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Das zweite Buch Mose, Exodus, Kapitel 21. Und das sind die Rechtsbestimmungen, die du ihnen vorlegen sollst. Wenn du einen hebräischen Sklaven kaufst, soll er 6 Jahre lang dienen, und im 7. soll er unentgeltlich freigelassen werden. Ist er allein gekommen, so soll er auch allein entlassen werden. Ist er aber verheiratet gekommen, so soll seine Frau mit ihm gehen. Hat ihm aber sein Herr eine Frau gegeben und diese hat ihm Söhne oder Töchter geboren, so soll die Frau samt ihren Kindern seinem Herrn gehören, er aber soll allein entlassen werden. Wenn aber der Sklave erklärt, ich liebe meinen Herrn, meine Frau und meine Kinder, ich will nicht freigelassen werden, so soll ihn sein Herr vor Gott bringen und ihn an die Tür oder den Pfosten stellen, und er soll ihm seine Ohren mit einem Pfriem durchbohren, damit er ihm diene für alle Zeiten. Wenn aber jemand seine Tochter als Sklavin verkauft, so soll sie nicht wie die Sklaven freigelassen werden. Wenn sie ihrem Herrn, der sie für sich bestimmt hatte, missfällt, so soll er sie loskaufen lassen. Aber er hat keine Macht, sie unter ein fremdes Volk zu verkaufen, weil er treulos an ihr gehandelt hat. Verheiratet er sie aber mit seinem Sohn, so soll er nach dem Recht der Töchter mit ihr handeln. Wenn er sich aber eine andere nimmt, so soll er jener nichts schmälern an Nahrung, Kleidung und der ehelichen Beiwohnung. Wenn er diese 3 Dinge nicht tut, so soll sie umsonst frei werden, ohne Lösegeld.

Wer einen Menschen schlägt, dass er stirbt, der soll unbedingt sterben. Hat er ihm aber nicht nachgestellt, sondern hat Gott es seiner Hand geschehen lassen, so will ich dir einen Ort bestimmen, wohin er fliehen soll. Wenn aber jemand gegen seinen Nächsten frevelhaft handelt, so dass er ihn vorsätzlich umbringt, sogar von meinem Altar sollst du ihn wegholen, damit er stirbt. Wer seinen Vater oder seine Mutter schlägt, der soll unbedingt sterben. Wer einen Menschen raubt, sei es, dass er ihn verkauft oder dass man ihn noch in seiner Hand findet, der soll unbedingt sterben. Auch wer seinem Vater oder seiner Mutter flucht, soll unbedingt sterben.

Wenn Männer miteinander streiten und einer schlägt den anderen mit einem Stein oder mit der Faust, dass er nicht stirbt, aber im Bett liegen muss, wenn er so weit wiederhergestellt wird, dass er auf einen Stock gestützt ausgehen kann, so soll der, welcher ihn geschlagen hat, straflos bleiben, nur soll er ihn für das Versäumte entschädigen und für seine völlige Heilung sorgen. Und wer seinen Sklaven oder seine Sklavin mit einem Stock schlägt, so dass sie ihm unter der Hand sterben, der soll unbedingt bestraft werden. Stehen sie aber nach einem oder zwei Tagen wieder auf, so soll er nicht bestraft werden, weil es sein eigener Schaden ist. Wenn Männer sich streiten und eine schwangere Frau stoßen, so dass eine Frühgeburt eintritt, aber sonst kein Schaden entsteht, so muss dem Schuldigen eine Geldstrafe auferlegt werden, wie sie der Ehemann der Frau festsetzt, und er soll sie auf richterliche Entscheidung hingeben. Wenn aber ein Schaden entsteht, so sollst du geben Leben um Leben, Auge um Auge, Zahn um Zahn, Hand um Hand, Fuß um Fuß, Brandmal um Brandmal, Wunde um Wunde, Beule um Beule. Wenn jemand seinem Knecht oder seiner Magd ein Auge ausschlägt, so soll er sie freilassen für das Auge. Und wenn er dem Knecht oder der Magd einen Zahn ausschlägt, so soll er sie auch freilassen für den Zahn. Wenn ein Rind einen Mann oder eine Frau zu Tode stößt, so soll man es unbedingt steinigen und sein Fleisch nicht essen, der Eigentümer des Rindes aber soll unbestraft bleiben. Ist aber das Rind seit mehreren Tagen stößig gewesen und wurde sein Eigentümer deshalb verwarnt, hat es aber doch nicht in Verwahrung getan, so soll das Rind, das einen Mann oder eine Frau getötet hat, gesteinigt werden und auch sein Eigentümer soll sterben. Wird ihm aber ein Lösegeld auferlegt, so soll er zur Erlösung seiner Seele so viel geben, wie man ihm auferlegt. Wenn es einen Sohn oder eine Tochter stößt, so soll man ihn auch nach diesem Recht behandeln. Wenn aber das Rind einen Sklaven stößt oder eine Sklavin, so soll man ihrem Herrn 30 Schekel Silber bezahlen, das Rind aber muss gesteinigt werden. Wenn jemand eine Zisterne aufdeckt oder eine solche gräbt und sie nicht zudeckt und es fällt ein Rind oder Esel hinein, so hat der Zisternenbesitzer den Eigentümer des Viehs mit Geld zu entschädigen, das tote Tier aber soll ihm gehören. Wenn jemandes Rind das Rind eines anderen zu Tode stößt, so sollen sie das lebendige Rind verkaufen und das Geld teilen und das tote Rind auch teilen. Wusste man aber, dass das Rind schon seit etlichen Tagen stößig war und hat sein Herr es doch nicht in Verwahrung getan, so soll er das Rind ersetzen und das Tote behalten. Wenn jemand ein Rind stiehlt oder ein Schaf und es schlachtet oder verkauft, so soll er 5 Rinder für eines erstatten und 4 Schafe für eines.

Kapitel 22. Wird ein Dieb beim Einbruch ertappt und geschlagen, so dass er stirbt, so hat man keine Blutschuld. Ist aber die Sonne über ihm aufgegangen, so hat man Blutschuld. Der Dieb soll Ersatz leisten, hat er aber nichts, so verkaufe man ihn um den Wert des Gestohlenen. Wird das Gestohlene noch lebend bei ihm vorgefunden, es sei ein Rind, ein Esel oder ein Schaf, so soll er es doppelt wiedererstatten. Wenn jemand ein Feld oder einen Weinberg abweiden lässt und er lässt dem Vieh freien Lauf, dass es auch das Feld eines anderen abweidet, so soll er das Beste seines eigenen Feldes und das Beste seines Weinbergs dafür geben. Bricht Feuer aus und ergreift eine Dornhecke und frisst einen Garbenhaufen oder das stehende Getreide oder das ganze Feld, so soll der, welcher den Brand verursacht hat, unbedingt den Schaden ersetzen. Wenn einer seinem Nächsten Geld oder Hausrat zur Verwahrung gibt und es wird aus dem Haus des Betreffenden gestohlen, so soll der Dieb, wenn er erwischt wird, es doppelt ersetzen. Ist aber der Dieb nicht zu finden, so soll der Hausherr vor Gott treten, ob er sich nicht am Gut seines Nächsten vergriffen hat. Bei jedem Fall von Veruntreuung, sei es ein Rind, ein Esel, ein Schaf, ein Kleid oder was sonst abhanden gekommen sein mag, wovon einer behauptet, der hat es, so soll beider Aussage vor Gott gelangen. Wen Gott schuldig spricht, der soll es seinem Nächsten doppelt ersetzen. Wenn jemand seinem Nächsten einen Esel oder ein Rind oder ein Schaf oder irgendein Vieh zu hüten gibt und es kommt um oder nimmt Schaden oder wird geraubt, ohne dass es jemand sieht, so soll ein Eid bei dem Herrn zwischen beiden entscheiden, dass jener sich nicht am Gut seines Nächsten vergriffen hat, und der Eigentümer soll ihn annehmen und keine Entschädigung erhalten. Ist es ihm aber wirklich gestohlen worden, so soll er es dem Eigentümer ersetzen. Wenn es aber von einem wilden Tier zerrissen worden ist, so soll er das Zerrissene zum Beweis beibringen, bezahlen muss er es nicht. Leiht jemand etwas von seinem Nächsten und es wird beschädigt oder kommt um, ohne dass der Eigentümer dabei ist, so muss er es ersetzen. Ist der Eigentümer dabei, so braucht jener es nicht zu ersetzen. Ist es ein gemietetes Tier, so ist es inbegriffen in seiner Miete. Wenn ein Mann eine Jungfrau verführt, die noch nicht verlobt ist, und er liegt bei ihr, so muss er sie sich durch Bezahlung des Brautpreises zur Ehefrau nehmen. Will aber ihr Vater sie ihm überhaupt nicht geben, so soll er ihm so viel bezahlen, wie der Brautpreis für eine Jungfrau beträgt. Eine Zauberin sollst du nicht am Leben lassen. Jeder, der bei einem Vieh liegt, soll unbedingt sterben. Jeder, der den Göttern opfert und nicht dem Herrn allein, der soll dem Bann verfallen. Den Fremdling sollst du nicht bedrängen noch bedrücken, denn ihr seid auch Fremdlinge gewesen im Land Ägypten. Ihr sollt keine Witwen und Waisen bedrücken. Wenn du sie dennoch in irgendeiner Weise bedrückst und sie schreien zu mir, so werde ich ihr Schreien gewiss erhören, und dann wird mein Zorn entbrennen, so dass ich euch mit dem Schwert umbringe, damit eure Frauen zu Witwen werden und eure Kinder zu Waisen. Wenn du meinem Volk Geld leihst, einem Armen, der bei dir wohnt, so sollst du an ihm nicht handeln wie ein Wucherer, du sollst ihm keinen Zins auferlegen. Wenn du je das Obergewand deines Nächsten als Pfand nimmst, so sollst du es ihm wiedergeben bis zum Sonnenuntergang, denn es ist seine einzige Decke, das Gewand, das er auf der Haut trägt. Worin soll er sonst schlafen? Wenn er aber zu mir schreit, so erhöre ich ihn, denn ich bin gnädig. Gott sollst du nicht lästern, und einem Obersten deines Volkes sollst du nicht fluchen. Den Ertrag deines Feldes und den Überfluss deiner Kelter sollst du nicht zurückbehalten. Deinen erstgeborenen Sohn sollst du mir geben. Dasselbe sollst du tun mit deinem Rind und deinem Schaf. 7 Tage darf es bei seiner Mutter bleiben, am 8. Tag sollst du es mir geben. Und ihr sollt mir heilige Leute sein, darum sollt ihr kein Fleisch essen, das auf dem Feld von wilden Tieren zerrissen worden ist, sondern ihr sollt es den Hunden vorwerfen.

Kapitel 23. Du sollst kein falsches Gerücht verbreiten. Leihe keinem Gottlosen deine Hand, so dass du durch dein Zeugnis einen Frevel unterstützt. Du sollst nicht der Menge folgen zum Bösen und sollst vor Gericht deine Aussagen nicht nach der Menge richten, um das Recht zu beugen. Du sollst auch den Armen nicht begünstigen in seinem Rechtsstreit. Wenn du das Rind deines Feindes oder seinen Esel antriffst, der sich verlaufen hat, so sollst du ihm denselben auf jeden Fall wiederbringen. Siehst du den Esel deines Feindes unter seiner Last erliegen, könntest du es unterlassen, ihm zu helfen? Du sollst ihm samt jenem unbedingt aufhelfen. Du sollst das Recht deines Armen nicht beugen in seinem Rechtsstreit. Von einer betrügerischen Sache halte dich fern und den Unschuldigen und Gerechten bringe nicht um, denn ich spreche keinen Gottlosen gerecht. Und nimm kein Bestechungsgeschenk an, denn das Bestechungsgeschenk macht die Sehenden blind und verkehrt die Sache der Gerechten. Und bedrücke den Fremdling nicht, denn ihr wisst, wie es den Fremdlingen zumute ist, denn ihr seid Fremdlinge gewesen im Land Ägypten. 6 Jahre sollst du dein Land besäen und seinen Ertrag einsammeln, aber im 7. sollst du es brachliegen und ruhen lassen, damit sich die Armen deines Volkes davon ernähren können. Und was sie übrig lassen, das mögen die Tiere des Feldes fressen. Dasselbe sollst du mit deinem Weinberg und mit deinem Ölbaumgarten tun. 6 Tage sollst du deine Werke verrichten. Aber am 7. Tag sollst du ruhen, damit dein Rind und dein Esel ausruhen und der Sohn deiner Magd und der Fremdling sich erholen können. Habt sorgfältig Acht auf alles, was ich euch befohlen habe. Und die Namen der fremden Götter sollt ihr nicht erwähnen, sie sollen gar nicht über eure Lippen kommen.

Dreimal im Jahr sollst du mir ein Fest feiern. Das Fest der ungesäuerten Brote sollst du halten. 7 Tage sollst du ungesäuertes Brot essen zur bestimmten Zeit im Monat Abib, so wie ich es dir befohlen habe. Denn in diesem Monat bist du aus Ägypten ausgezogen. Und man soll nicht mit leeren Händen vor meinem Angesicht erscheinen. Sodann das Fest der Ernte, wenn du die Erstlinge deiner Arbeit darbringst von dem, was du auf dem Feld gesät hast, und das Fest der Einbringung am Ausgang des Jahres, wenn du den Ertrag deiner Arbeit vom Feld eingebracht hast. 3-mal im Jahr sollen alle deine Männer erscheinen vor dem Angesicht Gottes des Herrn. Du sollst das Blut meiner Opfer nicht zusammen mit Sauerteig darbringen, und das Fett meiner Festopfer soll nicht bleiben bis zum anderen Morgen. Die frühesten Erstlinge deines Ackers sollst du in das Haus des Herrn deines Gottes bringen. Du sollst ein Böcklein nicht in der Milch seiner Mutter kochen. Siehe, ich sende einen Engel vor dir her, damit er dich behüte auf dem Weg und dich an den Ort bringe, den ich bereitet habe. Hüte dich vor ihm und gehorche seiner Stimme und sei nicht widerspenstig gegen ihn, denn er wird eure Übertretungen nicht ertragen, denn mein Name ist in ihm. Wenn du aber seiner Stimme wirklich gehorchen und alles tun wirst, was ich sage, so will ich der Feind deiner Feinde sein und der Widersacher deiner Widersacher. Wenn nun mein Engel vor dir hergeht und dich zu den Amoritern, Hethitern, Pherizitern, Kanaanitern, Hevitern und Jebusitern bringt und ich sie vertilge, so sollst du ihre Götter nicht anbeten, noch ihnen dienen und sollst es nicht machen wie sie, sondern du sollst sie vollständig zerstören und ihre Säulen ganz niederreißen. Und ihr sollt dem Herrn, eurem Gott, dienen, so wird er dein Brot und dein Wasser segnen. Und ich will die Krankheit aus deiner Mitte hinwegnehmen. Es soll keine Fehlgebärende oder Unfruchtbare in deinem Land sein. Ich will die Zahl deiner Tage vollmachen. Ich will meinen Schrecken vor dir hersenden und will alle Völker in Verwirrung bringen, zu denen du kommst, und will alle deine Feinde vor dir fliehen lassen. Ich will die Hornisse vor dir hersenden, damit sie die Heviter, die Kanaaniter und Hethiter vor dir her vertreibt. Ich will sie aber nicht in einem Jahr vor dir vertreiben, damit das Land nicht zur Einöde wird und die wilden Tiere sich nicht vermehren zu deinem Schaden. Nach und nach will ich sie vor dir vertreiben, in dem Maß, wie du an Zahl zunimmst.

Bewohner des Landes in eure Hand geben, dass du sie vor dir vertreibst. Du sollst mit ihnen und mit ihren Göttern keinen Bund schließen. Sie sollen nicht in deinem Land wohnen bleiben, damit sie dich nicht zur Sünde gegen mich verleiten, denn du würdest ihren Göttern dienen, und sie würden dir zum Fallstrick werden.«

Kapitel 24. Und er sprach zu Mose: Steige herauf zum Herrn, du und Aaron, Nadab und Abihu und 70 von den Ältesten Israels, und betet an von Ferne. Aber Mose allein soll sich zu dem Herrn nahen, jene sollen sich nicht nahen, und das Volk soll nicht mit ihnen heraufkommen. Und Mose kam und verkündigte dem Volk alle Worte des Herrn und alle Verordnungen. Da antwortete das Volk einstimmig und sprach: Alle Worte, die der Herr geredet hat, wollen wir tun. Da schrieb Mose alle Worte des Herrn nieder. Und er stand früh am Morgen auf und errichtete einen Altar unten am Berg und 12 Gedenksteine für die 12 Stämme Israels. Und Mose sandte junge israelitische Männer, damit sie Brandopfer darbrachten und Jungstiere opferten, als Friedensopfer für den Herrn. Und Mose nahm die Hälfte des Blutes und goss es in Schalen, aber die andere Hälfte sprengte er auf den Altar. Darauf nahm er das Buch des Bundes und las es vor den Ohren des Volkes. Und sie sprachen: Alles, was der Herr gesagt hat, das wollen wir tun und darauf hören. Da nahm Mose das Blut und sprengte es auf das Volk und sprach: Seht, das ist das Blut des Bundes, den der Herr mit euch geschlossen hat, aufgrund aller dieser Worte. Da stiegen Mose und Aaron, Nadab und Abihu und 70 von den Ältesten Israels hinauf, und sie sahen den Gott Israels, und unter seinen Füßen war es wie ein Gebilde von Saphirplatten und so klar wie der Himmel selbst. Und er legte seine Hand nicht an die Auserwählten der Kinder Israels, und sie schauten Gott und aßen und tranken. Und der Herr sprach zu Mose: Steige zu mir herauf auf den Berg und bleibe dort, so will ich dir die steinernen Tafeln geben und das Gesetz und das Gebot, das ich geschrieben habe, um sie zu unterweisen. Da machte sich Mose auf samt seinem Diener Josua, und Mose stieg auf den Berg Gottes. Zu den Ältesten aber hatte er gesagt: Erwartet uns hier, bis wir wieder zu euch kommen. Seht, Aaron und Hur sind bei euch, wer eine Angelegenheit hat, der wende sich an sie. Als nun Mose auf den Berg stieg, bedeckte eine Wolke den Berg. Und die Herrlichkeit des Herrn ruhte auf dem Berg Sinai, und die Wolke bedeckte ihn 6 Tage lang. Am 7. Tag aber rief er Mose von der Wolke aus zu. Und die Herrlichkeit des Herrn erschien den Kindern Israels wie ein verzehrendes Feuer oben auf dem Gipfel des Berges. Mose aber ging mitten in die Wolke hinein, als er den Berg bestieg, und Mose blieb 40 Tage und 40 Nächte auf dem Berg.

Kapitel 25. Und der Herr redete zu Mose und sprach: Sage den Kindern Israels, dass sie mir freiwillige Gaben bringen. Und von jedem, den sein Herz dazu treibt, sollt ihr die freiwillige Gabe annehmen. Das sind aber die Gaben, die ihr von ihnen nehmen sollt: Gold, Silber, Erz, blauen und roten Purpur und Karmesin, weißes Leinen und Ziegenhaar, rötliche Widderfelle, Seekuhfelle und Akazienholz, Öl für den Leuchter, Spezerei für das Salböl und für wohlriechendes Räucherwerk, Onyxsteine und Steine zum Besatz für das Ephod und für das Brustschild. Und sie sollen mir ein Heiligtum machen, damit ich in ihrer Mitte wohne. Genauso

So wie ich dir das Vorbild der Wohnung und das Vorbild aller ihrer Geräte zeigen werde, so sollt ihr es machen. Und sie sollen eine Lade aus Akazienholz anfertigen, 2,5 Ellen soll ihre Länge sein, 1,5 Ellen ihre Breite und 1,5 Ellen ihre Höhe. Die sollst du mit reinem Gold überziehen, inwendig und auswendig sollst du sie überziehen, und mache ringsum einen goldenen Kranz daran. Du sollst auch 4 goldene Ringe für sie gießen und sie an ihre 4 Ecken setzen, und zwar so, dass 2 Ringe auf der einen Seite und 2 Ringe auf der anderen Seite sind. Und stelle Tragstangen aus Akazienholz her und überziehe sie mit Gold. Und stecke die Tragstangen in die Ringe an den Seiten der Lade, dass man sie damit tragen kann. Die Tragstangen sollen in den Ringen der Lade bleiben und nicht daraus entfernt werden. Und du sollst das Zeugnis, das ich dir geben werde, in die Lade legen. Du sollst auch einen Sühnedeckel aus reinem Gold anfertigen. 2,5 Ellen soll seine Länge und 1,5 Ellen seine Breite sein. Und du sollst 2 Cherubim aus Gold anfertigen. In getriebener Arbeit sollst du sie machen, an beiden Enden des Sühnedeckels, so dass du den einen Cherub am einen Ende machst und den anderen Cherub am anderen Ende. Aus einem Stück mit dem Sühnedeckel sollt ihr die Cherubim machen an den beiden Enden. Und die Cherubim sollen ihre Flügel darüber ausbreiten, dass sie mit ihren Flügeln den Sühnedeckel beschirmen, und ihre Angesichter sollen einander zugewandt sein. Die Angesichter der Cherubim sollen auf den Sühnedeckel sehen. Und du sollst den Sühnedeckel oben über die Lade legen und das Zeugnis, das ich dir geben werde, in die Lade tun. Dort will ich mit dir zusammenkommen und mit dir reden von dem Sühnedeckel herab, zwischen den beiden Cherubim, die auf der Lade des Zeugnisses sind, über alles, was ich dir für die Kinder Israels befehlen will. Du sollst auch einen Tisch aus Akazienholz herstellen. 2 Ellen soll seine Länge sein und 1 Elle seine Breite und 1,5 Ellen seine Höhe. Und du sollst ihn überziehen mit reinem Gold und ihn ringsum mit einem goldenen Kranz versehen. Auch eine Leiste sollst du ringsum an ihm anbringen, 1 Handbreit hoch, und an seiner Leiste ringsum wieder einen goldenen Kranz befestigen. Und du sollst für ihn 4 goldene Ringe machen, die du an den 4 Ecken seiner 4 Füße anbringen sollst. Dicht unter der Leiste sollen die Ringe sein, zur Aufnahme der Tragstangen, damit man den Tisch tragen kann. Und du sollst die Tragstangen aus Akazienholz machen und sie mit Gold überziehen, mit ihnen soll der Tisch getragen werden. Du sollst auch seine Schüsseln machen, seine Schalen, seine Kannen und seine Opferschalen, mit denen man die Trankopfer ausgießt. Aus reinem Gold sollst du sie machen. Und du sollst allezeit Schaubrote auf den Tisch legen, vor meinem Angesicht. Du sollst auch einen Leuchter aus reinem Gold anfertigen. In getriebener Arbeit soll dieser Leuchter gemacht werden. Sein Fuß und sein Schaft, seine Kelche, Knäufe und Blüten sollen aus einem Stück mit ihm sein. Aus den Seiten des Leuchters sollen 6 Arme herauskommen, 3 Arme aus einer Seite des Leuchters und 3 Arme aus der anderen Seite des Leuchters. An dem einen Arm sollen 3 Kelche wie Mandelblüten sein, mit je einem Knauf und einer Blüte, und 3 Kelche wie Mandelblüten an dem anderen Arm, mit je einem Knauf und einer Blüte. So soll es bei den 6 Armen sein, die aus dem Leuchter herauskommen. Aber der Schaft des Leuchters soll 4 Kelche wie Mandelblüten haben, mit seinen Knäufen und Blüten, nämlich 1 Knauf unter 2 Armen und wieder 1 Knauf unter 2 Armen und noch 1 Knauf unter 2 Armen, so bei den 6 Armen, die aus dem Leuchter herauskommen. Denn ihre Knäufe und Arme sollen aus einem Stück mit ihm sein, das Ganze soll 1 getriebene Arbeit sein aus reinem Gold. Und du sollst seine 7 Lampen machen, und man soll seine Lampen aufsteigend anordnen, damit sie das, was vor ihm liegt, erleuchten. Und ihre Lichtscheren und Löschnäpfe sollen aus reinem Gold sein. Aus 1 Talent reinen Goldes soll man ihn machen mit allen diesen Geräten. Und achte sorgfältig darauf, dass du alles genau nach dem Vorbild machst, das dir auf dem Berg gezeigt worden ist.

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1: Liebe Hörerinnen und Hörer, wir heißen Sie herzlich willkommen zu unserer Reihe Missionswerk Mitternachtsruf für Sie gelesen. Ist Israels Zukunft Vergangenheit? Ist die Gemeinde bzw. Kirche etwa doch das neue Israel und hat sie die Verheißungen des Alten Testamentes von den Juden übernommen? Die beiden Bibellehrer Johannes Pflaum und Norbert Lied legen in dieser Broschüre Ersatztheologie auf überzeugende Weise dar, dass die Bibel allen theologischen Konzepten zum Trotz die Ersetzung Israels durch die Gemeinde nicht lehrt und dass die Gemeinde gar nicht das neue Israel Gottes sein kann. Hören Sie heute die Einleitung sowie den ersten Teil des ersten Kapitels. Hören Sie heute im zweiten Teil die zweite Hälfte des ersten Kapitels. Wir wünschen Ihnen beim Hören dieser Sendung Gottes reichen Segen. Es liest für Sie Andreas Klinner.
2: Im Januar 1999 berichtete die NAI, inzwischen Israel heute, dass 1000 amerikanische Kleriker, auch römisch-katholische und protestantische Bischöfe, Bill Clinton aufgefordert hatten, die Entwicklungshilfemittel an Israel einzufrieren, um so Druck auf Israel auszuüben und einen palästinensischen Staat zu unterstützen. Das Kairos-Palästina-Dokument vom 12. Dezember 2009 wurde vom Ökumenischen Rat der Kirchen der ÖRK als ein Wort des Glaubens, der Hoffnung und der Liebe aus der Mitte des Leidens der Palästinenser und Palästinenserinnen veröffentlicht. Es muss angemerkt werden, dass diese Stellungnahme des ÖRK nicht prinzipiell von sämtlichen Vertretern der Enterbungstheologie, der Ersatztheologie geteilt wird. Es gibt auch gläubige Vertreter dieser theologischen Richtung, die diesen Text ablehnen. Das ganze Dokument ist von einer ideologischen, tendenziösen und anti-israelischen Grundhaltung geprägt. Es macht deutlich, zu welchen verwerflichen Auswüchsen die Enterbungs- bzw. Ersatztheologie führen kann. Jeder Glaube an eine biblische Zukunft des Landes und Volkes Israels wird darin mit folgenden Sätzen abgelehnt. Unser Herr Jesus Christus kam in die Welt und verkündigte, dass das Himmelreich nahe herbeigekommen sei. Er brachte eine neue Lehre mit, Markus 1, Vers 27, die ein neues Licht auf das Alte Testament, auf die Themen warf, die sich auf unseren christlichen Glauben und unser tägliches Leben beziehen, auf Themen wie die Verheißungen, die Erwählung, das Volk Gottes und das Land. Wir glauben, dass das Wort Gottes ein lebendiges Wort ist, das jede Epoche der Geschichte in einem neuen Licht erscheinen lässt und das den christlichen Gläubigen offenbart, was Gott uns hier und heute sagt und nicht nur, was Gott in der fernen Vergangenheit gesagt haben mag. Deshalb darf das Wort Gottes nicht in steinerne Buchstaben verwandelt werden, die die Liebe Gottes und seine Fürsorge im Leben der Völker und jedes einzelnen Menschen entstellen. Diesem Irrtum erliegt die fundamentalistische Bibelauslegung, die uns Tod und Zerstörung bringt, wenn das Wort Gottes versteinert und von einer Generation auf die andere als toter Buchstabe tradiert wird. Dieser tote Buchstabe wird in unserer derzeitigen Geschichte als Waffe benutzt, um uns unsere Rechte und unseres Landes zu berauben. In oben stehendem Zitat wird auf raffinierte Weise suggeriert, dass der Glaube an die Verheißungen für Israel gleichzusetzen ist mit der Förderung von Zerstörung und Tod. An anderer Stelle ist in diesem Papier zu lesen: Wir glauben, dass unser Land einen universellen Auftrag hat. In dieser Universalität erweitert sich die Bedeutung der Verheißungen des Landes, der Erwählung und des Volkes Gottes und schließt die ganze Menschheit ein, angefangen bei allen Völkern, die in diesem Land wohnen. Im Lichte der Lehren der Heiligen Schrift war die Verheißung des Landes zu keiner Zeit ein politisches Programm, sondern vielmehr der Auftakt zur vollständigen, universellen Erlösung. Sie war der Beginn der Vollendung des Reiches Gottes auf Erden. Mit anderen Worten, Israel hat seine heilsgeschichtliche Bedeutung verloren und hatte nie das Recht, ein eigenes Volk mit einem Land und Staat zu sein. Auch das Alte Testament wird hier in dramatischer Weise seiner Verheißungen und bereits damals schon eingetroffenen Erfüllungen und Bedeutung beraubt. Schließlich versteigert sich diese Verlautbarung des ÖRK sogar zu der Aussage, dass ein Glaube an die biblischen Verheißungen und die damit untrennbar verbundene Zukunft für Israel Sünde sei. So lesen wir: Wir erklären ferner, dass die israelische Besetzung palästinensischen Landes Sünde gegen Gott und die Menschen ist, weil sie die Palästinenser ihrer grundlegenden Menschenrechte beraubt, die ihnen von Gott verliehen worden sind. Wir erklären, dass jede Theologie, die die Besetzung rechtfertigt und dabei vorgibt, sich auf die Bibel oder auf den Glauben oder die Geschichte zu stützen, von der christlichen Lehre entfernt ist, weil sie im Namen des allmächtigen Gottes zu Gewalt und zum heiligen Krieg aufruft und Gott temporären menschlichen Interessen unterordnet. Damit entstellt sie das Antlitz Gottes in den Menschen, die unter politischem und theologischem Unrecht leben müssen. Hier wird nicht nur eine einseitige und in weiten Teilen den Tatsachen widersprechende Sichtweise des israelisch-palästinensischen Konflikts vorgenommen. Dem Leser wird auch auf aufwieglerische Weise die These untergejubelt, dass der Glaube an die Verheißungen und die damit verbundene Stellungnahme zugunsten des heutigen Staates Israel mit einem Aufruf zum Heiligen Krieg gleichzusetzen sei. Damit wird der Glaube an die biblische Zukunft Israels auf eine Stufe mit dem islamischen Dschihad gestellt. Außerdem erhebt sich der Mensch zum Richter über Gott und seine Verheißungen. Mit dieser falschen Stellung zu Israel hat die Christenheit nicht nur schwere Schuld auf sich geladen und tut dies immer wieder neu. Sie hat dadurch auch ihr Urteilsvermögen verloren, um die Zeichen der Zeit recht zu beurteilen. In Sacharja 2, Vers 12 lässt Gott in Bezug auf Israel wissen: Denn wer euch antastet, tastet meinen Augapfel an. Fußnote 20 der revidierten Elberfelder Übersetzung von 1986 erklärt dazu: Ja, wer euch antastet, der tastet seinen eigenen Augapfel an. Mit anderen Worten bedeutet das, wer Israel antastet, der fügt sich selbst einen Sehschaden zu. Der macht blind. Genau das passierte in der Kirchengeschichte. Wenn sich auch der Antisemitismus in verschiedenen Formen und Ausprägungen durch die Jahrhunderte der Kirchengeschichte hindurch verfolgen lässt, muss hier doch noch ein wichtiger Fakt erwähnt werden, damit nicht falsche Rückschlüsse gezogen werden. Es gibt sowohl Theologen als auch viele Nachfolger Jesu, die aufgrund ihres theologischen Systems für das Land und Volk Israel keine Zukunft mehr sehen, aber deshalb keine Antisemiten sind oder den Antisemitismus in irgendeiner Form verteidigen würden. Aus diesem Grund darf hier nicht in falscher Weise pauschalisiert werden. Außer Frage steht aber auch, dass die fehlende heilsgeschichtliche Sicht für Israel in vielen Fällen zum Antisemitismus in der Kirchengeschichte geführt und denselben gefördert hat. So hätte sicherlich eine klare biblische Sichtweise der Israel- und Judenfrage im Dritten Reich einen großen Teil der Christenheit vor der Verführung bewahrt. Umgekehrt waren es eine ganze Reihe einfacher Gläubiger, die in diesem dunkelsten Kapitel der deutschen Geschichte den antichristlichen Geist anhand seiner Haltung gegenüber dem Judentum erkannten und sich deshalb nicht vom Sog der Verführung mitreißen ließen.

Die biblische Sicht für Israel. Erst in der nachreformatorischen Erweckungszeit begann ein langsames Umdenken unter evangelischen Christen. So gab es seitdem immer wieder Theologen, die innerhalb der evangelischen Kirche die heilsgeschichtliche Linie für Israel sahen und sich dem Antisemitismus entgegenstellten. Zu ihnen gehörten beispielsweise Sir Henry Finch, der von 1558 bis 1625 lebte, Johann Albrecht Bengel, der von 1687 bis 1752 lebte, Jung Stilling, der von 1740 bis 1817 lebte, Anthony Ashley Cooper, dem 7. Earl von Shaftesbury, der von 1801 bis 1885 lebte, Franz Delitzsch, der von 1813 bis 1890 lebte, oder J.C. Ryle, der von 1816 bis 1900 lebte, oder C.H. Spurgeon, der von 1834 bis 1892 lebte, oder Professor Ernst F. Ströter, der von 1846 bis 1922 lebte. Besonders im Pietismus finden sich in der jüngsten Vergangenheit bis in die Gegenwart eine ganze Reihe gläubiger kirchlicher Theologen, die für die biblisch-heilsgeschichtliche Sicht von Israel innerhalb der evangelischen Theologie und Kirche eintraten. Hier sollen nur stellvertretend einige Namen genannt werden: Walter Tlach, Fritz Grünzweig, Gerhard Meyer, David Jaffin, Heiko Krimmer oder Linhard Pflaum. Selbst innerhalb der römisch-katholischen Kirche, durch deren Geschichte sich die Enterbungstheologie verbunden mit dem Antisemitismus wie ein roter Faden zieht, gab es einzelne Stimmen zugunsten der Juden. So sprach sich beispielsweise der Mystiker Bernhard von Clairvaux gegen die christlichen Gräueltaten gegenüber den Juden aus. Der bekannte Pietist und Augenarzt Prof. Dr. Jung Stilling, der von 1740 bis 1817 lebte, der Zeit seines Lebens gut 3000 Menschen durch Operationen von der Blindheit befreite, gilt als einer der berühmtesten deutschen Ophthalmiechirurgen. Jung Stilling bezeugte lange vor der Staatsgründung Israels aufgrund seines Bibelglaubens: Allenthalben blickte der wahre Christ nach dem großen Uhrzeiger, nach des Tempels Zinne, und wer blöde Augen hatte, der fragte den Schärfersehenden, wie viel Uhr es sei. Was man über die Juden schreibt, ist mir zum Teil bekannt, doch ihr Zug in ihr Vaterland wird vielen die Augen öffnen. Dadurch wird dann die Bibel noch einmal vor allen Augen legitimiert, und wir wissen dann, woran wir sind. J.C. Ryle schrieb 1867 im Vorwort zu seinem Buch »Coming Events and Present Duties – Being Miscellaneous Sermons on Prophetical Subjects«: »Ich glaube, dass die Juden letztendlich eine eigenständige Nation wieder gesammelt und in ihrem eigenen Land wiederhergestellt werden. Sie werden zum Glauben an Christus bekehrt werden, nachdem sie durch eine große Trübsal gegangen sind.« Jeremia 30, Vers 10 und 11, Jeremia 31, Vers 10, Römer 11, die Verse 25 und 26, Daniel 12, Vers 1 und Sacharja 13, die Verse 8 und 9. Charles Spurgeon sagte 1855 in einer Sonntagspredigt: »Ich glaube, dass wir die Wiederherstellung der Juden nicht ernst genug nehmen. Doch wenn es in der Bibel irgendetwas gibt, das verheißen wurde, dann ist es doch mit Sicherheit dies. Ich stelle mir vor, dass man die Bibel nicht lesen kann, ohne deutlich zu sehen, dass es eine ganz konkrete Wiederherstellung der Kinder Israels geben wird. Möge dieser Tag bald anbrechen.« Und 1864 verkündete Spurgeon in Bezug auf Hesekiel 37 unter dem Thema »Die Wiederherstellung und Bekehrung der Juden«: »Unser Text bedeutet offensichtlich Folgendes. Erstens werden die Juden politisch wiederhergestellt werden. Das heißt, sie werden wieder ihr eigenes Land und ihre eigene Nationalität besitzen. Zweitens wird es zu einer geistlichen

so prachtvoll leuchten, dass Ägypten, Tyrus, Griechenland und Rom daneben verblassen. Wenn Worte etwas aussagen, dann muss das die Bedeutung dieses Kapitels sein. Ich möchte niemals lernen, den tatsächlichen Sinn von Gottes eigenen Worten misszudeuten. Es ist klar und einfach geschrieben. Deshalb muss diese Stelle Folgendes ausdrücken. Die Bedeutung darf nicht vergeistlicht werden. Die 2 und die 10 Stämme Israels werden in ihrem Land wiederhergestellt und ein König wird sie regieren. Die letzte große theologische Auseinandersetzung, die Spurgeon durchfocht, war die sogenannte Downgrade-Kontroverse. Im Zuge dieser Auseinandersetzung veröffentlichte er 1891 zusammen mit weiteren Personen ein Glaubensbekenntnis. Darin hielt er unter anderem fest: Wir erhoffen die persönliche Wiederkunft Jesu in Herrlichkeit vor dem Anbruch des tausendjährigen Reiches. Der Glaube an die Wiederkunft Jesu und dem darauf folgenden tausendjährigen Reich ist untrennbar mit dem Glauben an die Zukunft des Volkes Israel verbunden. Spurgeons Erkenntnis in Bezug auf die Bedeutung Israels ist umso bemerkenswerter, da er von seiner Prägung her ein reformierter Theologe war. Diese theologische Richtung, in der es auch manches Gutes gibt, hat keine Sicht für die Zukunft des auserwählten Volkes Gottes. Es liegt nahe, dass Spurgeon aufgrund seines Bibelverständnisses und seiner Angewohnheit, die Heilige Schrift als irrtumsloses und wörtlich zu verstehendes Wort Gottes zu nehmen, in der Israelfrage zu einer anderen Sichtweise kam als die reformierte Theologie seiner Zeit. Auch während des Dritten Reiches gab es verschiedene Theologen und Christen, die sich aufgrund ihrer biblischen Überzeugung in der Judenfrage klar gegen den Antisemitismus stellten. So schrieb der Stuttgarter Landesbischof Wurm im Dezember 1943 an die Reichsregierung: Unser Volk empfindet vielfach die Leiden, die es durch die feindlichen Fliegerangriffe ertragen muss, als Vergeltung für das, was den Juden angetan worden ist. Das Brennen der Häuser und Kirchen, das Splittern und Krachen in den Bombennächten, die Flucht aus den zerstörten Häusern mit wenig Habseligkeiten, die Ratlosigkeit im Suchen eines Zufluchtsortes erinnert die Bevölkerung auf das Peinlichste an das, was bei früheren Anlässen die Juden erdulden mussten. David Jaffin zitiert Bischof Wurm mit folgender Frage während des Zweiten Weltkrieges: Warum kommt dieses Feuer vom Himmel? Es ist die Strafe für das, was wir an den Juden tun. Männer wie Jung Stilling, J.C. Ryle oder C.H. Spurgeon mussten noch an eine Rückkehr der Juden in ihr Vaterland glauben, ohne es zu sehen. Wir blicken heute darauf zurück. Die Staatsgründung Israels ist bereits Geschichte und wir haben sie sichtbar vor Augen. Die Bekehrung des Volkes steht noch aus. Die Rückkehr des jüdischen Volkes in seine jahrtausendealte Heimat ist ein sichtbares Zeichen Gottes für die Nationen, dass Gott sein Volk eben nicht ignoriert. So lesen wir in Jesaja 11, Vers 12: Und er wird ein Zeichen aufrichten unter den Völkern und zusammenbringen die Verjagten Israels und die zerstreuten Judas sammeln von den vier Enden der Erde. An der Rückkehr der Juden sollten die Völker das Handeln eines lebendigen Gottes erkennen. Doch wie geht man in der heutigen Christenheit mit solch einem Beweis biblischer Wahrheit um? Wenn Stilling, Spurgeon und andere unsere Zeit heute sähen, würden sie nicht entsetzt sein über das laue Verhalten in weiten Teilen der Christenheit in Bezug auf Israel, der Erfüllung biblischer Prophetie und der Naherwartung Jesu? Stilling schrieb: Und wir wissen dann, woran wir sind. Man hat den Eindruck, dass man es größtenteils eben nicht weiß, sonst würde man nicht so halbherzig zu Israel stehen und nicht so lau sein, was die Wiederkunft Jesu angeht. Man toleriert alle Religionen, man sympathisiert mit den erklärten Feinden Israels, man akzeptiert Abstriche am jüdischen Land und Volk, man liberalisiert das unfehlbare Wort Gottes und setzt theologische Gebilde, humanistische Ideen und die eigene Vernunft über das Wort Gottes und merkt gar nicht, dass man sich nur selbst enterbt. Der Hochmut der Christenheit kommt zum Beispiel in der ignoranten Haltung gegenüber dem Staat Israel
oder Gottes Handeln an diesem Volk zum Ausdruck.

Man wird blind für Gottes Wunder mit Israel. Da gibt es dann alles Mögliche und Unmögliche zu hören. Israel, ein Volk wie jedes andere. Staat Israel, ein Freimaurergebilde. Israel muss bereit sein, Land abzugeben. Dazu kommt auch noch der Gewöhnungseffekt. Wir stehen in Gefahr, uns in falscher Weise an die Ereignisse in Israel zu gewöhnen und das Wunder der Staatswerdung herunterzuspielen. Lange hat man behauptet, die Gemeinde sei an die Stelle Israels getreten. Zwangsläufig musste man deshalb vieles im Alten Testament umdeuten. Von den Kanzeln wurde es verkündigt, im Konfirmanden- und Bibelunterricht gelehrt und in Büchern geschrieben. Wenn ihr etwas über Israel lest, dann ist damit die Gemeinde gemeint. Die Verheißungen in Bezug auf eine Rückkehr Israels in sein Heimatland sind symbolisch oder bildlich zu verstehen, niemals wortwörtlich. Israel hat keine Verheißung auf ein eigenes Land. Doch 1948 hat der Herr selbst den Unterricht übernommen und uns an einem einzigen Tag deutlich gemacht, dass die Rückkehrverheißungen und die damit verbundene Staatsgründung Israels nicht symbolisch, sondern buchstäblich gemeint waren. Damit wurde die Ersatztheologie für alle offensichtlich widerlegt. Die Thesen und Lehren der Menschen vergehen, aber was das Wort Gottes angeht, halten wir hoch. Himmel und Erde werden vergehen, aber meine Worte werden nicht vergehen. Matthäus 24, Vers 35.

0: Liebe Zuhörer, wir hoffen, dass Sie durch diese Sendung reich gesegnet wurden. Aus der Broschüre Ersatztheologie von Johannes Pflaum und Norbert Lied hörten Sie soeben im zweiten Teil die zweite Hälfte des ersten Kapitels. 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

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Korinther Kapitel 5, die Verse 1 bis 10, gelesen von Jonathan Malgo. 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

2. Korinther 5, 1 bis 10. Denn wir wissen, dass wenn unser irdisches Haus, die Hütte, zerstört wird, wir einen Bau von Gott haben, ein Haus nicht mit Händen gemacht, ein ewiges in den Himmeln. Denn in diesem freilich seufzen wir und sehnen uns, mit unserer Behausung, die aus dem Himmel ist, überkleidet zu werden. Sofern wir allerdings, wenn wir auch bekleidet sind, nicht für nackt befunden werden. Denn wir freilich, die in der Hütte sind, seufzen beschwert, weil wir nicht entkleidet, sondern überkleidet werden möchten, damit das Sterbliche verschlungen wäre von dem Leben. Der uns aber eben dafür zubereitet hat, ist Gott, der uns das Unterpfand des Geistes gegeben hat. So sind wir nun allezeit guten Mutes und wissen, dass wir, während wir einheimisch in dem Leib sind, von dem Herrn ausheimisch sind. Denn wir wandeln durch Glauben, nicht durch Schauen. Wir sind aber guten Mutes und möchten lieber ausheimisch von dem Leib und einheimisch bei dem Herrn sein. Deshalb beeifern wir uns auch, ob einheimisch oder ausheimisch, ihm wohlgefällig zu sein. Denn wir müssen alle vor dem Richterstuhl des Christus offenbar werden, damit jeder empfange, was er in dem Leib getan hat, nachdem er gehandelt hat, es sei Gutes oder Böses.

Egal, wo wir hinschauen, überall gibt es noch, was wir tun, was wir anfassen, womit wir unterwegs sind. Überall, würde ich sagen, gibt es noch so ein klitzekleines Restrisiko, oder? Der Narkosearzt sagt Ihnen, ja, nee, das ist so Routine, das machen wir 1000 Mal am Tag. Aber so ein kleines Restrisiko gibt es doch noch. Könnte ja mal was schiefgehen, da müssen Sie unterschreiben. Im Verhältnis die Flugzeuge, sicherste Verkehrsmittel, das es gibt, in oder auf dieser Welt oder in der Luft. Aber auch da gibt es noch ein Restrisiko, ein klitzekleines. Nur bei Gott nicht. Bei Gott gibt es kein Restrisiko, null. Und daran kann Paulus voller Überzeugung sagen, denn wir wissen. Und darum sind wir guten Mutes. In unserem gelesenen Text kommt das zweimal vor, denn wir wissen. Wenn Gott etwas sagt, wenn Gott dir etwas verspricht, dann hält er es auch. Und weil wir es wissen, sind wir frohen Mutes. Das ist in der Welt anders. Da heißt es zum Beispiel in Goethes Faust, alles, was entsteht, ist wert, dass es zugrunde geht. Drum besser wär's, dass nichts entstünde. Großes Restrisiko. Oder ein Aphoristiker hat gesagt, Sinn ist die Reise ins Nichts. Also, das nennen die dann kluge Aussprüche. Also der Mensch, wir sehen, wir wissen das auch, der Mensch bleibt unbefriedigt auf der Suche. Und es war der Philosoph Seneca, der hat gesagt, wer den Hafen nicht kennt, in den er segeln will, für den ist kein Wind der richtige. Und ich denke, darum hat Jesus Christus einmal seinen Jüngern gesagt, wohin ich gehe, wisst ihr. Und den Weg wisst ihr. Kein Restrisiko. Wir gehen diesen Abschnitt schlicht und einfach mal durch, so in vier Hauptpunkte. Also zunächst einmal die Gewissheit über ein himmlisches Zuhause, dass wir das wissen dürfen. Wir haben heute Morgen gelesen, noch vor dem Gebet, seid fröhlich in Hoffnung. Das können doch nur Christen. Denn wir wissen, dass wenn so unser irdisches Haus, die Hütte oder das Zelt, sagen eigentlich die besseren Übersetzungen oder ja mehrere Übersetzungen, wenn diese Hütte, also das Zelt, zerstört wird, wir einen Bau von Gott haben, ein Haus nicht mit Händen gemacht, ein ewiges in den Himmel. Guckt euch da mal diese Aussage an. Wir wissen, ein ewiges Haus in den Himmel, nicht von Menschenhand, ewig bestehend, weil es durch Gott geschaffen ist. Garantiert. Lassen Sie mich 2, 3 Dinge zu diesem Einleiten, zu diesem Text sagen. Das erste wäre, es geht hier jetzt nicht um eine himmlische Wohnung, ja? Um einen himmlischen Tempel, der ja auch existiert. Und die himmlischen Wohnungen gibt es ja tatsächlich. Aber darum geht es jetzt hier gar nicht in diesem Text. Sondern es geht bei allem, was wir jetzt lesen und behandeln, immer um unseren Körper. Es geht um unseren Körper, der zerstörbar ist, der hinfällig ist und der eines Tages neu wird. Einen ewigen Herrlichkeitskörper bekommt. Deine Seele und dein Geist. Das ist mal das eine. Das andere ist, wir müssen wissen, dass dieser Text sich nur an bekehrte Menschen richtet. Es geht nicht um Unbekehrte. Es geht nicht um Menschen, die keine Beziehung zu Gott haben. Die Bibel redet von 2 Auferstehungen. Eine Auferstehung für die Gerechten und eine Auferstehung für die Ungerechten. Und hier ist die Auferstehung und das Eingekleidetwerden in einen neuen Leib gemeint für die, die durch Jesus Christus an Gott glauben. Und das Dritte, was ich sagen möchte, ist, dass wir diese Erneuerung erhalten nur in bzw. über oder durch Jesus Christus. Das ist ganz wichtig. Er hat uns ja jetzt schon aus der toten Welt ins Leben aus Gott gerufen. Das hat jeder erlebt, der eine, die Bibel sagt, Neugeburt, eine geistliche Wiedergeburt erfahren hat. Du bist aus der Todeswelt versetzt in das Leben aus Gott. Oder bitte erlauben Sie mir, das einfach mal ein bisschen anders zu sagen. Der Herr hat dich jetzt schon von einem Misthaufen in den Palast des Herrn gestellt. Er hat dich aus der Wildnis in die Stadt des lebendigen Gottes gebracht. Das hat er jetzt schon getan. Und dieser Jesus, der ist auch die Garantie dafür, dass jeder, der an ihn glaubt, diese Hoffnung in sich trägt, einen neuen Leib zu bekommen.
Jesus hat selber einmal über seinen Leib gesprochen als ein Tempel, als ein Gebäude, ja? Im Johannesevangelium Kapitel 2, Vers 19, da sagt er den Pharisäern und Schriftgelehrten: Brecht diesen Tempel ab und in 3 Tagen werde ich ihn wieder aufrichten. Und dann, nachdem er auferstanden war aus den Toten, erinnerten sich die Jünger daran, dass Jesus ihnen das einmal gesagt hatte. Und da heißt es: Und sie glaubten der Schrift und dem Wort, das Jesus ihnen gesprochen hatte. Also Jesus hatte die Macht, seinen Körper loszulassen, seinen Körper zerstören zu lassen. Aber er hatte auch die Macht, einen neuen Körper zu erstellen und anzuziehen. Und das ist jetzt die Garantie für jeden an Jesus gläubigen Menschen: Seine Auferstehung wird zu deiner Auferstehung. So wahrhaftig, wie er auferstanden ist und einen Herrlichkeitsleib angezogen hat, so wahrhaftig wird das auch mit der Gemeinde Jesu passieren. Und das, ja, das nenne ich lebendige Hoffnung. Aber die Bibel geht da ganz nüchtern mit um, ganz sachlich. Der Apostel schildert uns hier, ja, das ist ein Zelthaus, das ist ein Zelt. Da denkt man zunächst einmal auch an das Zelt der Stiftshütte, das immer wieder auf- und abgebaut wurde und durch die Wüste getragen wurde. Es war anfällig. Und das ist ein Bild auch für unseren Leib. Unser Leib ist anfällig. Unser Leib ist unterwegs durch die Wüste dieser Welt, obwohl wir Hoffnung in uns tragen. Es ist vergänglich. Es ist dem Wetter ausgesetzt. Ich weiß nicht, erinnern Sie sich noch daran, als Sie jung waren und mal gezeltet haben? Und das Wetter war nicht gut. Ach du Schande. Und ausgerechnet da, wo ich lag, war ein Loch. Da war ein Loch. Die ganze Nacht hat das reingetropft. Der Regen. Draußen mussten wir fast so Art Dämme bauen, damit das Wasser nicht ins Zelt kommt. Ich denke, das haben Sie vielleicht auch schon mal so erlebt. Also unser Zelt ist zerstörbar, ist schwach. Und darum, Jeremia bringt das auch mal so bildhaft auf den Punkt. In Jeremia Kapitel 10, Vers 20 sagt er: Mein Zelt ist zerstört und meine Seile sind zerrissen. Meine Kinder sind von mir weggezogen und sind nicht mehr. Da ist niemand mehr, der mein Zelt ausspannt und meine Zeltbehänge aufrichtet. Ich denke, so könnte manch alt gewordener Mensch denken, der auf sich alleine gestellt ist, der nicht mehr besucht wird, der vielleicht nicht mal richtig gepflegt wird. Prediger Kapitel 12. Prediger Kapitel 12, also da schreibt ja der Mann, bildhaft beschreibt er den Zerfall des Körpers in bildlicher Sprache. Und dieses Kapitel 12 Vers beginnt mit Vers 1, in dem es heißt: Und gedenke deines Schöpfers in den Tagen deiner Jugend, ehe die Tage des Unglücks kommen und die Jahre herannahen, von denen du sagen wirst: Ich habe keinen Gefallen daran. Die älter gewordenen Menschen merken das nicht. Man kommt so langsam, aber sicher in diese Phase hinein. Oh, das gefällt mir jetzt aber gar nicht mehr so. Das war früher viel besser. Und ich sagte ja schon, Restrisiko, ja, aber es gibt auch andere Beispiele. Es gibt ja nichts in dieser Welt, das irgendwie von Bestand wäre. Also jedes Lebensmittel hat da irgendwie ein Verfallsdatum. Ja? Oder Eisen wird rostig. Jedes Eisen wird rostig. Die Reserven der Natur gehen irgendwann irgendwie mal zu Ende. Mechanik leiert aus. Und unser Körper unterliegt auch diesem Alterungsprozess, diesem Verfallsdatum. Irgendwann ist es dann soweit. Hebräer Kapitel 1, Vers 11 sagt deshalb: Sie werden vergehen, du aber bleibst. Da spricht er über Himmel und Erde und alles, was da lebt und webt. Sie werden vergehen, du aber bleibst. Wohl dem, der eine Hoffnung hat. Und dann kommt aber diese erlösende Botschaft, und das ist ja das, worauf wir uns jetzt freuen wollen. Es ist ja eine Tatsache, denn wir wissen, unser irdisches Haus ist oder Zelt ist zerstörbar. Aber dann fährt der Apostel weiter in der Kraft des Heiligen Geistes und sagt: Aber wir einen Bau von Gott haben, ein Haus nicht mit Händen gemacht, ein ewiges in den Himmel. Da ist ein neuer Leib für dich bereitet. Ich weiß noch damals, wo wir wohnten, meine Eltern hatten auch ein eigenes Haus, Grundstück und so weiter. Und da war ein Nachbargrundstück direkt neben uns. Es war leer,
Schönes, großes Grundstück, auch mit großen Bäumen und so. Und da zog dann eine Familie ein aus dem Osten. Die kam dann über Dortmund, die wohnten dann eine Zeit lang in Dortmund. Das waren 5 Personen, das waren die Eltern, Vater, Mutter und die hatten 2 Kinder, Sohn und Tochter, so in unserem Alter damals. Und dann gab es dann noch den Bruder der Frau, der Ehefrau, also 5 Leute. Und da kamen die jetzt also aus dem Osten über Dortmund und wollten sich da ein Haus bauen. Die konnten das Grundstück kaufen. Ja, jetzt saßen die da. Und da haben die auf dem Grundstück erstmal eine Holzhütte gebaut. Eine Holzhütte, ganz primitiv, ohne Komfort, vielleicht 4,5 mal 4,5 Meter, nur ein Raum. Stellt euch das mal vor, mit 5 Leuten. Und da haben die drin gelebt und haben dann angefangen, das Haus zu bauen. Haben die aus eigener Kraft gemacht. Haben lange gebraucht, Jahre. Aber die haben ein schönes Haus gebaut. Aber als sie dann umgezogen sind, das war aber ein Fest. Das war ein Fest. Da war Freude. Also, das ist ein Bild auch für unseren Körper. Ja, wir sind hier gefangen in unserem Körper, auf engem Raum. Wir werden eines Tages ausziehen müssen aus diesem Körper. Warum? Weil er mit Händen gemacht ist. Das heißt, weil er von dieser Schöpfung ist. Er ist gezeugt worden. Das ist seit Adam der Fall. Mit der Sünde kommt der Verfall. Und dann sagt die Bibel, da gibt es demgegenüber aber ein Haus, einen Leib, der nicht mit Händen gemacht ist, der nicht von dieser Schöpfung ist, sondern von Gott. Unser Leib heute, der ist ja dieser Erde angepasst, dem Sauerstoff, das wir atmen. Und der neue Leib, den wir bekommen, ist dann dem Himmlischen angepasst, der ewigen Welt. Ist ja übrigens, steht das ja hier in Mehrzahl, den Himmeln. Also was da auf uns wartet, das ist kaum oder gar nicht fassbar hier auf dieser Welt, auf dieser Erde. Und so wie wir das Bild des Adams getragen haben, des irdischen Adams, wir sind ja alle in Adam geboren, ja? Adam ist in Sünde gefallen, da waren wir, die ganze Menschheit, in seinen Lenden sozusagen. Und darum übernehmen wir ja auch die sündige Natur. Und jetzt aber durch den Wechsel, durch den Glauben an Jesus Christus, gehören wir dem zweiten Adam an und all das, was er uns zu bieten hat. Und darum kriegen wir mal ein Kleid der Herrlichkeit. Und da sind wir dann bei dem zweiten

verkleidet zu werden. Was meint er da? Sofern wir allerdings, wenn wir auch bekleidet sind, nicht für nackt befunden werden. Denn wir freilich, die in der Hütte sind, seufzen, beschwert, weil wir nicht entkleidet, sondern überkleidet werden möchten, damit das Sterbliche verschlungen werde von dem Leben. Zweimal seufzen. Einmal seufzen wir und sehnen uns nach der himmlischen Behausung, weil es in dieser Welt so viel zu seufzen gibt. Es vergeht ja kaum ein Tag, wo wir nicht irgendwie was zu seufzen hätten. Das ist unser irdischer Zustand. Leiden, vielfältige Ängste, Sorgen, Befürchtungen, Bedrängnisse, Anfechtungen, Krankheiten, familiäre Probleme, existenzielle Probleme. Und da sagt man sich doch ganz praktisch manchmal, ja, wenn man so durchs richtige Tief geht, ach Herr, würdest du doch jetzt kommen. Wir seufzen, würdest du doch jetzt kommen und uns zu dir holen. Das ist jetzt kein Selbstmordgedanke, ja? Das dürfen wir nicht verwechseln. Darum geht's ja überhaupt nicht. Aber nein, wir möchten doch, ach Herr, komm doch. Und das ist das zweite Seufzen, was hier steht da in Vers 4. Weil wir nicht entkleidet, sondern überkleidet werden möchten, damit das Sterbliche verschlungen werde in den Sieg oder in das Leben. Wir seufzen, wir möchten so gerne umgestaltet werden. Wir haben Heimweh, wir haben Verlangen danach, befreit zu werden von der Vergänglichkeit dieser Welt. Und da geht es ja der Kreatur auch so. Da schreibt auch mal übrigens ein Psalmist, der schreibt im Psalm 88,4, denn satt ist meine Seele vom Leiden. Kennst du das? Satt ist meine Seele vom Leiden. Ich kann nicht mehr. Man seufzt. Und wie erwähnt, da geht es der ganzen Kreatur ähnlich. Die seufzt ja auch, die Schöpfung, weil sie mit unter der Sünde Adams leidet, unter dem Sündenfall, unter dem wir alle stehen. Darum diese große Not auch innerhalb der Schöpfung. Der Römerbrief, Kapitel 8, der sagt uns, dass sich die Schöpfung sehnt nach dem Offenbarwerden der Kinder Gottes. Dass sie erwartet, befreit zu werden von der Knechtschaft des Verderbens zur Herrlichkeit der Kinder Gottes. Ja, das wird seinen Einfluss haben, wenn Jesus zurückkommt in großer Kraft und Herrlichkeit und auf dieser Welt alles erneuert und der Satan gebunden ist und die Kinder Gottes, die zuvor auferstanden sind, entrückt worden sind, mit ihm in Herrlichkeit erscheinen und die Gemeinde Jesu, jeder für sich einen Herrlichkeitsleib hat. Das wird Auswirkungen haben und darum schreibt Paulus dann weiter auch in diesem Zusammenhang der Schöpfung, die gefallen ist und die sich danach sehnt, erneuert zu werden. In Römer 8, Vers 23, nicht allein aber sie, sondern auch wir selbst, die wir die Erstlinge des Geistes haben, auch wir selbst seufzen in uns selbst, erwartend die Sohnschaft, und jetzt kommt es, die Erlösung unseres Leibes. Ja, da darfst du dich nachsehnen, da darfst du doch für beten. Aber dann kommt etwas, das ist zunächst einmal vielleicht ein bisschen problematisch zu verstehen, da heißt es, sofern wir allerdings, wenn wir auch bekleidet sind, nicht für nackt befunden werden. Also nackt im geistlichen Sinn, ja? Und da ist es dann nicht schlecht, ich habe verschiedene Übersetzungen mal herangezogen. Luther 84 sagt, weil wir dann bekleidet und nicht nackt befunden werden. Wenn wir überkleidet werden, wenn wir gleich überkleidet werden, dann sind wir geistlich nicht nackt, nicht bloß. Neue Genfer Übersetzung, denn nur dann, wenn wir den neuen Körper angezogen haben, werden wir nicht unbekleidet dastehen. Nur dann. Überlegen Sie mal, was das bedeutet. Oder neue evangelistische Übersetzung. So werden wir nicht nackt dastehen, wenn wir den irdischen Körper abgelegt haben und sozusagen überkleidet sind. Was will der Apostel Paulus also damit sagen? Was war sein Seufzen? Was war seine Sehnsucht? Seine Sehnsucht bestand darin, dass er lieber nicht entkleidet werden möchte, das heißt sterben, sondern er möchte lieber überkleidet werden. Die Auferstehung, Entrückung möchte doch stattfinden, währenddem er noch hier auf dieser Erde lebt, damit er nicht für nackt erfunden werde, das heißt körperlos, körperlos. Denn, es ist einfach so, wenn wir sterben, ohne Zweifel geht die Seele, der Geist eines geretteten Menschen geht in das Leben ein. Er geht in das Reich Jesu Christi. Er geht nicht mehr in den Scheol irgendwo hin. Er ist auch nicht bei denen, wo die Ungläubigen sind. Nein, er geht in das Reich Jesu Christi, das ewig ist. Nach Seele und Geist.

0: Geist, aber leiblos. Leiblos, weil er ja noch keinen Auferstehungsleib hat. Und darum geistlich gesehen nackt. Seht ihr mal, da gibt es doch diese Stelle in der Offenbarung Kapitel 6. Ja? Da sind die Seelen unter dem Altar. Ja, Offenbarung Kapitel 6 sind Seelen unter dem Altar und die beten, die beklagen sich bei Gott, ach Herr, wann und so weiter und so fort. Und dann sind die, darum ist auch die Rede nur von Seelen, die Seelen unter dem Altar, weil sie nackt sind, sie haben noch keinen Auferstehungsleib. Und sie bekommen für den Übergang, darf ich wohl sagen, ein Übergangsgewand, ja, als Trost. Aber die Seele und der Geist ist eben so lange, das ist ein Hinweis darauf, er noch nicht auferstanden ist, körperlos. Und das möchte Paulus, es ist ihm zwar letztlich, da kommen wir noch nachher drauf, es ist ihm zwar letztlich egal, Hauptsache er ist beim Herrn, ja, aber ist ja angenehmer, das so zu erfahren. Und das ist auch dann das Geheimnis, das der Apostel Paulus meint. Ja. Er sagt ja, ich möchte lieber, kommt ja mehrmals vor in diesem Abschnitt, wir wollen umgestaltet werden. Wir wollen umgestaltet werden. Wir wollen überkleidet werden, nicht so gerne entkleidet, nein, wir wollen überkleidet werden. Ja, und das ist die Stelle. Das ist die Stelle, siehe, ich sage euch ein Geheimnis. Und das ist jetzt das Geheimnis der Entrückung, das Geheimnis der Verwandlung. Siehe, ich sage euch ein Geheimnis, wir werden zwar nicht alle entschlafen, wir werden aber alle verwandelt werden. In einem Nu, in einem Augenblick bei der letzten Posaune, denn Posaunen wird es und die Toten werden auferweckt werden, unverweslich, und wir werden verwandelt werden. Denn dies Verwesliche muss Unverweslichkeit anziehen und dies Sterbliche Unsterblichkeit anziehen. Das ist eigentlich das Gleiche, das ist die Parallele. In dem Moment, wenn Jesus kommt, wird unser Leib umgestaltet oder überkleidet, verwandelt und es heißt, das Sterbliche wird dann vom Leben verschlungen. Da ist dann nichts Totes mehr, gar nichts mehr. Und ich sage Ihnen, hierbei geht es nicht um Weltflucht, sondern um Sehnsucht. Ich kenne leider Christen, die sagen immer, ach ihr mit eurer Entrückung und so weiter und so fort, ihr wollt ja nur aus dieser Welt weg, weil alles so schlecht ist und so. Ich sage, ja, ist so, natürlich will ich weg hier. Meine Heimat ist dort in der Höhe. Unser Bürgerrecht ist im Himmel. Wir haben kein Bürgerrecht mehr auf dieser Erde. Aber darum geht es gar nicht so um Weltflucht, sondern um Sehnsucht, bei Jesus sein. Ihr werdet da sein, wo ich bin. Und die Bibel fordert uns doch auf. Die Bibel sagt doch, wir sollen seine Erscheinung erwarten. Sie fordert uns auf und sagt, wir sollen seine Erscheinung liebhaben. Sie fordert uns auf und sagt, dass wir uns gegenseitig mit diesen Worten untereinander trösten sollen. Das ist doch gut. Und das versuche ich in aller eigenen Schwachheit heute Morgen auch. Ja, du leidest. Du seufzt, aber es gibt etwas ganz Neues. Und der Text, der uns da im 2. Korintherbrief, Kapitel 5, dargelegt wird, öffnet uns die Tür dieser Hoffnung. Und da sind wir dann beim dritten Punkt, die Gewissheit des Heiligen Geistes. Der uns aber eben dafür zubereitet hat, ist Gott, kein anderer als Gott, der uns dafür zubereitet hat. Gott selber, der Schöpfer Himmels und Erden. Alles vergeht, du aber bleibst. Wir haben Leben aus Gott empfangen. Es steht ja auch in diesem Kapitel Vers 17, 2. Korinther 5, Vers 17. Ist aber jemand in Christo, so ist er eine neue Kreatur. Das Alte ist vergangen. Siehe, es ist Neues geworden oder alles neu geworden. Der uns aber eben dazu bereitet hat, ist Gott. Fantastisch. Und er hat uns das Unterpfand des Geistes gegeben. So sind wir nun alle Zeit guten Mutes und wissen, dass wir, während wir einheimisch in dem Leib sind, von dem Herrn ausheimisch sind. Denn wir wandeln durch Glauben, nicht durch Schauen. Wir sind aber guten Mutes und möchten lieber ausheimisch von dem Leib und einheimisch bei dem Herrn sein. Ja, wir leben jetzt noch auf dieser Erde. Wir haben die Verheißungen empfangen, dass wir einen neuen Leib bekommen. Gott ist es, der uns dafür zubereitet. Und er hat uns jetzt schon für unser Dasein hier auf dieser Erde, damit wir uns Mut zusprechen können, damit wir uns ermutigen können, damit wir guten Mutes sein können und wirklich wissen dürfen, hat er uns den Heiligen Geist gegeben als Unterpfand, als Anzahlung. Das ist die Garantie. Zwischenfrage, besitzt du den Heiligen Geist? Der dir innen sagt, innen, ganz tief innen, hast du eine Ruhe, weil du weißt, ich bin ein Kind Gottes, ich habe Vergebung. Ich bin erlöst. Ich habe Jesus in meinem Leben. Er hat alles für mich vollbracht. Sein Werk ist mein Werk geworden. Und der Heilige Geist bestätigt mir das. Die Bibel sagt, wer aber Christi Geist nicht hat, ist nicht sein. Aber darüber reden wir jetzt nicht, sondern vielmehr über dieses wunderbare Unterpfand, das du bekommen hast durch den Heiligen Geist. Unterpfand ist eine Verpflichtung, ist eine Absicherung, ist eine Anzahlung oder ein Angeld, das Gott uns gibt. Ich habe da nachgeschlagen, da heißt es zum Beispiel, im Mittelalter oder literarischen Kontext kann es auch sinnbildlich für ein Zeichen der Treue oder ein Versprechen stehen, zum Beispiel ein Ring als Unterpfand der Liebe. Ja, du hast einen Ehering, damit hast du sozusagen das Unterpfand, ja, ich bin verheiratet, ich bin verliebt. Und das haben wir im Heiligen Geist, wir haben die Anzahlung, das ist die Garantie, du kommst an. Ja, stell dir vor, du hast Freude, auf ein Konzert zu gehen. Ich möchte gerne dann und dann, in 2,5 Monaten, ist da und da, im Zürcher Hallenstadion, da ist ein großes Konzert, da möchtest du gerne hin, jetzt gibt es Vorverkauf. Und da kaufst du dir im Vorverkauf kaufst du dir eine Eintrittskarte. Ja, und jetzt kannst du dich da ausruhen, zu Hause. Musst dich nicht verrückt machen. Wenn die anderen da Schlange stehen und so, gibt es einen Seiteneingang. Alle, die eine Karte haben, können hier rein, schneller, kürzerer Weg. Und dann liegst du zu Hause und machst die Beine hoch und sagst, ach, herrlich, ich hab die Eintrittskarte, ich freue mich schon auf das Konzert, wenn das endlich soweit ist. Ja? Und das passiert dann auch tatsächlich, ohne Restrisiko. Wenn das Konzert eröffnet wird, Türen gehen auf, du hast die Eintrittskarte, darfst rein. Das ist dein Unterpfand, deine Garantie, das Angeld, die Anzahlung. Ja? Aber es ist natürlich so auch, ja, wer dieses Ticket nicht besitzt, der kommt dann auch nicht rein. Ne? Aber du darfst es haben. Und da erklärt Paulus das auch sehr schön, wie das geht. Die Reihenfolge ist fantastisch. Er sagt im Epheserbrief hier, Kapitel 1, Vers 13 und 14, da kommen ganz wichtige Punkte zum Ausdruck. Er schreibt den Ephesern, indem auch ihr, nachdem ihr gehört habt, das Wort der Wahrheit, also wieder, wir wissen, kein Restrisiko, das ist das Wort der Wahrheit, das ist nicht zu vergleichen mit irgendeinem anderen Wort in dieser vergänglichen Welt oder Religion. Nachdem ihr gehört habt, das Wort der Wahrheit, durch eine Botschaft, vielleicht hast du es gelesen in der Bibel, ich habe jetzt gehört, da erzählte mir jemand, es war wohl in Israel, da ist wohl ein junger Mann, es war ein Partyfreak, also der hat keine Party ausgelassen, auf die Party, auf jene Party, morgen wieder eine andere Party und so weiter und so fort. Und hat auch immer erzählt, begeistert erzählt. Und dann war da ein Christ dabei, ein messianischer Jude, und dann hat er gefragt, ja Mensch, das ist ja toll, du. Aber hast du auch schon die Eintrittskarte für die Party im Tausendjährigen Reich? Und dann sagt er, nee, was ist denn das? Da will ich auch hin, ja. Ja, wo gibt's denn dieses? Und dann sagt er, ja komm, nimm doch mal das Neue Testament und fang mal an zu lesen, da steht das alles drin. Der hat sich bekehrt. Die Wege Gottes sind doch wunderbar, oder nicht? Jede Bekehrung ist anders, ja? Aber wunderbar. Aber so geht das hier. Nochmal. Indem auch ihr, nachdem ihr gehört habt, das Wort der Wahrheit, das Evangelium eures Heils, indem ihr auch, nachdem ihr geglaubt habt, wir hören, und dann muss unsere Reaktion kommen, die ist ja bei Ihnen passiert, wir kommen zum Glauben. Wir glauben das, was geschrieben steht. Wir nehmen das für uns in Anspruch. Und dann die Reaktion Gottes, versiegelt worden seid mit dem Heiligen Geist der Verheißung, der das Unterpfand des Erbes ist, zur Erlösung des erworbenen Besitzes. Da haben wir das, Unterpfand. Zur Erlösung, oder ich sage jetzt einfach mal, zur Einlösung des erworbenen Besitzes, zum Preis seiner Herrlichkeit. Du gehörst ihm und kriegst einen neuen Leib und damit wird Gott geehrt. Darum schreibt der Apostel, darum sind wir alle Zeit guten Mutes. Alle Zeit. Da gibt es keine Ausnahme, kein Restrisiko. Zwei Tatsachen. Die erste ist, solange ich noch im irdischen Leib lebe, bin ich nicht zu Hause. Aber ich besitze das Unterpfand, den Heiligen Geist, und habe schon die Garantie in mir, weil wir leben im Glauben und nicht im Schauen. Darum bin ich guten Mutes. Es kommt, es wird passieren. Das schreibt ja der Petrus mal, nicht wahr? Der Petrus schreibt doch mal im ersten Petrusbrief, glaube ich. Die ihr ihn nicht gesehen habt und doch glaubt, ihr werdet euch freuen mit unaussprechlicher Freude. Denn wir leben im Glauben und nicht im Schauen. Jemand meinte, hat das so verglichen, der christliche Glaube ist wie eine große, großartige Kathedrale mit herrlichen bunten Fenstern. Wer draußen steht, sieht sie nicht. Aber dem, der drinnen steht, wird jeder Lichtstrahl zu einem unbeschreiblichen Glanz. Das ist die Bibel. Und der Glaube kann eine größere Realität sein als irgendwelche andere Dinge, die sichtbar sind in dieser Welt. Und die zweite Tatsache ist dann, dass der Apostel Paulus einfach denkt, ja gut, wenn wir den Leib verlassen, dann sind wir einheimisch bei dem Herrn. Und er fasst das zusammen, er sagt, so oder so, ob ich jetzt ausheimisch bin oder einheimisch bin, also ob ich jetzt hier noch lebe auf der Erde oder schon im Himmel bin, ist eigentlich ganz egal, weil ich ja den Heiligen Geist hab als Unterpfand. Ich komme ans Ziel und darum bin ich alle Zeit guten Mutes. Wisst du das? Und wie? Begeisterung. Ja, wir sind das. Wir sind guten Mutes. Früher oder später wird unser Leib umgestaltet und zur Gleichförmlichkeit seines Leibes. Das ist ja unfassbar. Und dieses Wörtchen guten Mutes, das kann man vergleichen. Vergleich ist immer nicht perfekt, aber dennoch kann es irgendwie helfen, etwas uns zu verdeutlichen oder dass man es behält. Dieses seid guten Mutes, diese Wahrheit, diese Zuversicht, die Gott uns gibt, ist zu vergleichen mit einem Küken in einem Ei. Mit einem Küken in einem Ei, ja. Ich meine, zunächst einmal fühlt das Küken sich da im Ei wohl, oder? Aber dann plötzlich, das wächst ja dann heran, das wird größer, dann kriegt es doch ein bisschen Angst, ne? Vielleicht auch Platzangst, ja. Und es fängt an zu seufzen. Der Raum wird enger und die Raumverdrängung des wachsenden Küken reicht nicht aus, um die Eierschale zu sprengen. Die Kraft ist nicht da. Und da gerät es so ein bisschen in Panik. Also es kann nicht sehen, es kann nicht fressen, es kann nicht fliegen, obwohl es einen Schnabel hat und Augen hat und Flügel hat. Und es wird alles enger und enger und schlimmer, es scheint alles so sinnlos. Und das Küken könnte denken, Mensch, muss ich jetzt hier im Ei verrotten? Und auf einmal passiert ein Wunder. Es passiert auf einmal ein Wunder. Fantastisch. Der uns dazu bereitet, ist Gott. Dem Küken wächst auf dem Schnabel eine Säge. Eine ganz kleine Säge. Und mit dieser Säge kann das Küken die Eierschale aufbrechen. Und dann schlüpft es in ein neues Leben. Die Enge ist weg, es lebt, es kann fliegen. Diese kleine Säge ist der frohe Mut, die gute Zuversicht. Benutze diese Säge, durchbrich deine Angst, deine Enge. Lies immer wieder im Wort Gottes und bete auch. Und nun der letzte Punkt, das hat jetzt eine Konsequenz, also alles, was Gott uns bereitet hat, was er uns gibt. Also es lohnt sich übrigens mal wirklich, man sagt das so oft so, aber es ist wirklich so, ich habe das für mich selber nochmal getan, einfach mal das ganze Kapitel zu lesen, ganze Kapitel 5, 2. Korinther 5 zu lesen, weil da siehst du, ist jemand in Christo, ist eine neue Kreatur. Und wir versuchen, die Menschen zu erreichen. Und ich möchte für den leben, der für mich gestorben ist, sagt Paulus. Oder er sagt, der keine Sünde kannte, ist für uns zur Sünde gemacht worden. Das steht alles da, damit wir leben können. Das steht alles in 2. Korinther Kapitel 5. Und darum hat das ja eine Konsequenz, dass unser Leib verwandelt wird, dass wir einen neuen Leib bekommen, dass Gott uns dazu bereitet, dass er uns das alles schenkt. Würmern gleich, ja? Flöhe. Wer sind wir denn im Universum? Das hat die Konsequenz auch bei Paulus. Deshalb beeifern wir uns auch, ob einheimisch oder ausheimisch, ihm wohlgefällig zu sein. Denn wir alle müssen vor dem Richterstuhl des Christus offenbar werden, damit jeder das empfängt, was er durch den Leib gewirkt hat, es sei gut oder böse. Also das, was der Paulus verstanden hat, das wirkt in ihm ein Eifer. Die Liebe, mit der er geliebt wird, erweckt in ihm eine Liebe der Hingabe an Christus. Calvin hat einmal gesagt, Werke sind die Lebenszeichen des Glaubens. Es ist der Glaube allein, der gerecht macht. Aber Glaube, der gerecht macht, kann niemals allein bleiben. Und darum war der Paulus, darum war das so ein Eiferer. Jesus hat das ja einmal gesagt, einer Frau, die ihn gesalbt hat, ja. Geweint hat vor ihm. Ja, wer viel liebt. Und Paulus wusste um diese Liebe und er ist darin aufgegangen und das hat ihn beeifert, dass sein Dienst doch den Herrn ehrt. Er nahm nicht mehr Rücksicht auf sein Leben. Er wollte mit Gehorsam Gott erfreuen. Er wollte den Lauf vollenden. Er wollte Glauben halten. Er wollte das Evangelium verkündigen. Er wollte Gemeinde Jesu ermutigen. Er wollte seine Mitmenschen lieben mit der Liebe Gottes. Er wollte nicht mehr sich selbst leben, sondern dem, der für ihn gestorben und auferstanden ist, steht im 2. Korinther 5. Seine ganzen Prioritäten und Prinzipien waren auf den Herrn ausgerichtet. Das ist ein Gradmesser der Liebe, wie wir für Gott eifern oder nicht. Das ist ein Gradmesser deiner Liebe. Wenn du nichts für den Herrn tust, und dir alles egal ist, dann ist es um die Liebe vielleicht nicht so gut bestellt. Er sagte, wir müssen alle vor dem Richterstuhl des Christus offenbar werden. In Römer 14, 12, da heißt es, so wird nun jeder von uns für sich selbst Gott Rechenschaft geben. Also ich glaube, das ist individuell. Ich denke nicht, dass das so ist, also wir sind alle im Himmel, alle versammelt vor dem Thron Gottes und jetzt sagt der Herr, Norbert, ja, komm mal nach vorne. Ja, ja, da waren ja auch ein paar gute Sachen, aber weißt du noch, da und da, mögen denn die anderen denken? Ich denke, dass das individuell geht, jeder für sich selbst Gott Rechenschaft zu geben vor seinem Thron. Aber es wird passieren in einer Art und Weise, ich weiß es nicht wie. Auf jeden Fall eins ist klar, das kann ich sagen. Es geht hier bei diesem Gericht der Gemeinde Jesu geht es nicht um dein altes Leben. Es geht auch nicht mehr um deine Sünden, die dir vergeben sind. Es geht nicht um ein Gericht zur Verdammnis, also du hast nicht bestanden und jetzt kommst du doch noch in die Hölle. Darum geht es überhaupt nicht. Das ist gar nicht die Sache. Es ist ein Bema, es ist ein Preisrichterstuhl, ein Preisgericht. Es geht um eine Preisauszeichnung. Das ist damit gemeint. Es gibt Lob und Lohn für die guten Dinge und es gibt eben keine Anerkennung und eventuell Verlust für Dinge, die nicht gut waren. Es wird ja auch verglichen in der Bibel mit einem Wettkampf in einem Stadion, Olympiade. Es wird ja niemand dafür bestraft, dass er mitgelaufen ist oder mitgekämpft hat. Ja, wird ja niemand für bestraft. Im Gegenteil, es ist ja eine Ehre, dabei gewesen sein zu können. Aber es ist möglich, dass man eben nur einen kleineren Preis kriegt oder weiß nicht. Darum schreibt Paulus, wisst ihr nicht, dass die, die in der Rennbahn laufen, zwar alle laufen, aber einer den Preis empfängt, lauft nun so, dass ihr ihn erlangt. Es geht da dann um objektive Bewertung. Da wird alles geregelt. Missverständnisse werden geklärt. Ungereimtes wird gereimt. Unklarheiten werden beseitigt. Es tritt dann das in Vollkommenheit ein, das ist mein letzter Vers, damit er die Versammlung sich selbst verherrlicht darstelle. Sich selbst verherrlicht darstelle. Die nicht Flecken oder Runzeln oder etwas dergleichen habe, sondern dass sie heilig und untadelig sei. Das beginnt ja jetzt schon hier auf dieser Erde. Durch das Wort, das steht auch so im Vers vorher. Das Wort Gottes hilft mir ja, mich zu erkennen. Es macht mir Gott groß. Es weist mich auch auf Dinge hin, die nicht gut sind. Es korrigiert mich. Das ist das Wasserbad im Wort, ja, täglich. Und natürlich der Heilige Geist, der uns als Unterpfand gegeben ist, der uns auferbaut, der uns auch ermahnt, der uns aber auch ermutigt. Aber ich denke, vollendet wird das Ganze dann vor dem Preisrichterstuhl Jesu und vor dem Preisrichterstuhl Gottes. Und dann wird die Gemeinde dargestellt, er stellt sie sich selbst dar als eine Gemeinde ohne Flecken, ohne Runzeln oder dergleichen, sondern sie ist heilig und untadelig. Und das von Ewigkeit zu Ewigkeit. Ja, wir wollen lieber überkleidet werden, aber spielt keine Rolle. Bei ihm sind wir sowieso. Und darum sind wir alle Zeit guten Mutes. Amen. Ich darf noch ein Gebet bieten. Ja, liebevoller Vater, wir können nur staunen über dein Wort, der uns aber dazu bereitet ist, Gott, der uns auch das Unterpfand des Geistes gegeben hat. Und durch wen hast du es getan, Vater? Durch deinen Sohn Jesus Christus. Er ist dein Arm, dein rechter Arm. Er ist gekommen, er hat es vollbracht. Er hat all unsere Sünden auf sich genommen. Er ist der zweite Adam, der das alles wiederhergestellt hat. In ihm haben wir die Hoffnung der Herrlichkeit in Ewigkeit. Danke und dir alle Ehre. Amen.
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Wir wünschen Ihnen viel Gnade unseres Herrn für diesen Tag und würden uns freuen, Sie bald wieder einmal hier bei Radio Neue Hoffnung begrüßen zu dürfen. Bis bald oder wie man bei uns in der Schweiz sagt, auf Wiederhören. 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
1: Liebe Zuhörer, seien Sie herzlich willkommen zu Der Stunde mit Roger Liby. Der Schweizer Dr. Roger Liby studierte Musik, Theologie und die Sprachen der biblischen Welt. Er arbeitete auch als Bibelübersetzer an verschiedenen Projekten mit, unter anderem an der Schlachter 2000 Bibel. Roger Liby ist als Bibellehrer und Referent in verschiedenen Ländern tätig. Aufgrund der Länge des Vortrags mussten wir diesen in drei Sendungen aufteilen. Hören Sie jetzt den zweiten Teil. Wir wünschen Ihnen des Herrn reichen Segen beim Hören dieser Sendung. Ihr Radio Neue Hoffnung.
2: Hören Sie den zweiten Teil des Themas Einführung in den ersten Petrusbrief.
3: Seid nüchtern, hofft völlig auf die Gnade, die euch gebracht wird in der Offenbarung Jesu Christi. Da geht es um die Entrückung. Seid bereit, wenn der Moment kommt, wo Jesus Christus offenbar wird für uns. Wir haben ihn noch nie gesehen, aber dann werden wir ihn sehen. Und das haben wir nicht irgendwie verdient, dass er kommt. Es ist reine Gnade. Und auf diese Gnade sollen wir fest hoffen. Darauf warten. Und dann Vers 14, als Kinder des Gehorsams. Das heißt gehorsame Kinder. Ich muss erklären, im Hebräischen, da hat man viel weniger Adjektive als auf Deutsch. Also Adjektive, das sind die Wie-Wörter, ja? Wie ist etwas? Gehorsam ist ein Adjektiv. Und das ist aber kein Problem. Man drückt Adjektive aus, indem man ein Hauptwort im Genitiv anhängt. Also ein Kind des Gehorsams ist ein gehorsames Kind. Oder in Hebräer 1, das Wort seiner Macht, das ist ein mächtiges Wort. Oder in Kolosser 1, Vers 12, der Sohn seiner Liebe, das ist sein geliebter Sohn. Nun, Petrus hätte im Griechischen, er schrieb ja Griechisch, hätte er genug Adjektive gehabt. Aber man empfand die Ausdrucksweise als etwas würdiger, wenn sie so an die Sprache des Alten Testaments angelehnt war. Und darum hat er eben geschrieben, als Kinder des Gehorsams, als gehorsame Kinder des Vaters, sollen sie sich weiterbilden. Aber eben nicht mehr so wie früher. Bildet euch nicht nach den vorigen Lüsten in eurer Unwissenheit. Die Kinder, die lernen ja von klein auf. Und als Eltern versucht man den Kindern gute Sachen beizubringen. Aber gleichzeitig, die haben ein Parallelprogramm, werden die noch von anderen gebildet in der Schule. Und sie werden in der Schule auch gebildet von Mitschülern und Mitschülerinnen und Lehrer und Lehrerinnen, so spricht man ja dort. Da werden sie weitergebildet, gerade in solchen Gebieten, den Lüsten. Aber jetzt sagt Petrus, als Kinder, als gehorsame Kinder, bildet euch nicht nach den vorigen Lüsten in eurer Unwissenheit, sondern wie der, welcher euch berufen hat, heilig ist, seid auch ihr heilig in allem Wandel. Denn es steht geschrieben, jetzt kommt ein Zitat aus 3. Mose 11, Vers 45, seid heilig, denn ich bin heilig. Also hier erklärt Petrus, wir müssen in unserer Heiligkeit, praktischen Heiligkeit, sollen wir Fortschritte machen. Da sollen wir eben in der Schule Gottes Fortschritte machen. Heilig bedeutet abgesondert vom Bösen, reserviert für Gott. Und zunehmende Heiligkeit im Leben bedeutet, dass wir Dinge, die eben böse sind, so wie wir sie schrittweise erkennen, aus unserem Leben hinaus tun und uns immer mehr ganz Gott zur Verfügung stellen. So sollen wir eben nach dieser Heiligkeit trachten, so wie das im Alten Testament schon gefordert wurde, seid heilig, denn ich bin heilig. Vers 17, und wenn ihr den als Vater anruft, der ohne Ansehen der Person richtet, nach eines jeden Werk, so wandelt die Zeit eurer Fremdenschaft in Furcht. Also, jetzt spricht er hier über diesen Lebensweg, durch die Leiden in die Herrlichkeit. Und da sagt er, dieser Lebensweg, dieser Wandel, das ist die Zeit eurer Fremdingschaft, die sollt ihr wandeln in Gottesfurcht. Und das ist das ABC des Christentums, Gottesfurcht. Sprüche 1, Vers 7 ist ja der Schlüsselvers der Sprüche und dort steht, dass die Furcht des Herrn ist der Weisheit Anfang. Das ist eben der Ausgangspunkt der Bildung in der Schule Gottes. Gottesfurcht. Und so sollen wir unseren Weg gehen. Er spricht hier über die Zeit der Fremdlingschaft. Ja, wir wissen ja, diese Juden waren ja Ausländer dort in der Türkei. Er sagt ja, 1. Petrus 1, Vers 1, den Fremdlingen von der Diaspora. Aber das hat nun eine wichtige Bedeutung für uns, obwohl die meisten von uns wohl einen Schweizer Pass haben und wenn nicht diesen roten Pass, dann irgendeinen anderen Pass. Also niemand von uns ist ein wirklicher Fremdling in dem Sinn, aber trotzdem müssen wir immer vor Augen haben, Philipper 3, Vers 20 sagt, unser Bürgertum ist in den Himmel. Also wir müssen sehen, diese Mitgliedschaft in einem Staat hier auf Erden, das ist nur etwas Vorübergehendes. Aber eigentlich sind wir hier auf Erden Fremdlinge, denn unser eigentliches Zuhause ist in der Herrlichkeit. Und so ist es nicht nur wahr für diese Juden damals, so wandelt die Zeit eurer Fremdlingschaft in Furcht, in Gottesfurcht. Das ist auch für uns wahr. Diese Zeit der Fremdlingschaft hier auf Erden, die sollen wir in Gottesfurcht vorangehen. Vers 18, indem ihr wisst, dass ihr nicht mit verweslichen Dingen, mit Silber oder Gold erlöst worden seid, von eurem eitlen, von den Vätern überlieferten Wandel. Spricht er wieder über Silber und Gold. Und er sagt verwesliche Dinge. Aber wir haben ja schon gesehen, Gold ist ein Edelmetall. Und haben mich gerade vor kurzem jemand gefragt, ja, wie muss man das verstehen? Jakobus 5 zum Beispiel heißt es, eure Schätze sind verrostet. Jakobus 5, Vers 2, euer Reichtum ist verfault und eure Kleider sind mottenfressig geworden. Euer Gold und Silber ist verrostet und ihr Rost wird zum Zeugnis wieder sein wider euch. Und euer Fleisch fressen wie Feuer. Ja gut, hier ist klar, dass hier bildlich gesprochen wird. Denn wie kann der Rost von Gold eben das Fleisch fressen wie Feuer? Ja, da merkt man, dass da bildlich gesprochen wird über die Vergänglichkeit des Reichtums. Und wie verweslich Silber und Gold ist, das sehen wir im Moment gerade mit dem, was mit der UBS geschehen ist. Also von der Bank hätten wir es am wenigsten erwartet. Also mir geht es so. Also gerade nicht von der. So stabil hat das ausgesehen. Aber da sieht man, wie eben Gold und Silber verrostet und eben schließlich sogar das Fleisch fressen kann wie Feuer. Hier sagt Petrus auch, Silber oder Gold, verwesliche Dinge. Ja gut, spätestens dann nach dem tausendjährigen Reich, wenn Gott Himmel und Erde auflösen wird, die Elemente im Brande aufgelöst werden, 2. Petrus 3, wird alles Edelmetall auch vergehen. Es ist verweslich. Aber hier sagt Petrus, das was uns erlöst hat, das ist eben nicht wie Silber und Gold. Und die katholische Kirche, die sich beruft auf Petrus als den ersten Papst, hat gelehrt, wenn man Geld gibt, Gold und Silber, dann kann man dadurch aus dem Fegefeuer erlöst werden. Dabei sagt dieser Petrus so klar, indem ihr wisst, dass ihr nicht mit verweslichen Dingen, mit Silber oder Gold erlöst worden seid, sondern mit dem kostbaren Blut Christi. Und in Apostelgeschichte 3, als Petrus mit Johannes zum Tempel ging, sah er einen Gelähmten und dann sagte er ihm, sieh uns an, Silber und Gold habe ich nicht. Der erste Papst, der kein Silber und Gold hat. Wie geht das? Ja, und hier sagt er, das ist sowieso verweslich, was wirklich bleibt, das ist das Blut Jesu Christi. Die Grundlage unserer Erlösung. Also nicht mit Silber oder Gold erlöst worden seid von eurem eitlen, von den Vätern überlieferten Wandel, sondern mit dem kostbaren Blute Christi, als eines Lammes ohne Fehl und ohne Flecken. Wovon sind wir erlöst worden? Es lohnt sich, mit einer Konkordanz dem nachzugehen, was das Blut Jesu Christi alles bewirkt. Da findet man, wir sind durch sein Blut gerechtfertigt. Das heißt, Gott spricht einen Menschen, der das Blut Jesu in Anspruch genommen hat, gerecht. Er sagt, das ist ein gerechter Mensch, weil Gott alle Schuld weggetan hat durch sein Blut. Dann liest man, dass wir durch das Blut Jesu geheiligt sind, für Gott abgesondert. Und da lohnt es sich also, dem nachzugehen. Was wird alles gesagt über das Blut Christi? Durch das Blut Christi haben wir Vergebung der Sünden. Und so weiter. Und hier wird gesagt, erlöst von eurem eitlen, von den Vätern überlieferten Wandel. Was ist das? Wir müssen das ein bisschen rückübersetzen auf Hebräisch. Wandel auf Hebräisch, rückübersetzt, kann man rückübersetzen mit Halacha. Halach heißt gehen, wandeln. Halacha ist Wandel. Aber was bedeutet dieses Wort im Judentum? Die Halacha, das sind die rabbinischen Auslegungen, die verbindlich sind für alle Juden, wie man als Jude zu leben hat und wie man die Gesetze genau anwenden muss. Zum Beispiel sagt die Halacha, in der Tora steht, du sollst das Böcklein nicht in der Milch seiner Mutter kochen. Das Gebot ist klar, also ein Ziegenböcklein soll man nicht extra in der Muttermilch kochen, sodass eigentlich diese Milch, die da gewesen war, um das Leben zu geben, das Leben zu erhalten, so muss ich sagen, dass man darin ein geschlachtetes Böcklein noch verkocht. Damit wird also diese Wertschätzung der mütterlichen Pflege ausgedrückt. So ganz ähnlich wie in 5. Mose 22, wenn du auf dem Wege gehst und zufällig ein Vogelnest siehst, dann darfst du die Eier nehmen, aber die Vogelmutter sollst du auf jeden Fall fliegen lassen. Damit auch das Muttertier hat hier einen ganz speziellen Schutz. Weil das Muttertier wäre ganz einfach zu schnappen, weil es sich so einsetzt für die Jungen. Und das darf man nicht nehmen, fliegen lassen. Jetzt haben die Rabbiner aber sich überlegt, ja gut, aber wie kann ich sicher sein, dass nicht mal zufällig die Milch, die ich habe, gerade die Milch ist, die ich beim Kochen des Fleisches benutze. Also müssen wir das so machen, ganz prinzipiell darf man Milchprodukte und Fleischprodukte nicht mischen. Ja, aber das ist doch ein Problem. Wenn man das Geschirr wäscht, ist es ja nicht immer ganz hundertprozentig sauber, vor allem wenn die Ehemänner das machen. Und ja, wenn sie helfen. Und darum ist es ja möglich, dass ganz kleine Fleischüberreste im Geschirr zurückbleiben und dann nimmt man Milchprodukte und das wäre vielleicht gerade eben Muttermilch und dann kommt beides miteinander in den Magen. Das ist so wie ein Kochkessel. Ja? Also man muss zwei Geschirr haben für Milchprodukte, für Fleischprodukte. Ja, aber wie ist das, wenn ich jetzt eben Fleisch esse und dann noch Käse? Ja, das könnte ja sein, dass der Käse gerade von der Mutter von diesem Tier ist und dann kommt das zusammen da im Bauch in den Kochkessel. Kein Problem, also, man darf Fleisch essen, aber so und so viele Stunden danach darf man erst wieder Milchprodukte essen. Das heißt, man macht aus einem Gebot eine Riesensache, die so richtig typisch für Judentum geworden ist, obwohl das in der Bibel gar nicht gemeint war. Und das ist die Halacha. Und die hat alles Mögliche geregelt, geregelt, geregelt, geregelt und übergeregelt. Und der Herr Jesus greift ja diese Überlieferungen der Ältesten an in Markus 7. Und er sagt, ihr habt sogar Gesetze aufgestellt, durch die Gebote Gottes aufgehoben werden. Das ist tatsächlich so. Das Beispiel, das der Herr Jesus dort in Markus 7 erwähnt, das findet man im Talmud. Das wichtigste rabbinische Dokument, in dem eben diese Halacha-Gesetze zusammengefasst sind. Und Petrus sagt, das ist dieser eitle, von den Vätern überlieferte Wandel, Halacha. Und von all diesen Gesetzen, die über das Wort Gottes hinausgehen, und darum hat der Herr Jesus ja oft genau am Sabbat etwas getan, was man gemäß der Halacha nicht durfte, aber gemäß dem Gesetz Mose richtig war. Der Herr hat sich immer genau an die Gebote im Gesetz Mose gehalten, aber nicht an die Halacha, wenn die Halacha eben darüber hinausging. Und so sagt Petrus diesen gläubigen Juden, ihr seid erlöst von diesen menschlichen, überzogenen Gesetzen durch das Blut Christi. Ja, und jetzt, was kann das bedeuten für jemanden, der nicht aus dem Judentum kommt? Ja, zum Beispiel aus der katholischen Kirche kommt. All diese Gesetze, die Menschen da aufgestellt haben, kann man alles über Bord werfen. Erlöst von diesem eitlen, von den Vätern überlieferten Wandel durch das Blut Christi. Von allen möglichen Traditionen, die Menschen uns aufgelegt haben als ein Joch, das aber nicht mit dem Wort Gottes übereinstimmt, frei, erlöst durch das Blut Christi. Ich habe ja gesagt, es lohnt sich, all den Stellen nachzugehen, wo gesagt wird, was das Blut Christi alles bewirkt. Das ist eine Wirkung des Blutes Christi, das uns frei macht von den Gesetzen, Geboten der Menschen, um allein dem Willen Gottes, im Wort Gottes zu entsprechen. Ja, und dann wird erklärt, dieses kostbare Blut Christi ist das Blut eines Lammes ohne Fehl und ohne Flecken. Die Opfer im Alten Testament, die durften ja keinen Fehler haben, also nicht lahm sein, blind oder irgend so, sondern mussten perfekt sein, ein Bild des vollkommenen Erlösers. Und die sollten auch nicht irgendwelche Flecken haben. Und so ist das, war das eben ein Hinweis auf den Herrn Jesus, der absolut vollkommen war als Mensch auf dieser Erde und darum konnte er für uns sterben. Welche zwar zuvor erkannt ist vor Grundlegung der Welt, aber geoffenbart worden am Ende der Zeiten um euretwillen, die ihr durch ihn glaubt an Gott, der ihn aus den Toten auferweckt und ihm Herrlichkeit gegeben hat. Die Erlösung war von Gott vorgesehen, schon vor Erschaffung der Welt. Weil Gott alles wusste, wie es kommen wird, mit dem Sündenfall. Gott hat den Sündenfall nicht geplant, aber er wusste, dass er kommen wird. Und Gott hat im Voraus schon die Erlösung gesehen. Wie das Wort, das verwandt ist mit Prognosis, ja? Und so wurde der Herr Jesus schon klar vor Erschaffung der Welt gesehen, dass er einmal der Erlöser sein sollte. Aber er sollte nicht gerade nach dem Sündenfall kommen. Gott hat ihn zwar angekündigt, in 1. Mose 3, Vers 15, der Same der Frau, der einmal der Schlange den Kopf zertreten würde, aber er sollte erst viel später kommen, am Ende der Zeiten. In der Endzeit. Ja, aber war vor 2000 Jahren schon die Endzeit? Ja, man muss natürlich erklären, was man meint, wenn man von Endzeit spricht. Die Bibel spricht über die ganze Zeit des Alten Testamentes, über die Zeit des Gesetzes, und dann sollte der Messias kommen. Und das war am Ende dieser Zeit des Wartens. Also Gott hat die ganze Menschheitsgeschichte eingeteilt in zwei Perioden. Eine Periode des Wartens auf den Erlöser und dann die Zeit, wo der Erlöser kommt.

muss er noch das tausendjährige Reich kommen, gemäß Offenbarung 20. Und erst dann kommt die Auflösung der Welt. Aber schon das Alte Testament macht klar, zwischen dem ersten Kommen und dem zweiten Kommen des Messias, da ist eine Zeitperiode. Und die Jünger fragen, was ist das Zeichen der Vollendung des Zeitalters? Also was ist das Zeichen, wenn diese Zwischenzeit zwischen dem ersten und dem zweiten Kommen des Herrn Jesus zu Ende geht? Also die Endzeit dieser Zwischenzeit zwischen dem ersten und dem zweiten Kommen des Herrn Jesus. Und das wird in der Bibel genannt Endzeit, die letzte Stunde, die letzten Tage, am Ende der Zeit, am Ende der Jahre und so weiter. Es gibt viele Ausdrücke. Also wir müssen unterscheiden hier am Ende der Zeiten, das ist am Ende dieser Zeit des Wartens, das ist genauso in Hebräer 1, nachdem Gott vielfältig und auf vielerlei Weise ehemals zu den Vätern geredet hat, in den Propheten, hat er an diesem Ende der Tage zu uns geredet im Sohne. Man muss übersetzen, an diesem Ende der Tage, nicht am Ende dieser Tage, an diesem Ende der Tage, das war das Ende dieser Wartezeit, in dem Sinn Endzeit, und dann haben wir eben das Ende dieser Zwischenzeit zwischen dem ersten und dem zweiten Kommen Christi. Und so kann man die Leute widerlegen, die sagen, ja, wieso sprecht ihr heute von Endzeit? Die Endzeit hat ja begonnen vor 2000 Jahren. Da muss man sagen, ja bitte, welche Endzeit? Das war die Endzeit des langen Wartens und der Zeit des Gesetzes. Und jetzt sagen wir sind ja in der Endzeit, kurz vor dem Kommen des Herrn Jesus zum zweiten Mal. Und im Textzusammenhang wird das eigentlich immer klar in der Bibel, was gemeint ist. Also immer, wenn gesprochen wird über das Ende der Tage, sagen wir in Daniel und so weiter, und geht es dann um die große Drangsal und das Kommen des Herrn Jesus als König. Das ist klar, das ist die Endzeit zwischen dem ersten und dem zweiten Kommen. Ja, also welcher zwar zuvor erkannt ist, vor Grundlegung der Welt, aber geoffenbart worden am Ende der Zeiten, um euretwillen, die ihr durch ihn glaubet an Gott, der ihn aus den Toten auferweckt und ihm Herrlichkeit gegeben hat, damit euer Glaube und eure Hoffnung auf Gott sei. Also sie haben den Messias kennengelernt. Er sagt diesen Juden, ihr habt euren Glauben eben an diesen Gott, der den Messias aus den Toten auferweckt hat. Sie haben geglaubt an diesen leidenden Messias. Und jetzt gab es ein großes Problem für Juden. Ist Jesus Christus wirklich der Messias? Er hatte das Weltreich nicht aufgerichtet. Der Friede ist nicht gekommen. Und der erste Petrusbrief macht klar, das ist alles nur eine Frage der Zeit. Also das Lamm Gottes ist gekommen, der Herr Jesus hat gelitten und jetzt müssen wir auch durch Leiden hindurchgehen und dann nach dieser langen Zeit des Wartens wird er dann kommen zur Entrückung und gleich darauf, um als König sein Reich auf Erden aufzurichten. Ja, jetzt gehen wir noch weiter. Vers 22, da ihr eure Seelen gereinigt habt durch den Gehorsam gegen die Wahrheit, zur ungeheuchelten Bruderliebe, so liebt einander mit Inbrunst aus reinem Herzen, die ihr nicht wiedergeboren seid aus verweslichem Samen, sondern aus unverweslichem, durch das lebendige und bleibende Wort Gottes. Wieder betonte, ihr seid wiedergeboren. Und zwar durch das Wort Gottes. Der Same ist das Wort Gottes, so auch in Lukas 8 beim Gleichnis vom vierfachen Ackerfeld. Der Same ist das Wort Gottes, wird dort erklärt. Und jetzt erklärt Petrus, was das für ein Wort ist, indem er aus Jesaja zitiert, aus Jesaja 40, Vers 6 bis 8. Alles Fleisch ist wie Gras, und alles seine Herrlichkeit wie des Grases Blume. Das Gras ist verdorrt und seine Blume ist abgefallen.
Aber

Wort des Herrn bleibt in Ewigkeit. Eben, die Menschen sind wie Blumen auf der Wiese. Kurze Zeit, wunderschön. Und schon ist es vorbei, ja? Es geht so schnell. Es gibt noch ein paar Hilfsmittel. Also, meine 12-jährige Tochter an der Bezirksschule hatte die Frage in Geologie, was sind Falten und Decken? Und das wusste sie einfach nicht. Und dann hat sie ganz cool geschrieben, ja, Falten sind das, was man im Gesicht hat, und Decken sind das, was man sich nachts deckt. Also sie weiß schon von dem Problem der Falten, sie hat noch keine einzige. Und, aber die kommen so schnell, eben die Blume vergeht so schnell. All das ist vergänglich für eine kurze Zeit, aber das Wort Gottes, das, durch das wir wiedergeboren worden sind, weil das Wort Gottes uns zeigt, wir sind Sünder, und es zeigt uns den Herrn Jesus, der für uns gestorben ist, und wenn wir das im Glauben annehmen, bekommen wir das Leben aus Gott und werden wiedergeboren. So geschieht die Wiedergeburt durch das Wort Gottes. Und dieses Wort bleibt in alle Ewigkeit. Wir werden es auch im Himmel haben, die Bibel. Psalm 119 steht, dein Wort steht in den Himmeln in Ewigkeit. Es gibt nicht nur das Buch des Lebens im Himmel. Oder? Offenbarung 20, da werden die Bücher aufgetan und das Buch des Lebens wird aufgetan. Es gibt eine ganze Bibliothek im Himmel. Aber das wichtigste Buch ist die Bibel. Und jetzt erklärt Petrus, dies aber ist das Wort, welches euch verkündigt worden ist. Wörtlich steht hier das Wort, das euch evangelisiert worden ist. Als frohe Botschaft verkündigt worden ist. Und nun kommen die praktischen Konsequenzen aus der Wiedergeburt. Kapitel 2, Vers 1. Legt nun ab alle Bosheit und allen Trug und Heuchelei und Neid. Und alles üble Nachreden. Und wie neugeborene Kindlein seid begierig nach der vernünftigen, unverfälschten Milch, damit ihr durch dieselbe wachst zur Errettung, wenn ihr anders geschmeckt habt, dass der Herr gütig ist. Also, wir sind ja in der Schule Gottes, wo wir uns weiterbilden. Und dieser Bildung war die Rede in 1, Vers 14. Und dazu gehört eben Ablegen von solchen Dingen wie Bosheit, Trug, Heuchelei, Neid, übles Nachreden, Dinge, die unglaublich klebrig sind. Und dann wird gesagt, ihr sollt sein wie neugeborene Kindlein. Und die kann man wirklich mit nichts anderem stillen als mit Muttermilch. Ja, also da kann man Spielzeug reingeben, das nützt nichts, wenn es noch so toll ist. Man muss Muttermilch geben. Und so wie diese Kinder, die kleinen Kinder, die wirklich, die haben nichts mehr anderes im Kopf als Muttermilch. So sollen wir auf das Wort Gottes aus sein. So ist der Vergleich. Er sagt nicht, alle ihr Gläubigen, auch die schon lange im Glauben stehen, das sind alles frisch geborene Babys. Nein, er sagt, wie neugeborene Kindlein sollen wir begierig sein nach dieser Milch des Wortes Gottes. Und das wird hier genannt vernünftige Milch und unverfälschte Milch. Also nicht nur mit irgendwelchen Zusätzen, die gar nicht dazugehören, ja? Sondern wahres Wort Gottes, reines Wort Gottes. Und dann sagt er, und so wächst ihr zur Errettung. Damit ist wieder gemeint, die Rettung in der Zukunft, bei der Entrückung. Also die Bibel spricht in verschiedenen Arten von Rettung. Sie spricht über die Rettung in der Vergangenheit, bei der Bekehrung, werden wir gerettet vor der Hölle. Und darum sagt Epheser 2, davon, dass Gott uns errettet hat. Abgeschlossen, in der Vergangenheit, errettet hat. Aber dann wird auch gesprochen eben über diese Rettung in der Zukunft, das ist bei der Entrückung. Und es gibt noch mehr, aber wir kommen später darauf. Und dann sagt er, wenn ihr anders geschmeckt habt, dass der Herr gütig ist.
Das kommt aus dem Alten Testament, aus Psalm 34. Und der wird uns im Petrusbrief noch weiter begegnen, dieser Psalm 34. Darum schlagen wir ihn zum ersten Mal auf. Ich lese Psalm 34, Vers 8, beziehungsweise 9, je nach Bibelausgabe. Schmecket und sehet, dass der Herr gütig ist. Glückselig der Mann, der auf ihn traut. Dass der Herr gütig ist. Schmecken und sehen. Und er sagt, wenn ihr anders geschmeckt habt, dass der Herr gütig ist. Es ist ganz wichtig, dass Gläubige überzeugt sind davon, dass der Herr gütig ist. Denn so leicht, wenn wir eben durch Schwierigkeiten hindurchgehen, kommt der Versucher und sagt, der Herr meint es nicht gut mit dir. Und das ist etwas ganz Gefährliches, wo man leicht ausrutscht als Gläubiger. Und diese tiefe Überzeugung, der Herr ist gütig, schmecket und sehe, dass der Herr gütig ist, das kann man sich aneignen, indem man das Rezept vom Psalm 104 immer wieder praktiziert. Lobe den Herrn, meine Seele, und all mein Inneres seinen heiligen Namen. Und dort steht auch, und vergiss nicht alle seine Wohltaten. Dass wir uns auch immer wieder darüber nachdenken und im Klaren werden, was hat der Herr uns in der Vergangenheit schon alles getan. Und wie oft hat er uns aus Schwierigkeiten, wo wir gedacht haben, wie sollen wir jemals da rauskommen, hat uns wieder herausgeführt, wieder einen Weg gezeigt. Und diese tiefe innere Überzeugung, der Herr ist gütig, das muss eine Basis sein. Und so kann man eben wachsen als Gläubiger. Vers 4, zu welchem kommend, zu diesem gütigen Herrn, als zu einem lebendigen Stein, von Menschen zwar verworfen, bei Gott aber auserwählt kostbar. Hier wird der Herr Jesus genannt, der lebendige Stein, der auserwählte Stein, der kostbare Stein. Wir werden gleich mehr über diesen Stein hören und seine Bedeutung. Und jetzt wird erklärt, seid auch ihr selbst als lebendige Steine aufgebaut, ein geistliches Haus, ein heiliges Priestertum, um dazu bringen geistliche Schlachtopfer Gott wohlannehmlich durch Jesus Christus. Also Petrus sagt, die Gläubigen bilden zusammen ein Tempelhaus. Aber es ist eben nicht ein wörtliches Haus, sondern ein geistliches Haus. Jeder Gläubige ist an diesem Haus ein Stein. Und wie hat Petrus sich genannt am Anfang des Briefes? Petrus. Ein Stein. Petros, ein Stein. Apostel Jesu Christi, den Fremdlingen. Und jetzt sagt er, alle Gläubigen sind lebendige Steine. Übrigens, den zweiten Brief beginnt er nicht mit Petrus. Im zweiten Brief sagt er Simon Petrus, Knecht und Apostel Jesu Christi. Und das hat einen Zusammenhang mit dem Brief. Denn Simon, das spricht von diesem alten Petrus vor der Bekehrung. Und er spricht dann über das Problem eben der Versuchung aus uns heraus. Aber Petrus war eben ein Gläubig gewordener, darum nennt er sich Simon Petrus, der auch das neue Leben in sich hat, nicht nur noch die alte Natur von Adam hier. Aber hier im ersten Brief geht es darum, um das geistliche Haus, und darum sagt er Petrus, ein Stein. Alle Gläubigen sind lebendige Steine, werden aufgebaut zu einem Tempelhaus, und sie sind noch mehr, sie sind zusammen ein Priestertum. Jeder Gläubige ist ein Priester. Jetzt wissen wir, woher die Reformatoren das hatten. Sie sagten das. Die Bibel lehrt das allgemeine Priestertum. Es gibt nicht eine Klasse von Priestern und der Rest ist das dumme Volk. Sondern jeder Gläubige ist ein Priester. Hier steht's. Ein heiliges Priestertum, um Gott dazu bringen, geistliche Schlachtopfer, Gott wohlannehmlich durch Jesus Christus. Nicht wirklich Opfertiere bringen, sondern geistliche Schlachtopfer. Das heißt, wir kommen in der Anbetung zu Gott und sprechen zu Gott, dem Vater, über seinen Sohn. Wie er sich als Opfer, als das Lamm ohne Fehl und ohne Flecken hingegeben hat. Wie kostbar sein Blut ist.
das Menschen erlöst hat von einem eitlen, von einem fetten überliefenen Wandel und so weiter und so fort. Das ist die Aufgabe der Gemeinde, heute ein Priestertum zu sein, das eben Gott anbetet. Und das ist wahrer Gottesdienst. Viele Menschen denken, Gottesdienst ist, wenn Gott uns bedient. Ja, das ist nicht wirklich Gottesdienst, wenn wir in der Predigt das Wort bekommen. Der predigt, der dient Gott, ja. Aber die zuhören, die werden bedient. Aber weil wir alle Priester sind, sollen wir alle in der Anbetung zu Gott kommen und über den Herrn Jesus als Opfer sprechen. Ja, jetzt machen wir die wohlverdiente halbstündige Pause.

0: sollten weiterfahren. Wir haben gesehen in 1. Petrus 2, der Herr Jesus ist der lebendige Stein. Die Gläubigen kommen zu ihm als lebendige Steine und werden zusammen aufgebaut, ein geistlicher Tempel, ein geistliches Haus. Und jetzt ab Vers 6 zeigt Petrus, dass diese Gedanken im Alten Testament wurzeln. Nicht wahr? Schon der Herr Jesus hat ja in Matthäus 16 gesagt, nachdem Petrus das Bekenntnis abgelegt hat, du bist Christus, der Sohn des lebendigen Gottes. Und da hat der Herr Jesus gesagt, du bist Petrus, griechisch Petros, ein Stein, und auf diesen Felsen, Petra, werde ich meine Gemeinde bauen. Der Herr Jesus sagt nicht, du bist Petros und auf diesen Petros werde ich meine Gemeinde bauen. Sondern er sagt, du bist Petros, ein Stein, und auf diese Petra, Fels, werde ich meine Gemeinde bauen. Wer ist denn dieser Fels? Ja, im Alten Testament wird Gott an so vielen Stellen der Fels genannt. Und so bezieht sich Fels eben auf das Bekenntnis des Petrus, du bist der Christus, der Sohn des lebendigen Gottes. Und das wird jetzt durch Petrus selber aus dem Alten Testament dargelegt. Vers 6. Denn es ist in der Schrift, das heißt im Alten Testament, enthalten. Jetzt kommt ein Zitat aus Jesaja 28, Vers 16. Das auch schon die Rabbiner früher im Judentum auf den Messias gedeutet haben. Siehe, ich lege in Zion einen Eckstein, einen auserwählten, kostbaren, und wer an ihn glaubt, wird nicht zu Schanden werden. Also die Rabbiner wussten schon früher, der Messias wird hier Eckstein genannt. In Zion, Zion ist der Tempelberg in Jerusalem. Erst in nachbiblischer Zeit, ab etwa 100 nach Christus, wurde ein Nachbarhügel Zion genannt. Darum nenne ich den Zion Römisch 2. Und den biblischen Berg Zion, Zion Römisch 1. Der ist identisch mit dem Berg Moria. 1. Mose 22 und 2. Chroniker 3, Vers 1. Also, hier geht es um einen Eckstein auf dem Tempelberg. Auserwählt, kostbar. Da wird also klar gemacht, was gemeint ist, der Herr Jesus ist der lebendige Stein. Vers 4. Er ist der Eckstein auf dem Tempelberg. Also auch in 1. Petrus 2, Vers 4. Lebendiger Stein, bei Gott auserwählt, kostbar. Das sind alles Anspielungen auf diese Stelle in Jesaja 28. Wo der Messias Eckstein genannt wird. Und dann weiter Vers 7. Euch nun, die ihr glaubt, ist die Kostbarkeit. Dieser Stein ist ja kostbar. Den Ungläubigen aber, und jetzt kommt ein Zitat aus Jesaja 8, Vers 14. Der Stein, nein, zuerst aus Psalm 118, Vers 22. Der Stein, den die Bauleute verworfen haben, dieser ist zum Eckstein geworden. Das ist eine ganz interessante Stelle, weil im Aramäischen zur Zeit des Herrn Jesus hat der Ausdruck Bauleute, war der Ausdruck Bauleute eine Bezeichnung für Schriftgelehrte. Und darum hatte also dieses Wort damals in den Ohren der Klang, der Stein, den die Schriftgelehrten verworfen haben, dieser ist zum Eckstein geworden. Der Eckstein war ja im Altertum der wichtigste Baustein. Auf einem vorbereiteten Fundament, aus Fels natürlich, nur die Dummen bauten auf den Sand, Matthäus 7 am Schluss, da setzte man einen ersten Baustein auf. Und seine Position gab ja bereits zwei Mauerlinien an. Und so war das der Eckstein, nach dem alles andere ausgerichtet werden musste. Nun, Jesaja 28 macht klar, der Jesus sollte Eckstein sein für ein neues Gebäude. nach dem sich alles ausrichten muss. Aber Psalm 118 sagt, dieser Stein wird von den Schriftgelehrten verworfen werden. Das ist eben der verworfene Messias, der von den Führern des jüdischen Volkes abgelehnt wurde. Und er sollte aber Grundlage werden für ein neues Gebäude. Und jetzt kommt noch ein Zitat aus Jesaja 8, Vers 14. Und ein Stein des Anstoßes und ein Fels des Ärgernisses. Die Ungläubigen, da sie nicht gehorsam sind, an dem Wort stoßen, wozu sie auch gesetzt worden sind. Also für die Gläubigen ist der Herr Jesus der Stein, der Auserwählten kostbar ist. Für euch ist die Kostbarkeit. Aber für die Ungläubigen ist er der verworfene Stein und er ist noch mehr ein Stein des Anstoßes. Also ein Stein, über den man stolpert und dadurch zu Fall kommt. Und wenn man Jesaja 8 dort liest, von diesem Stein, dann wird dort erzählt, dass die Bewohner von Jerusalem werden zerschmettert werden, gefangen, weggeführt. Und so war schon aus Jesaja 8 klar, wenn der Messias kommt, wird er abgelehnt werden und dadurch wird es zu einer nationalen Katastrophe kommen. Eben zerschmettert, gefangen und so weggeführt. Und Petrus sagt, die Ungläubigen, die stoßen sich an Jesus Christus, wozu sie auch gesetzt worden sind. Jetzt könnte man denken, aha, die sind dazu bestimmt worden, dass sie eben sich ärgern an Jesus Christus. Die Logik ist die, er sagt, die sich, da sie nicht gehorsam sind, an dem Wort stoßen. Jeder, der nicht das Evangelium annehmen will, der ist dazu gesetzt, dass er sich schließlich daran ärgert. Das ist also die Folge aus dem Nicht-sich-bekehren-wollen. Die führt dazu, dass jemand eben sich richtig ärgert und darüber zu Fall kommt. Jetzt ist noch etwas ganz besonders interessant. Da wird also vom Eckstein gesprochen. Aber schlagen wir mal auf Jesaja 8, Vers 16 im Alten Testament. Da steht, darum so spricht der Herr, der Ewige. Sehe, ich gründe einen Stein in Zion, einen bewährten Stein, einen kostbaren Eckstein, aufs Festeste gegründet. Wer glaubt, wird nicht ängstlich eilen. Eckstein. Und dann wird aber gesagt, wörtlich, ein Eckstein von festestem Fundament. Dieser Stein wird hier genannt Eckstein und Fundament von festester Gründung. Ja, aber das ist doch eigenartig, weil im Altertum war ja eben das Fundament und der erste Stein, der Eckstein, das waren zwei verschiedene Bauteile. Aber auf dem Tempelberg war das ausnahmsweise anders. Auf dem höchsten Punkt des Tempelberges befindet sich ein riesiger Fels. Heute in der Oma-Moschee, im Felsendom drin. Das war, wie die neuesten archäologischen Forschungen aus den 1990er Jahren gezeigt haben, das war der Ort, wo das Allerheiligste von Salomo gebaut wurde. Und zwar so, dass das Allerheiligste war direkt auf diesem Felsen gebaut. Und man sieht, die Südmauer, die war direkt auf den Felsen aufgelegt. Es gibt nämlich dort eine abgeplattete Region von 3,15 Meter Breite. Das entspricht genau 6 Königsellen, also 52,5 Zentimeter. Und in 2. Chroniker 3 wird gesagt, die Mauerdicke des Allerheiligsten waren 6 Ellen. Aber nur die Südmauer hat eine Spur auf dem Felsen. Wo war dann die Nordmauer und die Westmauer? Die waren direkt entlang der steilen Böschung, der natürlichen steilen Böschung dieses Felsens. Und wenn man das so einzeichnet, also entlang dem Felsen, Westmauer, Nordmauer und auf dem Felsen, die Südmauer, dann gibt es von Mauer zu Mauer exakt 20 Königsellen. Also 20 mal 52,5 Zentimeter. Ja, aber in 2. Chronik steht, dass das Allerheiligste des Salomo-Tempels war 20 mal 20 Ellen. Jetzt kann man da ein Quadrat vervollständigen, dann weiß man genau, wo der Scheidevorhang durchging. Und dann sieht man ganz zentral eine rechteckige Vertiefung, die schön parallel verläuft zu den Mauerlinien. Und zwar mit einer Grundfläche von 1,5 auf 2,5 Ellen. Das sind genau die Maße der Bundeslade. Und in 2. Chronik 8 steht, dass Salomo einen Ort eingerichtet hat, im Sprachort, im Allerheiligsten, um dahin die Lade des Bundes zu setzen. Also wir haben genau die Spur, heute noch sichtbar, von der Bundeslade im Allerheiligsten dort vor Augen. Ja, und jetzt sehen wir, dieser Fels war das Fundament, denn die Südmauer war ja auf ihm aufgelegt. Aber gleichzeitig war dieser Fels der Eckstein, denn die Westmauer des Allerheiligsten und die Nordmauer waren genau entlang seiner natürlichen Position gebaut. So vereinigt er Eckstein und Fundament in einem. Und genau das ist ja, was wir hier haben. Der Herr Jesus ist dieser kostbare Eckstein und er ist gleichzeitig das Fundament. Und das bestätigt jetzt auch wieder in Matthäus 16, ist der Herr Jesus der Fels, auf dem die Gemeinde aufgebaut wird. Und jetzt schauen wir noch etwas ganz Schönes. Hier in 1. Petrus 2, Vers 8 heißt der Herr Jesus ein Stein des Anstoßes und ein Fels des Ärgernisses. Das Wort für Fels des Ärgernisses ist Petra, des Ärgernisses. Petrus nennt den Herrn Jesus Petra, Fels. Und sich selber bezeichnet er im ersten Vers des Briefes als Petros, ein Stein. Aber der Herr Jesus wird ja auch genannt lebendiger Stein. Da benutzt Petrus ein neutrales Wort. Ich habe das hier bei den Besonderheiten aufgeführt. Dort benutzt er das Wort Lithos. Und er sagt, auch die Gläubigen nennt er Lithos, lebendige Steine. Übrigens, das kennen wir von Lithografie. Ja, ursprünglich hat man das eben auf Steine gemacht, diese Druckvorlagen. Darum Litho, Stein, Einzeichnung, heißt Lithografie. Ja, Lithos. Und mit diesem neutralen Wort kann also Petrus sowohl den Herrn Jesus bezeichnen, den Eckstein, der aber gleichzeitig ein Fels ist. Denn dieser Felsbrocken in der Oma-Moschee heute, das ist nicht ein Steinchen, ja? Eben, man kann ihn bezeichnen als Fels, Petra, oder man kann ihn auch bezeichnen als Stein. Die Rabbiner haben diesen Felsen im Talmud immer bezeichnet als Even Shetiyah. Das ist der Grundstein. Eben weil er Fundament war. Aber sie bezeichnen ihn auch als Stein. Nun also wird klar, der Herr Jesus ist die Petra. Dieses Fundament, das aber gleichzeitig auch Eckstein ist. Und nun, die Gemeinde ist nach diesem Urbild in Jerusalem gebaut. Nach dem Herrn Jesus muss sich alles ausrichten. Nicht wir können Statuten machen, so und so, sondern wir müssen alles ausrichten nach dem Herrn Jesus. Und er selber ist das Fundament, auf dem alles ruht, auf dem alles gründet. Jetzt kommt Vers 9. Ihr aber seid ein auserwähltes Geschlecht, ein königliches Priestertum, eine heilige Nation, ein Volk zum Besitztum, damit ihr die Tugenden dessen verkündigt, der euch berufen hat aus der Finsternis zu seinem wunderbaren Licht. Die ihr einst nicht ein Volk wart, jetzt aber ein Volk Gottes seid, die ihr nicht Barmherzigkeit empfangen hattet, jetzt aber Barmherzigkeit empfangen habt. Hier spielt Petrus an auf Hosea 1, wo Gott zu seinem Volk, zu einem auserwählten Volk sagt, wegen eurer Untreue und eurem Götzendienst will ich euch nicht mehr als mein Volk. Ihr seid Lo-Ami, nicht mein Volk. Und so wurde in Folge von Hosea, wird Israel nicht mehr gesehen als das Volk Gottes, sondern als ein Volk, das Gott auf die Seite gestellt hat. Nicht mein Volk. Aber dort in Hosea steht, dass in der Endzeit einmal wird die Zeit kommen, wo Gott dieses Volk, das er auf die Seite gestellt hat, wieder bezeichnen wird als mein Volk, Ami. Aber jetzt damals, als der Petrus den Brief schrieb, da war Israel, das jüdische Volk, immer noch Lo-Ami. Und darum gab es auch keine Bundeslade mehr im zweiten Tempel im Allerheiligsten. Die Bundeslade war ja das Zeichen des Bundes zwischen Gott und seinem Volk. Aber die fehlte im zweiten Tempel. Das Zeichen, das zeigte, das ist mein Volk, fehlte. Das war nur im ersten Tempel da. Und jetzt sagt Petrus diesen Juden, ihr wart einst nicht ein Volk, Lo-Ami, aber jetzt seid ihr Gottes Volk. Dadurch, dass diese Juden sich bekehrt hatten, zum Glauben an den Messias kamen, gehören sie jetzt zum himmlischen Volk Gottes. Natürlich zusammen mit allen Nichtjuden, die sich auch bekehrt haben. Und so kann er ihnen sagen, ihr wart einmal nicht ein Volk Gottes, aber jetzt seid ihr Gottes Volk. Ihr hattet einst nicht Barmherzigkeit empfangen, wie das in Hosea 1 steht, aber jetzt habt ihr Barmherzigkeit empfangen. Also er sagt, ihr seid ein auserwähltes Geschlecht, ein königliches Priestertum, eine heilige Nation, ein Volk zum Besitztum. Vers 9. Jetzt ist noch wichtig, in Vers 5 haben wir gelesen, ein heiliges Priestertum. Und dann Vers 9, ein königliches Priestertum. Das sind zwei verschiedene Seiten. Was tut das heilige Priestertum? Anbeten. Um dazu bringen, geistliche Schlachtopfer Gott wohlannehmlich durch Jesus Christus. Was tut das königliche Priestertum? Damit ihr die Tugenden dessen verkündigt, der euch berufen hat aus der Finsternis zu seinem wunderbaren Licht. Das ist das, nicht das Reden zu Gott, wie bei der Anbetung, sondern das ist das Reden zu den Menschen von Gottes Herrlichkeit. Das ist die Aufgabe der Evangelisation. Also wichtig ist, die Gemeinde hat die Aufgabe, Gott zu dienen in der Anbetung, und die Gemeinde hat die Aufgabe, den Menschen zu dienen in der Evangelisation, in der sie die Größe und Herrlichkeit Gottes den Menschen mitteilen. Das sind also diese beiden Seiten. Man darf nicht eine Seite überbetonen gegenüber der anderen. Das muss eben ausgeglichen sein.
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0: Lass uns beten.
1: Großer Gott, Schöpfer von Himmel und Erde, der du von Ewigkeit her bist und dich niemals veränderst, der du nichts und niemand nötig hast außer dir selbst, bitte sprich zu uns. Danke, dass du dich offenbarst durch dein kostbares, irrtumsloses, wahres, veränderndes und unveränderliches, allgenugsames Wort. Amen. Gott ist unsichtbar. Wir Menschen, wir können so vieles sichtbar machen mit einem Mikroskop, mit einem Teleskop, mit Röntgenstrahlung. Alles Mögliche können wir sichtbar machen. Aber wir können Gott nicht sichtbar machen. Johannes 1, Vers 18: Niemand hat Gott je gesehen. Wie aber können wir dann zuverlässige Aussagen über Gott machen? Wie können wir wissen, wie er ist? Wie können wir wissen, wie der Schöpfer von Himmel und Erde sich dich gedacht hat, wofür er dich bestimmt hat, warum du hier bist und wohin du gehst, was die Zukunft aller Dinge ist? Wie können wir das wissen? All das schreit danach, dass Gott nicht schweigt, sondern dass Gott spricht, dass Gott redet. Und Gott sei Dank, das tut er. Hebräer Kapitel 1, unser Predigttext heute, die ersten vier Verse. Wir lesen diesen Text, Hebräer 1, Vers 1 bis 4. Nachdem Gott in vergangenen Zeiten vielfältig und auf vielerlei Weise zu den Vätern geredet hat durch die Propheten, hat er in diesen letzten Tagen zu uns geredet durch den Sohn. Ihn hat er eingesetzt zum Erben von allem. Durch ihn hat er auch die Welten geschaffen. Dieser ist die Ausstrahlung seiner Herrlichkeit und der Ausdruck seines Wesens. Und er trägt alle Dinge durch das Wort seiner Kraft. Er hat sich, nachdem er die Reinigung von unseren Sünden durch sich selbst vollbracht hat, zur Rechten der Majestät in der Höhe gesetzt. Und er ist um so viel erhabener geworden als die Engel, als der Name, den er geerbt hat, ihn auszeichnet vor ihnen. Das ist Gottes Reden. Hier spricht Gott. Und so beginnt ein Brief in der Bibel, der Hebräerbrief. Wir haben bei den letzten Malen uns angeschaut, was es mit diesem Brief auf sich hat. Und ja, dass es ein durchaus außergewöhnlicher Brief ist. Normalerweise beginnen die Briefe im Neuen Testament mit einer Angabe über den Autor, der sich vorstellt, die Empfänger, an die er schreibt, vielleicht die Hintergrundsituation. Und hier verliert der Verfasser keine Zeit, weil er direkt zu dieser Botschaft kommen will, die er an die Zuhörer richtet. Er möchte über Christus sprechen und über Gottes vollkommene Offenbarung in Jesus Christus. Jesus Christus ist der Sohn Gottes. Und damit ist er besser als alles andere. Christus ist besser. Kein höheres Wesen, kein höherer Name, kein anderer Retter. Christus ist Gott und Christus, nur in Christus ist das Heil. Und davon zeugt dieser Brief. Und das ist so wichtig, weil er genau an Christen mit jüdischem Hintergrund spricht, die damals so sehr unter Druck standen, wieder wegzulaufen von Christus, ihn aufzugeben, sich ihrer jüdischen Religion und den Vorzügen dieser zuzuwenden. Und er sagt, nein, bitte tut das nicht. Bleibt bei Christus, egal wo ihr sucht und was ihr sucht, ihr findet nichts Besseres als Christus. Darum haltet fest an ihm. Diese jüdischen Christen brauchten Wahrheit und sie brauchten Klarheit. Sie brauchten Belehrung und sie brauchten Ermahnung. Und nun profitieren wir mit davon, weil auch uns dieser Blick auf Jesus Christus geschenkt wird. Dieser einzigartige Blick auf, wer Jesus Christus ist und warum du an ihm festhalten sollst. Warum Jesus Christus Gottes größte Offenbarung ist. Gottes größtes Geschenk für dich, Mensch. Und egal, ob du zum allerersten Mal Christus erkennst oder ob du ihn schon lange kennst und er dir vertraut ist, du sollst heute durch dieses Wort Gottes Christus besser erkennen. Du sollst ihn mehr kennenlernen und mehr lieben lernen. Du sollst ihn mehr schätzen lernen und ihm vertrauen lernen. Deswegen erkenne in diesem Text, im Hebräerbrief, wie Christus Gott vollkommen offenbart, damit du ihm auch in deinem Leben vertraust. Ja, erkenne, wie Gott sich in Christus vollkommen offenbart, damit auch du ihm in deinem Leben vertraust und ihn in deinem Leben erhöhst. Ja, zwei Merkmale sehen wir hier, nämlich einerseits, wie Gott durch Christus spricht, und andererseits, wie Gott sich in Christus zeigt. Deswegen erstens, hör Gott in Christus. Das sehen wir in Vers 1 und am Anfang von Vers 2. Und dann, sieh Gott in Christus. Vers 2b bis 4. Hör Gott in Christus und sieh Gott in Christus. Und so wirst du Gott erkennen und ihn in deinem Leben erhöhen können. Ja, zu Beginn sehen wir, wie Gott spricht. Höre Gott in Christus, damit geht es los. Es ist das Thema dieser ersten Verse, dass Gott spricht. Und Gott ist ein redender Gott durch alle Zeiten hindurch. Er spricht als Schöpfer alle Dinge ins Dasein. Und er spricht als König, wie Menschen in seiner Schöpfung leben sollen. Er spricht als Richter, dass Menschen gegen ihn gesündigt haben und dafür schuldig sind vor ihm. Und er spricht auch als Retter, wie wir wieder versöhnt werden können mit ihm. All das redet Gott. Und ohne sein Reden könnten wir nichts wissen. Wir brauchen diese Offenbarung. Und in diesem Vers 1 und Anfang von Vers 2 sehen wir zwei Epochen von Gottes Offenbarung. Wir sehen einerseits sein Reden im Alten Testament und dann sein Reden im Neuen Testament. Wir sehen einerseits sein Reden durch Verheißung und dann andererseits sein Reden durch Erfüllung. Und es wird uns so gegenübergestellt, man kann das nicht übersehen. Es sind hier vier Gegensätze, die aufgezeigt werden. Einerseits die Methode, wie Gott spricht durch Christus, dann die Zeit, wann Gott sich offenbart, dann sehen wir die Empfänger, an wen Gott Offenbarung gibt und wir sehen auch den Mittler, durch wen Gott Offenbarung gibt. Und wir stellen das jetzt gegenüber, wenn wir hier diese zwei Phasen in Gottes Offenbarung sehen. Die erste Epoche der Offenbarung Gottes, hier in Vers 1, da sehen wir, die Methode war vielfältig und auf vielerlei Weise. Das ist interessant, dass das allererste Wort im Hebräerbrief ist polymeros, das heißt vielfältig, in verschiedenen Teilen. Das ist auch interessant, dass er so seinen Brief beginnt, vielfältig. Und hier geht es um Quantität. Stückweise hat Gott geredet. Nicht eine Botschaft, sondern stückweise hat er Offenbarung gegeben. Es gab nicht diesen einen Prophet, der alles brachte, sondern wir sehen, wie Gott zu Adam spricht. Adam, wo bist du? Und dann spricht er zu Noah und sagt, Noah, bau eine Arche. Und er sagt, Abraham, verlass dein Land und geh in das Land, das ich dir zeigen werde. Und er sagt, Mose, zieh deine Sandalen aus, weil der Boden ist heilig. Gott spricht vielfältig, Stück für Stück, zu Menschen. So sehen wir das in der Bibel. Und dann spricht er weiter zu Josua und zu Samuel und David und Salomo, zu Jesaja und Daniel und Jeremia. Immer wieder stückweise, oder? So gibt Gott seine Offenbarung. Aber alle bekommen nur einen Teil, ein Scheibchen Wahrheit. Und dann spricht, wenn das die Quantität ist, dieses vielfältig, dann ist in vielerlei Weise die Qualität. Auf welche Art spricht Gott? Und da sehen wir, dass Gott durch Träume spricht. Und Gott spricht durch Visionen. Gott spricht durch Gesetze. Er spricht durch Typen, ein Typus oder durch Ereignisse, durch Gespräche. Dir fällt so viel ein, wenn du an die Bibel denkst, oder? Wie er zu Nebukadnezar durch einen Traum sprach oder zum Pharao. Wie er zu Mose im Donner sprach und zu Elia durch ein Flüstern. Zu Bileam sprach er sogar durch einen Esel. Ja, Gott kann auf vielerlei Weise sprechen. Und so gab er Offenbarung. Das war seine Methode. Nun, zweitens, zu welcher Zeit gab er Offenbarung? Hier steht, in vergangenen Zeiten. Also es ist einfach lange, lange her. Das war die Perspektive der Hebräer, die diesen Brief empfangen. Die sagten, ja, lange, lange ist es her. Damals hat Gott gesprochen. Und zwar von der Schöpfung an durch die ganze Geschichte, aber nicht kürzlich. Und dann fragen wir uns, an wen, zu wem hat Gott gesprochen, wer waren die Empfänger? Hier heißt es in Vers 1, zu den Vätern. Nun, das sind die Vorfahren der Hebräer, die Vorfahren der Juden. Und hier sind einfach sämtliche Vorfahren gemeint, die irgendein Scheibchen Offenbarung empfangen haben. All die, die wir aufgezählt haben und noch einige mehr, Gott hat zu den Vätern, zu unseren Vorfahren gesprochen. Und der Punkt ist eben nicht zu uns, sondern es war damals, in den vergangenen Zeiten. Und viertens, durch wen hat Gott gesprochen? Hier steht, durch die Propheten. Und du weißt, ein Prophet, das ist ein Sprachrohr Gottes. Durch einen Prophet spricht eigentlich Gott und er ist nur das Medium, das Instrument, das Werkzeug, was diese Worte Gottes herausposaunt und zu den Menschen bringt. Der Prophet spricht Gottes Worte zu den Menschen. Und so redet eigentlich Gott. Es ist der Heilige Geist, der den Autoren der Schrift auch die Worte eingab. Und trotzdem ist es ein Mensch als ein Werkzeug, ein Mittel, was spricht. Nun, das ist das Alte Testament. Das ist deine Bibel. So ein Schatz. Der große Teil deiner Bibel besteht aus diesem Reden Gottes in der Vergangenheit vielfältig auf vielerlei Weise durch Propheten. Und deine Bibel ist vielfältig, oder? Es ist nicht bunt gemischt. Du kannst die spannenden Geschichten lesen von den Königen und den Richtern und vom Volk in der Wüste. Du kannst Poesie lesen, Gedichte, das Lied der Liebe, die prophetischen Visionen, Zukunftsaussichten, apokalyptische Botschaften. Ist dieses Wort nicht vielfältig und genial? Ja, ein großer Schatz. Und es ist Gottes Reden in der Geschichte. Alle seine Botschaften, die er mitteilen wollte. Alle seine Botschaften, die er möchte, dass du sie heute lesen kannst. Deswegen, auch wenn es um das Alte Testament geht, schätze das Wort Gottes. Lies es und staun über Gottes Offenbarung in den vergangenen Zeiten. Es ist hier dieser Gott, den niemand sehen kann, aber der selbst sich offenbar macht. Und der spricht durch Worte. Aber bei all diesen Punkten, die wir sehen, bei dieser Offenbarung im Alten Testament, in der Vergangenheit, da, obwohl sie von Gott ausgeht und heilig ist, obwohl sie effektiv ist und bewirkt, was er will, ist sie doch trotzdem unvollkommen. Nun, sie hat keinen Mangel, aber im Sinne von vorbereitend. Sie ist noch nicht das letzte Wort. Wie eine Leseprobe von einem Buch. Da fehlt noch was. Wie der erste und zweite Teil einer Trilogie. Und du willst den dritten sehen. Wie das Halbfinale bei einer Weltmeisterschaft. Da fehlt noch was. Und wir haben gelesen in 1. Petrus Kapitel 1 vorhin zusammen und dort sehen wir, dass die Propheten, die wollten am liebsten alles wissen. Die suchten und forschten. Ja, und nicht nur die Propheten. Wer noch? Das haben wir gelesen. Sogar Engel begehren, hineinzuschauen in Gottes Wege, in Gottes Pläne. Gott hat geredet, aber da fehlt noch was. Und wir wollen verstehen, wie geht die Geschichte weiter? Was wirkt Gott, wie redet er? Vielfältige Botschaften der Propheten wurden gegeben, aber sie waren voll unerfüllter Verheißungen. All das stand aus. Da, als Maleachi seine Worte sprach und Nehemia am Ende vom 5. Jahrhundert vor Christus, Verheißungen. Wir warten.

Hat er seinen Text vergessen? Was ist los? Er guckt mich an und er sagt, rede doch, was ist da los? Sprich. Ich weiß nicht, ob ihr auf die Uhr geschaut habt. Es waren nicht viele Sekunden. Gott hat 400 Jahre nicht geredet. 400 Jahre. Und da waren diese ganzen Verheißungen nicht erfüllt. Die Menschen sagten, sprich doch Gott, offenbare dich, erfüll, was du gesagt hast. Und sie warteten, sie warteten. Israel sehnte sich nach dem redenden Gott und er war ein schweigender Gott. Es fehlte noch der Höhepunkt des. Ja, und nur dann verstehen wir diese zweite Epoche der Offenbarung hier in Vers 2 und folgende. Wir sehen das nicht ganz so gut, je nach Übersetzung. Im Griechischen steht hier eigentlich ein Partizip im ersten Vers, nachdem Gott, oder wir sollten sagen, geredet habend. Gott geredet habend. Das ist kein vollständiger Satz. Dieses Verb führt uns zu etwas hin. Es sagt, Gott geredet haben zu den Vätern durch die Propheten in den vergangenen Zeiten. Ja, und? Hat er jetzt geredet? Vers 2. Das erwartet etwas. Das war noch nicht sein vollständiges Reden. Und es musste seinen Höhepunkt erreichen, Vers 2. Und darauf liegt diese Betonung mit dem sogenannten finiten Verb, mit dem abgeschlossenen Verb, mit diesem Verb, was den Satz beendet, jetzt hat er geredet. Hier erreicht Gottes Reden seinen Höhepunkt in Vers 2. Und was ist nun seine Methode? Hier steht einfach durch den Sohn. Nun, jetzt gibt es keine vielfältige, scheibchenweise Offenbarung. Jetzt sind es nicht viele Menschen. Jetzt ist es einfach eine Person, ein Werk, eine Botschaft, ein Mensch, ein Sohn Gottes. Das ist die Botschaft Gottes, auf die alles gewartet hat. Das ist der Höhepunkt der Offenbarung Gottes. Ein für allemal. Das Neue Testament wurde in wenigen Jahrzehnten geschrieben, nachdem Gott vorher über hunderte von Jahren sich offenbart hat und Stück für Stück Offenbarung dazu gab. Nun diese Botschaft durch einen Mann. Die Zeit, was ist nun die Zeit? Hier heißt es in diesen letzten Tagen. Wir sehen diese ganze lange Geschichte des Alten Testaments und dann das unerträglich lange Schweigen. Und nun heißt es diese letzten Tage. Das ist ein Begriff, der auch in der griechischen Übersetzung des Alten Testaments immer wieder verwendet wird für einen bestimmten Zeitabschnitt.

Das war also die Zeit. Nun, wer waren die Empfänger dieser zweiten Epoche der Offenbarung? Wir sehen hier zu uns. Wie gesagt, die Empfänger sind hier Christen mit jüdischen Wurzeln und sie hatten vorher die Väter, die Prophetien empfingen und nun sprach er aber zu ihnen. Und sie stehen stellvertretend für uns alle, die wir in Christus sind, die wir auf Gottes Reden hören. Und so gilt diese Botschaft, die ihnen galt damals und in die sich auch der Autor mit einschließt, gilt auch heute allen Christen. Ja, wir folgen in ihren Fußstapfen. Gott spricht nun zu uns allen durch sein Wort. Du bist so privilegiert. Du hast da was auf deinem Schoß oder irgendwie bei dir. Du hast da dieses Wort Gottes, in dem nicht nur die vielfältige Offenbarung in den vergangenen Zeiten ist, sondern auch der Höhepunkt von Gottes Offenbarung. Du hast ein abgeschlossenes Buch der Offenbarung Gottes. Da hat der Schöpfer alles mitgeteilt, was er mitteilen wollte. Es ist das Reden von deinem Schöpfer, was du lesen kannst. Vergiss das nie, dass du die Bibel hast. Und nutze die Bibel mit diesem Respekt, mit dieser Wertschätzung. Es ist Gottes Reden an dich. Und schließlich, wie hat Gott sich offenbart? Durch wen? Wer war der Mittler? Hier steht eben nicht mehr durch die Propheten im Plural, sondern durch einen, und zwar durch den Sohn. Im Griechischen steht hier kein bestimmter Artikel, da steht eigentlich durch einen Sohn, weil ein Gegensatz aufgezeigt werden soll. Es sind nicht die Propheten, diese Gruppe von Propheten, sondern eine Person, die eine andere Qualität hat. Im Griechischen deutet das darauf hin, dass es jetzt um die Qualität der Person geht. Es ist ein Sohn, durch den er spricht. Es ist nämlich der Sohn Gottes. Es ist einer, der nicht mehr ist wie Menschen, wie Sprachrohre, einfache Menschen, sondern es ist ein Sohn. Es ist einer Gott gleich. Das wird hier uns aufgezeigt. Und es ist durchaus gut, dass wir im Deutschen das als durch den Sohn übersetzen, damit wir nicht verwirrt sind und denken, Moment, hat Gott verschiedene Söhne oder so. Das ist nicht der Punkt. Aber die Betonung ist hier, es ist ein Sohn, es ist jemand anderes. Und wir haben schon zitiert, Johannes 1, Vers 18, niemand hat Gott je gesehen. Aber dieses Zitat ist unvollständig, weil es heißt weiter, ihr wisst das, aber der eingeborene Sohn hat ihn kundgemacht. Eigentlich kann man Gott nicht sehen, aber dieser Sohn, der hat ihn uns gezeigt. Wir können ihn jetzt sehen. Und so ist Christus der Höhepunkt von Gottes Reden. Eben weil Christus Sohn Gottes ist, weil er Gott selbst ist. Und das ist auch der zweite Teil unseres Textes, dass nun über diesen Sohn, über diesen Jesus Christus gesprochen wird. Uns werden seine Eigenschaften gezeigt. Und zwar sind es 8 Eigenschaften hier. Nämlich, dass Christus der Erbe aller Dinge ist, dass er der Erschaffer aller Zeiten ist. Die Ausstrahlung von Gottes Herrlichkeit und der Ausdruck von Gottes Wesen. Er ist der Erhalter der Schöpfung und der Erlöser der Sünder. Er ist erhöht als Vollender und erhabener als Engel. 8 Eigenschaften Christi. Passt zu den 4 Merkmalen, die wir gerade gesehen haben, im Kontrast in 2 Epochen, also auch 8. Und so ist, hier können wir uns das ein bisschen merken, was in diesen wenigen Versen doch so deutlich kommuniziert ist. Du kannst Gott in Christus erkennen und das zeigt dir der Schreiber des Hebräerbriefs jetzt. 8 Eigenschaften, wie Christus Gott uns zeigt und als Gott wirkt. Also du sollst Gott nicht nur erkennen, indem du ihn in Christus hörst, sondern du sollst ihn auch in Christus sehen durch diese 8 Eigenschaften. Sieh Gott in Christus. Und so fahren wir fort in Vers 2b. Ihn hat er eingesetzt zum Erben von allem. Er ist also erstens der Erbe aller Dinge. Ja, und was ein Erbe ist, das kennen wir, das hat mit Sohnschaft zu tun. Der Sohn ist Erbe, er empfängt vom Vater die Autorität, aber auch den ganzen Besitz. Und im Fall von Jesus Christus, was ist hier der Besitz Gottes? Ja, das ist interessant, er ist Erbe von allem, das ist das ganze Universum.

was Gott gehört, und Christus ist also der Erbe von allem. Und dann steht hier, er hat ihn eingesetzt zum Erben von allem. Dann fragen wir uns nun, wenn Christus der Sohn ewig ist, was ist damit gemeint? Ja, gut, dass du fragst, weil die Verbform hier, die ist zeitlos. Es kommuniziert nicht einen bestimmten Akt in der Geschichte, sondern vielmehr, weil er Sohn ist, ist er einfach immer der Erbe. Es gab nie eine Zeit, als Christus nicht Sohn Gottes war. Und deswegen gab es auch nie eine Zeit, als er nicht Erbe war. Ja, schon lange bevor Gottes Sohn Mensch wurde, bevor Christus auf die Erde kam, steht in Psalm 2 zum Beispiel, Vers 8, ich will dir die Nationen zum Erbteil geben, zu deinem Besitz die Enden der Erde. Und in Psalm 2, Vers 7 wird er bereits Sohn genannt. Der Sohn ist ewig der Sohn, der Vater ist ewig der Vater, und als Sohn ist er erstens Erbe aller Dinge. Zweitens, zweite Eigenschaft, er ist auch Erschaffer aller Zeiten. Vers 2 heißt es weiter, durch ihn hat er auch die Welten geschaffen. Nun, wir haben schon über Gott, den Schöpfer, gesprochen. Und wir dürfen wissen, die ganze Dreieinigkeit war aktiv in der Schöpfung. Der Vater hat die Schöpfung initiiert. Der Geist hat Leben gegeben und Ordnung und Schönheit. Und der Sohn wird uns gezeigt als die ausführende Kraft. Er setzt den Plan Gottes um, die Anweisung Gottes. Und so ist auch der Sohn der Schöpfer. Johannes 1, Vers 3 wiederum. Alles wurde durch das Wort, durch den Sohn, und ohne dasselbe wurde auch nicht eines, was geworden ist. Der Sohn ist also auch Erschaffer aller Zeiten. Und wenn ich jetzt sage Zeiten, dann weise ich darauf hin, hier steht Welten, aber eigentlich geht es hier um die Weltzeiten. Also es geht nicht nur um Raum, um die Welt, die geschaffen ist, sondern auch um allen Ablauf von Ereignissen in der Welt, also alle Weltzeiten. Und so können wir auch sagen, er ist der Erschaffer nicht nur aller Dinge, sondern aller Zeiten. Drittens, Christus ist Ausstrahlung von Gottes Herrlichkeit. Das steht nun in Vers 3, dieser ist die Ausstrahlung seiner Herrlichkeit. Nun, was ist Gottes Herrlichkeit? Ein Begriff, den wir vielleicht häufiger verwenden, aber wir wollen auch fragen, was bedeutet das? Eine gute Definition ist, Gottes Herrlichkeit ist die Summe aller seiner Eigenschaften oder Vollkommenheiten, also alles dessen, was Gott ist. Und nun macht Christus das sichtbar, was Gott ist. Alle Eigenschaften Gottes kann Christus darstellen. Johannes 1, Vers 14, das Wort wurde Fleisch und zeltete unter uns. Heißt es dort. Zeltete in Anspielung auf, wo kennen wir im Alten Testament ein wichtiges Zelt? Die Stiftshütte, genau. Wo Gott sich ja seinem Volk offenbart hat. Und wo sie wussten, Gott ist dort mit seiner Herrlichkeit eingezogen, seine Herrlichkeit ruhte auf diesem Zelt, aber gleichzeitig war es doch verhüllt vor den Israeliten. Sie hatten nicht so einfach Zugang. Und deswegen ist es so genial, was hier in Christus passiert. Er ist die Ausstrahlung von Gottes Herrlichkeit. Jetzt wird also Gott sichtbar gemacht. In Christus kannst du Gott sehen. Und wir sahen seine Herrlichkeit. Eine Herrlichkeit als des Eingeborenen vom Vater, voller Gnade und Wahrheit. Der Sohn demonstriert uns, wie Gott ist. Er zeigt uns Gott. Das ist seine Ausstrahlung. So ist er Erbe aller Dinge, Erschaffer aller Zeiten. Ausstrahlung von Gottes Herrlichkeit und viertens Ausdruck von Gottes Wesen. Das ist ganz eng verbunden mit dem vorigen Punkt. Und es kann nur von Christus gesagt werden, dass er Ausdruck von Gottes Wesen ist. Hier steht ein Wort für Ausdruck oder Abdruck. Es ist ein exakter Abdruck von Gott. Wir können uns zum Beispiel vorstellen, eine Münze, die geprägt wurde, in der genau das, du hast vielleicht verschiedene Münzen und auf allen ist genau das Gleiche zu sehen. Ne? Also wenn sie die gleiche Größe haben und so weiter. Es gibt natürlich schon verschiedene Münzen, aber stellen wir uns vor, die 1-Euro-Münzen oder so. Das siehst du, wir sehen zumindest vorne alle gleich aus. Die werden geprägt und das ist alles, was auf dem Prägestempel ist, das wird tatsächlich auf der Münze sichtbar. Genauso ist es mit Christus.
Er ist, in ihm wird alles sichtbar, was Gott in seinem Wesen ist. Es ist ein genauer Abdruck von Gottes Wesen. Und so demonstriert Christus uns Gottes Vollkommenheiten, seine Autorität und seine Macht, seine Majestät, seine Weisheit, seine Liebe, seine Güte, seine Treue, seine Sanftmut, seine Geduld, sein Zorn und seine Heiligkeit. Und was immer es ist, was in Gott ist, das drückt Christus exakt aus. Wiederum Johannes Kapitel 14, Vers 9, da sagt der Herr Jesus, wer mich gesehen hat, hat den Vater gesehen, weil er Abdruck von Gottes Wesen ist. Nun, wenn wir jetzt wieder an das Alte Testament denken, die vielfältige Offenbarung über Gott. Wir können so viel lernen über Gott. Wir fokussieren uns nicht auf die Geschichten und ihre Details nur, sondern wir fragen immer, was sagt mir das über Gott? Was lerne ich über ihn? Und wir lernen so viel. Aber nichts reicht heran an Christus, der das Unsichtbare sichtbar machen kann, der uns als Person Gott zeigt. Bist du dir dessen bewusst, dass du Gott, diesen unerreichbaren, unsichtbaren Schöpfer sehen kannst und erleben kannst? Du hast das Wort Gottes. Es ist so ein gewaltiger Schatz, dass du dort hineinschauen kannst und sehen kannst, wie dein Schöpfer ist. Schlag mal 2. Korinther, Kapitel 4 auf.

0: 2. Korinther 4, Vers 6. Denn Gott, der dem Licht gebot, aus der Finsternis hervorzuleuchten, er hat es auch in unseren Herzen Licht werden lassen, damit wir erleuchtet werden mit der Erkenntnis der Herrlichkeit Gottes im Angesicht Jesu Christi. Genau das ist der Punkt. Gottes Herrlichkeit, sein unfassbares Wesen, wie Gott ist, kannst du sehen im Angesicht Jesu Christi. Und wo siehst du das Angesicht Jesu Christi? Lies die Evangelien. Christus war hier auf unserer Erde. Und er hat mit Menschen zu tun gehabt. Und er hat auf viele Sünder reagiert, auf viele schwierige Situationen. Er war Gott gehorsam und treu bis ans Ende. Und er hat in jeder Konversation, in jeder Begegnung, auch in jedem ungesehenen Moment hat Christus Gott repräsentiert. Und du siehst Gott im Angesicht Jesu Christi. Lies im Wort Gottes, um Gott kennenzulernen. Er offenbart sich ganz besonders in Jesus Christus. Christus ist Erbe aller Dinge, Erschaffer aller Zeiten, Ausstrahlung von Gottes Herrlichkeit, Ausdruck von Gottes Wesen und nun fünftens, Erhalter der Schöpfung. Am Ende von Vers 3 oder in der Mitte von Vers 3 heißt es, er trägt alle Dinge durch das Wort seiner Kraft. Wir haben schon gesehen, dass Christus der Schöpfer ist, aber er hat nicht nur die Welt gemacht und sich zurückgezogen, sondern er trägt sie die ganze Zeit. Erhält er sie, dass sie bestehen kann. Die Verbform vom Wort trägt hier, die zeigt, dass er es eben kontinuierlich tut. Jederzeit ist es nötig. Und du nimmst das gar nicht wahr. Du stehst einfach auf, gehst durch deinen Tag. Wie selbstverständlich denkst du, dass alles funktioniert, dass die Luft da ist, die du brauchst zum Atmen. Sonst würde nichts funktionieren an deinem Tag. Dass du Wasser verfügbar hast, trinken kannst und leben kannst. Dass deine Wunden wieder heilen und du nicht daran stirbst, an der kleinsten Verletzung. Dass du Essen kaufen kannst, dass du dich bewegen kannst. Gott erhält diese Welt und er tut es durch Christus, durch Jesus Christus ganz aktiv. Wenn die Rotation unserer Erde etwas langsamer wäre oder die Sonne etwas weiter oder etwas näher an der Erde dran wäre, dann würden wir alle erfrieren, oder? Wäre zu heiß und wir würden verbrennen. Wenn der Mond nicht in der exakten Entfernung von der Erde bleiben würde, die er hat, dann, was würde passieren? Zweimal am Tag würde das Meer das Land komplett überfluten. Und dann wäre es auch ziemlich schnell aus mit uns. Ja, es ist faszinierend, wenn wir auch bald wieder mehr hören dürfen von dem Wissenschaftler, der doch den allmächtigen Gott erkannt hat, wenn wir uns mit wahrer Wissenschaft beschäftigen, dann sehen wir, wie unsere Erde und das ganze Universum so genial gemacht ist, dass alles und die Wissenschaftler, die Gott nicht kennen, die haben für so vieles keine Erklärung. Und manche kommen dann zur Erkenntnis dadurch, wenn sie genug nachdenken und Gott suchen, aber es gibt keine Erklärung, außer der, dass da ein Gott dahinter steht, der erhält, der möchte, dass es hier zu unserer Zeit Leben gibt. Und das trägt Christus ganz aktiv. Und hier heißt es, durch das Wort seiner Kraft. Der Herr Jesus Christus, der hat Worte gesprochen, um alles zu schaffen, oder? Er ist der Schöpfer durch Worte. Und ein Stück weit von der Macht der Worte Christi sehen wir in seinem Leben. Wie war das, als er einfach mit den Jüngern auf dem Boot war und alle die Wellen tobten, ja, und die Jünger hatten Angst zu sterben. Und er spricht ein Wort. Und der Sturm ist still. Und er spricht ein Wort und die Krankheit ist in dem Moment geheilt. Der Blinde in diesem Augenblick sehend. Und der Tote kommt aus seinem Grab heraus. Christus spricht nur ein Wort. Und durch diese kraftvollen Worte trägt er auch dich. Trägt er auch dein Leben, erhält er dich Tag für Tag und Stunde um Stunde. Da steckt eine Menge drin, Weil wenn Christus diese Macht und diese Kontrolle jetzt hat, auch in deinem Leben, solltest du ihm da nicht vertrauen? Für all die Dinge, die dich besorgen, solltest du ihm nicht vertrauen, dass er es in der Hand hat? Wirklich? Sechstens, er ist auch der Erlöser der Sünder. Nun kommen wir vom Universum zu den Menschen. Vers 3 wiederum, er hat sich, nachdem er die Reinigung von unseren Sünden durch sich selbst vollbracht hat, hier müssen wir wieder eine Pause machen. Was hier interessant ist zu sehen, auch im ursprünglichen Text, ist, dass er das vorher die Verben alle einen Präsens, eine kontinuierliche Verbform zeigen. Also er tut das die ganze Zeit, er repräsentiert Gott, er trägt alle Dinge kontinuierlich und hier wird die Verbform gewechselt. Hier wird gesagt, ein für alle Mal hat er das getan, wovon wir jetzt sprechen. Er hat ein für alle Mal Reinigung von unseren Sünden vollbracht. Und das ist ein Thema, ein Schwerpunkt im Hebräerbrief, dieses ein für alle Mal-Werk. Christus wird im Kontrast gesehen zu den Priestern. Die waren auch für die Reinigung da. Aber die haben regelmäßig ihren Dienst vollführt. Die haben täglich Opfer dargebracht. Die mussten das immer wieder tun. Die waren niemals fertig. Aber hier ist jemand, der hat ein für alle Mal Reinigung vollbracht. Für uns ist das die krönende der 8 Eigenschaften, weil hier geht es um unsere Rettung. Hier geht es darum, dass Gott uns in Christus von unseren Sünden reinigt. Und dass er das nicht noch 100-mal tun muss und ständig erneuern muss. Und auch nicht, dass du irgendetwas dazu beitragen kannst durch dein Bemühen und deine Werke, sondern dass er ein für alle Mal es vollbracht hat. Reinigung von Sünden ist schon geschehen für alle die, die an ihn glauben. Es braucht kein beständiges Werk der Priester. Es braucht kein Hinzutun von dir. Du musst nur darauf vertrauen, dass Christus ein für alle Mal den Sünder von seinen Sünden gereinigt hat. Den Sünder, der an ihn glaubt, der ihm völlig vertraut, dass Christus es für dich getan hat. Unsere Sünde, alle unsere Lüge, unser Stolz, unser Neid, alle unsere schlechten Worte, unser Hass, unsere Respektlosigkeit gegenüber Eltern und Autoritäten, so viel Sünde, die wir uns alle anhäufen im Leben, die erfordert Reinigung durch das Blut Jesu Christi. Und er hat genau das getan. Für dich, wenn du ihm glaubst, für dich, wenn du ihm vertraust, dass er dein Erlöser ist, der Erlöser der Sünde. Den vorigen Gedanken, diesen Gedanken wird fortgeführt in der 7. Eigenschaft, er ist auch erhöht als Vollender. Nämlich nachdem er die Reinigung von Sünden durch sich selbst vollbracht hat, hat er sich zur Rechten der Majestät in der Höhe gesetzt. Alle vorigen Verben waren Partizipien und das kennst du jetzt schon. Heute hören wir viel über Verben, aber es steckt so viel drin in diesen wenigen Versen. Bisher haben die Verben in Vers 3 alle nur dahin geführt, zu dem Verb, was jetzt kommt. Also, die Reinigung vollbracht habend, ihr kennt es schon, von Gott geredet habend, in vergangenen Zeiten hat er jetzt geredet. Und hier, die Reinigung vollbracht habend, hat er sich jetzt hingesetzt. Christus hat sich hingesetzt. Und vielleicht denkst du, naja, ich setze mich auch oft hin, ist das denn so wichtig? Ja, wann setzt du dich denn hin? Du setzt dich oft hin, wenn du dein Werk getan hast, oder? Du kommst heim von der Arbeit und setzt dich aufs Sofa. Du hast Essen gekocht und setzt dich an den Tisch, um es auch einzunehmen. Du hast deinen Vortrag, dein Referat gehalten in der Schule und du setzt dich hin, wenn es endlich geschafft ist. Ja, und Christus hat sich auch hingesetzt, nachdem er sein Werk getan hat. Nämlich nach der vollbrachten Reinigung der Sünder. Schlagt mal Hebräer 10 auf. Hebräer Kapitel 10, Und dort sehen wir zum Beispiel in Vers 11, was wir schon angesprochen haben, Hebräer 10, Vers 11, und jeder Priester steht da und verrichtet täglich den Gottesdienst und bringt oftmals dieselben Opfer dar, die doch niemand Sünden hinwegnehmen können. Niemals Sünden hinwegnehmen können. Was macht der Priester? Steht er oder sitzt er? Er steht. Und hat er sein Werk vollbracht oder arbeitet er? Er arbeitet noch. Der ist noch dabei. Der muss kontinuierlich, täglich diese Dinge tun. Vers 12. Christus aber hat sich, nachdem er ein einziges Opfer für die Sünden dargebracht hat, das für immer gilt, zur Rechten Gottes gesetzt. Genau das ist der Gedanke hier. Er hat sich hingesetzt. Sein Werk ist vollbracht. Ein für alle Mal. Und er hat sich auf den Platz höchster Ehre gesetzt. Zur Rechten der Majestät Gottes. Das ist der Platz der Autorität, der Ehre, wenn man zur Rechten sitzt. Und hier ist es der Platz der Ehre neben Gott. Christus ist also maximal erhoben. Und hierin unterscheidet sich wiederum dein Glaube, wenn du an Christus glaubst, von allen Religionen in dieser Welt. Weil in allen Religionen braucht es Werke, um hinzuzutun zu dem Werk, was vielleicht Gott getan hat, oder um es sich selbst zu erarbeiten. Und immer, damit der Mensch muss mitwirken, der Mensch soll die Ehre bekommen, vom Menschen hängt es ab. Aber hier hängt es von Christus ab. Er hat ein für alle Mal das Werk vollbracht und es ist vollbracht. Er hat am Kreuz ausgerufen, es ist vollbracht. Und dann hat er sich hingesetzt zur Rechten Gottes. Schließlich die achte und letzte dieser herrlichen Eigenschaften in Vers 4. Nun, manche Übersetzungen fangen hier einen neuen Satz an. Im Griechischen geht der Satz weiter bis Vers 4 und endet erst dort. Diese Eigenschaft wird mit angehängt und diese Eigenschaft ist auch noch wichtig. Und er ist um so viel erhabener geworden als die Engel, als der Name, den er geerbt hat, ihn auszeichnet vor ihnen. Erinnerst du dich an letzte Woche, was für ein Wort hier steht? Erhabener habe ich vorgelesen, besser, sagen andere Übersetzungen. Und dieses Wort besser, Kriton, kommt 13 Mal vor in dem Brief und ist ein Schlüsselwort, um uns zu zeigen, wie Jesus Christus selbst und alles, was er bringt, sein Opfer, sein Priestertum, der Bund, den er bringt, seine Verheißungen, alles besser ist als das, was die Juden in ihrer Religion kannten, in ihrem Glauben kannten. Besser. Und hier ist es zum ersten Mal, er ist erhabener, er ist besser als die Engel. Das ist dieser letzte Punkt hier und für uns ist es vielleicht ein bisschen befremdlich, warum jetzt der Vergleich zu Engeln. Für uns ist das vielleicht klar, wir sagen klar, Engel sind Geschöpfe. Nun, für den Juden der damaligen Zeit gab es einige, die mittlerweile auch Engel angebetet haben, Engel verehrt haben. Wir sehen zum Beispiel auch in Kolosserbrief Kapitel 2 ein wenig einen Einblick da hinein. Und für sie war es eine wichtige Frage, dieser Jesus Christus, wie ist er eigentlich im Vergleich zu Engeln anzuordnen? Und das muss der Schreiber hier betonen, er ist so viel erhabener, so viel besser als die Engel. Er hat einen Namen geerbt, der ihn auszeichnet vor ihnen. Bei geerbt denkst du jetzt woran? An Sohnschaft. Ja, er ist der Sohn, diesen Namen geerbt und es drückt einfach seine Sohnschaft, sein einzigartiges Wesen aus. Und überhaupt Namen, die drücken das Wesen der Person aus, die Eigenschaften, den Charakter. Wir wissen hier nicht genau, welcher Name gemeint ist. Yahweh, Herr, vielleicht einfach Sohn. Weil ihn das auszeichnet, oder ein unbekannter Name, aber dieser Name, das Wesen Christi, das ist auf alle Fälle größer. Größer als die größten Geschöpfe. Und die sind nicht wir Menschen. Mit uns hat Gott zwar einen ganz wunderbaren Plan und hat uns in sein Bild geschaffen, aber die mächtigsten Geschöpfe sind nicht wir. Die mächtigsten Geschöpfe sind eindeutig die Engel. Aber viel, viel, viel erhabener und besser ist Christus, der Sohn, kein Geschöpf, der ewige Gott. Und weil das so wichtig zu verstehen ist, verweilt der Hebräerbriefschreiber hier länger. Und in Abvers 5 zeigt er uns auf mit einigen Zitaten aus dem Alten Testament, beweist er seinen Punkt, zeigt ihn auf und er spricht auch in Kapitel 2 noch davon, wie Christus erhabener ist als die Engel. Damit beschäftigen wir uns dann beim nächsten Mal. Aber wir durften heute sehen, dass Christus größer ist. Christus ist der Höhepunkt der Offenbarung Gottes. In Christus hörst du Gott. Und in Christus siehst du Gott. Ja, der ewige, unsichtbare Gott wird sichtbar gemacht. Weißt du, warum das wichtig ist für dich, Gott zu hören, Gott zu sehen in Christus? Schlag mal Johannes 17 auf. Mehr noch als das zeitliche, das natürliche Leben, was jeder Mensch hat, lesen wir hier in Johannes 17, Vers 3 vom ewigen Leben, von einer neuen Qualität und einer ewigen Dauer. Johannes 17, Vers 3, das ist aber das ewige Leben, dass sie dich, den allein wahren Gott und den du gesandt hast, Jesus Christus, erkennen. Dein höchstes Ziel, lieber Bruder, liebe Schwester, ist es, Christus zu erkennen. Ist es Gott, in Christus zu erkennen? Nun, erkennen, das ist nicht nur ein bloßes Wissen von ihm. All die Fakten, die du kennst aus der Bibel, das ist gut. Aber das ist noch kein Erkennen. Ein Erkennen spricht von einer persönlichen Beziehung, von einer Qualität, einer Nähe, einer Verbundenheit, basierend auf Glauben, auf Liebe, auf Hingabe. Dein Ziel soll es sein, Christus zu erkennen, ihn lieb zu gewinnen, mit ihm zu leben. Ewiges Leben bedeutet nicht einfach nur, dass wir ewig existieren oder vielleicht, dass es uns gut geht, dass irgendwie Stück für Stück alles leichter und besser und entspannter und angenehmer wird im Leben. Ewiges Leben heißt Christus erkennen. Und es kann ganz gegenteilig verlaufen, aber wenn du Christus erkennst, dann ist das das, was Gott dir schenken möchte. Und das ist das, was du suchen solltest. Und ich weiß, wir irren so oft ab und suchen andere Dinge im Leben, oder? Aber Gott möchte, dass du dich danach ausstreckst, seinen Sohn, ihn selbst zu erkennen. Und das ist mehr als alles, was du sonst bekommen könntest. Mehr als Geld, als Gesundheit, als Gelingen, als Genuss. Ja, es ist sogar mehr als Weltfrieden. Es ist Frieden mit Gott, eine vertraute, nahe Beziehung zum Herrn. Und die soll Tag für Tag zunehmen. Erlebst du diese vertraute Beziehung zu Christus? Wenn du jetzt gerade dein Leben prüfst und schaust, wie nah bist du dem Herrn? Oder was zieht dich weg von ihm? Was fällt dir schwer dabei, ihn zu erkennen und mehr zu lieben? Wir waren schon in 2. Korinther Kapitel 4 und kurz davor im selben Abschnitt steht in Kapitel 3, Vers 18, auch ein vertrauter Vers, 2. Korinther 3, Vers 18, wir alle aber, indem wir mit unverhülltem Angesicht die Herrlichkeit des Herrn anschauen, wie in einem Spiegel, werden verwandelt in dasselbe Bild von Herrlichkeit zu Herrlichkeit, nämlich vom Geist des Herrn. Hier geht es wieder um die Herrlichkeit des Herrn, die wir anschauen. Nun nicht mehr mit einer Decke vor den Augen, nun nicht mehr mit mangelnder, mit nur teilweise Offenbarung. Nein, wir haben den Höhepunkt, wir haben die vollständige Offenbarung empfangen und wir können die Herrlichkeit des Herrn sehen und wir können sie verstehen. Durch den Geist des Herrn können wir sie offenbart bekommen und sogar verwandelt werden in dasselbe Bild Christi. Und das geschieht eben, wie wir schon gesagt haben, wenn wir ihn anschauen im Wort, wo er sich offenbart. Ja, heute wandelt Christus nicht mehr auf der Erde. Du siehst ihn nicht wie damals in den Geschichten, in den Evangelien. Aber er ist doch so nah. Er wohnt in uns. Christus in mir, haben wir gesungen. Er wohnt in uns durch seinen Geist. Ist Christus dir ganz nah, wenn du sein Kind bist. Und er ist dir so nah, weil er zu dir spricht durch sein Wort. Im Wort Gottes findest du Christus. Und das gibt dir die Antwort, wie du Christus erkennen kannst. Das gibt dir die Antwort, wie du ihn mehr lieben kannst, wenn du dich gerade fern von ihm fühlst. Das gibt dir die Antwort, wie du lernen kannst, ihm völlig zu vertrauen mit deinem ganzen Leben. Du musst einfach ins Wort schauen. Wir haben hier die herrlichste Offenbarung Gottes. Wir haben hier die vollendete Offenbarung Gottes. Aber wir müssen auch hineinschauen. Liest du im Wort des Herrn? Suchst du ihn dort zu finden und immer mehr zu erkennen? Hörst du immer wieder neu auf seine Stimme und darauf, dass er sich dir offenbart? Hörst du darauf, wie er sich dir zeigt, seine Eigenschaften, seine Nähe, seine Güte, seine Weisheit und Liebe? Es ist da für dich. Und nimmst du dir Zeit der Stille, in der du nicht abgelenkt wirst von allem anderen, was dich wegziehen will vom Wort, sondern indem du zuhören kannst und nachdenken kannst über was du liest, indem du darauf reagieren kannst mit Anbetung, zu ihm zu kommen und darauf zu reagieren, was du liest über deinen Gott, ihm zu danken, ihn zu loben, ihn zu fragen über das, was du nicht verstehst, ihn anzubeten über das, was er für dich gibt und ihn anzuflehen um die Hilfe, die du brauchst, zu ihm zu beten. Das ist Christus erkennen, das ist Nähe zu ihm, das ist dein Lebensziel als Gläubiger. Richte den Blick nur auf Jesus. O Mensch, bist du müde und unruhig, kein Licht im Dunkel zu sehen. Richte den Blick doch auf Jesus Christ und dein Leben wird schöner denn je. Richte den Blick nur auf Jesus, schau auf in sein Antlitz, so schön. Und die Dinge der Welt werden blass und klein in dem Licht seiner Gnade gesehen. Amen. Herr Jesus Christus, so beten wir dich an als wunderbaren Gott, als den, der uns Gott zeigt, der uns Gott offenbart. Danke, dass du gesprochen hast. Danke, dass wir dich hören können. Danke, dass wir deine vollkommene, vollendete Botschaft hören können. Und danke, dass wir nicht nur hören dürfen, sondern dass wir dich erleben dürfen. Danke, dass du uns erlöst hast von unseren Sünden, das Werk vollbracht hast und nichts mehr fehlt und wir keine Ungewissheit haben müssen, wenn wir dir vertrauen. Oh, bitte schenk das jeder, der hier ist, jede Seele, jeder Mensch, dass wir uns alle auf dein vollbrachtes Werk stützen, dass wir dich anflehen um Reinigung von unseren Sünden und darauf vertrauen, dass du es gerne tust für uns. Und hilf uns, dass wir dich suchen, dass wir doch wieder neu sehen lernen, welchen Schatz wir haben in diesem Wort Gottes, zu dem wir ständig Zugang haben, wo so viele Menschen in Verfolgung, im Leid so schwer haben, eine Bibel zu finden, zu besitzen, zu lesen. Und wir dürfen dich erkennen in deinem kostbaren Wort. Ach Herr, lass uns davon Gebrauch machen. Lass uns dich in Zeit der Stille suchen, deine Nähe suchen. Nicht nur eine Erledigung von Pflichten, sondern vielmehr eine Sehnsucht nach unserem Bruder, unserem Herrn, unserem Erlöser, unserem Bräutigam. Dir sei alle Ehre in unserem Leben, Gottes Sohn, Herr Jesus Christus. Amen.
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0: Liebe Hörerinnen und Hörer, ich begrüße Sie zu einem nicht alltäglichen Vortrag. Bei dem Redner Professor Gitt kommen zwei Dinge zusammen, die es in dieser Kombination nur selten gibt. Er ist Wissenschaftler, er leitete 30 Jahre lang den Fachbereich Informationstechnologie einer Forschungsanstalt. Außerdem glaubt er der Bibel in all ihren Aussagen. Zum Hören des folgenden Beitrags mit dem Titel »Und ist in keinem anderen Namen heil« wünschen wir Ihnen Gottes reichen Segen.
1: Ich war gestern Vormittag in der Stadt in Braunschweig und hatte so ein paar Dinge zu erledigen und dann ging ich an einem Buchladen vorbei und wie das so ist, draußen werden dann oft Bücher angeboten, die auf einem Tisch liegen. Und da habe ich natürlich auch drin gestöbert, weil Bücher immer für mich auch eine besondere Anziehungskraft haben. Und da habe ich ein Buch entdeckt und das hatte den Titel »Niemand stirbt für ewig«. Und ich denke, das kaufst du dir, das musst du haben. Das ist ein gutes biblisches Thema, »Niemand stirbt für ewig«. Und dann habe ich geguckt, den Untertitel »Tod, Reinkarnation und Wiedergeburt«. Und dann merkte ich, das ist überhaupt nicht biblisch. Aber ich habe es trotzdem gekauft. Ich bin dann reingegangen in den Laden und ich sagte dem Verkäufer, das war der Inhaber selbst, ich sage, dieses Buch möchte ich gerne haben. Also sagte er, ich habe eine riesige Kiste mit ganz vielen Büchern darüber, zu solchen Themen. Ich sage, will ich nicht, ich brauche nur eins, Gift braucht man nur einmal, ich muss mich nur informieren, darum will ich es kaufen. Dann guckte er ganz merkwürdig. Ich sagte, ich habe längst gefunden, ich weiß, wo es hingeht, danach, nach dem Tod und die vielen Verführungen, die wir in unseren Tagen haben, das gibt es auch noch in Form von Büchern. Da war er ganz erstaunt, dass ich sowas sagte. Und da meinte er, naja, sagt er, in allen Religionen ist ja etwas Göttliches dran. Alle sind da irgendwo auf der Suche und das müssen wir ja akzeptieren. Na, ich sage, da müssen wir nochmal uns drüber unterhalten. Das war auch niemand sonst im Laden und so hatte er Zeit zu einem Gespräch. Und da habe ich ihm gesagt, Jesus hat gesagt, es gibt nur einen einzigen Weg zum Vater, nicht mehr. Ich sage, wenn das so ist, wenn das stimmt, dann müssen ja alle anderen Wege falsch sein. Dann kann das ja nicht stimmen. Das sagt uns ja schon die Logik. Entweder hat Jesus recht, dass das wirklich stimmt, wenn er sagt, niemand kommt zum Vater denn durch mich, dann müssen alle die Bücher und all das, was da steht, falsch sein. Oder aber, Jesus war einer der größten Lügner überhaupt, und alle Religionen haben recht. Nun war er ganz erstaunt, hat er bestimmt noch nie gehört, in dieser Schärfe, in dieser Konfrontation. Und dann meinte er, ja, sagt er, meine Tochter, die hat auch Theologie studiert. Ich sage, das hilft uns nichts, wir müssen selbst die Entscheidung treffen, wir müssen selbst zu dem Punkt kommen. Und so leben wir in einer Zeit, wo Bücher dieser Art zu Tausenden kolportiert werden und wo viele Menschen das lesen und dem auch nachgehen. Damit wir einen kleinen Eindruck bekommen, was in solchen Büchern steht, lese ich einmal ein paar Zeilen. Und dann sehen wir das, womit die Leute heute konfrontiert werden. Und wir müssen uns auskennen, das ist wichtig. Und hier steht in diesem Buch, gleich im Vorwort, die Vorstellung einer Wiedergeburt übt eine starke Faszination auf uns aus. Doch gleichzeitig erschreckt sie uns auch. Doch mit dem Gedanken, schon einmal oder mehrmals gelebt zu haben, können sich immer mehr Menschen auch in unserer Heimat anfreunden. Wenn wir erfahren, dass wir damals als angesehene Kurtisane am französischen Hof, als Priesterin im alten Rom oder als Minister im Ägypten der Pharaonen gelebt haben, dann mag das einen gewissen Glanz in den Alltag des jetzigen Daseins bringen. Eine nicht eben geringfügige Wertsteigerung, das war ich. Also bin ich doch jemand. Und noch auf der nächsten Seite ein weiteres Zitat. Wird mit dem Glauben an die Wiedergeburt nicht die Ungerechtigkeit des Lebens aufgehoben? Die Frage beantwortet, die so viele Menschen quält, warum hat der eine immer nur Glück und Segen, darf in Saus und Braus leben, während andere ihr Leben lang von einem Schicksalsschlag nach dem anderen heimgesucht werden. Das eine und einzige irdische Leben ohne davor und danach kann auf die drängende Frage keine Antwort geben. Und da es heute immer schwerer wird, an eine ewige Hölle zu glauben, in der die Frevler nach dem Tod büßen müssen, an ein zeitlich begrenztes Fegefeuer, das die Gerechtigkeit wiederherstellen könnte, stellt der Glaube an die Wiedergeburt den wohl einzig denkbaren Ausweg dar. Du hast dein Schicksal in deinen früheren Inkarnationen dir selbst eingebrockt. Das mag einmal genügen, aus einem solchen Buch, wie es heute zu Tausenden gedruckt wird und von vielen Zeitgenossen gelesen wird. Damit müssen wir uns auseinandersetzen, wenn wir von der Bibel her kommen. Wir werden konfrontiert von den Politikern und von allen möglichen Leuten, die Meinung machen, dass wir in einer multikulturellen Gesellschaft leben, ja, einer multireligiösen Gesellschaft, in der alles gesagt wird, alles geglaubt wird und alles möglich ist. Das ist die Situation, in der wir leben. 1994 wurde im Deutschen Bundestag erstmals ein Kandidat der Grünen hineingewählt, der Moslem war. Das wurde in der auflagenstärksten türkischen Tageszeitung als ein großer türkischer Sieg gefeiert. In Pforzheim hat man eine große Moschee eingeweiht und die evangelische Kirche hat damals einen Kronleuchter gespendet. Als der Papst in Afrika war, hat er eine Rede vor Moslems gehalten und er begrüßte sie als Schwestern und Brüder. Mutter Teresa, die in Indien gewirkt hat, hat bezüglich der Religionen Folgendes gesagt. Ich habe immer gesagt, so meinte sie, wir sollten einem Hindu helfen, ein besserer Hindu zu werden, einem Muslim ein besserer Muslim zu werden und einem Katholiken ein besserer Katholik zu werden. Wir sehen, wir werden mit vielen Meinungen konfrontiert, die in dieser Weise so überall klingen. Und unsere Frage ist an diesem Morgen, was sagt uns dazu, zu dieser Meinungsvielfalt, der lebendige Gott? Was ist seine Meinung? Es ist für uns überhaupt nicht wichtig, was der Papst sagt, was vielleicht irgendein Vertreter der evangelischen Kirche sagt, was irgendein Politiker sagt. Für uns ist wichtig und entscheidend, was sagt der lebendige Gott? Denn das hat Bestand. Das ist bleibend. Alles andere ist morgen vorbei. Hilft uns nicht mehr. Und der lebendige Gott sagt uns, und das ist das Thema, das heute Morgen angesagt ist, in Apostelgeschichte 4, Vers 12, in keinem anderen ist das Heil, ist auch kein anderer Name unter dem Himmel den Menschen gegeben, darin wir sollen selig werden. Das ist klare Sprache der Bibel. Unmissverständlich, schon von einem Kind zu verstehen, wir brauchen eigentlich gar keine Auslegung mehr, weil das alles schon hier steht. Es gibt kein anderes Heil unter dem ganzen Himmel und auf der ganzen Erde, wo immer wir auch hingehen, als nur in dem einen Namen Jesu. Das steht hier felsenfest, unverrückbar geschrieben. Nicht von irgendwelchen Philosophen erdacht, sondern im Auftrag Gottes predigt das der Petrus. Dieses Bildwort, dieser Text, den wir hier lesen, ist kein Bildwort, sondern ein echtes, klares Wort, eine Aussage. Diese Aussage wird heutzutage am Ende des 20. Jahrhunderts als eine gewaltige Provokation empfunden, auch von Theologen. Darum predigen sie es auch nicht mehr. Wie kann man so etwas sagen in einer multikulturellen Gesellschaft? Es passt überhaupt nicht hinein. So ein Wort, das alles ausschließt. Kein Heil, nirgendwo. Und mögen wir uns noch so viel anstrengen und mögen wir noch so viel tun, es ist darin kein Heil. Das sagt die Bibel hier. Und dann höre ich oft, und wie es mir tausendfach gesagt worden, das ist ja intolerant. Wie kann man nur so intolerant sein und so etwas sagen? Ich pflege daraufhin immer zu sagen, Toleranz ist ein Begriff aus dem Maschinenbau. Da gehört er auch hin. Das ist ein Fachwort. Nicht, wenn man irgendwo Teile herstellt, die später zusammengebaut werden müssen, eine Achse und ein Rad, das soll zusammenpassen, dann ist das heute bei der heutigen Messtechnik gar kein Problem. Die eine Firma stellt die Achse her und das wird mit großer Präzision gemacht und an anderer Stelle wird das Rad gemacht und die Bohrung genau vorgesehen. Man gibt das genau an mit den Toleranzen, dass das noch funktioniert und dann passt das zusammen. Und das können wir in Amerika bauen und hier in Europa als andere Teile und das passt blendend zusammen, gar keine Frage. Warum? Weil es diesen Fachbegriff Toleranz gibt, der angibt, wie viel gerade noch toleriert wird an den Maßen, damit das noch zusammenpasst. Dort also ganz klar dieser Begriff. Die Bibel kennt den Begriff Toleranz überhaupt nicht. Und darum sollten wir ihn auch überhaupt nicht mit der Bibel in Zusammenhang bringen. Überhaupt nicht, er hört da gar nicht hin. Die Bibel unterscheidet nur zwischen zwei Begriffen. Und das ist Wahrheit oder Lüge. Das ist natürlich krass, ne? Passt überhaupt nicht in unsere Situation hinein, in unsere Welt. Aber wir werden uns daran halten, was Gott sagt. Und das ist richtig. Davon weichen wir nicht ab. Haben wir gar keinen Grund für. Wir haben den lebendigen Gott hinter uns. Er steht dafür. Und wehe, wenn wir es anders predigen. Wehe. Das sagt die Bibel auch. Wir haben genau das zu sagen, was die Schrift uns mitteilt. Und in dem wollen wir uns Mut machen, das wollen wir uns gegenseitig zurufen. Das soll unsere Botschaft sein. Und damit marschieren wir durch bis zum Ziel und uns hält niemand auf. Darum machen wir solche Missionsfeste auch. Um uns Mut zu machen in einer Welt, die völlig anders denkt. Die auf völlig anderen Wegen unterwegs ist. Was macht's? Wir versuchen, Kurs zu halten und wir versuchen, so viele Leute wie möglich dorthin mitzunehmen. Das ist auch die Botschaft. Viele mitzunehmen. Wohin denn? Zum Ziel. Zum Ziel der Ewigkeit. Und das ist die Frage auch, die die Bibel uns immer wieder neu stellt. Und so lesen wir zum Beispiel in Lukas 13, Vers 22 bis 30. Diesen Text möchte ich mit hineinnehmen. Und Jesus ging durch Städte und Dörfer und lehrte, und nahm seinen Weg nach Jerusalem. Es sprach aber einer zu ihm, Herr, meinst du, dass nur wenig selig werden? Der kam mit der Frage, sag mal, die Leute, die denken doch alles Mögliche. Wenn das so ist, dann können doch gar nicht viele selig werden. Und er kam zu Jesus mit der Frage, wie ist das eigentlich? Wie viel Prozent werden selig? So ungefähr. Die Frage würde ich auch so stellen, nicht? Von der Mathematik her kommen, interessieren mich Zahlen. Wie viel Prozent? Ich komme gerade diese Woche aus USA zurück. Ich hatte dort einen Vortrag auf einem Bibelkongress, hatte Gespräche mit vielen Leuten. Man kommt dort mit vielen Leuten in Kontakt. Aus 50 Nationen waren dort Leute da, hochinteressant. Und dann sagte mein Amerikaner, ich fragte ihn, wie sieht das hier aus mit dem Glauben? Wie viele Leute glauben an den Herrn Jesus, dass sie gerettet sind? Naja, meinte er, wenn es hochkommt, 10%. Oh, dachte ich, das ist aber viel. Nicht? Wenn ich das sagen könnte von Deutschland, wenn wir auf dem Marktplatz irgendwo gehen, eine Großstadt und zählen ab 1, 2, 3, 4, 10 und würden ihn fragen, bist du gerettet? Dann würde er ja sagen. Nächsten 10, nicht wahr, wieder. Das wäre schon viel. Würden wir uns wünschen für unser Land. Und jetzt gibt Jesus darauf folgende Antwort. Jesus antwortet diesem Mann so. Ringet darum, dass ihr durch die enge Pforte eingeht. Denn viele, das sage ich euch, werden danach trachten, wie sie hineinkommen und werden es nicht können. Wenn der Hausherr aufgestanden ist und die Tür verschlossen hat und ihr anfangt, draußen zu stehen und an die Tür zu klopfen und zu sagen, Herr, tu uns auf, dann wird er antworten und zu euch sagen, ich kenne euch nicht. wo seid ihr her? Dann werdet ihr anfangen und sagen, wir haben vor dir gegessen und getrunken und auf unseren Straßen hast du gelehrt. Und er wird zu euch sagen, ich kenne euch nicht. Wo seid ihr her? Weicht alle von mir, ihr Übeltäter. Da wird sein Heulen und Zähneklappern. Wenn ihr sehen werdet, Abraham, Isaak und Jakob und alle Propheten im Reich Gottes, euch aber hinausgestoßen. Und es werden kommen von Osten und von Westen, von Norden und von Süden, die zu Tisch sitzen werden im Reiche Gottes. Und siehe, es sind Letzte, die werden die Ersten sein, und sind Erste, die werden die Letzten sein. Ein merkwürdiges Wort eigentlich. Dort, wo Jesus spricht, die um ihn versammelt sind, das sind Leute, die ihn hören wollten, die gekommen waren, um seine gute Botschaft zu hören. Wir würden sagen, die meisten wohl von denen waren Jünger. Sie haben mit ihm gegessen, sie haben mit ihm getrunken, sie sind unterwegs gewesen mit ihm dorthin, wo er das Evangelium verkündigt hat, wo er zum Heil gerufen hat, sie waren dabei. Und jetzt sagt er plötzlich diesen Leuten, ringet ihr darum. Und unter euch werden viele, an jenem Tage werde ich euch sagen, euch werde ich sagen, ich kenne euch nicht. Wo kommt ihr her, ihr Übeltäter? Ich muss sagen, ich bin erschrocken über dieses Wort. Das hat er nicht zu denen gesagt, die irgendwelche Religionen praktizieren, nicht zu den Esoterikern, nicht zu den Okkultisten, nicht zu den Räubern, zu den Huren. Das hat er gesagt zu denen, die mit ihm gegangen sind. Ist das nicht merkwürdig, dass er denen das sagt? Und da ist mir deutlich geworden, wie viel Unechtes läuft mit uns mit. Wie vieles, wo wir äußerlich einen Schein haben und meinen, wir sind dabei. Und Jesus sagt, an eurem Verhalten, in eurem Herzen, was ihr tut und was ihr denkt, ihr seid gar nicht mit mir. Und an jenem Tag wird er sagen, fort mit euch, ihr Übeltäter. Ich habe euch nie gekannt. Ihr wart mit eurem Herzen nie bei mir gewesen. Habt an ganz andere Dinge gedacht, die euch wichtig waren. Und seid dem eigenen nachgegangen. Natürlich mit einem frommen Anstrich, dass alle dachten, ihr seid mit von der Partie, aber doch nicht. Wir wollen dieses Wort auf uns wirken lassen und uns wirklich prüfen, sind wir wirklich ganz auf der Seite Jesu, ganz mit hundertprozentigem Herzen. Nur das wird uns reichen. Ich verwende gerne oft das Bild von einem Kapitän, weil ich meine, das trifft sehr gut die Situation. Wir fahren ja mit unserem Lebensschiff durch diese Welt. In allen Situationen, am Arbeitsplatz, in unserer Ehe und überall, wo wir sind, ist unser Lebensschiff. Mit dem fahren wir. Wer ist eigentlich der Kapitän auf unserem Lebensschiff? Viele Leute, die sich Christen nennen, sind natürlich selbst der Kapitän. Die sagen, ich muss dann mein Schiff selber fahren. Ich bin doch der Herr im Hause. Ich entscheide, ich mache alles, was ich will. Das ist meine Sache. Und dann nehmen sie Jesus mit rein, mit an Bord. Und was macht der Jesus? Der ist irgendwo an Deck, vielleicht im Maschinenraum, muss da das Öl reingießen, bei den Motoren oder Deckschruppen. Wenn wir ein Problem haben, Herr, nun hilf, dann können wir dich gebrauchen. Aber nicht zum Fahren, zum Lenken, mach ich selber. Und schaut, das ist es nicht. Das Entscheidende ist, dass der Herr Jesus der Kapitän auf unserem Lebensschiff ist. Dass er das Sagen hat, dass wir seine Kommandos ausführen, die er in seinem Wort uns gesagt hat. Ohne sein Wort haben wir überhaupt gar kein Kommando, wissen gar nicht, wo es hingeht. Wir haben noch keine Ahnung, wo die Klippen liegen in unserem Leben, wo wir auffahren mit unserem Lebensschiff, haben wir doch keine Ahnung. Wir brauchen doch sein Wort, wir brauchen seine Kommandos. Und dann heißt es, nach diesem Kommando gehorsam zu sein. Das ist gefragt, dass wir das ausführen, was er uns sagt und nicht, was uns gefällt. Auf einem Schiff, auf einem großen Schiff, auch gilt auch für ein kleines Schiff, da hat der Kapitän das absolute Sagen. Was er sagt, Das müssen alle Matrosen, alle müssen das tun, auch der Schiffsingenieur, alle. Alle stehen unter seinem Kommando. Das tun die auch freiwillig, denn sonst wären sie ja nicht an Bord gegangen. Sie kriegen ja ihre Heuer dafür. Das machen die. Und genau das ist auch gefragt für uns, dass der Jesus wirklich der Kapitän ist auf unserem Lebensschiff. Und dass wir manchmal auch Dinge tun, wenn der Kapitän sagt, jetzt mach das, was uns nicht passt.

wäre die größte Tragik überhaupt mit unserem Leben, wenn wir mit dem Lebensschiff fahren und meinen, wir wären Christen und würden ans Ziel kommen und am Ende würde der Jesus sagen, ich kenne euch nicht. Und wir wären ausgeschlossen vom Reich Gottes. Das ist die größte Tragik. Die paar Jahre, die wir erleben, das ist doch der Punkt nicht. Der Punkt ist die Ewigkeit. Darauf kommt es an, dass wir da dabei sind. Da hängt alles dran. Alles oder nichts. Aber schauen wir auch hier hin in diesen Text, und das ist das Frohmachende. Und der Jesus sagt, sie werden kommen vom Osten, vom Westen, vom Süden, vom Norden, aus allen Völkern, Stämmen und Nationen im Reiche Gottes sitzen. Wenn wir sie alle sehen, wenn wir durch sind. Da werden Eskimos dabei sein, da werden die Schwarzen dabei sein, da werden Gelbe und Weiße und Rote, alle Hautfarben. Ich weiß nicht, ob wir im Himmel auch noch die Hautfarben haben. Das wird der Herr schon alles regeln. Das wird ja alles neu gemacht. Unsere Identität wird nie aufgehoben werden. Das nicht. Aber über Hautfarben können wir reden, nicht? Ist doch nicht so wichtig. Aber kommen werden sie aus allen Völkern, aus allen Stämmen, aus allen Nationen. Der Himmel ist weit offen. Eingeladen ist jeder. So hat es der Jesus auch verkündigt. Aber kommen sie alle? Antwort: Nein. Nur einige. Teil kommt. Die anderen marschieren weiter ihre alte Straße. Und so wollen wir heute uns mit dieser wichtigen Frage beschäftigen, ausgehend von diesem Bibelwort Apostel 4, Vers 12, in keinem anderen ist das Heil. Wie ist das dann nun mit den anderen Religionen, mit denen wir ja ständig konfrontiert werden? Wir können ja heute mit den Flugzeugen überall hinreisen, rund um die Welt, wo wir hinwollen, und werden ständig konfrontiert mit so vielen Religionen, mit so vielen Auffassungen. Und ich habe festgestellt, dass eine der häufigsten Fragen überhaupt, die so gestellt werden, wenn man mit jemandem spricht über den Glauben, den die Bibel uns sagt, dann kommt sofort und sehr schnell die Frage der Religionen auf. Naja, es gibt ja so viele Religionen. Wer weiß, ob das nun richtig ist oder das. Und dann sind die Leute raus, haben sich rauskatapultiert. Und dann müssen wir zuallererst, wenn wir jemanden gewinnen wollen, selbst erstmal genau wissen, was Gott dazu sagt. Dass wir selbst einen festen Standort haben. Und den wollen wir uns jetzt ein Stück weit erarbeiten. Wir sind ja noch frisch an diesem Morgen. Und in der Scheune, finde ich, kann man besonders gut denken. Oder? Geht es euch nicht auch so? Finde ich prima. Denken müssen wir schon an der Bibel und an all dem. Die Bibel zeigt uns, dass der Mensch ein Grundproblem hat. Und dieses Grundproblem ist, dass er seit dem Sündenfall von Gott getrennt ist. Wir leben nicht mehr in der Gemeinschaft Gottes, wie Gott das mal geplant hatte. Und darauf, auf diesen verlorenen Zustand, weist uns die Bibel hin. Und zwar im Römerbrief, Kapitel 2, Vers 14 bis 15, da lesen wir das. Da heißt es: Denn wenn die Heiden, die das Gesetz nicht haben, doch von Natur tun des Gesetzes Werk, so sind sie, obwohl sie das Gesetz nicht haben, sich selbst ein Gesetz. Denn sie beweisen, des Gesetzes Werk sei geschrieben in ihrem Herzen, da ja ihr Gewissen es ihnen bezeugt, dazu auch die Gedanken, die sich untereinander verklagen oder auch entschuldigen. Beides gibt es. Ich lese diesen Text, der etwas kompliziert ausgedrückt ist in der Lutherfassung, noch einmal nach der Übersetzung der Guten Nachricht. Da heißt es: Die anderen Völker haben das Gesetz Gottes nicht. Aber es gibt unter ihnen Menschen, die aus natürlichem Empfinden heraus tun, was das Gesetz verlangt. Obwohl es ihnen nicht bekannt geworden ist, tragen sie es doch in sich selbst. Ihr Verhalten zeigt, dass ihnen die Forderungen des Gesetzes ins Herz geschrieben sind. Und dasselbe beweist ihr Gewissen, dessen Stimme sie abwechselnd anklagt oder verteidigt. Beides. Die Rede hier ist von unserem Gewissen. Der Schöpfer hat uns dieses Gewissen gegeben. Nicht nur den Christen, auch den Heiden, wie wir hier sehen, also allen Menschen. Und dieses Gewissen ist ein Instrument, das uns anzeigt,
ob wir das eine

0: oder andere tun sollten oder nicht. Gibt uns die Möglichkeit zu erkennen, was gut ist und was böse ist. Das griechische Wort, das dort steht, heißt übersetzt Mitwisser. Das Gewissen ist also ein Mitwisser unseres Denkens und unserer Taten, die wir tun. Und vieles, was wir tun, wird ja geboren in unseren Gedanken. In unseren Gedanken kommt das alles in Bewegung. Und dann gehen wir diesem Gedanken nach, auch bösen Gedanken, üblen Gedanken. Und das Gewissen merkt das. Der Mitwisser ist dabei und zeigt uns eigentlich an und sagt, tu das nicht, das ist dir nicht gut. Und dann kommen wir selbst und argumentieren wieder dagegen, aber es wäre vielleicht doch ganz gut. Wie weit kann ich denn gehen? Vielleicht doch noch ein Stückchen weiter, oder? Das Gewissen wieder, nein, tu es nicht. Und so merken wir, es ist ein Kampf da. Und dieser Kampf, der führt dann dazu, dass mal wir uns, oder das Gewissen, dass wir uns entschuldigen, aber auch wieder anklagen. Beides kommt vor. Und aus dieser Situation heraus hat der Mensch versucht, alles zu tun, um mit dem Schöpfer, mit dem Urheber, den wir ja alle erkennen, das ist nur durch die Evolution kaputt gemacht worden in unserem Kulturkreis. Normalerweise hat jeder Mensch dieses Wissen, dass ein Schöpfer da sein muss, das können wir schon ablesen an all den Werken der Schöpfung, da muss einer da sein, der das gemacht hat. Und dieser Schöpfer, da merkt man, mit dem ist man nicht so ganz im Reinen. Und jetzt fängt man an und will das irgendwie in Ordnung bringen. Durch eigene Ideen, durch eigene Auffassungen. Und auf diese Weise sind die vielen Religionen auf dieser Welt entstanden. Die Religionen, die wir auf dieser Welt kennen, sind alle, ohne Ausnahme, von den Menschen erfunden worden. Um letztendlich mit dem Schöpfer, mit dem Urheber in irgendeiner Weise ins Reine zu kommen. Und da das geschehen ist in unterschiedlichen Ländern, an unterschiedlichen Stellen der Erde, sind die Religionen auch sehr unterschiedlich. Da ist keine der anderen gleich. Da haben dann manche Leute den Polytheismus erfunden, wo man sagt, naja, ein Gott ist doch zu wenig, zwei auch, drei auch nicht. Wir machen mal ganz viele, nicht? So 10, 20, 50, 100. Im Hinduismus gibt es Tausende von Göttern, Tausende. Man kennt gar nicht all die Namen. So viele Götter, damit man irgendwo klarkommt. Und andere haben gesagt, nein, es muss nur einer sein, dann ist das der Monotheismus, so wie im Islam. Nur Allah, sonst nichts. Es gibt keinen anderen Gott, nur diesen Allah. Und dann sagen andere, wir brauchen die Vorstellung, dass Gott überall ist, so in jeder Pflanze, in jedem Baum, in der Erde, unter der Erde, überall, so alles so durchdringt, im Universum. Und das ist der Pantheismus. Also im ganzen All, in der Natur gesehen. Und diese Religion betreiben sehr viele. Wie oft habe ich das gehört, dass mir Leute sagen, ja, wenn ich im Wald spazieren gehe und da die Bäume sehe, dann bin ich so richtig irgendwie in Gott. Das muss so alles göttlich sein. So haben sie also die Natur beseelt mit einem Gott. Und das ist die Vorstellung des Pantheismus. Und dann gibt es noch eine andere Version, wo man Gott ganz loswerden will, und das ist der Atheismus. Dass man einfach sagt, ja, es gibt gar keinen Gott. Da habe ich es noch einfacher, muss ich mich um gar nichts kümmern. Wenn es gar keinen Gott gibt, na, dann habe ich es leicht. August Bebel, der Marxist, hat mal gesagt, aber wenn es doch einen Gott gibt, dann sind wir die Angeschmierten. Er merkte, nicht? So sicher ist er sich doch nicht. Also wenn ich so lebe und so mache, dann darf es nur aber auch wirklich keinen Gott geben. Aber wenn, doch, sind wir angeschmiert, haben wir Pech gehabt. Das ist die Tragik, da erkannt. Das ist manchmal erstaunlich. Ich finde manchmal, mit Atheisten kann man besser reden, als mit manch einem, der so ein bisschen angehaucht ist. Und der dann sagt, das reicht mir so an Glaube. Da kommt man oft nicht weiter. Aber mit Atheisten geht das oft. Neulich sagte mir ein Wissenschaftler, Naja, sagt er, ich weiß ja, Sie denken da so ganz anders von der Bibel her und sowas alles und glauben, dass es einen Gott gibt. Wissen Sie, ich bin Atheist. Na, ich sage, das können Sie doch gar nicht lange durchhalten. Wie wollen Sie das machen?
1: Liebe Hörerinnen und Hörer, da dieser Vortrag länger als 60 Minuten ist und somit unsere Sendezeit überschreitet, haben wir ihn in zwei Teile aufgeteilt. Den zweiten Teil können Sie bei unserem nächsten Sendetermin hören.

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2: Himmlischer Vater, wir danken dir in Jesus Christus, dass wir es so gut haben, dass wir gerettet sein können, dass wir Gott unseren Vater nennen dürfen, dass wir mit dir reden dürfen, dass wir eine Beziehung haben, dass wir von Neuem geboren sind. Herr, wir danken dir, dass wir hier unsere Gemeinde haben dürfen, dass wir miteinander beten können, auch heute Abend. Möchtest du uns jetzt auch darauf einstimmen? Möchtest du uns segnen, Herr Jesus, heute Abend und viel Freude und Kraft schenken und uns einstimmen auf das Gebet? Amen. Ja, wir haben ja vor längerer Zeit mal begonnen, vom Neuen Testament her so den Begriff Gebet zu betrachten. Wir sind ganz bewusst mal in den Lehrbriefen geblieben. Da wird so viel über Gebet gesagt, also das ist kolossal. Und da möchte ich einfach schlicht und einfach heute Abend ein bisschen weitermachen. Es geht eigentlich mehr um Verse, die wir dazu lesen aus verschiedenen Bibelübersetzungen. Und ich hoffe, dass uns das was zu sagen hat. Ich bekam gerade heute die Nachricht zugeschickt. Da heißt es, in der Welt Online ist übermäßiges Beten Zeichen für eine Störung. Der Psychoanalytiker Tilman Moser rechnet vehement mit den vergifteten Gottesbildern der Kirche ab. Übermäßige Schuldgefühle und exzessives Beten weisen für ihn auf eine krankhafte Religiosität hin. Nur komisch, dass die Nichtbeter alle einen viel kränkeren Eindruck machen. Anlass war die über Pfingsten in Köln, meine Heimat, stattfindende Tagung, die atheistische Perspektive national, regional, global, die vom Internationalen Bund der Konfessionslosen und Atheisten organisiert wurde. Klar, die haben für Gebet nicht viel übrig, aber leider, Kinder Gottes, habe ich manchmal den Eindruck, auch immer weniger. Gebetsstunden sind meistens die schlecht besuchtesten Versammlungen in einer Gemeinde und immer mehr Menschen kommen darin, ja, was soll das noch, beten und das ist alles nur Zwang und das ist alles nur Druck und da wird man getrieben zum Gebet, aber wenn wir dann mal alles, was die Menschen sagen, weglassen, hinter uns lassen und nur mal das lesen, was die Bibel über Gebet sagt, dann bekommen wir Druck, Eindruck übers Gebet. Freiherr Werner von Braun, ist der bekannt? Ich glaube ja, ne? Das war ja der große Atommann da, Raketenspezialist in den USA. Er soll ein gläubiger Mann gewesen sein, ich habe das schon verschiedentlich gehört. Und er hat seinerzeit schon gesagt, meine persönliche Überzeugung und Auffassung gipfelt in der Erkenntnis, dass die Menschheit der Kraft des Gebets heute mehr bedarf als jemals zuvor in der Geschichte. Das hat der Mann schon gesagt vor, ich denke, 30 Jahren oder sowas. Ich weiß nicht, ob der in den 70er Jahren gestorben ist oder in den 80er Jahren. Und Wolfgang Bühne stellt fest, die Gebetsversammlung ist das Aschenputtel der heutigen Gemeinden. Dabei steht und fällt die Gemeinde doch mit und durch das Gebet. Wir haben schon einige Punkte hinter uns gebracht in Bezug des Gebetes. Meine Mutter hat mich heute Abend noch verabschiedet und gesagt, ich bete immer für dich. Ja, ist doch wichtig, dass Eltern für ihre Kinder beten, Kinder für die Eltern beten, für die Nachbarn beten. Ein zielgerichtetes Gebetsleben. Darum geht es heute Abend. Wir sollen ja nicht nur einfach beten, um zu beten, sondern es soll ja auch nach Möglichkeit zielgerichtet sein. Sicherlich, Gott weiß alles. Er sieht in unseren Herzen, die Bibel sagt auch, er versteht unsere Gedanken von Ferne. Das ist fantastisch, das zu wissen. Dass selbst wenn ich nicht gut artikulieren kann, Gott mich versteht. Dass er nach dem Römerbrief Kapitel 8 uns den Heiligen Geist gegeben hat, der sich für uns verwendet, denn wir wissen nicht, wie wir beten sollen, aber der Geist selbst vertritt uns mit unaussprechlichem Seufzen. So herrlich, ja. Es geht mir manchmal so, wenn man so in eine Gebetszeit hineingeht und dann stottert man und man kann die Gedanken nicht richtig fassen und man ist auch manchmal mit den Gedanken plötzlich wieder verloren im Gebet. Geht Ihnen wahrscheinlich nicht so. Und dann ist man so dankbar, wenn man weiß, da ist der Heilige Geist, der für mich eintritt. Der mein Gebet so verwandelt, transformiert, dass es vor Gott wohlgefällig ist. Was gehört nun zu einem zielgerichteten Gebet? Einige Stellen aus dem Neuen Testament. Beginnen wir mal mit der Dankbarkeit. Denn wenn das Gebet an und für sich schon das Aschenputtel ist im Gemeindeleben, dann ist die Dankbarkeit im Gebetsleben also noch die Stiefschwester von der Aschenputtel. Ja, haben Sie heute schon gedankt? Ich ging die Treppe runter hier zum Gebetsraum heute Abend und da bekam ich ein E-Mail. Und da heißt es in diesem E-Mail, eben gelesen, schreibt mir jemand, und dann steht der Spruch dort, nicht die Glücklichen sind dankbar, es sind die Dankbaren, die glücklich sind. Schöner Spruch. Man sollte sich vielleicht wirklich mal das vornehmen, wenigstens mal einmal in der Woche, vielleicht eine halbe Stunde oder so, ich sage es einfach mal so, muss ja jeder selber wissen, nur zu danken. Nur zu danken. Das macht das Herz leicht. Und das macht das Herz froh. Einfach nur mal eine halbe Stunde, einmal in der Woche zu danken für alles, was man hat. Und es gibt so viele Dinge, wofür wir dankbar sein können. Epheser Kapitel 1, Vers 16. Ich höre nicht auf, zu danken für euch und gedenke eurer in meinem Gebet. Nicht immer nur kritisieren, was ist alles schlecht in der Gemeinde und an der Gemeinde und am Pastor und an der Gemeindeleitung und am Chor, was gefällt uns alles nicht, sondern einfach auch mal auf die Dinge schauen, wofür wir dankbar sein können. Kolosser 1, 3. Wir danken Gott, dem Vater unseres Herrn Jesus Christus, alle Zeit, wenn wir für euch beten. Also der Paulus hat das nicht nur ab und zu mal getan, sondern immer, wenn er für die Kolosser gebetet hat, dann hat er von Herzen gedankt. Er hatte einen Blick für die positiven Dinge. Und diese Gebetshaltung, die der Apostel Paulus persönlich hatte in seinem Leben, für sein Leben, mit seinem Leben, das erwartete er dann natürlich auch von der Gemeinde. Und er legt das auf die Gemeinde und er sagt zum Beispiel im 1. Thessalonicher Brief, Kapitel 5, Vers 18, seid in allem dankbar, seid in allem dankbar, denn das ist der Wille Gottes in Christus Jesus für euch. Wir fragen doch immer nach dem Willen Gottes. Wir sagen immer, was ist der Wille Gottes für mein Leben? Dankbarkeit. Einen Blick entwickeln für die Dinge, wofür man dankbar sein können. Kolosser Kapitel 4, Vers 2, seid ausdauernd im Gebet und wacht darin mit Danksagung. Wacht darin mit Danksagung. Also einmal, das ist der Wille Gottes, dass ihr dankbar seid und ihr sollt darin wachen, dass ihr dankbar bleibt. Also achtet darauf, tut was dafür. 1. Thessalonicher 5, 17, 18, betet ohne Unterlass, seid in allem dankbar. Jakobus 5, 13, ist jemand guten Mutes, er soll Psalmen singen. Ja, Lobpreisgottesdienste, das ist ja nicht so angesehen, ne, in konservativeren Kreisen. Kann man auch verstehen, es gibt da Entartungen. Aber wenn wir zum Beispiel in einer Gebetsstunde mal eine halbe Stunde eben auch, wie schon erwähnt, man kann das privat machen oder auch in einer Gebetsstunde, einfach mal dem Herrn dankt für alles, für das Jahr, für alles, was gekommen ist, was noch kommt. Und klar gibt es auch schwierige Zeiten, ja? Aber es gibt so viele Dinge, wofür man wirklich dankbar sein kann. Dann werden wir aufgefordert, für alle an Jesus gläubigen Menschen sollen wir beten. Epheser Kapitel 6, Vers 18, indem ihr zu jeder Zeit betet mit allem Gebet und Flehen im Geist und wacht zu diesem Zweck in aller Ausdauer und Fürbitte für alle Heiligen. Also sehen Sie, Gebet betrifft nicht nur die eigene Gemeinde, den eigenen Standort, sondern man darf auch über die Gemeinde hinaus beten, für Missionare, missionarische Zwecke, für andere Gemeinden, die auch ihre Aktivitäten haben und für andere Gläubige, an Jesus gläubige Menschen. Und dann geht das Gebet ja noch darüber hinaus, nicht nur betet für alle gläubigen Menschen, also für alle Heiligen, sondern für alle Menschen. Und da sage ich immer ja, für die Linken und die Extremrechten, für alle Menschen. Es hat aber jemand gesagt, und zwar ein ganz Bekannter, nämlich Albert Schweitzer, der hat gesagt, Gebete ändern nicht die Welt, aber die Gebete ändern Menschen und Menschen ändern die Welt. Das stimmt, ja, würde ich sagen. 1. Timotheus 2,1, so ermahne ich nun, dass man vor allen Dingen bitten, Gebete, Fürbitte und Danksagung darbringe, auch wieder Danksagung übrigens, ja, für alle Menschen. Da gibt es keine Ausnahmen. Lasst uns beten für Menschen. Auch für die, die wir nicht so gut leiden können. Die uns nicht so sympathisch sind. Und natürlich für die Regierungen. Das kommt auch immer wieder zu kurz. Ja? Wir sind ja schnell dabei, uns lustig zu machen über die Regierungen oder über sie zu schimpfen oder sogar auch mit Plakaten rumzulaufen und zu demonstrieren. Ja? Aber das ist nicht was die Bibel uns vorschreibt. Die Bibel sagt uns, betet für die Regierung und ordnet euch unter. Fügt euch ein. 1. Timotheus 2,2, für Könige, alle, die in hoher Stellung sind, damit wir ein ruhiges und stilles Leben führen können, in aller Gottesfurcht und Ehrbarkeit. Dann sollen wir beten für die Erlösung aller Menschen. Dass Menschen ganz konkret gerettet werden, von Gott angesprochen werden. 1. Timotheus 2,3-6. In dieser Weise zu beten ist gut und gefällig, gefällt Gott, unserem Retter, denn er will, dass alle Menschen gerettet werden. Ja, was will Gott? Dass alle Menschen gerettet werden. Und darum sollen wir dann auch dementsprechend beten. In dieser Weise zu beten ist gut, weil Gott will, dass alle Menschen gerettet werden. Ja, weil Gott will, dass alle Menschen gerettet werden. Und für alle Lebenslagen und Sorgen. Das Gebet zu Gott ist die Macht der Ohnmächtigen, hat mal jemand gesagt. Sorgt euch um nichts, Philipperbrief Kapitel 4, Vers 6, sondern in allem lasst durch Gebet und Flehen mit Danksagung eure Anliegen vor Gott kund werden. Wir sollten es nutzen, die Kraft, die Macht des Gebetes, weil Gott ja gerne erhört und uns eben den Geist Gottes gegeben hat, der uns auch vertritt. 1. Petrus 5,7, alle eure Sorge werft auf ihn, denn er sorgt für euch. Und vielleicht noch ein letztes, wenn jemand Schweres durchmacht oder wenn er krank ist oder Kummer hat, sagt Jakobus 5, Vers 13, leidet jemand von euch Unrecht? Er soll beten, nicht immer gleich demonstrieren und sein Recht einfordern. Leidet jemand von euch Unrecht, er soll beten. Ist jemand guten Mutes, er soll Psalmen singen. Also er soll dankbar sein. Da sehen wir uns auch, wie nüchtern die Bibel ist. Ja, dass sie uns vor Augen stellt, ja, dass wenn es einem schlecht geht, dann geht es einem eben schlecht. Ne, dann ist man nicht guten Mutes. Dann macht die Bibel auch einen Unterschied. Er soll Psalmen singen. Ist jemand von euch krank, er soll die Ältesten der Gemeinde zu sich rufen lassen und sie sollen für ihn beten. Und ihn dabei mit Öl salben im Namen des Herrn und das Gebet des Glaubens wird den Kranken aufrichten. Kolossale, wunderbare Verheißungen. Ich bekam vor einiger Zeit folgende Nachricht, die ich noch vorlesen möchte. Am 24. September ist Helga Anton Itzehoe bei Hamburg im Alter von 84 Jahren verstorben. Die Beterin von Beruf ist durch zahlreiche Bücher über das Gebet bekannt geworden. Die norddeutsche Musikerin hat den Auftrag des Gebets so ernst genommen, dass sie sich im Alter von 54 Jahren entschied, den Beruf als Geigerin aufzugeben und sich hauptberuflich dem Beten zu widmen. Obwohl sie viele Wunder erlebte, hat sie nicht diese ins Zentrum gerückt. Geworben hat sie vielmehr für ein gebetsintensives Glaubensleben. Hunderte sollen durch ihren Dienst eine Bekehrung erlebt haben. Helga Anton war selbst von Krankheit gezeichnet, erlebte zweimal eine Heilung von Krebskrankheit und war seit Jahren blind und hat so gebetet und Gott hat in wunderbarer Art und Weise das Gebet erhört. Und jemand anders sagte, seit dem Pfingsttag hat es nirgends auch nur eine große geistliche Erweckung gegeben, die nicht in einer Gebetsversammlung und sei sie nur von 2 oder 3 Betern begonnen hätte. Und keine solche nach außen und oben gerichtete Bewegung hat weiter bestanden, nachdem diese Gebetsversammlungen aufhörten. Amen.
1: 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Auf Wiederhören.

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Das zweite Buch Mose, Exodus, Kapitel 21. Und das sind die Rechtsbestimmungen, die du ihnen vorlegen sollst. Wenn du einen hebräischen Sklaven kaufst, soll er 6 Jahre lang dienen, und im 7. soll er unentgeltlich freigelassen werden. Ist er allein gekommen, so soll er auch allein entlassen werden. Ist er aber verheiratet gekommen, so soll seine Frau mit ihm gehen. Hat ihm aber sein Herr eine Frau gegeben und diese hat ihm Söhne oder Töchter geboren, so soll die Frau samt ihren Kindern seinem Herrn gehören, er aber soll allein entlassen werden. Wenn aber der Sklave erklärt, ich liebe meinen Herrn, meine Frau und meine Kinder, ich will nicht freigelassen werden, so soll ihn sein Herr vor Gott bringen und ihn an die Tür oder den Pfosten stellen, und er soll ihm seine Ohren mit einem Pfriem durchbohren, damit er ihm diene für alle Zeiten. Wenn aber jemand seine Tochter als Sklavin verkauft, so soll sie nicht wie die Sklaven freigelassen werden. Wenn sie ihrem Herrn, der sie für sich bestimmt hatte, missfällt, so soll er sie loskaufen lassen. Aber er hat keine Macht, sie unter ein fremdes Volk zu verkaufen, weil er treulos an ihr gehandelt hat. Verheiratet er sie aber mit seinem Sohn, so soll er nach dem Recht der Töchter mit ihr handeln. Wenn er sich aber eine andere nimmt, so soll er jener nichts schmälern an Nahrung, Kleidung und der ehelichen Beiwohnung. Wenn er diese 3 Dinge nicht tut, so soll sie umsonst frei werden, ohne Lösegeld.

Wer einen Menschen schlägt, dass er stirbt, der soll unbedingt sterben. Hat er ihm aber nicht nachgestellt, sondern hat Gott es seiner Hand geschehen lassen, so will ich dir einen Ort bestimmen, wohin er fliehen soll. Wenn aber jemand gegen seinen Nächsten frevelhaft handelt, so dass er ihn vorsätzlich umbringt, sogar von meinem Altar sollst du ihn wegholen, damit er stirbt. Wer seinen Vater oder seine Mutter schlägt, der soll unbedingt sterben. Wer einen Menschen raubt, sei es, dass er ihn verkauft oder dass man ihn noch in seiner Hand findet, der soll unbedingt sterben. Auch wer seinem Vater oder seiner Mutter flucht, soll unbedingt sterben.

Wenn Männer miteinander streiten und einer schlägt den anderen mit einem Stein oder mit der Faust, dass er nicht stirbt, aber im Bett liegen muss, wenn er so weit wiederhergestellt wird, dass er auf einen Stock gestützt ausgehen kann, so soll der, welcher ihn geschlagen hat, straflos bleiben, nur soll er ihn für das Versäumte entschädigen und für seine völlige Heilung sorgen. Und wer seinen Sklaven oder seine Sklavin mit einem Stock schlägt, so dass sie ihm unter der Hand sterben, der soll unbedingt bestraft werden. Stehen sie aber nach einem oder zwei Tagen wieder auf, so soll er nicht bestraft werden, weil es sein eigener Schaden ist. Wenn Männer sich streiten und eine schwangere Frau stoßen, so dass eine Frühgeburt eintritt, aber sonst kein Schaden entsteht, so muss dem Schuldigen eine Geldstrafe auferlegt werden, wie sie der Ehemann der Frau festsetzt, und er soll sie auf richterliche Entscheidung hingeben. Wenn aber ein Schaden entsteht, so sollst du geben Leben um Leben, Auge um Auge, Zahn um Zahn, Hand um Hand, Fuß um Fuß, Brandmal um Brandmal, Wunde um Wunde, Beule um Beule. Wenn jemand seinem Knecht oder seiner Magd ein Auge ausschlägt, so soll er sie freilassen für das Auge. Und wenn er dem Knecht oder der Magd einen Zahn ausschlägt, so soll er sie auch freilassen für den Zahn. Wenn ein Rind einen Mann oder eine Frau zu Tode stößt, so soll man es unbedingt steinigen und sein Fleisch nicht essen, der Eigentümer des Rindes aber soll unbestraft bleiben. Ist aber das Rind seit mehreren Tagen stößig gewesen und wurde sein Eigentümer deshalb verwarnt, hat es aber doch nicht in Verwahrung getan, so soll das Rind, das einen Mann oder eine Frau getötet hat, gesteinigt werden und auch sein Eigentümer soll sterben. Wird ihm aber ein Lösegeld auferlegt, so soll er zur Erlösung seiner Seele so viel geben, wie man ihm auferlegt. Wenn es einen Sohn oder eine Tochter stößt, so soll man ihn auch nach diesem Recht behandeln. Wenn aber das Rind einen Sklaven stößt oder eine Sklavin, so soll man ihrem Herrn 30 Schekel Silber bezahlen, das Rind aber muss gesteinigt werden. Wenn jemand eine Zisterne aufdeckt oder eine solche gräbt und sie nicht zudeckt und es fällt ein Rind oder Esel hinein, so hat der Zisternenbesitzer den Eigentümer des Viehs mit Geld zu entschädigen, das tote Tier aber soll ihm gehören. Wenn jemandes Rind das Rind eines anderen zu Tode stößt, so sollen sie das lebendige Rind verkaufen und das Geld teilen und das tote Rind auch teilen. Wusste man aber, dass das Rind schon seit etlichen Tagen stößig war und hat sein Herr es doch nicht in Verwahrung getan, so soll er das Rind ersetzen und das Tote behalten. Wenn jemand ein Rind stiehlt oder ein Schaf und es schlachtet oder verkauft, so soll er 5 Rinder für eines erstatten und 4 Schafe für eines.

Kapitel 22. Wird ein Dieb beim Einbruch ertappt und geschlagen, so dass er stirbt, so hat man keine Blutschuld. Ist aber die Sonne über ihm aufgegangen, so hat man Blutschuld. Der Dieb soll Ersatz leisten. Hat er aber nichts, so verkaufe man ihn um den Wert des Gestohlenen. Wird das Gestohlene noch lebend bei ihm vorgefunden, es sei ein Rind, ein Esel oder ein Schaf, so soll er es doppelt wiedererstatten. Wenn jemand ein Feld oder einen Weinberg abweiden lässt und er lässt dem Vieh freien Lauf, dass es auch das Feld eines anderen abweidet, so soll er das Beste seines eigenen Feldes und das Beste seines Weinbergs dafür geben. Bricht Feuer aus und ergreift eine Dornhecke und frisst einen Garbenhaufen oder das stehende Getreide oder das ganze Feld, so soll der, welcher den Brand verursacht hat, unbedingt den Schaden ersetzen. Wenn einer seinem Nächsten Geld oder Hausrat zur Verwahrung gibt und es wird aus dem Haus des Betreffenden gestohlen, so soll der Dieb, wenn er erwischt wird, es doppelt ersetzen. Ist aber der Dieb nicht zu finden, so soll der Hausherr vor Gott treten, ob er sich nicht am Gut seines Nächsten vergriffen hat. Bei jedem Fall von Veruntreuung, sei es ein Rind, ein Esel, ein Schaf, ein Kleid oder was sonst abhanden gekommen sein mag, wovon einer behauptet, der hat es, so soll beider Aussage vor Gott gelangen. Wen Gott schuldig spricht, der soll es seinem Nächsten doppelt ersetzen. Wenn jemand seinem Nächsten einen Esel oder ein Rind oder ein Schaf oder irgendein Vieh zu hüten gibt und es kommt um oder nimmt Schaden oder wird geraubt, ohne dass es jemand sieht, so soll ein Eid bei dem Herrn zwischen beiden entscheiden, dass jener sich nicht am Gut seines Nächsten vergriffen hat, und der Eigentümer soll ihn annehmen und keine Entschädigung erhalten. Ist es ihm aber wirklich gestohlen worden, so soll er es dem Eigentümer ersetzen. Wenn es aber von einem wilden Tier zerrissen worden ist, so soll er das Zerrissene zum Beweis beibringen, bezahlen muss er es nicht. Leiht jemand etwas von seinem Nächsten und es wird beschädigt oder kommt um, ohne dass der Eigentümer dabei ist, so muss er es ersetzen. Ist der Eigentümer dabei, so braucht jener es nicht zu ersetzen. Ist es ein gemietetes Tier, so ist es inbegriffen in seiner Miete. Wenn ein Mann eine Jungfrau verführt, die noch nicht verlobt ist, und er liegt bei ihr, so muss er sie sich durch Bezahlung des Brautpreises zur Ehefrau nehmen. Will aber ihr Vater sie ihm überhaupt nicht geben, so soll er ihm so viel bezahlen, wie der Brautpreis für eine Jungfrau beträgt. Eine Zauberin sollst du nicht am Leben lassen. Jeder, der bei einem Vieh liegt, soll unbedingt sterben. Jeder, der den Göttern opfert und nicht dem Herrn allein, der soll dem Bann verfallen. Den Fremdling sollst du nicht bedrängen noch bedrücken, denn ihr seid auch Fremdlinge gewesen im Land Ägypten. Ihr sollt keine Witwen und Waisen bedrücken. Wenn du sie dennoch in irgendeiner Weise bedrückst und sie schreien zu mir, so werde ich ihr Schreien gewiss erhören, und dann wird mein Zorn entbrennen, so dass ich euch mit dem Schwert umbringe, damit eure Frauen zu Witwen werden und eure Kinder zu Waisen. Wenn du meinem Volk Geld leihst, einem Armen, der bei dir wohnt, so sollst du an ihm nicht handeln wie ein Wucherer, du sollst ihm keinen Zins auferlegen. Wenn du je das Obergewand deines Nächsten als Pfand nimmst, so sollst du es ihm wiedergeben bis zum Sonnenuntergang, denn es ist seine einzige Decke, das Gewand, das er auf der Haut trägt. Worin soll er sonst schlafen? Wenn er aber zu mir schreit, so erhöre ich ihn, denn ich bin gnädig. Gott sollst du nicht lästern, und einem Obersten deines Volkes sollst du nicht fluchen. Den Ertrag deines Feldes und den Überfluss deiner Kelter sollst du nicht zurückbehalten. Deinen erstgeborenen Sohn sollst du mir geben. Dasselbe sollst du tun mit deinem Rind und deinem Schaf. 7 Tage darf es bei seiner Mutter bleiben, am 8. Tag sollst du es mir geben. Und ihr sollt mir heilige Leute sein, darum sollt ihr kein Fleisch essen, das auf dem Feld von wilden Tieren zerrissen worden ist, sondern ihr sollt es den Hunden vorwerfen.

Kapitel 23. Du sollst kein falsches Gerücht verbreiten. Leihe keinem Gottlosen deine Hand, so dass du durch dein Zeugnis einen Frevel unterstützt. Du sollst nicht der Menge folgen zum Bösen und sollst vor Gericht deine Aussagen nicht nach der Menge richten, um das Recht zu beugen. Du sollst auch den Armen nicht begünstigen in seinem Rechtsstreit. Wenn du das Rind deines Feindes oder seinen Esel antriffst, der sich verlaufen hat, so sollst du ihm denselben auf jeden Fall wiederbringen. Siehst du den Esel deines Feindes unter seiner Last erliegen, könntest du es unterlassen, ihm zu helfen? Du sollst ihm samt jenem unbedingt aufhelfen. Du sollst das Recht deines Armen nicht beugen in seinem Rechtsstreit. Von einer betrügerischen Sache halte dich fern und den Unschuldigen und Gerechten bringe nicht um, denn ich spreche keinen Gottlosen gerecht. Und nimm kein Bestechungsgeschenk an, denn das Bestechungsgeschenk macht die Sehenden blind und verkehrt die Sache der Gerechten. Und bedrücke den Fremdling nicht, denn ihr wisst, wie es den Fremdlingen zumute ist, denn ihr seid Fremdlinge gewesen im Land Ägypten. 6 Jahre sollst du dein Land besäen und seinen Ertrag einsammeln, aber im 7. sollst du es brach liegen und ruhen lassen, damit sich die Armen deines Volkes davon ernähren können. Und was sie übrig lassen, das mögen die Tiere des Feldes fressen. Dasselbe sollst du mit deinem Weinberg und mit deinem Ölbaumgarten tun. 6 Tage sollst du deine Werke verrichten. Aber am 7. Tag sollst du ruhen, damit dein Rind und dein Esel ausruhen und der Sohn deiner Magd und der Fremdling sich erholen können. Habt sorgfältig Acht auf alles, was ich euch befohlen habe, und die Namen der fremden Götter sollt ihr nicht erwähnen, sie sollen gar nicht über eure Lippen kommen.

Dreimal im Jahr sollst du mir ein Fest feiern. Das Fest der ungesäuerten Brote sollst du halten. 7 Tage sollst du ungesäuertes Brot essen zur bestimmten Zeit im Monat Abib, so wie ich es dir befohlen habe. Denn in diesem Monat bist du aus Ägypten ausgezogen. Und man soll nicht mit leeren Händen vor meinem Angesicht erscheinen. Sodann das Fest der Ernte, wenn du die Erstlinge deiner Arbeit darbringst von dem, was du auf dem Feld gesät hast, und das Fest der Einbringung am Ausgang des Jahres, wenn du den Ertrag deiner Arbeit vom Feld eingebracht hast. 3-mal im Jahr sollen alle deine Männer erscheinen vor dem Angesicht Gottes des Herrn. Du sollst das Blut meiner Opfer nicht zusammen mit Sauerteig darbringen, und das Fett meiner Festopfer soll nicht bleiben bis zum anderen Morgen. Die frühesten Erstlinge deines Ackers sollst du in das Haus des Herrn deines Gottes bringen. Du sollst ein Böcklein nicht in der Milch seiner Mutter kochen. Siehe, ich sende einen Engel vor dir her, damit er dich behüte auf dem Weg und dich an den Ort bringe, den ich bereitet habe. Hüte dich vor ihm und gehorche seiner Stimme und sei nicht widerspenstig gegen ihn, denn er wird eure Übertretungen nicht ertragen, denn mein Name ist in ihm. Wenn du aber seiner Stimme wirklich gehorchen und alles tun wirst, was ich sage, so will ich der Feind deiner Feinde sein und der Widersacher deiner Widersacher. Wenn nun mein Engel vor dir hergeht und dich zu den Amoritern, Hethitern, Pheresitern, Kanaanitern, Hevitern und Jebusitern bringt und ich sie vertilge, so sollst du ihre Götter nicht anbeten, noch ihnen dienen und sollst es nicht machen wie sie, sondern du sollst sie vollständig zerstören und ihre Säulen ganz niederreißen. Und ihr sollt dem Herrn, eurem Gott, dienen, so wird er dein Brot und dein Wasser segnen. Und ich will die Krankheit aus deiner Mitte hinwegnehmen. Es soll keine Fehlgebärende oder Unfruchtbare in deinem Land sein. Ich will die Zahl deiner Tage vollmachen. Ich will meinen Schrecken vor dir hersenden und will alle Völker in Verwirrung bringen, zu denen du kommst, und will alle deine Feinde vor dir fliehen lassen. Ich will die Hornisse vor dir hersenden, damit sie die Heviter, die Kanaaniter und Hethiter vor dir her vertreibt. Ich will sie aber nicht in einem Jahr vor dir vertreiben, damit das Land nicht zur Einöde wird und die wilden Tiere sich nicht vermehren zu deinem Schaden. Nach und nach will ich sie vor dir vertreiben, in dem Maß, wie du an Zahl zunimmst, so dass du das Land in Besitz nehmen kannst. Und ich setze deine Grenze vom Schilfmeer bis zum Meer der Philister und von der Wüste bis zum Strom Euphrat. Denn ich will die Bewohner des Landes in eure Hand geben, dass du sie vor dir vertreibst. Du sollst mit ihnen und mit ihren Göttern keinen Bund schließen. Sie sollen nicht in deinem Land wohnen bleiben, damit sie dich nicht zur Sünde gegen mich verleiten, denn du würdest ihren Göttern dienen, und sie würden dir zum Fallstrick werden.«

Kapitel 24. Und er sprach zu Mose: Steige herauf zum Herrn, du und Aaron, Nadab und Abihu und 70 von den Ältesten Israels, und betet an von Ferne. Aber Mose allein soll sich zu dem Herrn nahen, jene sollen sich nicht nahen, und das Volk soll nicht mit ihnen heraufkommen. Und Mose kam und verkündigte dem Volk alle Worte des Herrn und alle Verordnungen. Da antwortete das Volk einstimmig und sprach: Alle Worte, die der Herr geredet hat, wollen wir tun. Da schrieb Mose alle Worte des Herrn nieder. Und er stand früh am Morgen auf und errichtete einen Altar unten am Berg und 12 Gedenksteine für die 12 Stämme Israels. Und Mose sandte junge israelitische Männer, damit sie Brandopfer darbrachten und Jungstiere opferten, als Friedensopfer für den Herrn. Und Mose nahm die Hälfte des Blutes und goss es in Schalen, aber die andere Hälfte sprengte er auf den Altar. Darauf nahm er das Buch des Bundes und las es vor den Ohren des Volkes. Und sie sprachen: Alles, was der Herr gesagt hat, das wollen wir tun und darauf hören. Da nahm Mose das Blut und sprengte es auf das Volk und sprach: Seht, das ist das Blut des Bundes, den der Herr mit euch geschlossen hat, aufgrund aller dieser Worte. Da stiegen Mose und Aaron, Nadab und Abihu und 70 von den Ältesten Israels hinauf. Und sie sahen den Gott Israels, und unter seinen Füßen war es wie ein Gebilde von Saphirplatten und so klar wie der Himmel selbst. Und er legte seine Hand nicht an die Auserwählten der Kinder Israels, und sie schauten Gott und aßen und tranken. Und der Herr sprach zu Mose: Steige zu mir herauf auf den Berg und bleibe dort, so will ich dir die steinernen Tafeln geben und das Gesetz und das Gebot, das ich geschrieben habe, um sie zu unterweisen. Da machte sich Mose auf samt seinem Diener Josua, und Mose stieg auf den Berg Gottes. Zu den Ältesten aber hatte er gesagt: Erwartet uns hier, bis wir wieder zu euch kommen. Seht, Aaron und Hur sind bei euch, wer eine Angelegenheit hat, der wende sich an sie. Als nun Mose auf den Berg stieg, bedeckte eine Wolke den Berg. Und die Herrlichkeit des Herrn ruhte auf dem Berg Sinai, und die Wolke bedeckte ihn 6 Tage lang. Am 7. Tag aber rief er Mose von der Wolke aus zu. Und die Herrlichkeit des Herrn erschien den Kindern Israels wie ein verzehrendes Feuer oben auf dem Gipfel des Berges. Mose aber ging mitten in die Wolke hinein, als er den Berg bestieg, und Mose blieb 40 Tage und 40 Nächte auf dem Berg.

Kapitel 25. Und der Herr redete zu Mose und sprach: Sage den Kindern Israels, dass sie mir freiwillige Gaben bringen, und von jedem, den sein Herz dazu treibt, sollt ihr die freiwillige Gabe annehmen. Das sind aber die Gaben, die ihr von ihnen nehmen sollt: Gold, Silber, Erz, blauen und roten Purpur und Karmesin, weißes Leinen und Ziegenhaar, rötliche Widderfelle, Seekuhfelle und Akazienholz, Öl für den Leuchter, Spezerei für das Salböl und für wohlriechendes Räucherwerk, Onyxsteine und Steine zum Besatz für das Ephod und für das Brustschild. Und sie sollen mir ein Heiligtum machen, damit ich in ihrer Mitte wohne. Genauso wie ich dir das Vorbild der Wohnung und das Vorbild aller ihrer Geräte zeigen werde, so sollt ihr es machen. Und sie sollen eine Lade aus Akazienholz anfertigen, 2,5 Ellen soll ihre Länge sein, 1,5 Ellen ihre Breite und 1,5 Ellen ihre Höhe. Die sollst du mit reinem Gold überziehen, inwendig und auswendig sollst du sie überziehen, und mache ringsum einen goldenen Kranz daran. Du sollst auch 4 goldene Ringe für sie gießen und sie an ihre 4 Ecken setzen, und zwar so, dass 2 Ringe auf der einen Seite und 2 Ringe auf der anderen Seite sind. Und stelle Tragstangen aus Akazienholz her und überziehe sie mit Gold. Und stecke die Tragstangen in die Ringe an den Seiten der Lade, dass man sie damit tragen kann. Die Tragstangen sollen in den Ringen der Lade bleiben und nicht daraus entfernt werden. Und du sollst das Zeugnis, das ich dir geben werde, in die Lade legen. Du sollst auch einen Sühnedeckel aus reinem Gold anfertigen. 2,5 Ellen soll seine Länge und 1,5 Ellen seine Breite sein. Und du sollst 2 Cherubim aus Gold anfertigen. In getriebener Arbeit sollst du sie machen, an beiden Enden des Sühnedeckels, so dass du den einen Cherub am einen Ende machst und den anderen Cherub am anderen Ende. Aus einem Stück mit dem Sühnedeckel sollt ihr die Cherubim machen an den beiden Enden. Und die Cherubim sollen ihre Flügel darüber ausbreiten, dass sie mit ihren Flügeln den Sühnedeckel beschirmen, und ihre Angesichter sollen einander zugewandt sein. Die Angesichter der Cherubim sollen auf den Sühnedeckel sehen. Und du sollst den Sühnedeckel oben über die Lade legen und das Zeugnis, das ich dir geben werde, in die Lade tun. Dort will ich mit dir zusammenkommen und mit dir reden von dem Sühnedeckel her.

aus Akazienholz herstellen. 2 Ellen soll seine Länge sein und 1 Elle seine Breite und 1,5 Ellen seine Höhe. Und du sollst ihn überziehen mit reinem Gold und ihn ringsum mit einem goldenen Kranz versehen. Auch 1 Leiste sollst du ringsum an ihm anbringen, 1 Handbreit hoch, und 1 Leiste ringsum wieder 1 goldenen Kranz befestigen. Und du sollst für ihn 4 goldene Ringe machen, die du 4 Ecken seiner 4 Füße anbringen sollst. Dicht unter der Leiste sollen die Ringe sein, zur Aufnahme der Tragstangen, damit man den Tisch tragen kann. Und du sollst die Tragstangen aus Akazienholz machen und sie mit Gold überziehen, mit ihnen soll der Tisch getragen werden. Du sollst auch seine Schüsseln machen, seine Schalen, seine Kannen und seine Opferschalen, mit denen man die Trankopfer ausgießt. Aus reinem Gold sollst du sie machen. Und du sollst allezeit Schaubrote auf den Tisch legen vor meinem Angesicht. Du sollst auch 1 Leuchter aus reinem Gold anfertigen. In getriebener Arbeit soll dieser Leuchter gemacht werden. Sein Fuß und sein Schaft, seine Kelche, Knäufe und Blüten sollen aus 1 Stück mit ihm sein. Aus den Seiten des Leuchters sollen 6 Arme herauskommen. 3 Arme aus 1 Seite des Leuchters und 3 Arme aus der 2 Seite des Leuchters. An 1 Arm sollen 3 Kelche wie Mandelblüten sein, mit 1 Knauf und 1 Blüte, und 3 Kelche wie Mandelblüten an 2 Arm, mit 1 Knauf und 1 Blüte. So soll es bei 6 Armen sein, die aus dem Leuchter herauskommen. Aber der Schaft des Leuchters soll 4 Kelche wie Mandelblüten haben, mit seinen Knäufen und Blüten, nämlich 1 Knauf unter 2 Armen und wieder 1 Knauf unter 2 Armen und noch 1 Knauf unter 2 Armen, so bei 6 Armen, die aus dem Leuchter herauskommen. Denn ihre Knäufe und Arme sollen aus 1 Stück mit ihm sein, das Ganze soll 1 getriebene Arbeit sein aus reinem Gold. Und du sollst 7 Lampen machen, und man soll 7 Lampen aufsteigend anordnen, damit sie das, was vor ihm liegt, erleuchten. Und ihre Lichtscheren und Löschnäpfe sollen aus reinem Gold sein. Aus 1 Talent reinen Goldes soll man ihn machen mit 1 diesen Geräten. Und achte sorgfältig darauf, dass du alles genau nach dem Vorbild machst, das dir auf dem Berg gezeigt worden ist.

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1: Liebe Hörerinnen und Hörer, wir heißen Sie herzlich willkommen zu unserer Reihe Missionswerk Mitternachtsruf für Sie gelesen. Ist Israels Zukunft Vergangenheit? Ist die Gemeinde bzw. Kirche etwa doch das neue Israel und hat sie die Verheißungen des Alten Testamentes von den Juden übernommen? Die beiden Bibellehrer Johannes Pflaum und Norbert Lied legen in dieser Broschüre Ersatztheologie auf überzeugende Weise dar, dass die Bibel allen theologischen Konzepten zum Trotz die Ersetzung Israels durch die Gemeinde nicht lehrt und dass die Gemeinde gar nicht das neue Israel Gottes sein kann. Hören Sie heute die Einleitung sowie den ersten Teil des ersten Kapitels. Hören Sie heute im zweiten Teil die zweite Hälfte des ersten Kapitels. Wir wünschen Ihnen beim Hören dieser Sendung Gottes reichen Segen. Es liest für Sie Andreas Klinner.
2: Im Januar 1999 berichtete die NAI, inzwischen Israel heute, dass 1000 amerikanische Kleriker, auch römisch-katholische und protestantische Bischöfe, Bill Clinton aufgefordert hatten, die Entwicklungshilfemittel an Israel einzufrieren, um so Druck auf Israel auszuüben und einen palästinensischen Staat zu unterstützen. Das Kairos-Palästina-Dokument vom 12. Dezember 2009 wurde vom Ökumenischen Rat der Kirchen der ÖRK als ein Wort des Glaubens, der Hoffnung und der Liebe aus der Mitte des Leidens der Palästinenser und Palästinenserinnen veröffentlicht. Es muss angemerkt werden, dass diese Stellungnahme des ÖRK nicht prinzipiell von sämtlichen Vertretern der Enterbungstheologie, der Ersatztheologie geteilt wird. Es gibt auch gläubige Vertreter dieser theologischen Richtung, die diesen Text ablehnen. Das ganze Dokument ist von einer ideologischen, tendenziösen und anti-israelischen Grundhaltung geprägt. Es macht deutlich, zu welchen verwerflichen Auswüchsen die Enterbungs- bzw. Ersatztheologie führen kann. Jeder Glaube an eine biblische Zukunft des Landes und Volkes Israels wird darin mit folgenden Sätzen abgelehnt. Unser Herr Jesus Christus kam in die Welt und verkündigte, dass das Himmelreich nahe herbeigekommen sei. Er brachte eine neue Lehre mit, Markus 1, Vers 27, die ein neues Licht auf das Alte Testament, auf die Themen warf, die sich auf unseren christlichen Glauben und unser tägliches Leben beziehen, auf Themen wie die Verheißungen, die Erwählung, das Volk Gottes und das Land. Wir glauben, dass das Wort Gottes ein lebendiges Wort ist, das jede Epoche der Geschichte in einem neuen Licht erscheinen lässt und das den christlichen Gläubigen offenbart, was Gott uns hier und heute sagt und nicht nur, was Gott in der fernen Vergangenheit gesagt haben mag. Deshalb darf das Wort Gottes nicht in steinerne Buchstaben verwandelt werden, die die Liebe Gottes und seine Fürsorge im Leben der Völker und jedes einzelnen Menschen entstellen. Diesem Irrtum erliegt die fundamentalistische Bibelauslegung, die uns Tod und Zerstörung bringt, wenn das Wort Gottes versteinert und von einer Generation auf die andere als toter Buchstabe tradiert wird. Dieser tote Buchstabe wird in unserer derzeitigen Geschichte als Waffe benutzt, um uns unsere Rechte und unseres Landes zu berauben. In oben stehendem Zitat wird auf raffinierte Weise suggeriert, dass der Glaube an die Verheißungen für Israel gleichzusetzen ist mit der Förderung von Zerstörung und Tod. An anderer Stelle ist in diesem Papier zu lesen: Wir glauben, dass unser Land einen universellen Auftrag hat. In dieser Universalität erweitert sich die Bedeutung der Verheißungen des Landes, der Erwählung und des Volkes Gottes und schließt die ganze Menschheit ein, angefangen bei allen Völkern, die in diesem Land wohnen. Im Lichte der Lehren der Heiligen Schrift war die Verheißung des Landes zu keiner Zeit ein politisches Programm, sondern vielmehr der Auftakt zur vollständigen, universellen Erlösung. Sie war der Beginn der Vollendung des Reiches Gottes auf Erden. Mit anderen Worten, Israel hat seine heilsgeschichtliche Bedeutung verloren und hatte nie das Recht, ein eigenes Volk mit einem Land und Staat zu sein. Auch das Alte Testament wird hier in dramatischer Weise seiner Verheißungen und bereits damals schon eingetroffenen Erfüllungen und Bedeutung beraubt. Schließlich versteigert sich diese Verlautbarung des ÖRK sogar zu der Aussage, dass ein Glaube an die biblischen Verheißungen und die damit untrennbar verbundene Zukunft für Israel Sünde sei. So lesen wir: Wir erklären ferner, dass die israelische Besetzung palästinensischen Landes Sünde gegen Gott und die Menschen ist, weil sie die Palästinenser ihrer grundlegenden Menschenrechte beraubt, die ihnen von Gott verliehen worden sind. Wir erklären, dass jede Theologie, die die Besetzung rechtfertigt und dabei vorgibt, sich auf die Bibel oder auf den Glauben oder die Geschichte zu stützen, von der christlichen Lehre entfernt ist, weil sie im Namen des allmächtigen Gottes zu Gewalt und zum heiligen Krieg aufruft und Gott temporären menschlichen Interessen unterordnet. Damit entstellt sie das Antlitz Gottes in den Menschen, die unter politischem und theologischem Unrecht leben müssen. Hier wird nicht nur eine einseitige und in weiten Teilen den Tatsachen widersprechende Sichtweise des israelisch-palästinensischen Konflikts vorgenommen. Dem Leser wird auch auf aufwieglerische Weise die These untergejubelt, dass der Glaube an die Verheißungen und die damit verbundene Stellungnahme zugunsten des heutigen Staates Israel mit einem Aufruf zum Heiligen Krieg gleichzusetzen sei. Damit wird der Glaube an die biblische Zukunft Israels auf eine Stufe mit dem islamischen Dschihad gestellt. Außerdem erhebt sich der Mensch zum Richter über Gott und seine Verheißungen. Mit dieser falschen Stellung zu Israel hat die Christenheit nicht nur schwere Schuld auf sich geladen und tut dies immer wieder neu. Sie hat dadurch auch ihr Urteilsvermögen verloren, um die Zeichen der Zeit recht zu beurteilen. In Sacharja 2, Vers 12 lässt Gott in Bezug auf Israel wissen: Denn wer euch antastet, tastet meinen Augapfel an. Fußnote 20 der revidierten Elberfelder Übersetzung von 1986 erklärt dazu: Ja, wer euch antastet, der tastet seinen eigenen Augapfel an. Mit anderen Worten bedeutet das, wer Israel antastet, der fügt sich selbst einen Sehschaden zu. Der macht blind. Genau das passierte in der Kirchengeschichte. Wenn sich auch der Antisemitismus in verschiedenen Formen und Ausprägungen durch die Jahrhunderte der Kirchengeschichte hindurch verfolgen lässt, muss hier doch noch ein wichtiger Fakt erwähnt werden, damit nicht falsche Rückschlüsse gezogen werden. Es gibt sowohl Theologen als auch viele Nachfolger Jesu, die aufgrund ihres theologischen Systems für das Land und Volk Israel keine Zukunft mehr sehen, aber deshalb keine Antisemiten sind oder den Antisemitismus in irgendeiner Form verteidigen würden. Aus diesem Grund darf hier nicht in falscher Weise pauschalisiert werden. Außer Frage steht aber auch, dass die fehlende heilsgeschichtliche Sicht für Israel in vielen Fällen zum Antisemitismus in der Kirchengeschichte geführt und denselben gefördert hat. So hätte sicherlich eine klare biblische Sichtweise der Israel- und Judenfrage im Dritten Reich einen großen Teil der Christenheit vor der Verführung bewahrt. Umgekehrt waren es eine ganze Reihe einfacher Gläubiger, die in diesem dunkelsten Kapitel der deutschen Geschichte den antichristlichen Geist anhand seiner Haltung gegenüber dem Judentum erkannten und sich deshalb nicht vom Sog der Verführung mitreißen ließen.

Die biblische Sicht für Israel. Erst in der nachreformatorischen Erweckungszeit begann ein langsames Umdenken unter evangelischen Christen. So gab es seitdem immer wieder Theologen, die innerhalb der evangelischen Kirche die heilsgeschichtliche Linie für Israel sahen und sich dem Antisemitismus entgegenstellten. Zu ihnen gehörten beispielsweise Sir Henry Finch, der von 1558 bis 1625 lebte, Johann Albrecht Bengel, der von 1687 bis 1752 lebte, Jung Stilling, der von 1740 bis 1817 lebte, Anthony Ashley Cooper, dem 7. Earl von Shaftesbury, der von 1801 bis 1885 lebte, Franz Delitzsch, der von 1813 bis 1890 lebte, oder J.C. Ryle, der von 1816 bis 1900 lebte, oder C.H. Spurgeon, der von 1834 bis 1892 lebte, oder Professor Ernst F. Ströter, der von 1846 bis 1922 lebte. Besonders im Pietismus finden sich in der jüngsten Vergangenheit bis in die Gegenwart eine ganze Reihe gläubiger kirchlicher Theologen, die für die biblisch-heilsgeschichtliche Sicht von Israel innerhalb der evangelischen Theologie und Kirche eintraten. Hier sollen nur stellvertretend einige Namen genannt werden: Walter Tlach, Fritz Grünzweig, Gerhard Meyer, David Jaffin, Heiko Krimmer oder Linhard Pflaum. Selbst innerhalb der römisch-katholischen Kirche, durch deren Geschichte sich die Enterbungstheologie verbunden mit dem Antisemitismus wie ein roter Faden zieht, gab es einzelne Stimmen zugunsten der Juden. So sprach sich beispielsweise der Mystiker Bernhard von Clairvaux gegen die christlichen Gräueltaten gegenüber den Juden aus. Der bekannte Pietist und Augenarzt Professor Dr. Jung Stilling, der von 1740 bis 1817 lebte, der Zeit seines Lebens gut 3000 Menschen durch Operationen von der Blindheit befreite, gilt als einer der berühmtesten deutschen Ophthalmiechirurgen. Jung Stilling bezeugte lange vor der Staatsgründung Israels aufgrund seines Bibelglaubens: Allenthalben blickte der wahre Christ nach dem großen Uhrzeiger, nach des Tempels Zinne, und wer blöde Augen hatte, der fragte den schärfer Sehenden, wie viel Uhr es sei. Was man über die Juden schreibt, ist mir zum Teil bekannt. Doch ihr Zug in ihr Vaterland wird vielen die Augen öffnen. Dadurch wird dann die Bibel noch einmal vor allen Augen legitimiert, und wir wissen dann, woran wir sind. J.C. Ryle schrieb 1867 im Vorwort zu seinem Buch »Coming Events and Present Duties – Being Miscellaneous Sermons on Prophetical Subjects«: »Ich glaube, dass die Juden letztendlich eine eigenständige Nation wieder gesammelt und in ihrem eigenen Land wiederhergestellt werden. Sie werden zum Glauben an Christus bekehrt werden, nachdem sie durch eine große Trübsal gegangen sind.« Jeremia 30, Vers 10 und 11, Jeremia 31, Vers 10, Römer 11, die Verse 25 und 26, Daniel 12, Vers 1 und Sacharja 13, die Verse 8 und 9. Charles Spurgeon sagte 1855 in einer Sonntagspredigt: »Ich glaube, dass wir die Wiederherstellung der Juden nicht ernst genug nehmen. Doch wenn es in der Bibel irgendetwas gibt, das verheißen wurde, dann ist es doch mit Sicherheit dies. Ich stelle mir vor, dass man die Bibel nicht lesen kann, ohne deutlich zu sehen, dass es eine ganz konkrete Wiederherstellung der Kinder Israels geben wird. Möge dieser Tag bald anbrechen.« Und 1864 verkündete Spurgeon in Bezug auf Hesekiel 37 unter dem Thema »Die Wiederherstellung und Bekehrung der Juden«: »Unser Text bedeutet offensichtlich Folgendes. Erstens werden die Juden politisch wiederhergestellt werden. Das heißt, sie werden wieder ihr eigenes Land und ihre eigene Nationalität besitzen. Zweitens wird es zu einer geistlichen Wiederherstellung, ja, einer Bekehrung der Stämme Israels kommen. Ihr Erfolg als Nation wird sie berühmt machen. Ja, sie werden so glanzvoll sein, der Thron Davids wird so prachtvoll leuchten, dass Ägypten, Tyrus, Griechenland und Rom daneben verblassen.
Wenn Worte etwas aussagen, dann muss das die Bedeutung dieses Kapitels sein. Ich möchte niemals lernen, den tatsächlichen Sinn von Gottes eigenen Worten misszudeuten. Es ist klar und einfach geschrieben. Deshalb muss diese Stelle Folgendes ausdrücken. Die Bedeutung darf nicht vergeistlicht werden. Die 2 und die 10 Stämme Israels werden in ihrem Land wiederhergestellt und ein König wird sie regieren. Die letzte große theologische Auseinandersetzung, die Spurgeon durchfocht, war die sogenannte Downgrade-Kontroverse. Im Zuge dieser Auseinandersetzung veröffentlichte er 1891 zusammen mit weiteren Personen ein Glaubensbekenntnis. Darin hielt er unter anderem fest: Wir erhoffen die persönliche Wiederkunft Jesu in Herrlichkeit vor dem Anbruch des tausendjährigen Reiches. Der Glaube an die Wiederkunft Jesu und dem darauf folgenden tausendjährigen Reich ist untrennbar mit dem Glauben an die Zukunft des Volkes Israel verbunden. Spurgeons Erkenntnis in Bezug auf die Bedeutung Israels ist umso bemerkenswerter, da er von seiner Prägung her ein reformierter Theologe war. Diese theologische Richtung, in der es auch manches Gutes gibt, hat keine Sicht für die Zukunft des auserwählten Volkes Gottes. Es liegt nahe, dass Spurgeon aufgrund seines Bibelverständnisses und seiner Angewohnheit, die Heilige Schrift als irrtumsloses und wörtlich zu verstehendes Wort Gottes zu nehmen, in der Israelfrage zu einer anderen Sichtweise kam als die reformierte Theologie seiner Zeit. Auch während des Dritten Reiches gab es verschiedene Theologen und Christen, die sich aufgrund ihrer biblischen Überzeugung in der Judenfrage klar gegen den Antisemitismus stellten. So schrieb der Stuttgarter Landesbischof Wurm im Dezember 1943 an die Reichsregierung: Unser Volk empfindet vielfach die Leiden, die es durch die feindlichen Fliegerangriffe ertragen muss, als Vergeltung für das, was den Juden angetan worden ist. Das Brennen der Häuser und Kirchen, das Splittern und Krachen in den Bombennächten, die Flucht aus den zerstörten Häusern mit wenig Habseligkeiten, die Ratlosigkeit im Suchen eines Zufluchtsortes erinnert die Bevölkerung auf das Peinlichste an das, was bei früheren Anlässen die Juden erdulden mussten. David Jaffin zitiert Bischof Wurm mit folgender Frage während des Zweiten Weltkrieges: Warum kommt dieses Feuer vom Himmel? Es ist die Strafe für das, was wir an den Juden tun. Männer wie Jung Stilling, J.C. Ryle oder C.H. Spurgeon mussten noch an eine Rückkehr der Juden in ihr Vaterland glauben, ohne es zu sehen. Wir blicken heute darauf zurück. Die Staatsgründung Israels ist bereits Geschichte und wir haben sie sichtbar vor Augen. Die Bekehrung des Volkes steht noch aus. Die Rückkehr des jüdischen Volkes in seine jahrtausendealte Heimat ist ein sichtbares Zeichen Gottes für die Nationen, dass Gott sein Volk eben nicht ignoriert. So lesen wir in Jesaja 11, Vers 12: Und er wird ein Zeichen aufrichten unter den Völkern und zusammenbringen die Verjagten Israels und die zerstreuten Judas sammeln von den vier Enden der Erde. An der Rückkehr der Juden sollten die Völker das Handeln eines lebendigen Gottes erkennen. Doch wie geht man in der heutigen Christenheit mit solch einem Beweis biblischer Wahrheit um? Wenn Stilling, Spurgeon und andere unsere Zeit heute sähen, würden sie nicht entsetzt sein über das laue Verhalten in weiten Teilen der Christenheit in Bezug auf Israel, der Erfüllung biblischer Prophetie und der Naherwartung Jesu? Stilling schrieb: Und wir wissen dann, woran wir sind. Man hat den Eindruck, dass man es größtenteils eben nicht weiß, sonst würde man nicht so halbherzig zu Israel stehen und nicht so lau sein, was die Wiederkunft Jesu angeht. Man toleriert alle Religionen, man sympathisiert mit den erklärten Feinden Israels, man akzeptiert Abstriche am jüdischen Land und Volk, man liberalisiert das unfehlbare Wort Gottes und setzt theologische Gebilde, humanistische Ideen und die eigene Vernunft über das Wort Gottes und merkt gar nicht, dass man sich nur selbst enterbt. Der Hochmut der Christenheit kommt zum Beispiel in der ignoranten Haltung gegenüber dem Staat Israel oder Gottes Handeln an diesem Volk zum Ausdruck. Man wird blind für Gottes Wunder mit Israel.
Da gibt es dann alles Mögliche und Unmögliche zu hören. Israel, ein Volk wie jedes andere. Staat Israel, ein Freimaurergebilde. Israel muss bereit sein, Land abzugeben. Dazu kommt auch noch der Gewöhnungseffekt. Wir stehen in Gefahr, uns in falscher Weise an die Ereignisse in Israel zu gewöhnen und das Wunder der Staatswerdung herunterzuspielen. Lange hat man behauptet, die Gemeinde sei an die Stelle Israels getreten. Zwangsläufig musste man deshalb vieles im Alten Testament umdeuten. Von den Kanzeln wurde es verkündigt, im Konfirmanden- und Bibelunterricht gelehrt und in Büchern geschrieben. Wenn ihr etwas über Israel lest, dann ist damit die Gemeinde gemeint. Die Verheißungen in Bezug auf eine Rückkehr Israels in sein Heimatland sind symbolisch oder bildlich zu verstehen, niemals wortwörtlich. Israel hat keine Verheißung auf ein eigenes Land. Doch 1948 hat der Herr selbst den Unterricht übernommen und uns an einem einzigen Tag deutlich gemacht, dass die Rückkehrverheißungen und die damit verbundene Staatsgründung Israels nicht symbolisch, sondern buchstäblich gemeint waren. Damit wurde die Ersatztheologie für alle offensichtlich widerlegt. Die Thesen und Lehren der Menschen vergehen, aber was das Wort Gottes angeht, halten wir hoch. Himmel und Erde werden vergehen, aber meine Worte werden nicht vergehen. Matthäus 24, Vers 35.

0: Liebe Zuhörer, wir hoffen, dass Sie durch diese Sendung reich gesegnet wurden. Aus der Broschüre Ersatztheologie von Johannes Pflaum und Norbert Lied hörten Sie soeben im zweiten Teil die zweite Hälfte des ersten Kapitels. 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

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Gleich spricht Norbert Lied in seiner Serie zum Hauptthema Wissenswertes in einem dritten Teil zu Ihnen zum Thema Wissenswertes über das himmlische Zuhause. Doch zuerst folgt noch die Schriftlesung aus 2. Korinther Kapitel 5, die Verse 1 bis 10, gelesen von Jonathan Malgo. Weiter hören wir noch das Lied Mein Zuhause, gesungen und gespielt von Sharon Meyer, Sarah Bürgin und Howard Roos. Danach wünschen wir Ihnen beim Hören dieser Botschaft des Herrn reichen Segen, Ihr Missionswerk Mitternachtsruf.

2. Korinther 5, 1 bis 10. Denn wir wissen, dass wenn unser irdisches Haus, die Hütte, zerstört wird, wir einen Bau von Gott haben, ein Haus nicht mit Händen gemacht, ein ewiges in den Himmeln. Denn in diesem freilich seufzen wir und sehnen uns, mit unserer Behausung, die aus dem Himmel ist, überkleidet zu werden. Sofern wir allerdings, wenn wir auch bekleidet sind, nicht für nackt befunden werden. Denn wir freilich, die in der Hütte sind, seufzen beschwert, weil wir nicht entkleidet, sondern überkleidet werden möchten, damit das Sterbliche verschlungen wäre von dem Leben. Der uns aber eben dafür zubereitet hat, ist Gott, der uns das Unterpfand des Geistes gegeben hat. So sind wir nun allezeit guten Mutes und wissen, dass wir, während wir einheimisch in dem Leib sind, von dem Herrn ausheimisch sind. Denn wir wandeln durch Glauben, nicht durch Schauen. Wir sind aber guten Mutes und möchten lieber ausheimisch von dem Leib und einheimisch bei dem Herrn sein. Deshalb beeifern wir uns auch, ob einheimisch oder ausheimisch, ihm wohlgefällig zu sein. Denn wir müssen alle vor dem Richterstuhl des Christus offenbar werden, damit jeder empfange, was er in dem Leib getan hat, nachdem er gehandelt hat, es sei Gutes oder Böses.

Egal, wo wir hinschauen, überall gibt es noch, was wir tun, was wir anfassen, womit wir unterwegs sind. Überall, würde ich sagen, gibt es noch so ein klitzekleines Restrisiko, oder? Der Narkosearzt sagt Ihnen, ja, nee, das ist so Routine, das machen wir 1000 Mal am Tag. Aber so ein kleines Restrisiko gibt es doch noch. Könnte ja mal was schiefgehen, dann müssen Sie es unterschreiben. Im Verhältnis die Flugzeuge, sicherste Verkehrsmittel, das es gibt, in oder auf dieser Welt oder in der Luft. Aber auch da gibt es noch ein Restrisiko, ein klitzekleines. Nur bei Gott nicht. Bei Gott gibt es kein Restrisiko. Null. Und daran kann Paulus voller Überzeugung sagen, denn wir wissen. Und darum sind wir guten Mutes. In unserem gelesenen Text kommt das zweimal vor, denn wir wissen. Wenn Gott etwas sagt, wenn Gott dir etwas verspricht, dann hält er es auch. Und weil wir es wissen, sind wir frohen Mutes. Das ist in der Welt anders. Da heißt es zum Beispiel in Goethes Faust, alles, was entsteht, ist wert, dass es zugrunde geht. Drum besser wär's, dass nichts entstünde. Großes Restrisiko. Oder ein Aphoristiker hat gesagt, Sinn ist die Reise ins Nichts. Also, das nennen die dann kluge Aussprüche. Also der Mensch, wir wissen das auch, der Mensch bleibt unbefriedigt auf der Suche. Und es war der Philosoph Seneca, der hat gesagt, wer den Hafen nicht kennt, in den er segeln will, für den ist kein Wind der richtige. Und ich denke, darum hat Jesus Christus einmal seinen Jüngern gesagt, wohin ich gehe, wisst ihr. Und den Weg wisst ihr. Kein Restrisiko. Wir gehen diesen Abschnitt schlicht und einfach mal durch, so in vier Hauptpunkte. Also zunächst einmal die Gewissheit über ein himmlisches Zuhause, dass wir das wissen dürfen. Wir haben heute Morgen gelesen, noch vor dem Gebet, seid fröhlich in Hoffnung. Das können doch nur Christen. Denn wir wissen, dass wenn so unser irdisches Haus, die Hütte oder das Zelt, sagen eigentlich die besseren Übersetzungen oder ja, mehrere Übersetzungen, wenn diese Hütte, also das Zelt, zerstört wird, wir einen Bau von Gott haben, ein Haus nicht mit Händen gemacht, ein ewiges in den Himmel. Guckt euch da mal diese Aussage an. Wir wissen, ein ewiges Haus in den Himmel, nicht von Menschenhand, ewig bestehend, weil es durch Gott geschaffen ist. Garantiert. Lassen Sie mich 2, 3 Dinge zu diesem Text sagen. Das erste wäre, es geht hier jetzt nicht um eine himmlische Wohnung, ja? Um einen himmlischen Tempel, der ja auch existiert. Und die himmlischen Wohnungen gibt es ja tatsächlich. Aber darum geht es jetzt hier gar nicht in diesem Text, sondern es geht bei allem, was wir jetzt lesen und behandeln, immer um unseren Körper. Es geht um unseren Körper, der zerstörbar ist, der hinfällig ist und der eines Tages neu wird. Einen ewigen Herrlichkeitskörper bekommt. Deine Seele und dein Geist. Das ist mal das eine. Das andere ist, wir müssen wissen, dass dieser Text sich nur an bekehrte Menschen richtet. Es geht nicht um Unbekehrte. Es geht nicht um Menschen, die keine Beziehung zu Gott haben. Die Bibel redet von 2 Auferstehungen. Eine Auferstehung für die Gerechten und eine Auferstehung für die Ungerechten. Und hier ist die Auferstehung und das eingekleidet werden in einen neuen Leib gemeint für die, die durch Jesus Christus an Gott glauben. Und das Dritte, was ich sagen möchte, ist, dass wir diese Erneuerung erhalten nur in bzw. über oder durch Jesus Christus. Das ist ganz wichtig. Er hat uns ja jetzt schon aus der toten Welt ins Leben aus Gott gerufen. Das hat jeder erlebt, der eine, die Bibel sagt, Neugeburt, eine geistliche Wiedergeburt erfahren hat. Du bist aus der Todeswelt versetzt in das Leben aus Gott. Oder bitte erlauben Sie mir, das einfach mal ein bisschen anders zu sagen. Der Herr hat dich jetzt schon von einem Misthaufen in den Palast des Herrn gestellt. Er hat dich aus der Wildnis in die Stadt des lebendigen Gottes gebracht. Das hat er jetzt schon getan. Und dieser Jesus, der ist auch die Garantie dafür, dass jeder, der an ihn glaubt, diese Hoffnung in sich trägt, einen neuen Leib zu bekommen.
Jesus hat selber einmal über seinen Leib gesprochen als ein Tempel, als ein Gebäude. Ja? Im Johannesevangelium Kapitel 2, Vers 19, da sagt er den Pharisäern und Schriftgelehrten, brecht diesen Tempel ab und in 3 Tagen werde ich ihn wieder aufrichten. Und dann, nachdem er auferstanden war aus den Toten, erinnerten sich die Jünger daran, dass Jesus ihnen das einmal gesagt hatte. Und da heißt es, und sie glaubten der Schrift und dem Wort, das Jesus ihnen gesprochen hatte. Also Jesus hatte die Macht, seinen Körper loszulassen, seinen Körper zerstören zu lassen. Aber er hatte auch die Macht, einen neuen Körper zu erstellen und anzuziehen. Und das ist jetzt die Garantie für jeden an Jesus gläubigen Menschen, seine Auferstehung wird zu deiner Auferstehung. So wahrhaftig, wie er auferstanden ist und einen Herrlichkeitsleib angezogen hat, so wahrhaftig wird das auch mit der Gemeinde Jesu passieren. Und das, ja, das nenne ich lebendige Hoffnung. Aber die Bibel geht da ganz nüchtern mit um, ganz sachlich. Der Apostel schildert uns hier, ja, das ist ein Zelthaus, das ist ein Zelt. Da denkt man zunächst einmal auch an das Zelt der Stiftshütte, das immer wieder auf- und abgebaut wurde und durch die Wüste getragen wurde. Es war anfällig. Und das ist ein Bild auch für unseren Leib. Unser Leib ist anfällig. Unser Leib ist unterwegs durch die Wüste dieser Welt, obwohl wir Hoffnung in uns tragen. Es ist vergänglich. Es ist dem Wetter ausgesetzt. Ich weiß nicht, erinnern Sie sich noch daran, als Sie jung waren und mal gezeltet haben? Und das Wetter war nicht gut. Ach du Schande. Und ausgerechnet da, wo ich lag, war ein Loch. Da war ein Loch. Die ganze Nacht hat das reingetropft. Der Regen. Draußen mussten wir fast so Art Dämme bauen, damit das Wasser nicht ins Zelt kommt. Ich denke, das haben Sie vielleicht auch schon mal so erlebt. Also unser Zelt ist zerstörbar, ist schwach. Und darum, Jeremia bringt das auch mal so bildhaft auf den Punkt. In Jeremia Kapitel 10, Vers 20 sagt er, mein Zelt ist zerstört und meine Seile sind zerrissen. Meine Kinder sind von mir weggezogen und sind nicht mehr. Da ist niemand mehr, der mein Zelt ausspannt und meine Zeltbehänge aufrichtet. Ich denke, so könnte manch altgewordener Mensch denken, der auf sich alleine gestellt ist, der nicht mehr besucht wird, der vielleicht nicht mal richtig gepflegt wird. Prediger Kapitel 12, also da schreibt ja der Mann, bildhaft beschreibt er den Zerfall des Körpers in bildlicher Sprache. Und dieses Kapitel 12 Vers beginnt mit Vers 1, in dem es heißt, und gedenke deines Schöpfers in den Tagen deiner Jugend, ehe die Tage des Unglücks kommen und die Jahre herannahen, von denen du sagen wirst, ich habe keinen Gefallen daran. Die älter gewordenen Menschen merken das nicht. Man kommt so langsam, aber sicher in diese Phase hinein. Oh, das gefällt mir jetzt aber gar nicht mehr so. Das war früher viel besser. Und ich sagte ja schon, Restrisiko, ja, aber es gibt auch andere Beispiele. Es gibt ja nichts in dieser Welt, das irgendwie von Bestand wäre. Also jedes Lebensmittel hat da irgendwie ein Verfallsdatum. Ja? Oder Eisen wird rostig. Jedes Eisen wird rostig. Die Reserven der Natur gehen irgendwann irgendwie mal zu Ende. Mechanik leiert aus. Und unser Körper unterliegt auch diesem Alterungsprozess, diesem Verfallsdatum. Irgendwann ist es dann soweit. Hebräer Kapitel 1, Vers 11 sagt deshalb, sie werden vergehen, du aber bleibst. Da spricht er über Himmel und Erde und alles, was da lebt und webt. Sie werden vergehen, du aber bleibst. Wohl dem, der eine Hoffnung hat. Und dann kommt aber diese erlösende Botschaft. Und das ist ja das, worauf wir uns jetzt freuen wollen. Es ist ja eine Tatsache, denn wir wissen, unser irdisches Haus ist oder Zelt ist zerstörbar. Aber dann fährt der Apostel weiter in der Kraft des Heiligen Geistes und sagt, aber wir einen Bau von Gott haben, ein Haus nicht mit Händen gemacht, ein ewiges in den Himmel. Da ist ein neuer Leib für dich bereitet. Ich weiß noch damals, wo wir wohnten, meine Eltern hatten auch ein eigenes Haus, Grundstück und so weiter. Und da war ein Nachbargrundstück direkt neben uns. Es war leer,
schönes, großes Grundstück, auch mit großen Bäumen und so. Und da zog dann eine Familie ein aus dem Osten. Die kam dann über Dortmund, die wohnten dann eine Zeit lang in Dortmund. Das waren 5 Personen, das waren die Eltern, Vater, Mutter und die hatten 2 Kinder, Sohn und Tochter, so in unserem Alter damals. Und dann gab es dann noch den Bruder der Frau, der Ehefrau, also 5 Leute. Und da kamen die jetzt also aus dem Osten über Dortmund und wollten sich da ein Haus bauen. Die konnten das Grundstück kaufen. Ja, jetzt saßen die da. Und da haben die auf dem Grundstück erstmal eine Holzhütte gebaut. Eine Holzhütte, ganz primitiv, ohne Komfort, vielleicht 4,5 mal 4,5 Meter, nur ein Raum. Stellt euch das mal vor, mit 5 Leuten. Und da haben die drin gelebt und haben dann angefangen, das Haus zu bauen. Haben die aus eigener Kraft gemacht. Haben lange gebraucht, Jahre. Aber die haben ein schönes Haus gebaut. Aber als sie dann umgezogen sind, das war aber ein Fest. Das war ein Fest. Da war Freude. Also, das ist ein Bild auch für unseren Körper. Ja, wir sind hier gefangen in unserem Körper, auf engem Raum. Wir werden eines Tages ausziehen müssen aus diesem Körper. Warum? Weil er mit Händen gemacht ist. Das heißt, weil er von dieser Schöpfung ist. Er ist gezeugt worden. Das ist seit Adam der Fall. Mit der Sünde kommt der Verfall. Und dann sagt die Bibel, da gibt es demgegenüber aber ein Haus, einen Leib, der nicht mit Händen gemacht ist, der nicht von dieser Schöpfung ist, sondern von Gott. Unser Leib heute, der ist ja dieser Erde angepasst, dem Sauerstoff, das wir atmen. Und der neue Leib, den wir bekommen, ist dann dem Himmlischen angepasst, der ewigen Welt. Ist ja übrigens, steht das ja hier in Mehrzahl, den Himmeln. Also was da auf uns wartet, das ist kaum oder gar nicht fassbar hier auf dieser Welt, auf dieser Erde. Und so wie wir das Bild des Adams getragen haben, des irdischen Adams, wir sind ja alle in Adam geboren, ja? Adam ist in Sünde gefallen, da waren wir, die ganze Menschheit, in seinen Lenden sozusagen. Und darum übernehmen wir ja auch die sündige Natur. Und jetzt aber durch den Wechsel, durch den Glauben an Jesus Christus, gehören wir dem zweiten Adam an und all das, was er uns zu bieten hat. Und darum kriegen wir mal ein Kleid der Herrlichkeit. Und da sind wir dann bei dem zweiten Punkt, die Gewissheit einer lebendigen Hoffnung. Denn in diesem Leib jetzt hier, freilich, seufzen wir und sehnen uns mit unserer Behausung, die aus dem Himmel ist, überkleidet zu werden. Was meint er da? Sofern wir allerdings, wenn wir auch bekleidet sind, nicht für nackt befunden werden. Denn wir freilich, die in der Hütte sind, seufzen, beschwert, weil wir nicht entkleidet, sondern überkleidet werden möchten, damit das Sterbliche verschlungen werde von dem Leben. Zweimal seufzen. Einmal seufzen wir und sehnen uns nach der himmlischen Behausung, weil es in dieser Welt so viel zu seufzen gibt. Es vergeht ja kaum ein Tag, wo wir nicht irgendwie was zu seufzen hätten. Das ist unser irdischer Zustand. Leiden, vielfältige Ängste, Sorgen, Befürchtungen, Bedrängnisse, Anfechtungen, Krankheiten, familiäre Probleme, existenzielle Probleme. Und da sagt man sich doch ganz praktisch manchmal, ja, wenn man so durchs richtige Tief geht, ach Herr, würdest du doch jetzt kommen. Wir seufzen, würdest du doch jetzt kommen und uns zu dir holen. Das ist jetzt kein Selbstmordgedanke, ja? Das dürfen wir nicht verwechseln. Darum geht's ja überhaupt nicht. Aber nein, wir möchten doch, ach Herr, komm doch. Und das ist das zweite Seufzen, was hier steht da in Vers 4. Weil wir nicht entkleidet, sondern überkleidet werden möchten, damit das Sterbliche verschlungen werde in den Sieg oder in das Leben. Wir seufzen, wir möchten so gerne umgestaltet werden. Wir haben Heimweh, wir haben Verlangen danach, befreit zu werden von der Vergänglichkeit dieser Welt. Und da geht es ja der Kreatur auch so. Da schreibt auch mal übrigens ein Psalmist, der schreibt im Psalm 88,4, denn satt ist meine Seele vom Leiden. Kennst du das? Satt ist meine Seele vom Leiden. Ich kann nicht mehr. Man seufzt. Und wie erwähnt, da geht es der ganzen Kreatur ähnlich. Die seufzt ja auch, die Schöpfung, weil sie mit unter der Sünde Adams leidet, unter dem Sündenfall, unter dem wir alle stehen. Darum diese große Not auch innerhalb der Schöpfung. Der Römerbrief, Kapitel 8, der sagt uns, dass sich die Schöpfung sehnt nach dem Offenbarwerden der Kinder Gottes, dass sie erwartet, befreit zu werden von der Knechtschaft des Verderbens zur Herrlichkeit der Kinder Gottes.
Ja, das wird seinen Einfluss haben, wenn Jesus zurückkommt in großer Kraft und Herrlichkeit und auf dieser Welt alles erneuert und der Satan gebunden ist. Und die Kinder Gottes, die zuvor auferstanden sind, entrückt worden sind, mit ihm in Herrlichkeit erscheinen und die Gemeinde Jesu, jeder für sich einen Herrlichkeitsleib hat. Das wird Auswirkungen haben und darum schreibt Paulus dann weiter auch in diesem Zusammenhang der Schöpfung, die gefallen ist und die sich danach sehnt, erneuert zu werden, in Römer 8, Vers 23. Nicht allein aber sie, sondern auch wir selbst, die wir die Erstlinge des Geistes haben, auch wir selbst seufzen in uns selbst, erwartend die Sohnschaft, und jetzt kommt es, die Erlösung unseres Leibes. Ja, da darfst du dich nachsehnen, da darfst du doch für beten. Aber dann kommt etwas, das ist zunächst einmal vielleicht ein bisschen problematisch zu verstehen. Da heißt es, sofern wir allerdings, wenn wir auch bekleidet sind, nicht für nackt befunden werden. Also nackt im geistlichen Sinn, ja. Und da ist es dann nicht schlecht, ich habe verschiedene Übersetzungen mal herangezogen. Luther 84 sagt, weil wir dann bekleidet und nicht nackt befunden werden. Wenn wir überkleidet werden, wenn wir gleich überkleidet werden, dann sind wir geistlich nicht nackt, nicht bloß. Neue Genfer Übersetzung, denn nur dann, wenn wir den neuen Körper angezogen haben, werden wir nicht unbekleidet dastehen. Nur dann. Überlegen Sie mal, was das bedeutet. Oder neue evangelistische Übersetzung. So werden wir nicht nackt dastehen, wenn wir den irdischen Körper abgelegt haben und sozusagen überkleidet sind. Was will der Apostel Paulus also damit sagen? Was war sein Seufzen? Was war seine Sehnsucht? Seine Sehnsucht bestand darin, dass er lieber nicht entkleidet werden möchte, das heißt sterben, sondern er möchte lieber überkleidet werden. Die Auferstehung, Entrückung möchte doch stattfinden, währenddem er noch hier auf dieser Erde lebt, damit er nicht für nackt erfunden werde. Das heißt, körperlos, körperlos. Denn, es ist einfach so, wenn wir sterben, ohne Zweifel geht die Seele, der Geist eines geretteten Menschen, geht in das Leben ein. Er geht in das Reich Jesu Christi, er geht nicht mehr in den Scheol irgendwo hin. Er ist auch nicht bei denen, wo die Ungläubigen sind. Nein, er geht in das Reich Jesu Christi, das ewig ist. Nach Seele und Geist. Aber leiblos. Leiblos. Weil er ja noch keinen Auferstehungsleib hat. Und darum geistlich gesehen nackt. Seht ihr mal, da gibt es doch diese Stelle in der Offenbarung Kapitel 6. Ja? Da sind die Seelen unter dem Altar. Ja? Offenbarung Kapitel 6 sind Seelen unter dem Altar. Und die beten, die beklagen sich bei Gott. Ach Herr, wann und so weiter und so fort. Und dann sind die, darum ist auch die Rede nur von Seelen, die Seelen unter dem Altar, weil sie nackt sind, sie haben noch keinen Auferstehungsleib. Und sie bekommen für den Übergang, darf ich wohl sagen, ein Übergangsgewand, ja, als Trost. Aber die Seele und der Geist ist eben, solange, das ist ein Hinweis darauf, er noch nicht auferstanden ist, körperlos. Und das möchte Paulus, es ist ihm zwar letztlich, da kommen wir noch nachher drauf, es ist ihm zwar letztlich egal, Hauptsache er ist beim Herrn, ja, aber ist ja angenehmer, das so zu erfahren. Und das ist auch dann das Geheimnis, das der Apostel Paulus meint, ja, er sagt ja, ich möchte lieber, kommt ja mehrmals vor in diesem Abschnitt, wir wollen umgestaltet werden, wir wollen umgestaltet werden, wir wollen überkleidet werden, nicht so gerne entkleidet, nein, wir wollen überkleidet werden. Ja, und das ist die Stelle. Das ist die Stelle, siehe, ich sage euch ein Geheimnis. Und das ist jetzt das Geheimnis der Entrückung, das Geheimnis der Verwandlung. Siehe, ich sage euch ein Geheimnis, wir werden zwar nicht alle entschlafen, wir werden aber alle verwandelt werden. In einem Nu, in einem Augenblick bei der letzten Posaune, denn Posaunen wird es und die Toten werden auferweckt werden, unverweslich, und wir werden verwandelt werden. Denn dies Verwesliche muss Unverweslichkeit anziehen und dies Sterbliche Unsterblichkeit anziehen. Das ist eigentlich das Gleiche, das ist die Parallele. In dem Moment, wenn Jesus kommt, wird unser Leib umgestaltet oder überkleidet

Unterdrückung und so weiter und so fort. Ihr wollt ja nur aus dieser Welt weg, weil alles so schlecht ist und so. So, ja, ist so. Natürlich will ich weg hier. Meine Heimat ist dort in der Höhe. Unser Bürgerrecht ist im Himmel. Wir haben kein Bürgerrecht mehr auf dieser Erde. Aber darum geht es gar nicht so um Weltflucht, sondern um Sehnsucht. Bei Jesus sein. Ihr werdet da sein, wo ich bin. Und die Bibel fordert uns doch auf. Die Bibel sagt doch, wir sollen seine Erscheinung erwarten. Sie fordert uns auf und sagt, wir sollen seine Erscheinung liebhaben. Sie fordert uns auf und sagt, dass wir uns gegenseitig mit diesen Worten untereinander trösten sollen. Das ist doch gut. Und das versuche ich in aller eigenen Schwachheit heute Morgen auch. Ja, du leidest, du seufzt, aber es gibt etwas ganz Neues. Und der Text, der uns da im 2. Korintherbrief, Kapitel 5, dargelegt wird, öffnet uns die Tür dieser Hoffnung. Und da sind wir dann beim 3. Punkt, die Gewissheit des Heiligen Geistes. Der uns aber eben dafür zubereitet hat, ist Gott, kein anderer als Gott, der uns dafür zubereitet hat. Gott selber, der Schöpfer Himmels und Erden. Alles vergeht, du aber bleibst. Wir haben Leben aus Gott empfangen. Es steht ja auch in diesem Kapitel Vers 17, 2. Korinther 5, Vers 17. Ist aber jemand in Christo, so ist er eine neue Kreatur. Das Alte ist vergangen. Siehe, es ist Neues geworden oder alles neu geworden. Der uns aber eben dazu bereitet hat, ist Gott. Fantastisch. Und er hat uns das Unterpfand des Geistes gegeben. So sind wir nun alle Zeit guten Mutes und wissen, dass wir, während wir einheimisch in dem Leib sind, von dem Herrn ausheimisch sind. Denn wir wandeln durch Glauben, nicht durch Schauen. Wir sind aber guten Mutes und möchten lieber ausheimisch von dem Leib und einheimisch bei dem Herrn sein. Ja, wir leben jetzt noch auf dieser Erde. Wir haben die Verheißungen empfangen, dass wir einen neuen Leib bekommen. Gott ist es, der uns dafür zubereitet. Und er hat uns jetzt schon für unser Dasein hier auf dieser Erde, damit wir uns Mut zusprechen können, damit wir uns ermutigen können, damit wir guten Mutes sein können und wirklich wissen dürfen, hat er uns den Heiligen Geist gegeben als Unterpfand, als Anzahlung. Das ist die Garantie. Zwischenfrage, besitzt du den Heiligen Geist? Der dir innen sagt, innen, ganz tief innen, hast du eine Ruhe, weil du weißt, ich bin ein Kind Gottes, ich habe Vergebung. Ich bin erlöst. Ich habe Jesus in meinem Leben. Er hat alles für mich vollbracht. Sein Werk ist mein Werk geworden. Und der Heilige Geist bestätigt mir das. Und die Bibel sagt, wer aber Christi Geist nicht hat, ist nicht sein. Aber darüber reden wir jetzt nicht, sondern vielmehr über dieses wunderbare Unterpfand, das du bekommen hast durch den Heiligen Geist. Unterpfand ist eine Verpflichtung, ist eine Absicherung, ist eine Anzahlung oder ein Angeld, das Gott uns gibt. Ich habe da nachgeschlagen, da heißt es zum Beispiel, im Mittelalter oder literarischen Kontext kann es auch sinnbildlich für ein Zeichen der Treue oder ein Versprechen stehen, zum Beispiel ein Ring als Unterpfand der Liebe. Ja, du hast einen Ehering, damit hast du sozusagen das Unterpfand, ja, ich bin verheiratet, ich bin verliebt. Und das haben wir im Heiligen Geist, wir haben die Anzahlung, das ist die Garantie, du kommst an. Ja, stell dir vor, du hast Freude, auf ein Konzert zu gehen. Ich möchte gerne dann und dann, in 2,5 Monaten, ist da und da, im Zürcher Hallenstadion, da ist ein großes Konzert, da möchtest du gerne hin, jetzt gibt es Vorverkauf. Und da kaufst du dir im Vorverkauf eine Eintrittskarte. Ja, jetzt kannst du dich da ausruhen, zu Hause. Musst dich nicht verrückt machen, wenn die anderen da Schlange stehen und so, gibt es einen Seiteneingang. Alle, die eine Karte haben, können hier rein, schneller, kürzerer Weg. Und dann liegst du zu Hause und machst die Beine hoch und sagst, ach, herrlich, ich hab die Eintrittskarte, ich freue mich schon auf das Konzert, wenn das endlich soweit ist. Ja? Und das passiert dann auch tatsächlich, ohne Restrisiko. Wenn das Konzert eröffnet wird, Türen gehen auf, du hast die Eintrittskarte, darfst rein. Das ist dein Unterpfand, deine Garantie, das Angeld, die Anzahlung. Ja? Aber es ist natürlich so auch, ja, wer dieses Ticket nicht besitzt, der kommt dann auch nicht rein. Ne? Aber du darfst es haben. Und da erklärt Paulus das auch sehr schön, wie das geht. Die Reihenfolge ist fantastisch. Er sagt im Epheserbrief hier, Kapitel 1, Vers 13 und 14, da kommen ganz wichtige Punkte zum Ausdruck. Er schreibt den Ephesern, indem auch ihr, nachdem ihr gehört habt, das Wort der Wahrheit, also wieder, wir wissen, kein Restrisiko. Das ist das Wort der Wahrheit. Das ist nicht zu vergleichen mit irgendeinem anderen Wort in dieser vergänglichen Welt oder Religion. Nachdem ihr gehört habt, das Wort der Wahrheit, durch eine Botschaft,

0: hast es gelesen in der Bibel. Ich habe jetzt gehört, da erzählte mir jemand, es war wohl in Israel, da ist wohl ein junger Mann, es war ein Partyfreak, also der hat keine Party ausgelassen, auf die Party, auf jene Party, morgen wieder eine andere Party und so weiter und so fort. Und hat auch immer erzählt, begeistert erzählt. Und da war da ein Christ dabei, ein messianischer Jude, und dann denke ich, ja Mensch, das ist ja toll, du. Aber hast du auch schon die Eintrittskarte für die Party im tausendjährigen Reich? Und dann sagt er, nee, was ist denn das? Da will ich auch hin, ja. Ja, wo gibt's denn dieses? Und dann sagt er, ja komm, nimm doch mal das Neue Testament und fang mal an zu lesen, da steht das alles drin. Der hat sich bekehrt. Die Wege Gottes sind doch wunderbar, oder nicht? Jede Bekehrung ist anders, ja? Aber wunderbar. Aber so geht das hier. Nochmal. Indem auch ihr, nachdem ihr gehört habt, das Wort der Wahrheit, das Evangelium eures Heils, indem ihr auch, nachdem ihr geglaubt habt, wir hören, und dann muss unsere Reaktion kommen, die ist ja bei Ihnen passiert, wir kommen zum Glauben. Wir glauben das, was geschrieben steht. Wir nehmen das für uns in Anspruch. Und dann die Reaktion Gottes. Versiegelt worden seid mit dem Heiligen Geist der Verheißung, der das Unterpfand des Erbes ist, zur Erlösung des erworbenen Besitzes. Da haben wir das, Unterpfand. Zur Erlösung, oder ich sage jetzt einfach mal, zur Einlösung des erworbenen Besitzes, zum Preis seiner Herrlichkeit. Du gehörst ihm und kriegst einen neuen Leib. Und damit ehrt, wird Gott geehrt. Darum schreibt der Apostel, darum sind wir alle Zeit guten Mutes. Alle Zeit. Da gibt es keine Ausnahme, kein Restrisiko. Zwei Tatsachen. Die erste ist, solange ich noch im irdischen Leib lebe, bin ich nicht zu Hause. Aber ich besitze das Unterpfand, den Heiligen Geist, und habe schon die Garantie in mir, weil wir leben im Glauben und nicht im Schauen. Darum bin ich guten Mutes. Es kommt, es wird passieren. Das schreibt ja der Petrus mal, nicht wahr? Der Petrus schreibt doch mal im ersten Petrusbrief, glaube ich. Die ihr ihn nicht gesehen habt und doch glaubt, ihr werdet euch freuen mit unaussprechlicher Freude. Denn wir leben im Glauben und nicht im Schauen. Jemand meinte, hat das so verglichen, der christliche Glaube ist wie eine große, großartige Kathedrale mit herrlichen bunten Fenstern. Wer draußen steht, sieht sie nicht. Aber dem, der drinnen steht, wird jeder Lichtstrahl zu einem unbeschreiblichen Glanz. Das ist die Bibel. Und der Glaube kann eine größere Realität sein als irgendwelche andere Dinge, die sichtbar sind in dieser Welt. Und die zweite Tatsache ist dann, dass der Apostel Paulus einfach denkt, ja gut, wenn wir den Leib verlassen, dann sind wir einheimisch bei dem Herrn. Und er fasst das zusammen, er sagt, so oder so, ob ich jetzt ausheimisch bin oder einheimisch bin, also ob ich jetzt hier noch lebe auf der Erde oder schon im Himmel bin, ist eigentlich ganz egal, weil ich ja den Heiligen Geist habe als Unterpfand. Ich komme ans Ziel und darum bin ich alle Zeit guten Mutes. Wisst du das? Und wie? Begeisterung. Ja, wir sind das. Wir sind guten Mutes. Früher oder später wird unser Leib umgestaltet und zur Gleichförmlichkeit seines Leibes. Das ist ja unfassbar. Und dieses Wörtchen guten Mutes, das kann man vergleichen. Vergleich ist immer nicht perfekt, aber dennoch kann es irgendwie helfen, etwas uns zu verdeutlichen oder dass man es behält. Dieses seid guten Mutes, diese Wahrheit, diese Zuversicht, die Gott uns gibt, ist zu vergleichen mit einem Küken in einem Ei. Mit einem Küken in einem Ei, ja. Ich meine, zunächst einmal fühlt das Küken sich da im Ei wohl, oder? Aber dann plötzlich, das wächst ja dann heran, das wird größer, dann kriegt es doch ein bisschen Angst, ne? Vielleicht auch Platzangst, ja. Und es fängt an zu seufzen. Der Raum wird enger und die Raumverdrängung des wachsenden Küken reicht nicht aus, um die Eierschale zu sprengen. Die Kraft ist nicht da. Und da gerät es so ein bisschen in Panik. Also es kann nicht sehen, es kann nicht fressen, es kann nicht fliegen, obwohl es einen Schnabel hat und Augen hat und Flügel hat. Und es wird alles enger und enger und schlimmer, es scheint alles so sinnlos. Und das Küken könnte denken, Mensch, muss ich jetzt hier im Ei verrotten? Und auf einmal passiert ein Wunder. Es passiert auf einmal ein Wunder. Fantastisch. Der uns dazu bereitet, ist Gott. Dem Küken wächst auf dem Schnabel eine Säge. Eine ganz kleine Säge. Und mit dieser Säge kann das Küken die Eierschale aufbrechen. Und dann schlüpft es in ein neues Leben. Die Enge ist weg, es lebt, es kann fliegen. Diese kleine Säge ist der frohe Mut, die gute Zuversicht. Benutze diese Säge, durchbrich deine Angst, deine Enge. Lies immer wieder im Wort Gottes und bete auch. Und nun der letzte Punkt. Das hat jetzt eine Konsequenz, also alles, was Gott uns bereitet hat, was er uns gibt. Also es lohnt sich übrigens mal wirklich, man sagt das so oft so, aber es ist wirklich so, ich habe das für mich selber nochmal getan, einfach mal das ganze Kapitel zu lesen, ganze Kapitel 5, 2. Korinther 5 zu lesen, weil da siehst du, ist jemand in Christo, ist eine neue Kreatur und wir versuchen die Menschen zu erreichen und ich möchte für den leben, der für mich gestorben ist, sagt Paulus. Oder er sagt, der keine Sünde kannte, ist für uns zur Sünde gemacht worden. Das steht alles da, damit wir leben können. Das steht alles in 2. Korinther Kapitel 5. Und darum hat das ja eine Konsequenz, dass unser Leib verwandelt wird, dass wir einen neuen Leib bekommen, dass Gott uns dazu bereitet, dass er uns das alles schenkt. Würmern gleich, ja? Flöhe, wie sind wir denn im Universum? Das hat die Konsequenz auch bei Paulus. Deshalb beeifern wir uns auch, ob einheimisch oder ausheimisch, ihm wohlgefällig zu sein. Denn wir alle müssen vor dem Richterstuhl des Christus offenbar werden, damit jeder das empfängt, was er durch den Leib gewirkt hat, es sei gut oder böse. Also das, was der Paulus verstanden hat, das wirkt in ihm ein Eifer. Die Liebe, mit der er geliebt wird, erweckt in ihm eine Liebe der Hingabe an Christus. Calvin hat einmal gesagt, Werke sind die Lebenszeichen des Glaubens. Es ist der Glaube allein, der gerecht macht. Aber Glaube, der gerecht macht, kann niemals allein bleiben. Und darum war der Paulus, darum war das so ein Eiferer. Jesus hat das ja einmal gesagt, einer Frau, die ihn gesalbt hat, ja. Geweint hat vor ihm. Ja, wer viel liebt. Und Paulus wusste um diese Liebe und er ist darin aufgegangen und das hat ihn beeifert, dass sein Dienst doch den Herrn ehrt. Er nahm nicht mehr Rücksicht auf sein Leben. Er wollte mit Gehorsam Gott erfreuen. Er wollte den Lauf vollenden. Er wollte Glauben halten. Er wollte das Evangelium verkündigen. Er wollte Gemeinde Jesu ermutigen. Er wollte seine Mitmenschen lieben mit der Liebe Gottes. Er wollte nicht mehr sich selbst leben, sondern dem, der für ihn gestorben und auferstanden ist, steht im 2. Korinther 5. Seine ganzen Prioritäten und Prinzipien waren auf den Herrn ausgerichtet. Das ist ein Gradmesser der Liebe, wie wir für Gott eifern oder nicht. Das ist ein Gradmesser deiner Liebe. Wenn du nichts für den Herrn tust, der alles egal ist, dann ist es um die Liebe vielleicht nicht so gut bestellt. Er sagte, wir müssen alle vor dem Richterstuhl des Christus offenbar werden. In Römer 14, 12, da heißt es, so wird nun jeder von uns für sich selbst Gott Rechenschaft geben. Also ich glaube, das ist individuell. Denke nicht, dass das so ist, also wir sind alle im Himmel, alle versammelt vor dem Thron Gottes und jetzt sagt der Herr, Norbert, ja, komm mal nach vorne. Ja, da waren ja auch ein paar gute Sachen, aber weißt du noch, da und da, mögen denn die anderen denken. Ich denke, dass das individuell geht, jeder für sich selbst Gott Rechenschaft zu geben vor seinem Thron. Aber es wird passieren in einer Art und Weise, ich weiß es nicht wie. Auf jeden Fall eins ist klar, das kann ich sagen, es geht hier bei diesem Gericht der Gemeinde Jesu geht es nicht um dein altes Leben. Es geht auch nicht mehr um deine Sünden, die dir vergeben sind. Es geht nicht um ein Gericht zur Verdammnis. Also du hast nicht bestanden und jetzt kommst du doch noch in die Hölle. Darum geht es überhaupt nicht. Das ist gar nicht die Sache. Es ist ein Bema. Es ist ein Preisrichterstuhl, ein Preisgericht. Es geht um eine Preisauszeichnung. Das ist damit gemeint. Es gibt Lob und Lohn für die guten Dinge und es gibt eben keine Anerkennung und eventuell Verlust für Dinge, die nicht gut waren. Es wird ja auch verglichen in der Bibel mit einem Wettkampf in einem Stadion, Olympiade. Es wird ja niemand dafür bestraft, dass er mitgelaufen ist oder mitgekämpft hat. Ja, wird ja niemand für bestraft. Im Gegenteil, es ist ja eine Ehre, dabei gewesen sein zu können. Aber es ist möglich, dass man eben nur einen kleineren Preis kriegt oder weiß nicht. Darum schreibt Paulus, wisst ihr nicht, dass die, die in der Rennbahn laufen, zwar alle laufen, aber einer den Preis empfängt, lauft nun so, dass ihr ihn erlangt. Es geht ja dann um objektive Bewertung. Da wird alles geregelt. Missverständnisse werden geklärt. Ungereimtes wird gereimt. Unklarheiten werden beseitigt. Es tritt dann das in Vollkommenheit ein, das ist mein letzter Vers, damit er die Versammlung sich selbst verherrlicht darstelle. Sich selbst verherrlicht darstelle. die nicht Flecken oder Runzeln oder etwas dergleichen habe, sondern dass sie heilig und untadelig sei. Das beginnt ja jetzt schon hier auf dieser Erde, durch das Wort. Das steht auch so im Vers vorher. Das Wort Gottes hilft mir ja, mich zu erkennen. Es macht mir Gott groß. Es weist mich auch auf Dinge hin, die nicht gut sind. Es korrigiert mich. Das ist das Wasserbad im Wort, ja, täglich. Und natürlich der Heilige Geist, der uns als Unterpfand gegeben ist, der uns auferbaut, der uns auch ermahnt, der uns aber auch ermutigt. Aber ich denke, vollendet wird das Ganze dann vor dem Preisrichterstuhl Jesu und vor dem Preisrichterstuhl Gottes. Und dann wird die Gemeinde dargestellt. Er stellt sie sich selbst dar als eine Gemeinde ohne Flecken, ohne Runzeln oder dergleichen, sondern sie ist heilig und untadelig. Und das von Ewigkeit zu Ewigkeit. Ja, wir wollen lieber überkleidet werden, aber spielt keine Rolle. Bei ihm sind wir sowieso. Und darum sind wir alle Zeit guten Mutes. Amen. Ich darf noch ein Gebet bieten. Ja, liebevoller Vater, wir können nur staunen über dein Wort, der uns aber dazu bereitet ist, Gott, der uns auch das Unterpfand des Geistes gegeben hat. Und durch wen hast du es getan, Vater? Durch deinen Sohn Jesus Christus. Er ist dein Arm, dein rechter Arm. Er ist gekommen, er hat es vollbracht. Er hat all unsere Sünden auf sich genommen. Er ist der zweite Adam, der das alles wiederhergestellt hat. In ihm haben wir die Hoffnung der Herrlichkeit in Ewigkeit. Danke und dir alle Ehre. Amen.
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Wir wünschen Ihnen viel Gnade unseres Herrn für diesen Tag und würden uns freuen, Sie bald wieder einmal hier bei Radio Neue Hoffnung begrüßen zu dürfen. Bis bald oder wie man bei uns in der Schweiz sagt, auf Wiederhören. 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
1: Liebe Zuhörer, seien Sie herzlich willkommen zu Der Stunde mit Roger Liby. Der Schweizer Dr. Roger Liby studierte Musik, Theologie und die Sprachen der biblischen Welt. Er arbeitete auch als Bibelübersetzer an verschiedenen Projekten mit, unter anderem an der Schlachter 2000 Bibel. Roger Liby ist als Bibellehrer und Referent in verschiedenen Ländern tätig. Aufgrund der Länge des Vortrags mussten wir diesen in drei Sendungen aufteilen. Hören Sie jetzt den zweiten Teil. Wir wünschen Ihnen des Herrn reichen Segen beim Hören dieser Sendung. Ihr Radio Neue Hoffnung.
2: Hören Sie den zweiten Teil des Themas Einführung in den ersten Petrusbrief.
3: Seid nüchtern, hofft völlig auf die Gnade, die euch gebracht wird in der Offenbarung Jesu Christi. Da geht es um die Entrückung. Seid bereit, wenn der Moment kommt, wo Jesus Christus offenbar wird für uns. Wir haben ihn noch nie gesehen, aber dann werden wir ihn sehen. Und das haben wir nicht irgendwie verdient, dass er kommt. Es ist reine Gnade. Und auf diese Gnade sollen wir fest hoffen. Darauf warten. Und dann Vers 14, als Kinder des Gehorsams. Das heißt gehorsame Kinder. Ich muss erklären, im Hebräischen, da hat man viel weniger Adjektive als auf Deutsch. Also Adjektive, das sind die Wie-Wörter, ja? Wie ist etwas? Gehorsam ist ein Adjektiv. Und das ist aber kein Problem. Man drückt Adjektive aus, indem man ein Hauptwort im Genitiv anhängt. Also ein Kind des Gehorsams ist ein gehorsames Kind. Oder in Hebräer 1, das Wort seiner Macht, das ist ein mächtiges Wort. Oder in Kolosser 1, Vers 12, der Sohn seiner Liebe, das ist sein geliebter Sohn. Nun, Petrus hätte im Griechischen, er schrieb ja Griechisch, hätte er genug Adjektive gehabt. Aber man empfand die Ausdrucksweise als etwas würdiger, wenn sie so an die Sprache des Alten Testaments angelehnt war. Und darum hat er eben geschrieben, als Kinder des Gehorsams, als gehorsame Kinder des Vaters, sollen sie sich weiterbilden. Aber eben nicht mehr so wie früher. Bildet euch nicht nach den vorigen Lüsten in eurer Unwissenheit. Ich war die Kinder, die lernen ja von klein auf. Und als Eltern versucht man den Kindern gute Sachen beizubringen, aber gleichzeitig, die haben ein Parallelprogramm, werden die noch von anderen gebildet, in der Schule. Und sie werden in der Schule auch gebildet von Mitschülern und Mitschülerinnen und Lehrer und Lehrerinnen, so spricht man ja dort. Da werden sie weitergebildet, gerade in solchen Gebieten, den Lüsten. Aber jetzt sagt Petrus, als Kinder, als gehorsame Kinder, bildet euch nicht nach den vorigen Lüsten in eurer Unwissenheit, sondern wie der, welcher euch berufen hat, heilig ist, seid auch ihr heilig in allem Wandel. Denn es steht geschrieben, jetzt kommt ein Zitat aus 3. Mose 11, Vers 45, seid heilig, denn ich bin heilig. Also hier erklärt Petrus, wir müssen in unserer Heiligkeit, praktischen Heiligkeit, sollen wir Fortschritte machen. Da sollen wir eben in der Schule Gottes Fortschritte machen. Heilig bedeutet abgesondert vom Bösen, reserviert für Gott. Und zunehmende Heiligkeit im Leben bedeutet, dass wir Dinge, die eben böse sind, so wie wir sie schrittweise erkennen, aus unserem Leben hinaus tun und uns immer mehr ganz Gott zur Verfügung stellen. So sollen wir eben nach dieser Heiligkeit trachten, so wie das im Alten Testament schon gefordert wurde, seid heilig, denn ich bin heilig. Vers 17, und wenn ihr den als Vater anruft, der ohne Ansehen der Person richtet, nach eines jeden Werk, so wandelt die Zeit eurer Fremdenschaft in Furcht. Also, jetzt spricht er hier über diesen Lebensweg, durch die Leiden in die Herrlichkeit. Und er sagt ihr, dieser Lebensweg, dieser Wandel, also die Zeit eurer Fremdingschaft, die sollt ihr wandeln in Gottesfurcht. Und das ist das ABC des Christentums, Gottesfurcht. Sprüche 1, Vers 7 ist ja der Schlüsselvers der Sprüche und dort steht, dass die Furcht des Herrn ist der Weisheit Anfang. Das ist eben der Ausgangspunkt der Bildung in der Schule Gottes. Gottesfurcht. Und so sollen wir unseren Weg gehen. Er spricht hier über die Zeit der Fremdlingschaft. Ja, wir wissen ja, diese Juden waren ja Ausländer dort in der Türkei. Er sagt ja, 1. Petrus 1, Vers 1, den Fremdlingen von der Diaspora. Aber das hat nun eine wichtige Bedeutung für uns, obwohl die meisten von uns wohl einen Schweizer Pass haben und wenn nicht diesen roten Pass, dann irgendeinen anderen Pass. Also niemand von uns ist ein wirklicher Fremdling in dem Sinn, aber trotzdem müssen wir immer vor Augen haben, Philipper 3, Vers 20 sagt, unser Bürgertum ist in den Himmel. Also wir müssen sehen, diese Mitgliedschaft in einem Staat hier auf Erden, das ist nur etwas Vorübergehendes. Aber eigentlich sind wir hier auf Erden Fremdlinge, denn unser eigentliches Zuhause ist in der Herrlichkeit. Und so ist es nicht nur wahr für diese Juden damals, so wandelt die Zeit eurer Fremdlingschaft in Furcht, in Gottesfurcht. Das ist auch für uns wahr. Diese Zeit der Fremdlingschaft hier auf Erden, die sollen wir in Gottesfurcht vorangehen. Vers 18, indem ihr wisst, dass ihr nicht mit verweslichen Dingen, mit Silber oder Gold erlöst worden seid, von eurem eitlen, von den Vätern überlieferten Wandel. Spricht er wieder über Silber und Gold. Und er sagt verwesliche Dinge. Aber wir haben ja schon gesehen, Gold ist ein Edelmetall. Und haben mich gerade vor kurzem jemand gefragt, ja, wie muss man das verstehen? Jakobus 5 zum Beispiel heißt es, eure Schätze sind verrostet. Jakobus 5, Vers 2, euer Reichtum ist verfault und eure Kleider sind mottenfressig geworden. Euer Gold und Silber ist verrostet und ihr Rost wird zum Zeugnis wieder sein wider euch. Und euer Fleisch fressen wie Feuer. Ja gut, hier ist klar, dass hier bildlich gesprochen wird. Denn wie kann der Rost von Gold eben das Fleisch fressen wie Feuer? Ja, da merkt man, dass da bildlich gesprochen wird über die Vergänglichkeit des Reichtums. Und wie verweslich Silber und Gold ist, das sehen wir im Moment gerade mit dem, was mit der UBS geschehen ist. Also von der Bank hätten wir es am wenigsten erwartet. Also mir geht es so. Also gerade nicht von der. So stabil hat das ausgesehen. Aber da sieht man, wie eben Gold und Silber verrostet und eben schließlich sogar das Fleisch fressen kann wie Feuer. Hier sagt Petrus auch, Silber oder Gold, verwesliche Dinge. Ja gut, spätestens dann nach dem tausendjährigen Reich, wenn Gott Himmel und Erde auflösen wird, die Elemente im Brande aufgelöst werden, 2. Petrus 3, wird alles Edelmetall auch vergehen. Es ist verweslich. Aber hier sagt Petrus, das, was uns erlöst hat, das ist eben nicht wie Silber und Gold. Und die katholische Kirche, die sich beruft auf Petrus als den ersten Papst, hat gelehrt, wenn man Geld gibt, Gold und Silber, dann kann man dadurch aus dem Fegefeuer erlöst werden. Dabei sagt dieser Petrus so klar, indem ihr wisst, dass ihr nicht mit verweslichen Dingen, mit Silber oder Gold erlöst worden seid, sondern mit dem kostbaren Blut Christi. Und in Apostelgeschichte 3, als Petrus mit Johannes zum Tempel ging, sah er einen Gelähmten und dann sagte er ihm, sieh uns an, Silber und Gold habe ich nicht. Der erste Papst, der kein Silber und Gold hat. Wie geht das? Ja, und hier sagt er, das ist sowieso verweslich, was wirklich bleibt, das ist das Blut Jesu Christi. Die Grundlage unserer Erlösung. Also nicht mit Silber oder Gold erlöst worden seid von eurem eitlen, von den Vätern überlieferten Wandel, sondern mit dem kostbaren Blute Christi, als eines Lammes ohne Fehl und ohne Flecken. Wovon sind wir erlöst worden? Es lohnt sich, mit einer Konkordanz dem nachzugehen, was das Blut Jesu Christi alles bewirkt. Da findet man, wir sind durch sein Blut gerechtfertigt. Das heißt, Gott spricht einen Menschen, der das Blut Jesu in Anspruch genommen hat, gerecht. Er sagt, das ist ein gerechter Mensch, weil Gott alle Schuld weggetan hat durch sein Blut. Dann liest man, dass wir durch das Blut Jesu geheiligt sind, für Gott abgesondert. Und da lohnt es sich also, dem nachzugehen. Was wird alles gesagt über das Blut Christi? Durch das Blut Christi haben wir Vergebung der Sünden. Und so weiter. Und hier wird gesagt, erlöst von eurem eitlen, von den Vätern überlieferten Wandel. Was ist das? Wir müssen das ein bisschen rückübersetzen auf Hebräisch. Wandel auf Hebräisch, rückübersetzt, kann man rückübersetzen mit Halacha. Halach heißt gehen, wandeln. Halacha ist Wandel. Aber was bedeutet dieses Wort im Judentum? Die Halacha, das sind die rabbinischen Auslegungen, die verbindlich sind für alle Juden, wie man als Jude zu leben hat und wie man die Gesetze genau anwenden muss. Zum Beispiel sagt die Halacha, in der Tora steht, du sollst das Böcklein nicht in der Milch seiner Mutter kochen. Das Gebot ist klar. Also ein Ziegenböcklein soll man nicht extra in der Muttermilch kochen, sodass eigentlich diese Milch, die da gewesen war, um das Leben zu geben, das Leben zu erhalten, so muss ich sagen, dass man darin ein geschlachtetes Böcklein noch verkocht. Damit wird also diese Wertschätzung der mütterlichen Pflege ausgedrückt. So ganz ähnlich wie in 5. Mose 22, wenn du auf dem Wege gehst und zufällig ein Vogelnest siehst, dann darfst du die Eier nehmen, aber die Vogelmutter sollst du auf jeden Fall fliegen lassen. Damit auch das Muttertier hat hier einen ganz speziellen Schutz. Weil das Muttertier wäre ganz einfach zu schnappen, weil es sich so einsetzt für die Jungen. Und das darf man nicht nehmen, fliegen lassen. Jetzt haben die Rabbiner aber sich überlegt, ja gut, aber wie kann ich sicher sein, dass nicht mal zufällig die Milch, die ich habe, gerade die Milch ist, die ich beim Kochen des Fleisches benutze. Also müssen wir das so machen, ganz prinzipiell darf man Milchprodukte und Fleischprodukte nicht mischen. Ja, aber das ist doch ein Problem. Wenn man das Geschirr wäscht, ist es ja nicht immer ganz hundertprozentig sauber. Vor allem, wenn die Ehemänner das machen. Und ja, wenn sie helfen. Und darum ist es ja möglich, dass ganz kleine Fleischüberreste im Geschirr zurückbleiben. Und dann nimmt man Milchprodukte und das wäre vielleicht gerade eben Muttermilch. Und dann kommt beides miteinander in den Magen. Das ist so wie ein Kochkessel, ja. Also man muss zwei Geschirr haben, für Milchprodukte, für Fleischprodukte. Ja, aber wie ist das, wenn ich jetzt eben Fleisch esse und dann noch Käse? Ja, das könnte ja sein, dass der Käse gerade von der Mutter von diesem Tier ist und dann kommt das zusammen da im Bauch in den Kochkessel. Kein Problem, also man darf Fleisch essen, aber so und so viele Stunden danach darf man erst wieder Milchprodukte essen. Das heißt, man macht aus einem Gebot eine Riesensache, die so richtig typisch für Judentum geworden ist, obwohl das in der Bibel gar nicht gemeint war. Und das ist die Halacha. Und die hat alles Mögliche geregelt, geregelt, geregelt, geregelt und übergeregelt. Und der Herr Jesus greift ja diese Überlieferungen der Ältesten an in Markus 7. Und er sagt, ihr habt sogar Gesetze aufgestellt, durch die Gebote Gottes aufgehoben werden. Das ist tatsächlich so. Das Beispiel, das der Herr Jesus dort in Markus 7 erwähnt, das findet man im Talmud. Das wichtigste rabbinische Dokument, in dem eben diese Halacha-Gesetze zusammengefasst sind. Und Petrus sagt, das ist dieser eitle, von den Vätern überlieferte Wandel, Halacha. Und von all diesen Gesetzen, die über das Wort Gottes hinausgehen, und darum hat der Herr Jesus ja oft genau am Sabbat etwas getan, was man gemäß der Halacha nicht durfte, aber gemäß dem Gesetz Mose richtig war. Der Herr hat sich immer genau an die Gebote im Gesetz Mose gehalten, aber nicht an die Halacha, wenn die Halacha eben darüber hinausging. Und so sagt Petrus diesen gläubigen Juden, ihr seid erlöst von diesen menschlichen, überzogenen Gesetzen durch das Blut Christi. Ja, und jetzt, was kann das bedeuten für jemand, der nicht aus dem Judentum kommt? Ja, zum Beispiel aus der katholischen Kirche kommt. All diese Gesetze, die Menschen da aufgestellt haben, kann man alles über Bord werfen. Erlöst von diesem eitlen, von den Vätern überlieferten Wandel durch das Blut Christi. Von allen möglichen Traditionen, die Menschen uns aufgelegt haben als ein Joch, das aber nicht mit dem Wort Gottes übereinstimmt, frei, erlöst durch das Blut Christi. Aber ja gesagt, es lohnt sich, all den Stellen nachzugehen, wo gesagt wird, was das Blut Christi alles bewirkt. Das ist eine Wirkung des Blutes Christi, das uns frei macht von den Gesetzen, Geboten der Menschen, um allein dem Willen Gottes, im Wort Gottes zu entsprechen. Ja, und dann wird erklärt, dieses kostbare Blut Christi ist das Blut eines Lammes ohne Fehl und ohne Flecken. Die Opfer im Alten Testament, die durften ja keinen Fehler haben, also nicht lahm sein, blind oder irgend so, sondern mussten perfekt sein, ein Bild des vollkommenen Erlösers. Und die sollten auch nicht irgendwelche Flecken haben. Und so ist das, war das eben ein Hinweis auf den Herrn Jesus, der absolut vollkommen war als Mensch auf dieser Erde und darum konnte er für uns sterben. Welche zwar zuvor erkannt ist vor Grundlegung der Welt, aber geoffenbart worden am Ende der Zeiten um euretwillen, die ihr durch ihn glaubt an Gott, der ihn aus den Toten auferweckt und ihm Herrlichkeit gegeben hat. Die Erlösung war von Gott vorgesehen, schon vor Erschaffung der Welt. Weil Gott alles wusste, wie es kommen wird, mit dem Sündenfall. Gott hat den Sündenfall nicht geplant, aber er wusste, dass er kommen wird. Und Gott hat im Voraus schon die Erlösung gesehen. Wie das Wort, das verwandt ist mit Prognosis, ja? Und so wurde der Herr Jesus schon klar vor Erschaffung der Welt gesehen, dass er einmal der Erlöser sein sollte. Aber er sollte nicht gerade nach dem Sündenfall kommen. Gott hat ihn zwar angekündigt, in 1. Mose 3, Vers 15, der Same der Frau, der einmal der Schlange den Kopf zertreten würde, aber er sollte erst viel später kommen, am Ende der Zeiten. In der Endzeit. Ja, aber war vor 2000 Jahren schon die Endzeit? Ja, man muss natürlich erklären, was man meint, wenn man von Endzeit spricht. Die Bibel spricht über die ganze Zeit des Alten Testamentes, über die Zeit des Gesetzes, und dann sollte der Messias kommen. Und das war am Ende dieser Zeit des Wartens. Also Gott hat die ganze Menschheitsgeschichte eingeteilt in zwei Perioden. Eine Periode des Wartens auf den Erlöser und dann die Zeit, wo der Erlöser gekommen ist und seine Erlösung geschaffen hat. Und so war das am Ende der Zeit des Wartens. Aber in Matthäus 24 sagen die Jünger dem Herrn Jesus, was ist das Zeichen der Vollendung des Zeitalters und das Zeichen deiner Wiederkunft? Luther hat dort nicht gut übersetzt, er sagt, was ist das Zeichen des Endes der Welt? Aber die Wiederkunft Christi ist ja nicht am Ende der Welt. Denn danach muss ja noch das tausendjährige Reich kommen, gemäß Offenbarung 20. Und erst dann kommt die Auflösung der Welt. Aber Schon das Alte Testament macht klar, zwischen dem ersten Kommen und dem zweiten Kommen des Messias, da ist eine Zeitperiode. Und die Jünger fragen, was ist das Zeichen der Vollendung des Zeitalters? Also was ist das Zeichen, wenn diese Zwischenzeit zwischen dem ersten und dem zweiten Kommen des Herrn Jesus zu Ende geht? Also die Endzeit dieser Zwischenzeit zwischen dem ersten und dem zweiten Kommen des Herrn Jesus. Und das wird in der Bibel genannt Endzeit, die letzte Stunde, die letzten Tage, am Ende der Zeit, am Ende der Jahre und so weiter. Es gibt viele Ausdrücke. Also wir müssen unterscheiden hier am Ende der Zeiten, das ist am Ende dieser Zeit des Wartens, das ist genauso in Hebräer 1, nachdem Gott vielfältig und auf vielerlei Weise ehemals zu den Vätern geredet hat, in den Propheten, hat er an diesem Ende der Tage zu uns geredet im Sohne. Man muss übersetzen, an diesem Ende der Tage, nicht am Ende dieser Tage, an diesem Ende der Tage, das war das Ende dieser Wartezeit, in dem Sinn Endzeit, und dann haben wir eben das Ende dieser Zwischenzeit zwischen dem ersten und dem zweiten Kommen Christi. Und so kann man die Leute widerlegen, die sagen, ja, wieso sprecht ihr heute von Endzeit? Die Endzeit hat ja begonnen vor 2000 Jahren. Da muss man sagen, ja bitte, welche Endzeit? Das war die Endzeit des langen Wartens und der Zeit des Gesetzes. Und jetzt sagen wir, wir sind ja in der Endzeit, kurz vor dem Kommen des Herrn Jesus zum zweiten Mal. Und im Textzusammenhang wird das eigentlich immer klar in der Bibel, was gemeint ist. Also immer, wenn gesprochen wird über das Ende der Tage, sagen wir in Daniel und so weiter, und geht es dann um die große Drangsal und das Kommen des Herrn Jesus als König. Alles klar, das ist die Endzeit zwischen dem ersten und dem zweiten Kommen. Ja, also welcher zwar zuvor kannt ist, vor Grundlegung der Welt, aber geoffenbart worden am Ende der Zeiten, um euretwillen, die ihr durch ihn glaubet an Gott, den er aus den Toten auferweckt und ihm Herrlichkeit gegeben hat, damit euer Glaube und eure Hoffnung auf Gott sei. Also sie haben den Messias kennengelernt. Er sagt diesen Juden, ihr habt euren Glauben eben an diesen Gott, der den Messias aus den Toten auferweckt hat. Sie haben geglaubt an diesen leidenden Messias. Und jetzt gab es ein großes Problem für Juden. Ist Jesus Christus wirklich der Messias? Er hatte das Weltreich nicht aufgerichtet. Der Friede ist nicht gekommen. Und der erste Petrusbrief macht klar, das ist alles nur eine Frage der Zeit. Also das Lamm Gottes ist gekommen, der Herr Jesus hat gelitten und jetzt müssen wir auch durch Leiden hindurchgehen und dann nach dieser langen Zeit des Wartens wird er dann kommen zur Entrückung und gleich darauf, um als König sein Reich auf Erden aufzurichten. Ja, jetzt gehen wir noch weiter. Vers 22. Da ihr eure Seelen gereinigt habt durch den Gehorsam gegen die Wahrheit, zur ungeheuchelten Bruderliebe, so liebt einander mit Inbrunst aus reinem Herzen, die ihr nicht wiedergeboren seid aus verweslichem Samen, sondern aus unverweslichem, durch das lebendige und bleibende Wort Gottes. Wieder betonte, ihr seid wiedergeboren. Und zwar durch das Wort Gottes. Der Same ist das Wort Gottes, so auch in Lukas 8 beim Gleichnis vom vierfachen Ackerfeld. Der Same ist das Wort Gottes, wird dort erklärt. Und jetzt erklärt Petrus, was das für ein Wort ist, indem er aus Jesaja zitiert. Aus Jesaja 40, Vers 6 bis 8. Alles Fleisch ist wie Gras, und alle seine Herrlichkeit wie des Grases Blume. Das Gras ist verdorrt und seine Blume ist abgefallen, aber das Wort des Herrn bleibt in Ewigkeit. Eben, die Menschen sind wie Blumen auf der Wiese. Kurze Zeit, wunderschön. Und schon ist es vorbei, ja? Es geht so schnell. Es gibt noch ein paar Hilfsmittel. Also, meine 12-jährige Tochter an der Bezirksschule hatte die Frage in Geologie, was sind Falten und Decken? Und das wusste sie einfach nicht. Und dann hat sie ganz cool geschrieben, ja, Falten sind das, was man im Gesicht hat, und Decken sind das, was man sich nachts deckt. Also sie weiß schon von dem Problem der Falten, sie hat noch keine einzige. Und, aber die kommen so schnell, eben die Blume vergeht so schnell. All das ist vergänglich für eine kurze Zeit, aber das Wort Gottes, das, durch das wir wiedergeboren worden sind, weil das Wort Gottes uns zeigt, wir sind Sünder, und es zeigt uns den Herrn Jesus, der für uns gestorben ist, und wenn wir das im Glauben annehmen, bekommen wir das Leben aus Gott und werden wiedergeboren. So geschieht die Wiedergeburt durch das Wort Gottes. Und dieses Wort bleibt in alle Ewigkeit. Wir werden es auch im Himmel haben, die Bibel. Psalm 119 steht, dein Wort steht in den Himmeln in Ewigkeit. Es gibt nicht nur das Buch des Lebens im Himmel. Oder? Offenbarung 20, da werden die Bücher aufgetan und das Buch des Lebens wird aufgetan. Es gibt eine ganze Bibliothek im Himmel. Aber das wichtigste Buch ist die Bibel.

Kommen die praktischen Konsequenzen aus der Wiedergeburt, Kapitel 2, Vers 1. Legt nun ab alle Bosheit und allen Trug und Heuchelei und Neid und alles üble Nachreden. Und wie neugeborene Kindlein seid begierig nach der vernünftigen, unverfälschten Milch, damit ihr durch dieselbe wachst zur Errettung, wenn ihr anders geschmeckt habt, dass der Herr gütig ist. Also, wir sind ja in der Schule Gottes, wo wir uns weiterbilden. Und dieser Bildung war die Rede in 1, Vers 14. Und dazu gehört eben Ablegen von solchen Dingen wie Bosheit, Trug, Heuchelei, Neid, übles Nachreden, Dinge, die unglaublich klebrig sind. Und dann wird gesagt, ihr sollt sein wie neugeborene Kindlein. Und die kann man wirklich mit nichts anderem stillen als mit Muttermilch. Ja, also, da kann man Spielzeug reingeben, das nützt nichts, wenn es noch so toll ist. Man muss Muttermilch geben. Und so wie diese Kinder, die kleinen Kinder, die wirklich, die haben nichts mehr anderes im Kopf als Muttermilch. So sollen wir auf das Wort Gottes aus sein. So ist der Vergleich. Er sagt nicht, alle ihr Gläubigen, auch die, die schon lange im Glauben stehen, das sind alles frisch geborene Babys. Nein, er sagt, wie neugeborene Kindlein sollen wir begierig sein nach dieser Milch des Wortes Gottes. Und das wird hier genannt vernünftige Milch und unverfälschte Milch. Also nicht nur mit irgendwelchen Zusätzen, die gar nicht dazugehören, ja? Sondern wahres Wort Gottes, reines Wort Gottes. Und dann sagt er, und so wächst ihr zur Errettung. Damit ist wieder gemeint, die Rettung in der Zukunft, bei der Entrückung. Also die Bibel spricht in verschiedenen Arten von Rettung. Sie spricht über die Rettung in der Vergangenheit, bei der Bekehrung, werden wir gerettet vor der Hölle. Und darum sagt Epheser 2 davon, dass Gott uns errettet hat. Abgeschlossen, in der Vergangenheit, errettet hat. Aber dann wird auch gesprochen eben über diese Rettung in der Zukunft, das ist bei der Entrückung. Und es gibt noch mehr, aber wir kommen später darauf. Und dann sagt er, wenn ihr anders geschmeckt habt, dass der Herr gütig ist. Das kommt aus dem Alten Testament, aus Psalm 34. Und der wird uns im Petrusbrief noch weiter begegnen, dieser Psalm 34. Darum schlagen wir ihn zum ersten Mal auf. Ich lese Psalm 34, Vers 8, beziehungsweise 9, je nach Bibelausgabe. Schmecket und sehet, dass der Herr gütig ist. Glückselig der Mann, der auf ihn traut. Dass der Herr gütig ist. Schmecken und sehen. Und er sagt, wenn ihr anders geschmeckt habt, dass der Herr gütig ist. Es ist ganz wichtig, dass Gläubige überzeugt sind davon, dass der Herr gütig ist. Denn so leicht, wenn wir eben durch Schwierigkeiten hindurchgehen, kommt der Versucher und sagt, der Herr meint es nicht gut mit dir. Und das ist etwas ganz Gefährliches, wo man leicht ausrutscht als Gläubiger. Und diese tiefe Überzeugung, der Herr ist gütig, schmecket und sehe, dass der Herr gütig ist, das kann man sich aneignen, indem man das Rezept vom Psalm 104 immer wieder praktiziert. Lobe den Herrn, meine Seele, und all mein Inneres seinen heiligen Namen. Und dort steht auch, und vergiss nicht alle seine Wohltaten. Dass wir uns auch immer wieder darüber nachdenken und im Klaren werden, was hat der Herr uns in der Vergangenheit schon alles getan? Und wie oft hat er uns aus Schwierigkeiten, wo wir gedacht haben, wie sollen wir jemals da rauskommen, hat uns wieder herausgeführt, wieder einen Weg gezeigt. Und diese tiefe innere Überzeugung, der Herr ist gütig, das muss eine Basis sein. Und so kann man eben wachsen als Gläubiger. Vers 4, zu welchem kommend, zu diesem gütigen Herrn,
als zu einem lebendigen Stein.

von Menschen zwar verworfen, bei Gott aber auserwählt kostbar. Hier wird der Herr Jesus genannt, der lebendige Stein, der auserwählte Stein, der kostbare Stein. Wir werden gleich mehr über diesen Stein hören und seine Bedeutung. Und jetzt wird erklärt, seid auch ihr selbst als lebendige Steine aufgebaut, ein geistliches Haus, ein heiliges Priestertum, um darzubringen geistliche Schlachtopfer Gott wohlannehmlich durch Jesus Christus. Also Petrus sagt, die Gläubigen bilden zusammen ein Tempelhaus. Aber es ist eben nicht ein wörtliches Haus, sondern ein geistliches Haus. Jeder Gläubige ist an diesem Haus ein Stein. Und wie hat Petrus sich genannt am Anfang des Briefes? Petrus. Ein Stein. Petros, ein Stein. Apostel Jesu Christi, den Fremdlingen. Und jetzt sagt er, alle Gläubigen sind lebendige Steine. Übrigens, den zweiten Brief beginnt er nicht mit Petrus. Im zweiten Brief sagt er Simon Petrus, Knecht und Apostel Jesu Christi. Und das hat einen Zusammenhang mit dem Brief. Denn Simon, das spricht von diesem alten Petrus vor der Bekehrung. Und er spricht dann über das Problem eben der Versuchung aus uns heraus. Aber Petrus war eben ein Gläubig geworden, darum nennt er sich Simon Petrus, der auch das neue Leben in sich hat, nicht nur noch die alte Natur von Adam hier. Aber hier im ersten Brief geht es darum, um das geistliche Haus, und darum sagt er Petrus, ein Stein. Alle Gläubigen sind lebendige Steine, werden aufgebaut zu einem Tempelhaus, und sie sind noch mehr, sie sind zusammen ein Priestertum. Jeder Gläubige ist ein Priester. Jetzt wissen wir, woher die Reformatoren das hatten. Sie sagten das. Die Bibel lehrt das allgemeine Priestertum. Es gibt nicht eine Klasse von Priestern und der Rest ist das dumme Volk. Sondern jeder Gläubige ist ein Priester. Hier steht's. Ein heiliges Priestertum, um Gott darzubringen, geistliche Schlachtopfer, Gott wohlannehmlich durch Jesus Christus. Nicht wirklich Opfertiere bringen, sondern geistliche Schlachtopfer. Das heißt, wir kommen in der Anbetung zu Gott und sprechen zu Gott, dem Vater, über seinen Sohn. Wie er sich als Opfer, als das Lamm ohne Fehl und ohne Flecken hingegeben hat. Wie kostbar sein Blut ist, das Menschen erlöst hat von einem eitlen, von einem fetten überliefenen Wandel und so weiter und so fort. Das ist die Aufgabe der Gemeinde, heute ein Priestertum zu sein, das eben Gott anbetet. Und das ist wahrer Gottesdienst. Viele Menschen denken, Gottesdienst ist, wenn Gott uns bedient. Ja, das ist nicht wirklich Gottesdienst, wenn wir in der Predigt das Wort bekommen. Der predigt, der dient Gott, ja. Aber die zuhören, die werden bedient. Aber weil wir alle Priester sind, sollen wir alle in der Anbetung zu Gott kommen und über den Herrn Jesus als Opfer sprechen. Ja, jetzt machen wir die wohlverdiente halbstündige Pause. Musik.

Wir sollten weiterfahren. Wir haben gesehen in 1. Petrus 2, der Herr Jesus ist der lebendige Stein. Die Gläubigen kommen zu ihm als lebendige Steine und werden zusammen aufgebaut, ein geistlicher Tempel, ein geistliches Haus. Und jetzt ab Vers 6 zeigt Petrus, dass diese Gedanken im Alten Testament wurzeln. Nicht wahr? Schon der Herr Jesus hat ja in Matthäus 16 gesagt, nachdem Petrus das Bekenntnis abgelegt hat, du bist Christus, der Sohn des lebendigen Gottes. Und da hat der Herr Jesus gesagt, du bist Petrus, griechisch Petros, ein Stein, und auf diesen Felsen, Petra, werde ich meine Gemeinde bauen. Der Herr Jesus sagt nicht, du bist Petros und auf diesen Petros werde ich meine Gemeinde bauen. Sondern er sagt, du bist Petros, ein Stein, und auf diese Petra, Fels, werde ich meine Gemeinde bauen. Wer ist denn dieser Fels? Ja, im Alten Testament wird Gott an so vielen Stellen der Fels genannt. Und so bezieht sich Fels eben auf das Bekenntnis des Petrus, du bist der Christus, der Sohn des lebendigen Gottes. Und das wird jetzt durch Petrus selber aus dem Alten Testament dargelegt. Vers 6. Denn es ist in der Schrift, das heißt im Alten Testament, enthalten. Jetzt kommt ein Zitat aus Jesaja 28, Vers 16. Das auch schon die Rabbiner früher im Judentum auf den Messias gedeutet haben. Siehe, ich lege in Zion einen Eckstein, einen auserwählten, kostbaren, und wer an ihn glaubt, wird nicht zu Schanden werden. Also die Rabbiner wussten schon früher, der Messias wird hier Eckstein genannt. In Zion, Zion ist der Tempelberg in Jerusalem. Erst in nachbiblischer Zeit, ab etwa 100 nach Christus, wurde ein Nachbarhügel Zion genannt. Darum nenne ich den Zion römisch 2 und den biblischen Berg Zion, Zion römisch 1. Der ist identisch mit dem Berg Moria, 1. Mose 22 und 2. Chroniker 3, Vers 1. Also, hier geht es um einen Eckstein auf dem Tempelberg, auserwählt, kostbar. Da wird also klar gemacht, was gemeint ist, der Herr Jesus ist der lebendige Stein. Vers 4, er ist der Eckstein auf dem Tempelberg. Also auch in 1. Petrus 2, Vers 4, lebendiger Stein, bei Gott auserwählt, kostbar. Das sind alles Anspielungen auf diese Stelle in Jesaja 28, wo der Messias Eckstein genannt wird. Und dann weiter Vers 7, euch nun, die ihr glaubt, ist die Kostbarkeit. Dieser Stein ist ja kostbar. Den Ungläubigen aber, und jetzt kommt ein Zitat aus Jesaja 8, Vers 14. Der Stein, nein, zuerst aus Psalm 118, Vers 22. Der Stein, den die Bauleute verworfen haben, dieser ist zum Eckstein geworden. Das ist eine ganz interessante Stelle, weil im Aramäischen zur Zeit des Herrn Jesus hat der Ausdruck Bauleute, war der Ausdruck Bauleute eine Bezeichnung für Schriftgelehrte. Und darum hatte also dieses Wort damals in den Ohren der Klang, der Stein, den die Schriftgelehrten verworfen haben, dieser ist zum Eckstein geworden. Der Eckstein war ja im Altertum der wichtigste Baustein. Auf einem vorbereiteten Fundament, aus Fels natürlich, nur die Dummen bauten auf den Sand, Matthäus 7 am Schluss, da setzte man einen ersten Baustein auf. Und seine Position gab ja bereits zwei Mauerlinien an. Und so war das der Eckstein, nach dem alles andere ausgerichtet werden musste. Nun, Jesaja 28 macht klar, der Jesus sollte Eckstein sein für ein neues Gebäude.
nach dem sich alles ausrichten muss. Aber Psalm 118 sagt, dieser Stein wird von den Schriftgelehrten verworfen werden. Das ist eben der verworfene Messias, der von den Führern des jüdischen Volkes abgelehnt wurde. Und er sollte aber Grundlage werden für ein neues Gebäude. Und jetzt kommt noch ein Zitat aus Jesaja 8, Vers 14. Und ein Stein des Anstoßes und ein Fels des Ärgernisses. Die Ungläubigen, die sich, da sie nicht gehorsam sind, an dem Wort stoßen, wozu sie auch gesetzt worden sind. Also für die Gläubigen ist der Herr Jesus der Stein, der Auserwählten kostbar ist. Für euch ist die Kostbarkeit. Aber für die Ungläubigen ist

Jetzt ist noch etwas ganz besonders interessant. Da wird also vom Eckstein gesprochen. Aber schlagen wir mal auf Jesaja 8, Vers 16 im Alten Testament. Da steht: Darum so spricht der Herr, der Ewige. Sehe, ich gründe einen Stein in Zion, einen bewährten Stein, einen kostbaren Eckstein, aufs Festeste gegründet. Wer glaubt, wird nicht ängstlich eilen. Eckstein. Und dann wird aber gesagt, wörtlich, ein Eckstein von festestem Fundament. Dieser Stein wird hier genannt Eckstein und Fundament von festester Gründung. Ja, aber das ist doch eigenartig, weil im Altertum war ja eben das Fundament und der erste Stein, der Eckstein, das waren zwei verschiedene Bauteile. Aber auf dem Tempelberg war das ausnahmsweise anders. Auf dem höchsten Punkt des Tempelberges befindet sich ein riesiger Fels. Heute in der Oma-Moschee, im Felsendom drin. Das war, wie die neuesten archäologischen Forschungen aus den 1990er Jahren gezeigt haben, das war der Ort, wo das Allerheiligste von Salomo gebaut wurde. Und zwar so, dass das Allerheiligste war direkt auf diesem Felsen gebaut. Und man sieht, die Südmauer, die war direkt auf den Felsen aufgelegt. Es gibt nämlich dort eine abgeplattete Region von 3,15 Meter Breite. Das entspricht genau 6 Königsellen, hat 52,5 Zentimeter. Und in 2. Chroniker 3 wird gesagt, die Mauerdicke des Allerheiligsten waren 6 Ellen. Aber nur die Südmauer hat eine Spur auf dem Felsen. Wo war dann die Nordmauer und die Westmauer? Die waren direkt entlang der steilen Böschung, der natürlichen steilen Böschung dieses Felsens. Und wenn man das so einzeichnet, also entlang dem Felsen, Westmauer, Nordmauer und auf dem Felsen, die Südmauer, dann gibt es von Mauer zu Mauer exakt 20 Königsellen. Also 20 mal 52,5 Zentimeter. Ja, aber in 2. Chroniker steht, dass das Allerheiligste des Salomo-Tempels war 20 mal 20 Ellen. Jetzt kann man da ein Quadrat vervollständigen, dann weiß man genau, wo der Scheidevorhang durchging. Und dann sieht man ganz zentral eine rechteckige Vertiefung, die schön parallel verläuft zu den Mauerlinien. Und zwar mit einer Grundfläche von 1,5 auf 2,5 Ellen. Das sind genau die Maße der Bundeslade. Und in 2. Chroniker 8 steht, dass Salomo einen Ort eingerichtet hat, im Sprachort, im Allerheiligsten, um dahin die Lade des Bundes zu setzen. Also wir haben genau die Spur, heute noch sichtbar, von der Bundeslade im Allerheiligsten dort vor Augen. Ja, und jetzt sehen wir, dieser Fels war das Fundament, denn die Südmauer war ja auf ihm aufgelegt. Aber gleichzeitig war dieser Fels der Eckstein, denn die Westmauer des Allerheiligsten und die Nordmauer waren genau entlang seiner natürlichen Position gebaut. So vereinigt er Eckstein und Fundament in einem. Und genau das ist ja, was wir hier haben. Der Herr Jesus ist dieser kostbare Eckstein und er ist gleichzeitig das Fundament. Und das bestätigt jetzt auch wieder in Matthäus 16, ist der Herr Jesus der Fels, auf dem die Gemeinde aufgebaut wird. Und jetzt schauen wir noch etwas ganz Schönes. Hier in 1. Petrus 2, Vers 8 heißt der Herr Jesus ein Stein des Anstoßes und ein Fels des Ärgernisses. Das Wort für Fels des Ärgernisses ist Petra, des Ärgernisses. Petrus nennt den

0: Denn Jesus Petra, Fels, und sich selber bezeichnet er im ersten Vers des Briefes als Petros, ein Stein. Aber der Herr Jesus wird ja auch genannt lebendiger Stein. Da benutzt Petrus ein neutrales Wort. Ich habe das hier bei den Besonderheiten aufgeführt. Dort benutzt er das Wort Lithos. Und er sagt, auch die Gläubigen nennt er Lithos, lebendige Steine. Übrigens, das kennen wir von Lithografie. Ja, ursprünglich hat man das eben auf Steine gemacht, diese Druckvorlagen. Darum Litho, Stein, Einzeichnung, heißt Lithografie. Ja, Lithos. Und mit diesem neutralen Wort kann also Petrus sowohl den Herrn Jesus bezeichnen, den Eckstein, der aber gleichzeitig ein Fels ist. Denn dieser Felsbrocken in der Oma-Moschee heute, das ist nicht ein Steinchen, ja? Eben, man kann ihn bezeichnen als Fels, Petra, oder man kann ihn auch bezeichnen als Stein. Die Rabbiner haben diesen Felsen im Talmud immer bezeichnet als Even Shetia. Das ist der Grundstein. Eben weil er Fundament war. Aber sie bezeichnen ihn auch als Stein. Nun also wird klar, der Herr Jesus ist die Petra. Dieses Fundament, das aber gleichzeitig auch Eckstein ist. Und nun, die Gemeinde ist nach diesem Urbild in Jerusalem gebaut. Nach dem Herrn Jesus muss sich alles ausrichten. Nicht wir können Statuten machen, so und so, sondern wir müssen alles ausrichten nach dem Herrn Jesus. Und er selber ist das Fundament, auf dem alles ruht, auf dem alles gründet. Jetzt kommt Vers 9. Ihr aber seid ein auserwähltes Geschlecht, ein königliches Priestertum, eine heilige Nation, ein Volk zum Besitztum, damit ihr die Tugenden dessen verkündigt, der euch berufen hat aus der Finsternis zu seinem wunderbaren Licht, die ihr einst nicht ein Volk wart, jetzt aber ein Volk Gottes seid, die ihr nicht Barmherzigkeit empfangen hattet, jetzt aber Barmherzigkeit empfangen habt. Hier spielt Petrus an auf Hosea 1, wo Gott zu seinem Volk, zu einem auserwählten Volk sagt, wegen eurer Untreue und eurem Götzendienst will ich euch nicht mehr als mein Volk. Ihr seid Lo-Ami, nicht mein Volk. Und so wurde in Folge von Hosea wird Israel nicht mehr gesehen als das Volk Gottes, sondern als ein Volk, das Gott auf die Seite gestellt hat. Nicht mein Volk. Aber dort in Hosea steht, dass in der Endzeit einmal wird die Zeit kommen, wo Gott dieses Volk, das er auf die Seite gestellt hat, wieder bezeichnen wird als mein Volk, Ami. Aber jetzt damals, als der Petrus den Brief schrieb, da war Israel, das jüdische Volk, immer noch Lo-Ami. Und darum gab es auch keine Bundeslade mehr im zweiten Tempel im Allerheiligsten. Die Bundeslade war ja das Zeichen des Bundes zwischen Gott und seinem Volk. Aber die fehlte im zweiten Tempel. Das Zeichen, das zeigte, das ist mein Volk, fehlte. Das war nur im ersten Tempel da. Und jetzt sagt Petrus diesen Juden, ihr wart einst nicht ein Volk, Lo-Ami, aber jetzt seid ihr Gottes Volk. Dadurch, dass diese Juden sich bekehrt hatten, zum Glauben an den Messias kamen, gehören sie jetzt zum himmlischen Volk Gottes. Natürlich zusammen mit allen Nicht-Juden, die sich auch bekehrt haben. Und so kann er ihnen sagen, ihr wart einmal nicht ein Volk Gottes, aber jetzt seid ihr Gottes Volk. Ihr hattet einst nicht Barmherzigkeit empfangen, wie das in Hosea 1 steht, aber jetzt habt ihr Barmherzigkeit empfangen. Also er sagt, ihr seid ein auserwähltes Geschlecht, ein königliches Priestertum, eine heilige Nation, ein Volk zum Besitztum. Vers 9. Jetzt ist noch wichtig, in Vers 5 haben wir gelesen, ein heiliges Priestertum. Und dann Vers 9, ein königliches Priestertum. Das sind zwei verschiedene Seiten. Was tut das heilige Priestertum? Anbeten. Um dazu bringen geistliche Schlachtopfer Gott wohlannehmlich durch Jesus Christus. Was tut das königliche Priestertum? Damit ihr die Tugenden dessen verkündigt, der euch berufen hat aus der Finsternis zu seinem wunderbaren Licht. Das ist das, nicht das Reden zu Gott, wie bei der Anbetung, sondern das ist das Reden zu den Menschen von Gottes Herrlichkeit. Das ist die Aufgabe der Evangelisation. Also wichtig ist, die Gemeinde hat die Aufgabe, Gott zu dienen in der Anbetung, und die Gemeinde hat die Aufgabe, den Menschen zu dienen in der Evangelisation, in der sie die Größe und Herrlichkeit Gottes den Menschen mitteilen. Das sind also diese beiden Seiten. Man darf nicht eine Seite überbetonen gegenüber der anderen. Das muss eben ausgeglichen sein.
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0: Lass uns beten.
1: Großer Gott, Schöpfer von Himmel und Erde, der du von Ewigkeit her bist und dich niemals veränderst, der du nichts und niemand nötig hast außer dir selbst, bitte sprich zu uns. Danke, dass du dich offenbarst durch dein kostbares, irrtumsloses, wahres, veränderndes und unveränderliches, allgenugsames Wort. Amen. Gott ist unsichtbar. Wir Menschen, wir können so vieles sichtbar machen mit einem Mikroskop, mit einem Teleskop, mit Röntgenstrahlung. Alles Mögliche können wir sichtbar machen. Aber wir können Gott nicht sichtbar machen. Johannes 1, Vers 18: Niemand hat Gott je gesehen. Wie aber können wir dann zuverlässige Aussagen über Gott machen? Wie können wir wissen, wie er ist? Wie können wir wissen, wie der Schöpfer von Himmel und Erde sich dich gedacht hat, wofür er dich bestimmt hat, warum du hier bist und wohin du gehst, was die Zukunft aller Dinge ist? Wie können wir das wissen? All das schreit danach, dass Gott nicht schweigt, sondern dass Gott spricht, dass Gott redet. Und Gott sei Dank, das tut er. Hebräer Kapitel 1, unser Predigttext heute, die ersten vier Verse. Wir lesen diesen Text, Hebräer 1, Vers 1 bis 4. Nachdem Gott in vergangenen Zeiten vielfältig und auf vielerlei Weise zu den Vätern geredet hat durch die Propheten, hat er in diesen letzten Tagen zu uns geredet durch den Sohn. Ihn hat er eingesetzt zum Erben von allem. Durch ihn hat er auch die Welten geschaffen. Dieser ist die Ausstrahlung seiner Herrlichkeit und der Ausdruck seines Wesens. Und er trägt alle Dinge durch das Wort seiner Kraft. Er hat sich, nachdem er die Reinigung von unseren Sünden durch sich selbst vollbracht hat, zur Rechten der Majestät in der Höhe gesetzt. Und er ist um so viel erhabener geworden als die Engel, als der Name, den er geerbt hat, ihn auszeichnet vor ihnen. Das ist Gottes Reden. Hier spricht Gott. Und so beginnt ein Brief in der Bibel, der Hebräerbrief. Wir haben bei den letzten Malen uns angeschaut, was es mit diesem Brief auf sich hat. Und ja, dass es ein durchaus außergewöhnlicher Brief ist. Normalerweise beginnen die Briefe im Neuen Testament mit einer Angabe über den Autor, der sich vorstellt, die Empfänger, an die er schreibt, vielleicht die Hintergrundsituation. Und hier verliert der Verfasser keine Zeit, weil er direkt zu dieser Botschaft kommen will, die er an die Zuhörer richtet. Er möchte über Christus sprechen und über Gottes vollkommene Offenbarung in Jesus Christus. Jesus Christus ist der Sohn Gottes. Und damit ist er besser als alles andere. Christus ist besser. Kein höheres Wesen, kein höherer Name, kein anderer Retter. Christus ist Gott und Christus, nur in Christus ist das Heil. Und davon zeugt dieser Brief. Und das ist so wichtig, weil er genau an Christen mit jüdischem Hintergrund spricht, die damals so sehr unter Druck standen, wieder wegzulaufen von Christus, ihn aufzugeben, sich ihrer jüdischen Religion und den Vorzügen dieser zuzuwenden. Und er sagt, nein, bitte tut das nicht. Bleibt bei Christus, egal wo ihr sucht und was ihr sucht, ihr findet nichts Besseres als Christus. Darum haltet fest an ihm. Diese jüdischen Christen brauchten Wahrheit und sie brauchten Klarheit. Sie brauchten Belehrung und sie brauchten Ermahnung. Und nun profitieren wir mit davon, weil auch uns dieser Blick auf Jesus Christus geschenkt wird. Dieser einzigartige Blick auf, wer Jesus Christus ist und warum du an ihm festhalten sollst. Warum Jesus Christus Gottes größte Offenbarung ist. Gottes größtes Geschenk für dich, Mensch. Und egal, ob du zum allerersten Mal Christus erkennst oder ob du ihn schon lange kennst und er dir vertraut ist, du sollst heute durch dieses Wort Gottes Christus besser erkennen. Du sollst ihn mehr kennenlernen und mehr lieben lernen. Du sollst ihn mehr schätzen lernen und ihm vertrauen lernen. Deswegen erkenne in diesem Text, im Hebräerbrief, wie Christus Gott vollkommen offenbart, damit du ihm auch in deinem Leben vertraust. Ja, erkenne, wie Gott sich in Christus vollkommen offenbart, damit auch du ihm in deinem Leben vertraust und ihn in deinem Leben erhöhst. Ja, zwei Merkmale sehen wir hier, nämlich einerseits, wie Gott durch Christus spricht, und andererseits, wie Gott sich in Christus zeigt. Deswegen erstens, hör Gott in Christus. Das sehen wir in Vers 1 und am Anfang von Vers 2. Und dann, sieh Gott in Christus. Vers 2b bis 4. Hör Gott in Christus und sieh Gott in Christus. Und so wirst du Gott erkennen und ihn in deinem Leben erhöhen können. Ja, zu Beginn sehen wir, wie Gott spricht. Höre Gott in Christus, damit geht es los. Es ist das Thema dieser ersten Verse, dass Gott spricht. Und Gott ist ein redender Gott durch alle Zeiten hindurch. Er spricht als Schöpfer alle Dinge ins Dasein. Und er spricht als König, wie Menschen in seiner Schöpfung leben sollen. Er spricht als Richter, dass Menschen gegen ihn gesündigt haben und dafür schuldig sind vor ihm. Und er spricht auch als Retter, wie wir wieder versöhnt werden können mit ihm. All das redet Gott. Und ohne sein Reden könnten wir nichts wissen. Wir brauchen diese Offenbarung. Und in diesem Vers 1 und Anfang von Vers 2 sehen wir zwei Epochen von Gottes Offenbarung. Wir sehen einerseits sein Reden im Alten Testament und dann sein Reden im Neuen Testament. Wir sehen einerseits sein Reden durch Verheißung und dann andererseits sein Reden durch Erfüllung. Und es wird uns so gegenübergestellt, man kann das nicht übersehen. Es sind hier vier Gegensätze, die aufgezeigt werden. Einerseits die Methode, wie Gott spricht durch Christus, dann die Zeit, wann Gott sich offenbart, dann sehen wir die Empfänger, an wen Gott Offenbarung gibt und wir sehen auch den Mittler, durch wen Gott Offenbarung gibt. Und wir stellen das jetzt gegenüber, wenn wir hier diese zwei Phasen in Gottes Offenbarung sehen. Die erste Epoche der Offenbarung Gottes, hier in Vers 1, da sehen wir, die Methode war vielfältig und auf vielerlei Weise. Das ist interessant, dass das allererste Wort im Hebräerbrief ist Polymeros. Das heißt vielfältig, in verschiedenen Teilen. Das ist auch interessant, dass er so seinen Brief beginnt, vielfältig. Und hier geht es um Quantität. Stückweise hat Gott geredet. Nicht eine Botschaft, sondern stückweise hat er Offenbarung gegeben. Es gab nicht diesen einen Prophet, der alles brachte, sondern wir sehen, wie Gott zu Adam spricht. Adam, wo bist du? Und dann spricht er zu Noah und sagt, Noah, bau eine Arche. Und er sagt, Abraham, verlass dein Land und geh in das Land, das ich dir zeigen werde. Und er sagt, Mose, zieh deine Sandalen aus, weil der Boden ist heilig. Gott spricht vielfältig, Stück für Stück, zu Menschen. So sehen wir das in der Bibel. Und dann spricht er weiter zu Josua und zu Samuel und David und Salomo, zu Jesaja und Daniel und Jeremia. Immer wieder stückweise, oder? So gibt Gott seine Offenbarung. Aber alle bekommen nur einen Teil, ein Scheibchen Wahrheit. Und dann spricht, wenn das die Quantität ist, dieses vielfältig, dann ist in vielerlei Weise die Qualität. Auf welche Art spricht Gott? Und da sehen wir, dass Gott durch Träume spricht. Und Gott spricht durch Visionen. Gott spricht durch Gesetze. Er spricht durch Typen, ein Typus oder durch Ereignisse, durch Gespräche. Dir fällt so viel ein, wenn du an die Bibel denkst, oder? Wie er zu Nebukadnezar durch einen Traum sprach oder zum Pharao. Wie er zu Mose im Donner sprach und zu Elia durch ein Flüstern. Zu Bileam sprach er sogar durch einen Esel. Ja, Gott kann auf vielerlei Weise sprechen. Und so gab er Offenbarung. Das war seine Methode. Nun, zweitens, zu welcher Zeit gab er Offenbarung? Hier steht, in vergangenen Zeiten. Also es ist einfach lange, lange her. Das war die Perspektive der Hebräer, die diesen Brief empfangen. Die sagten, ja, lange, lange ist es her. Damals hat Gott gesprochen. Und zwar von der Schöpfung an durch die ganze Geschichte, aber nicht kürzlich. Und dann fragen wir uns, an wen, zu wem hat Gott gesprochen, wer waren die Empfänger? Hier heißt es in Vers 1, zu den Vätern. Nun, das sind die Vorfahren der Hebräer, die Vorfahren der Juden. Und hier sind einfach sämtliche Vorfahren gemeint, die irgendein Scheibchen Offenbarung empfangen haben. All die, die wir aufgezählt haben und noch einige mehr, Gott hat zu den Vätern, zu unseren Vorfahren gesprochen. Und der Punkt ist eben nicht zu uns, sondern es war damals, in den vergangenen Zeiten. Und viertens, durch wen hat Gott gesprochen? Hier steht, durch die Propheten. Und du weißt, ein Prophet, das ist ein Sprachrohr Gottes. Durch einen Prophet spricht eigentlich Gott und er ist nur das Medium, das Instrument, das Werkzeug, was diese Worte Gottes herausposaunt und zu den Menschen bringt. Der Prophet spricht Gottes Worte zu den Menschen. Und so redet eigentlich Gott. Es ist der Heilige Geist, der den Autoren der Schrift auch die Worte eingab. Und trotzdem ist es ein Mensch als ein Werkzeug, ein Mittel, was spricht. Nun, das ist das Alte Testament. Das ist deine Bibel. So ein Schatz. Der große Teil deiner Bibel besteht aus diesem Reden Gottes in der Vergangenheit vielfältig auf vielerlei Weise durch Propheten. Und deine Bibel ist vielfältig, oder? Es ist nicht bunt gemischt. Du kannst die spannenden Geschichten lesen von den Königen und den Richtern und vom Volk in der Wüste. Du kannst Poesie lesen, Gedichte, das Lied der Liebe, die prophetischen Visionen, Zukunftsaussichten, apokalyptische Botschaften. Ist dieses Wort nicht vielfältig und genial? Ja, ein großer Schatz. Und es ist Gottes Reden in der Geschichte. Alle seine Botschaften, die er mitteilen wollte. Alle seine Botschaften, die er möchte, dass du sie heute lesen kannst. Deswegen, auch wenn es um das Alte Testament geht, schätze das Wort Gottes. Lies es und staun über Gottes Offenbarung in den vergangenen Zeiten. Es ist hier dieser Gott, den niemand sehen kann, aber der selbst sich offenbar macht. Und der spricht durch Worte. Aber bei all diesen Punkten, die wir sehen, bei dieser Offenbarung im Alten Testament, in der Vergangenheit, da, obwohl sie von Gott ausgeht und heilig ist, obwohl sie effektiv ist und bewirkt, was er will, ist sie doch trotzdem unvollkommen. Nun, sie hat keinen Mangel, aber im Sinne von vorbereitend. Sie ist noch nicht das letzte Wort. Wie eine Leseprobe von einem Buch. Da fehlt noch was. Wie der erste und zweite Teil einer Trilogie. Und du willst den dritten sehen. Wie das Halbfinale bei einer Weltmeisterschaft. Da fehlt noch was. Wir haben gelesen in 1. Petrus Kapitel 1 vorhin zusammen und dort sehen wir, dass die Propheten, die wollten am liebsten alles wissen. Die suchten und forschten. Ja, und nicht nur die Propheten. Wer noch? Das haben wir gelesen. Sogar Engel begehren hineinzuschauen in Gottes Wege, in Gottes Pläne. Gott hat geredet, aber da fehlt noch was. Und wir wollen verstehen, wie geht die Geschichte weiter? Was wirkt Gott? Wie redet er? Vielfältige Botschaften der Propheten wurden gegeben, aber sie waren voll unerfüllter Verheißungen. All das stand aus. Da, als Maleachi seine Worte sprach und Nehemia am Ende vom 5. Jahrhundert vor Christus, Verheißungen. Wir warten.

Hat er seinen Text vergessen? Was ist los? Er guckt mich an und er sagt, rede doch, was ist da los? Sprich. Ich weiß nicht, ob ihr auf die Uhr geschaut habt. Es waren nicht viele Sekunden. Gott hat 400 Jahre nicht geredet. 400 Jahre. Und da waren diese ganzen Verheißungen nicht erfüllt. Die Menschen sagten, sprich doch Gott, offenbare dich, erfüll, was du gesagt hast. Und sie warteten, sie warteten. Israel sehnte sich nach dem redenden Gott und er war ein schweigender Gott. Es fehlte noch der Höhepunkt. Ja, und nur dann verstehen wir diese zweite Epoche der Offenbarung, hier in Vers 2 und folgende. Wir sehen das nicht ganz so gut, je nach Übersetzung. Im Griechischen steht hier eigentlich ein Partizip im ersten Vers, nachdem Gott, oder wir sollten sagen, geredet habend. Gott geredet habend. Das ist kein vollständiger Satz. Dieses Verb führt uns zu etwas hin. Es sagt, Gott geredet haben zu den Vätern durch die Propheten in den vergangenen Zeiten. Ja, und? Hat er jetzt geredet? Vers 2. Das erwartet etwas. Das war noch nicht sein vollständiges Reden. Und es musste seinen Höhepunkt erreichen, Vers 2. Und darauf liegt diese Betonung mit dem sogenannten finiten Verb, mit dem abgeschlossenen Verb, mit diesem Verb, was den Satz beendet, jetzt hat er geredet. Hier erreicht Gottes Reden seinen Höhepunkt in Vers 2. Und was ist nun seine Methode? Hier steht einfach, durch den Sohn. Nun, jetzt gibt es keine vielfältige, scheibchenweise Offenbarung. Jetzt sind es nicht viele Menschen, jetzt ist es einfach eine Person, ein Werk, eine Botschaft, ein Mensch, ein Sohn Gottes. Das ist die Botschaft Gottes, auf die alles gewartet hat. Das ist der Höhepunkt der Offenbarung Gottes. Ein für alle Mal. Das Neue Testament wurde in wenigen Jahrzehnten geschrieben, nachdem Gott vorher über hunderte von Jahren sich offenbart hat und Stück für Stück Offenbarung dazu gab. Nun diese Botschaft durch einen Mann. Die Zeit, was ist nun die Zeit? Hier heißt es in diesen letzten Tagen. Wir sehen diese ganze lange Geschichte des Alten Testaments und dann das unerträglich lange Schweigen. Und nun heißt es diese letzten Tage. Das ist ein Begriff, der auch in der griechischen Übersetzung des Alten Testaments immer wieder verwendet wird für einen bestimmten Zeitabschnitt, für diese Phase, wo sich Gottes Verheißungen erfüllen, für die letzte Zeit. Und so ist es der letzte Abschnitt von Gottes Offenbarung, von dem wir hier sprechen. Jetzt ist es das Finale der WM. Jetzt ist es dieser Höhepunkt, auf den alles gewartet hat. Das war also die Zeit. Nun, wer waren die Empfänger dieser zweiten Epoche der Offenbarung? Wir sehen hier zu uns. Wie gesagt, die Empfänger sind hier Christen mit jüdischen Wurzeln und sie hatten vorher die Väter, die Prophetien empfingen, und nun sprach er aber zu ihnen. Und sie stehen stellvertretend für uns alle, die wir in Christus sind, die wir auf Gottes Reden hören. Und so gilt diese Botschaft, die ihnen galt damals und in die sich auch der Autor mit einschließt, gilt auch heute allen Christen. Ja, wir folgen in ihren Fußstapfen. Gott spricht nun zu uns allen durch sein Wort. Du bist so privilegiert. Du hast da was auf deinem Schoß oder irgendwie bei dir. Du hast da dieses Wort Gottes, in dem nicht nur die vielfältige Offenbarung in den vergangenen Zeiten ist, sondern auch der Höhepunkt von Gottes Offenbarung. Du hast ein abgeschlossenes Buch der Offenbarung Gottes. Da hat der Schöpfer alles mitgeteilt, was er mitteilen wollte. Es ist das Reden von deinem Schöpfer, was du lesen kannst. Vergiss das nie, dass du die Bibel hast. Und nutze die Bibel mit diesem Respekt, mit dieser Wertschätzung. Es ist Gottes Reden an dich. Und schließlich, wie hat Gott sich offenbart? Durch wen? Wer war der Mittler?
Hier steht eben nicht mehr durch die Propheten im Plural, sondern durch einen, und zwar durch den Sohn. Im Griechischen steht hier kein bestimmter Artikel, da steht eigentlich durch einen Sohn, weil ein Gegensatz aufgezeigt werden soll. Es sind nicht die Propheten, diese Gruppe von Propheten, sondern eine Person, die eine andere Qualität hat. Im Griechischen deutet das darauf hin, dass es jetzt um die Qualität der Person geht. Es ist ein Sohn, durch den er spricht. Es ist nämlich der Sohn Gottes. Es ist einer, der nicht mehr ist wie Menschen, wie Sprachrohre, einfache Menschen, sondern es ist ein Sohn. Es ist einer Gott gleich. Das wird hier uns aufgezeigt. Und es ist durchaus gut, dass wir im Deutschen das als durch den Sohn übersetzen, damit wir nicht verwirrt sind und denken, Moment, hat Gott verschiedene Söhne oder so. Das ist nicht der Punkt. Aber die Betonung ist hier, es ist ein Sohn, es ist jemand anderes. Und wir haben schon zitiert, Johannes 1, Vers 18, niemand hat Gott je gesehen. Aber dieses Zitat ist unvollständig, weil es heißt weiter, ihr wisst das, aber der eingeborene Sohn hat ihn kundgemacht. Eigentlich kann man Gott nicht sehen, aber dieser Sohn, der hat ihn uns gezeigt. Wir können ihn jetzt sehen. Und so ist Christus der Höhepunkt von Gottes Reden. Eben weil Christus Sohn Gottes ist, weil er Gott selbst ist. Und das ist auch der zweite Teil unseres Textes, dass nun über diesen Sohn, über diesen Jesus Christus gesprochen wird. Uns werden seine Eigenschaften gezeigt. Und zwar sind es 8 Eigenschaften hier. Nämlich, dass Christus der Erbe aller Dinge ist. Dass er der Erschaffer aller Zeiten ist. Die Ausstrahlung von Gottes Herrlichkeit und der Ausdruck von Gottes Wesen. Er ist der Erhalter der Schöpfung und der Erlöser der Sünder. Er ist erhöht als Vollender und erhabener als Engel. 8 Eigenschaften Christi. Passt zu den 4 Merkmalen, die wir gerade gesehen haben, im Kontrast in 2 Epochen, also auch 8. Und so ist, hier können wir uns das ein bisschen merken, was in diesen wenigen Versen doch so deutlich kommuniziert ist. Du kannst Gott in Christus erkennen, und das zeigt dir der Schreiber des Hebräerbriefs jetzt. 8 Eigenschaften, wie Christus Gott uns zeigt und als Gott wirkt. Also du sollst Gott nicht nur erkennen, indem du ihn in Christus hörst, sondern du sollst ihn auch in Christus sehen, durch diese 8 Eigenschaften. Sieh Gott in Christus. Und so fahren wir fort in Vers 2b. Ihn hat er eingesetzt zum Erben von allem. Er ist also erstens der Erbe aller Dinge. Ja, und was ein Erbe ist, das kennen wir, das hat mit Sohnschaft zu tun. Der Sohn ist Erbe. Er empfängt vom Vater die Autorität, aber auch den ganzen Besitz. Und im Fall von Jesus Christus, was ist hier der Besitz Gottes? Ja, das ist interessant. Er ist Erbe von allem. Es ist das ganze Universum, was Gott gehört. Und Christus ist also der Erbe von allem. Und dann steht hier, er hat ihn eingesetzt zum Erben von allem. Dann fragen wir uns nun, wenn Christus der Sohn ewig ist, was ist damit gemeint? Ja, gut, dass du fragst, weil die Verbform hier, ist zeitlos. Es kommuniziert nicht einen bestimmten Akt in der Geschichte, sondern vielmehr, weil er Sohn ist, ist er einfach immer der Erbe. Es gab nie eine Zeit, als Christus nicht Sohn Gottes war. Und deswegen gab es auch nie eine Zeit, als er nicht Erbe war. Ja, schon lange bevor Gottes Sohn Mensch wurde, bevor Christus auf die Erde kam, steht in Psalm 2 zum Beispiel, Vers 8, ich will dir die Nationen zum Erbteil geben, zu deinem Besitz die Enden der Erde. Und in Psalm 2, Vers 7 wird er bereits Sohn genannt. Der Sohn ist ewig der Sohn, der Vater ist ewig der Vater und als Sohn ist er erstens Erbe aller Dinge. Zweitens, zweite Eigenschaft, er ist auch Erschaffer aller Zeiten. Vers 2 heißt es weiter, durch ihn hat er auch die Welten geschaffen. Nun, wir haben schon über Gott, den Schöpfer, gesprochen. Und wir dürfen wissen, die ganze Dreieinigkeit war aktiv in der Schöpfung. Der Vater hat die Schöpfung initiiert. Der Geist hat
Leben gegeben und Ordnung und Schönheit. Und der Sohn wird uns gezeigt als die ausführende Kraft. Er setzt den Plan Gottes um, die Anweisung Gottes. Und so ist auch der Sohn der Schöpfer. Johannes 1, Vers 3 wiederum. Alles wurde durch das Wort, durch den Sohn, und ohne dasselbe wurde auch nicht eines, was geworden ist. Der Sohn ist also auch Erschaffer aller Zeiten. Und wenn ich jetzt sage Zeiten, dann weise ich darauf hin, hier steht Welten, aber eigentlich geht es hier um die Weltzeiten. Also es geht nicht nur um Raum, um die Welt, die geschaffen ist, sondern auch um allen Ablauf von Ereignissen in der Welt, also alle Weltzeiten. Und so können wir auch sagen, er ist der Erschaffer nicht nur aller Dinge, sondern aller Zeiten. Drittens, Christus ist Ausstrahlung von Gottes Herrlichkeit. Da steht nun in Vers 3, dieser ist die Ausstrahlung seiner Herrlichkeit. Nun, was ist Gottes Herrlichkeit? Ein Begriff, den wir vielleicht häufiger verwenden, aber wir wollen auch fragen, was bedeutet das? Eine gute Definition ist, Gottes Herrlichkeit ist die Summe aller seiner Eigenschaften oder Vollkommenheiten, also alles dessen, was Gott ist. Und nun macht Christus das sichtbar, was Gott ist. Alle Eigenschaften Gottes kann Christus darstellen. Johannes 1, Vers 14, das Wort wurde Fleisch und zeltete unter uns. Heißt es dort. Zeltete in Anspielung auf, wo kennen wir im Alten Testament ein wichtiges Zelt? Die Stiftshütte, genau. Wo Gott sich ja seinem Volk offenbart hat. Und wo sie wussten, Gott ist dort mit seiner Herrlichkeit eingezogen, seine Herrlichkeit ruhte auf diesem Zelt, aber gleichzeitig war es doch verhüllt vor den Israeliten. Sie hatten nicht so einfach Zugang. Und deswegen ist es so genial, was hier in Christus passiert. Er ist die Ausstrahlung von Gottes Herrlichkeit. Jetzt wird also Gott sichtbar gemacht. In Christus kannst du Gott sehen. Und wir sahen seine Herrlichkeit, eine Herrlichkeit als des Eingeborenen vom Vater, voller Gnade und Wahrheit. Der Sohn demonstriert uns, wie Gott ist. Er zeigt uns Gott, seine Ausstrahlung. So ist er Erbe aller Dinge, Erschaffer aller Zeiten. Ausstrahlung von Gottes Herrlichkeit und viertens Ausdruck von Gottes Wesen. Das ist ganz eng verbunden mit dem vorigen Punkt. Und es kann nur von Christus gesagt werden, dass er Ausdruck von Gottes Wesen ist. Hier steht ein Wort für Ausdruck oder Abdruck. Es ist ein exakter Abdruck von Gott. Wir können uns zum Beispiel vorstellen, eine Münze, die geprägt wurde, in der genau das, du hast vielleicht verschiedene Münzen und auf allen ist genau das Gleiche zu sehen. Ne? Also wenn sie die gleiche Größe haben und so weiter. Es gibt natürlich schon verschiedene Münzen, aber stellen wir uns vor, die 1-Euro-Münzen oder so. Das siehst du, wir sehen zumindest vorne alle gleich aus. Die werden geprägt und das ist alles, was auf dem Prägestempel ist, das wird tatsächlich auf der Münze sichtbar. Genauso ist es mit Christus. Er ist, in ihm wird alles sichtbar, was Gott in seinem Wesen ist. Es ist ein genauer Abdruck von Gottes Wesen. Und so demonstriert Christus uns Gottes Vollkommenheiten, seine Autorität und seine Macht, seine Majestät, seine Weisheit. Seine Liebe, seine Güte, seine Treue, seine Sanftmut, seine Geduld, sein Zorn und seine Heiligkeit. Und was immer es ist, was in Gott ist, das drückt Christus exakt aus. Wiederum Johannes Kapitel 14, Vers 9, da sagt der Herr Jesus, wer mich gesehen hat, hat den Vater gesehen, weil er Abdruck von Gottes Wesen ist. Nun, wenn wir jetzt wieder an das Alte Testament denken, die vielfältige Offenbarung über Gott. Wir können so viel lernen über Gott. Wir fokussieren uns nicht auf die Geschichten und ihre Details nur, sondern wir fragen immer, was sagt mir das über Gott? Was lerne ich über ihn? Und wir lernen so viel. Aber nichts reicht heran an Christus, der das Unsichtbare sichtbar machen kann, der uns als Person Gott zeigt. Bist du dir dessen bewusst, dass du Gott, diesen
unerreichbaren, unsichtbaren Schöpfer sehen kannst und erleben kannst? Du hast das Wort Gottes. Es ist so ein gewaltiger Schatz, dass du dort hineinschauen kannst und sehen kannst, wie dein Schöpfer ist. Schlag mal 2. Korinther, Kapitel 4 auf.

2. Korinther 4, Vers 6. Denn Gott, der dem Licht gebot, aus der Finsternis hervorzuleuchten, er hat es auch in unseren Herzen Licht werden lassen, damit wir erleuchtet werden mit der Erkenntnis der Herrlichkeit Gottes im Angesicht Jesu Christi. Genau das ist der Punkt. Gottes Herrlichkeit, sein unfassbares Wesen, wie Gott ist, kannst du sehen im Angesicht Jesu Christi. Und wo siehst du das Angesicht Jesu Christi? Lies die Evangelien. Christus war hier auf unserer Erde. Und er hat mit Menschen zu tun gehabt. Und er hat auf viele Sünder reagiert, auf viele schwierige Situationen. Er war Gott gehorsam und treu bis ans Ende. Und er hat in jeder Konversation, in jeder Begegnung, auch in jedem ungesehenen Moment, hat Christus Gott repräsentiert. Und du siehst Gott im Angesicht Jesu Christi. Lies im Wort Gottes, um Gott kennenzulernen. Er offenbart sich ganz besonders in Jesus Christus. Christus ist Erbe aller Dinge, Erschaffer aller Zeiten, Ausstrahlung von Gottes Herrlichkeit, Ausdruck von Gottes Wesen und nun fünftens, Erhalter der Schöpfung. Am Ende von Vers 3 oder in der Mitte von Vers 3 heißt es, er trägt alle Dinge durch das Wort seiner Kraft. Wir haben schon gesehen, dass Christus der Schöpfer ist, aber er hat nicht nur die Welt gemacht und sich zurückgezogen, sondern er trägt sie die ganze Zeit. Erhält er sie, dass sie bestehen kann. Die Verbform vom Wort trägt hier, die zeigt, dass er es eben kontinuierlich tut. Jederzeit ist es nötig. Und du nimmst das gar nicht wahr. Du stehst einfach auf, gehst durch deinen Tag. Wie selbstverständlich denkst du, dass alles funktioniert, dass die Luft da ist, die du brauchst zum Atmen. Sonst würde nichts funktionieren an deinem Tag. Dass du Wasser verfügbar hast, trinken kannst und leben kannst. Dass deine Wunden wieder heilen und du nicht daran stirbst, an der kleinsten Verletzung. Dass du Essen kaufen kannst, dass du dich bewegen kannst. Gott erhält diese Welt und er tut es durch Christus, durch Jesus Christus ganz aktiv. Wenn die Rotation unserer Erde etwas langsamer wäre oder die Sonne etwas weiter oder etwas näher an der Erde dran wäre, dann würden wir alle erfrieren, oder? Wäre zu heiß und wir würden verbrennen. Wenn der Mond nicht in der exakten Entfernung von der Erde bleiben würde, die er hat, dann, was würde passieren? Zweimal am Tag würde das Meer das Land komplett überfluten. Und dann wäre es auch ziemlich schnell aus mit uns. Ja, es ist faszinierend, wenn wir auch bald wieder mehr hören dürfen von dem Wissenschaftler, der doch den allmächtigen Gott erkannt hat, wenn wir uns mit wahrer Wissenschaft beschäftigen, dann sehen wir, wie unsere Erde und das ganze Universum so genial gemacht ist, dass alles und die Wissenschaftler, die Gott nicht kennen, die haben für so vieles keine Erklärung. Und manche kommen dann zur Erkenntnis dadurch, wenn sie genug nachdenken und Gott suchen, aber es gibt keine Erklärung, außer der, dass da ein Gott dahinter steht, der erhält, der möchte, dass es hier zu unserer Zeit Leben gibt. Und das trägt Christus ganz aktiv. Und hier heißt es, durch das Wort seiner Kraft. Der Herr Jesus Christus, der hat Worte gesprochen, um alles zu schaffen, oder? Er ist der Schöpfer durch Worte. Und ein Stück weit von der Macht der Worte Christi sehen wir in seinem Leben. Wie war das, als er einfach mit den Jüngern auf dem Boot war und alle die Wellen tobten, ja, und die Jünger hatten Angst zu sterben. Und er spricht ein Wort. Und der Sturm ist still. Und er spricht ein Wort und die Krankheit ist in dem Moment geheilt. Der Blinde in diesem Augenblick sehend. Und der Tote kommt aus seinem Grab heraus. Christus spricht nur ein Wort. Und durch diese kraftvollen Worte trägt er auch dich. Trägt er auch dein Leben, erhält er dich Tag für Tag und Stunde um Stunde. Da steckt eine Menge drin,
Weil wenn Christus diese Macht und diese Kontrolle jetzt hat, auch in deinem Leben, solltest du ihm da nicht vertrauen? Für all die Dinge, die dich besorgen, solltest du ihm nicht vertrauen, dass er es in der Hand hat? Wirklich? Sechstens, er ist auch der Erlöser der Sünder. Nun kommen wir vom Universum zu den Menschen. Vers 3 wiederum, er hat sich, nachdem er die Reinigung von unseren Sünden durch sich selbst vollbracht hat, hier müssen wir wieder eine Pause machen. Was hier interessant ist zu sehen, auch im ursprünglichen Text, ist, dass er das vorher die Verben alle einen Präsens, eine kontinuierliche Verbform zeigen. Also er tut das die ganze Zeit, er repräsentiert Gott, er trägt alle Dinge kontinuierlich und hier wird die Verbform gewechselt. Hier wird gesagt, ein für alle Mal hat er das getan, wovon wir jetzt sprechen. Er hat ein für alle Mal Reinigung von unseren Sünden vollbracht. Und das ist ein Thema, ein Schwerpunkt im Hebräerbrief, dieses ein für alle Mal Werk. Christus wird im Kontrast gesehen zu den Priestern. Die waren auch für die Reinigung da. Aber die haben regelmäßig ihren Dienst vollführt. Die haben täglich Opfer dargebracht. Die mussten das immer wieder tun. Die waren niemals fertig. Aber hier ist jemand, der hat ein für alle Mal Reinigung vollbracht. Für uns ist das die krönende der 8 Eigenschaften, weil hier geht es um unsere Rettung. Hier geht es darum, dass Gott uns in Christus von unseren Sünden reinigt. Und dass er das nicht noch 100-mal tun muss und ständig erneuern muss. Und auch nicht, dass du irgendetwas dazu beitragen kannst durch dein Bemühen und deine Werke, sondern dass er ein für alle Mal es vollbracht hat. Reinigung von Sünden ist schon geschehen für alle die, die an ihn glauben. Es braucht kein beständiges Werk der Priester. Es braucht kein Hinzutun von dir. Du musst nur darauf vertrauen, dass Christus ein für alle Mal den Sünder von seinen Sünden gereinigt hat. Den Sünder, der an ihn glaubt, der ihm völlig vertraut, dass Christus es für dich getan hat. Unsere Sünde, alle unsere Lüge, unser Stolz, unser Neid, alle unsere schlechten Worte, unser Hass, unsere Respektlosigkeit gegenüber Eltern und Autoritäten. So viel Sünde, die wir uns alle anhäufen im Leben. Die erfordert Reinigung durch das Blut Jesu Christi. Und er hat genau das getan. Für dich, wenn du ihm glaubst, für dich, wenn du ihm vertraust, dass er dein Erlöser ist, der Erlöser der Sünder. Den vorigen Gedanken, diesen Gedanken wird fortgeführt in der 7. Eigenschaft, er ist auch erhöht als Vollender. Nämlich nachdem er die Reinigung von Sünden durch sich selbst vollbracht hat, hat er sich zur Rechten der Majestät in der Höhe gesetzt. Alle vorigen Verben waren Partizipien und das kennst du jetzt schon. Heute hören wir viel über Verben, aber es steckt so viel drin in diesen wenigen Versen. Bisher haben die Verben in Vers 3 alle nur dahin geführt, zu dem Verb, was jetzt kommt. Also, die Reinigung vollbracht habend, ihr kennt es schon, von Gott geredet habend, in vergangenen Zeiten hat er jetzt geredet. Und hier, die Reinigung vollbracht habend, hat er sich jetzt hingesetzt. Christus hat sich hingesetzt. Und vielleicht denkst du, naja, ich setze mich auch oft hin, ist das denn so wichtig? Ja, wann setzt du dich denn hin? Du setzt dich oft hin, wenn du dein Werk getan hast, oder? Du kommst heim von der Arbeit und setzt dich aufs Sofa. Du hast Essen gekocht und setzt dich an den Tisch, um es auch einzunehmen. Du hast deinen Vortrag, dein Referat gehalten in der Schule und du setzt dich hin, wenn es endlich geschafft ist. Ja, und Christus hat sich auch hingesetzt, nachdem er sein Werk getan hat. Nämlich nach der vollbrachten Reinigung der Sünder. Schlagt mal Hebräer 10 auf. Hebräer Kapitel 10
Und dort sehen wir zum Beispiel in Vers 11, was wir schon angesprochen haben, Hebräer 10, Vers 11, und jeder Priester steht da und verrichtet täglich den Gottesdienst und bringt oftmals dieselben Opfer dar, die doch niemals Sünden hinwegnehmen können. Niemals Sünden hinwegnehmen können. Was macht der Priester? Steht er oder sitzt er? Er steht. Und hat er sein Werk vollbracht oder arbeitet er? Er arbeitet noch. Der ist noch dabei. Der muss kontinuierlich, täglich diese Dinge tun. Vers 12. Christus aber hat sich, nachdem er ein einziges Opfer für die Sünden dargebracht hat, das für immer gilt, zur Rechten Gottes gesetzt. Genau das ist der Gedanke hier. Er hat sich hingesetzt. Sein Werk ist vollbracht. Ein für alle Mal. Und er hat sich auf den Platz höchster Ehre gesetzt. Zur Rechten der Majestät Gottes. Das ist der Platz der Autorität, der Ehre, wenn man zur Rechten sitzt. Und hier ist es der Platz der Ehre neben Gott. Christus ist also maximal erhoben. Und hierin unterscheidet sich wiederum dein Glaube, wenn du an Christus glaubst, von allen Religionen in dieser Welt. Weil in allen Religionen braucht es Werke. Braucht es Werke, um hinzuzutun zu dem Werk, was vielleicht Gott getan hat, oder um es sich selbst zu erhalten.

Und dann hat er sich hingesetzt zur Rechten Gottes. Schließlich die achte und letzte dieser herrlichen Eigenschaften in Vers 4. Nun, manche Übersetzungen fangen hier einen neuen Satz an. Im Griechischen geht der Satz weiter bis Vers 4 und endet erst dort. Diese Eigenschaft wird mit angehängt und diese Eigenschaft ist auch noch wichtig. Und er ist um so viel erhabener geworden als die Engel, als der Name, den er geerbt hat, ihn auszeichnet vor ihnen. Erinnerst du dich an letzte Woche, was für ein Wort hier steht? Erhabener habe ich vorgelesen, besser, sagen andere Übersetzungen. Und dieses Wort besser, Kreton, kommt 13 Mal vor in dem Brief und ist ein Schlüsselwort, um uns zu zeigen, wie Jesus Christus selbst und alles, was er bringt, sein Opfer, sein Priestertum, der Bund, den er bringt, seine Verheißungen, alles besser ist als das, was die Juden in ihrer Religion kannten, in ihrem Glauben kannten. Besser. Und hier ist es zum ersten Mal, er ist erhabener, er ist besser als die Engel. Das ist dieser letzte Punkt hier und für uns ist es vielleicht ein bisschen befremdlich, warum jetzt der Vergleich zu Engeln. Für uns ist das vielleicht klar, wir sagen klar, Engel sind Geschöpfe. Nun, für den Juden der damaligen Zeit gab es einige, die mittlerweile auch Engel angebetet haben, Engel verehrt haben. Wir sehen zum Beispiel auch in Kolosserbrief Kapitel 2 ein wenig einen Einblick da hinein. Und für sie war es eine wichtige Frage, dieser Jesus Christus, wie ist er eigentlich im Vergleich zu Engeln anzuordnen? Und das muss der Schreiber hier betonen, er ist so viel erhabener, so viel besser als die Engel. Er hat einen Namen geerbt, der ihn auszeichnet vor ihnen. Bei geerbt denkst du jetzt woran? An Sohnschaft, ja, er ist der Sohn, diesen Namen geerbt und es drückt einfach seine Sohnschaft, sein einzigartiges Wesen aus. Und überhaupt Namen, die drücken das Wesen der Person aus, die Eigenschaften, den Charakter. Wir wissen hier nicht genau, welcher Name gemeint ist. Jahwe, Herr, vielleicht einfach Sohn, weil ihn das auszeichnet. Oder ein unbekannter Name. Aber dieser Name, das Wesen Christi, das ist auf alle Fälle größer. Größer als die größten Geschöpfe. Und die sind nicht wir Menschen. Mit uns hat Gott zwar einen ganz wunderbaren Plan und hat uns in sein Bild geschaffen, aber die mächtigsten Geschöpfe sind nicht wir. Die mächtigsten Geschöpfe sind eindeutig die Engel. Aber viel, viel, viel erhabener und besser ist Christus, der Sohn, kein Geschöpf, der ewige Gott. Und weil das so wichtig zu verstehen ist, verweilt der Hebräerbriefschreiber hier länger. Und in Abvers 5 zeigt er uns auf mit einigen Zitaten aus dem Alten Testament, beweist er seinen Punkt, zeigt ihn auf und er spricht auch in Kapitel 2 noch davon, wie Christus erhabener ist als die Engel. Damit beschäftigen wir uns dann beim nächsten Mal. Aber wir durften heute sehen, dass Christus größer ist. Christus ist der Höhepunkt der Offenbarung Gottes. In Christus hörst du Gott. Und in Christus siehst du Gott. Ja, der ewige, unsichtbare Gott wird sichtbar gemacht. Weißt du, warum das wichtig ist für dich, Gott zu hören, Gott zu sehen in Christus? Schlag mal Johannes 17 auf. Mehr noch als das zeitliche, das natürliche Leben, was jeder Mensch hat, lesen wir hier in Johannes 17, Vers 3 vom ewigen Leben, von einer neuen Qualität und einer ewigen Dauer. Johannes 17, Vers 3, das ist aber das ewige Leben, dass sie dich, den allein wahren Gott und den du gesandt hast, Jesus Christus, erkennen. Dein höchstes Ziel, lieber Bruder, liebe Schwester, ist es, Christus zu erkennen. Ist es Gott, in Christus zu erkennen? Nun, erkennen, das ist nicht nur ein bloßes Wissen von ihm. All die Fakten, die du kennst aus der Bibel, das ist gut. Aber das ist noch kein Erkennen. Ein Erkennen spricht von einer persönlichen Beziehung, von einer Qualität, einer Nähe, einer Verbundenheit, basierend auf Glauben, auf Liebe. Auf Hingabe.

0: Dein Ziel soll es sein, Christus zu erkennen, ihn lieb zu gewinnen, mit ihm zu leben. Ewiges Leben bedeutet nicht einfach nur, dass wir ewig existieren oder vielleicht, dass es uns gut geht, dass irgendwie Stück für Stück alles leichter und besser und entspannter und angenehmer wird im Leben. Ewiges Leben heißt Christus erkennen. Und es kann ganz gegenteilig verlaufen, aber wenn du Christus erkennst, dann ist das das, was Gott dir schenken möchte. Und das ist das, was du suchen solltest. Und ich weiß, wir irren so oft ab und suchen andere Dinge im Leben, oder? Aber Gott möchte, dass du dich danach ausstreckst, seinen Sohn, ihn selbst zu erkennen. Und das ist mehr als alles, was du sonst bekommen könntest. Mehr als Geld, als Gesundheit, als Gelingen, als Genuss. Ja, es ist sogar mehr als Weltfrieden. Es ist Frieden mit Gott, eine vertraute, nahe Beziehung zum Herrn. Und die soll Tag für Tag zunehmen. Erlebst du diese vertraute Beziehung zu Christus? Wenn du jetzt gerade dein Leben prüfst und schaust, wie nah bist du dem Herrn? Oder was zieht dich weg von ihm? Was fällt dir schwer dabei, ihn zu erkennen und mehr zu lieben? Wir waren schon in 2. Korinther, Kapitel 4 und kurz davor im selben Abschnitt steht in Kapitel 3, Vers 18, auch ein vertrauter Vers, 2. Korinther 3, Vers 18, wir alle aber, indem wir mit unverhülltem Angesicht die Herrlichkeit des Herrn anschauen, wie in einem Spiegel, werden verwandelt in dasselbe Bild von Herrlichkeit zu Herrlichkeit, nämlich vom Geist des Herrn. Hier geht es wieder um die Herrlichkeit des Herrn, die wir anschauen, nun nicht mehr mit einer Decke vor den Augen, nun nicht mehr mit mangelnder, mit nur teilweise Offenbarung. Nein, wir haben den Höhepunkt, wir haben die vollständige Offenbarung empfangen und wir können die Herrlichkeit des Herrn sehen und wir können sie verstehen. Durch den Geist des Herrn können wir sie offenbart bekommen und sogar verwandelt werden in dasselbe Bild Christi. Und das geschieht eben, wie wir schon gesagt haben, wenn wir ihn anschauen im Wort, wo er sich offenbart. Ja, heute wandelt Christus nicht mehr auf der Erde. Du siehst ihn nicht wie damals in den Geschichten, in den Evangelien, aber er ist doch so nah. Er wohnt in uns. Christus in mir, haben wir gesungen. Er wohnt in uns durch seinen Geist. Ist Christus dir ganz nah, wenn du sein Kind bist. Und er ist dir so nah, weil er zu dir spricht durch sein Wort. Im Wort Gottes findest du Christus. Und das gibt dir die Antwort, wie du Christus erkennen kannst. Das gibt dir die Antwort, wie du ihn mehr lieben kannst, wenn du dich gerade fern von ihm fühlst. Das gibt dir die Antwort, wie du lernen kannst, ihm völlig zu vertrauen mit deinem ganzen Leben. Du musst einfach ins Wort schauen. Wir haben hier die herrlichste Offenbarung Gottes. Wir haben hier die vollendete Offenbarung Gottes. Aber wir müssen auch hineinschauen. Liest du im Wort des Herrn? Suchst du ihn dort zu finden und immer mehr zu erkennen? Hörst du immer wieder neu auf seine Stimme und darauf, dass er sich dir offenbart? Hörst du darauf, wie er sich dir zeigt, seine Eigenschaften, seine Nähe, seine Güte, seine Weisheit und Liebe? Es ist da für dich. Und nimmst du dir Zeit der Stille, in der du nicht abgelenkt wirst von allem anderen, was dich wegziehen will vom Wort, sondern indem du zuhören kannst und nachdenken kannst über was du liest, indem du darauf reagieren kannst mit Anbetung, zu ihm zu kommen und darauf zu reagieren, was du liest über deinen Gott, ihm zu danken, ihn zu loben, ihn zu fragen über das, was du nicht verstehst, ihn anzubeten über das, was er für dich gibt und ihn anzuflehen um die Hilfe, die du brauchst, zu ihm zu beten. Das ist Christus erkennen, das ist Nähe zu ihm, das ist dein Lebensziel als Gläubiger. Richte den Blick nur auf Jesus. O Mensch, bist du müde und unruhig, kein Licht im Dunkel zu sehen. Richte den Blick doch auf Jesus Christ und dein Leben wird schöner denn je. Richte den Blick nur auf Jesus, schau auf in sein Antlitz, so schön. und die Dinge der Welt werden blass und klein. In dem Licht seiner Gnade gesehen. Amen. Jesus Christus, so beten wir dich an, als wunderbaren Gott, als den, der uns Gott zeigt, der uns Gott offenbart. Danke, dass du gesprochen hast. Danke, dass wir dich hören können. Danke, dass wir deine vollkommene, vollendete Botschaft hören können. Und danke, dass wir nicht nur hören dürfen, sondern dass wir dich erleben dürfen. Danke, dass du uns erlöst hast von unseren Sünden, das Werk vollbracht hast und nichts mehr fehlt und wir keine Ungewissheit haben müssen, wenn wir dir vertrauen. Oh, bitte schenk, dass jeder, der hier ist, jede Seele, jeder Mensch, dass wir uns alle auf dein vollbrachtes Werk stützen, dass wir dich anflehen um Reinigung von unseren Sünden und darauf vertrauen, dass du es gerne tust für uns. Und hilf uns, dass wir dich suchen, dass wir doch wieder neu sehen lernen, welchen Schatz wir haben in diesem Wort Gottes, zu dem wir ständig Zugang haben, wo so viele Menschen in Verfolgung, im Leid so schwer haben, eine Bibel zu finden, zu besitzen, zu lesen. Und wir dürfen dich erkennen in deinem kostbaren Wort. Ach Herr, lass uns davon Gebrauch machen. Lass uns dich in Zeit der Stille suchen, deine Nähe suchen, nicht nur eine Erledigung von Pflichten, sondern vielmehr eine Sehnsucht nach unserem Bruder, unserem Herrn, unserem Erlöser, unserem Bräutigam. Dir sei alle Ehre in unserem Leben, Gottes Sohn, Herr Jesus Christus. Amen.
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0: Liebe Hörerinnen und Hörer, ich begrüße Sie zu einem nicht alltäglichen Vortrag. Bei dem Redner Professor Gitt kommen zwei Dinge zusammen, die es in dieser Kombination nur selten gibt. Er ist Wissenschaftler, er leitete 30 Jahre lang den Fachbereich Informationstechnologie einer Forschungsanstalt. Außerdem glaubt er der Bibel in all ihren Aussagen. Zum Hören des folgenden Beitrags mit dem Titel »Und ist in keinem anderen Namen heil« wünschen wir Ihnen Gottes reichen Segen.
1: Ich war gestern Vormittag in der Stadt in Braunschweig und hatte so ein paar Dinge zu erledigen und dann ging ich an einem Buchladen vorbei und wie das so ist, draußen werden dann oft Bücher angeboten, die auf einem Tisch liegen. Und da habe ich natürlich auch drin gestöbert, weil Bücher immer für mich auch eine besondere Anziehungskraft haben. Und da habe ich ein Buch entdeckt und das hatte den Titel »Niemand stirbt für ewig«. Und ich denke, das kaufst du dir, das musst du haben. Das ist ein gutes biblisches Thema, »Niemand stirbt für ewig«. Und dann habe ich geguckt, den Untertitel »Tod, Reinkarnation und Wiedergeburt«. Und dann merkte ich, das ist überhaupt nicht biblisch. Aber ich habe es trotzdem gekauft. Ich bin dann reingegangen in den Laden und ich sagte dem Verkäufer, das war der Inhaber selbst, ich sage, dieses Buch möchte ich gerne haben. Also sagte er, ich habe eine riesige Kiste mit ganz vielen Büchern darüber, zu solchen Themen. Ich sage, will ich nicht, ich brauche nur eins, Gift braucht man nur einmal, ich muss mich nur informieren, darum will ich es kaufen. Dann guckte er ganz merkwürdig. Ich sagte, ich habe längst gefunden, ich weiß, wo es hingeht, danach, nach dem Tod und die vielen Verführungen, die wir in unseren Tagen haben, das gibt es auch noch in Form von Büchern. Da war er ganz erstaunt, dass ich sowas sagte. Und da meinte er, naja, sagt er, in allen Religionen ist ja etwas Göttliches dran. Alle sind da irgendwo auf der Suche und das müssen wir ja akzeptieren. Na, ich sage, da müssen wir noch mal uns drüber unterhalten. Das war auch niemand sonst im Laden und so hatte er Zeit zu einem Gespräch. Und da habe ich ihm gesagt, Jesus hat gesagt, es gibt nur einen einzigen Weg zum Vater, nicht mehr. Ich sage, wenn das so ist, wenn das stimmt, dann müssen ja alle anderen Wege falsch sein. Dann kann das ja nicht stimmen. Das sagt uns ja schon die Logik. Entweder hat Jesus recht, dass das wirklich stimmt, wenn er sagt, niemand kommt zum Vater, denn durch mich. Dann müssen alle die Bücher und all das, was da steht, falsch sein. Oder aber, Jesus war einer der größten Lügner überhaupt, und alle Religionen haben recht. Nun war er ganz erstaunt, hat er bestimmt noch nie gehört, in dieser Schärfe, in dieser Konfrontation. Und dann meinte er, ja, sagt er, meine Tochter, die hat auch Theologie studiert. Ich sage, das hilft uns nichts, wir müssen selbst die Entscheidung treffen, wir müssen selbst zu dem Punkt kommen. Und so leben wir in einer Zeit, wo Bücher dieser Art zu Tausenden kolportiert werden und wo viele Menschen das lesen und dem auch nachgehen. Damit wir einen kleinen Eindruck bekommen, was in solchen Büchern steht, lese ich einmal ein paar Zeilen. Und dann sehen wir das, womit die Leute heute konfrontiert werden. Und wir müssen uns auskennen, das ist wichtig. Und hier steht in diesem Buch, gleich im Vorwort, die Vorstellung einer Wiedergeburt übt eine starke Faszination auf uns aus. Doch gleichzeitig erschreckt sie uns auch. Doch mit dem Gedanken, schon einmal oder mehrmals gelebt zu haben, können sich immer mehr Menschen auch in unserer Heimat anfreunden. Wenn wir erfahren, dass wir damals als angesehene Kurtisane am französischen Hof, als Priesterin im alten Rom oder als Minister im Ägypten der Pharaonen gelebt haben, dann mag das einen gewissen Glanz in den Alltag des jetzigen Daseins bringen. Eine nicht eben geringfügige Wertsteigerung, das war ich. Also bin ich doch jemand. Und noch auf der nächsten Seite ein weiteres Zitat. Wird mit dem Glauben an die Wiedergeburt nicht die Ungerechtigkeit des Lebens aufgehoben? Die Frage beantwortet, die so viele Menschen quält, warum hat der eine immer nur Glück und Segen, darf in Saus und Braus leben, während andere ihr Leben lang von einem Schicksalsschlag nach dem anderen heimgesucht werden. Das eine und einzige irdische Leben ohne davor und danach kann auf die drängende Frage keine Antwort geben. Und da es heute immer schwerer wird, an eine ewige Hölle zu glauben, in der die Frevler nach dem Tod büßen müssen, an ein zeitlich begrenztes Fegefeuer, das die Gerechtigkeit wiederherstellen könnte, stellt der Glaube an die Wiedergeburt den wohl einzig denkbaren Ausweg dar. Du hast dein Schicksal in deinen früheren Inkarnationen dir selbst eingebrockt. Das mag einmal genügen, aus einem solchen Buch, wie es heute zu Tausenden gedruckt wird und von vielen Zeitgenossen gelesen wird. Damit müssen wir uns auseinandersetzen, wenn wir von der Bibel her kommen. Wir werden konfrontiert von den Politikern und von allen möglichen Leuten, die Meinung machen, dass wir in einer multikulturellen Gesellschaft leben, ja, einer multireligiösen Gesellschaft, in der alles gesagt wird, alles geglaubt wird und alles möglich ist. Das ist die Situation, in der wir leben. 1994 wurde im Deutschen Bundestag erstmals ein Kandidat der Grünen hineingewählt, der Moslem war. Das wurde in der auflagenstärksten türkischen Tageszeitung als ein großer türkischer Sieg gefeiert. In Pforzheim hat man eine große Moschee eingeweiht und die evangelische Kirche hat damals einen Kronleuchter gespendet. Als der Papst in Afrika war, hat er eine Rede vor Moslems gehalten und er begrüßte sie als Schwestern und Brüder. Mutter Teresa, die in Indien gewirkt hat, hat bezüglich der Religionen Folgendes gesagt. Ich habe immer gesagt, so meinte sie, wir sollten einem Hindu helfen, ein besserer Hindu zu werden, einem Muslim ein besserer Muslim zu werden und einem Katholiken ein besserer Katholik zu werden. Wir sehen, wir werden mit vielen Meinungen konfrontiert, die in dieser Weise so überall klingen. Und unsere Frage ist an diesem Morgen, was sagt uns dazu, zu dieser Meinungsvielfalt, der lebendige Gott? Was ist seine Meinung? Es ist für uns überhaupt nicht wichtig, was der Papst sagt, was vielleicht irgendein Vertreter der evangelischen Kirche sagt, was irgendein Politiker sagt. Für uns ist wichtig und entscheidend, was sagt der lebendige Gott? Denn das hat Bestand. Und das ist bleibend. Alles andere ist morgen vorbei. Hilft uns nicht mehr. Und der lebendige Gott sagt uns, und das ist das Thema, das heute Morgen angesagt ist, in Apostelgeschichte 4, Vers 12, in keinem anderen ist das Heil, ist auch kein anderer Name unter dem Himmel den Menschen gegeben, darin wir sollen selig werden. Das ist klare Sprache der Bibel. Unmissverständlich, schon von einem Kind zu verstehen, wir brauchen eigentlich gar keine Auslegung mehr, weil das alles schon hier steht. Es gibt kein anderes Heil unter dem ganzen Himmel und auf der ganzen Erde, wo immer wir auch hingehen, als nur in dem einen Namen Jesu. Das steht hier felsenfest, unverrückbar geschrieben. Nicht von irgendwelchen Philosophen erdacht, sondern im Auftrag Gottes predigt das der Petrus. Dieses Bild, dieses Bildwort, dieser Text, den wir hier lesen, ist kein Bildwort, sondern ein echtes, klares Wort, eine Aussage. Diese Aussage wird heutzutage am Ende des 20. Jahrhunderts als eine gewaltige Provokation empfunden, auch von Theologen. Darum predigen sie es auch nicht mehr. Wie kann man so etwas sagen? In einer multikulturellen Gesellschaft. Es passt überhaupt nicht hinein. So ein Wort, das alles ausschließt. Kein Heil, nirgendwo. Und mögen wir uns noch so viel anstrengen und mögen wir noch so viel tun, Es ist darin kein Heil. Das sagt die Bibel hier. Und dann höre ich oft, und wie es mir tausendfach gesagt worden, das ist ja intolerant. Wie kann man nur so intolerant sein und so etwas sagen? Ich pflege daraufhin immer zu sagen, Toleranz ist ein Begriff aus dem Maschinenbau. Da gehört er auch hin. Das ist ein Fachwort. Nicht, wenn man irgendwo Teile herstellt, die später zusammengebaut werden müssen, eine Achse und ein Rad, das soll zusammenpassen, dann ist das heute bei der heutigen Messtechnik gar kein Problem. Die eine Firma stellt die Achse her und das wird mit großer Präzision gemacht und an anderer Stelle wird das Rad gemacht und die Bohrung genau vorgesehen. Man gibt das genau an mit den Toleranzen, dass das noch funktioniert und dann passt das zusammen. Und das können wir in Amerika bauen. Und hier in Europa ist andere Teile und das passt blendend zusammen, gar keine Frage. Warum? Weil es diesen Fachbegriff Toleranz gibt, der angibt, wie viel gerade noch toleriert wird an den Maßen, damit das noch zusammenpasst. Dort also ganz klar dieser Begriff. Die Bibel kennt den Begriff Toleranz überhaupt nicht. Und darum sollten wir ihn auch überhaupt nicht mit der Bibel in Zusammenhang bringen. Überhaupt nicht, er hört da gar nicht hin. Die Bibel unterscheidet nur zwischen zwei Begriffen. Und das ist Wahrheit oder Lüge. Das ist natürlich krass. Ne? Passt überhaupt nicht in unsere Situation hinein, in unsere Welt. Aber wir werden uns daran halten, was Gott sagt. Und das ist richtig. Davon weichen wir nicht ab. Haben wir gar keinen Grund für. Wir haben den lebendigen Gott hinter uns. Er steht dafür. Und wehe, wenn wir es anders predigen. Wehe. Das sagt die Bibel auch. Wir haben genau das zu sagen, was die Schrift uns mitteilt. Und in dem wollen wir uns Mut machen, das wollen wir uns gegenseitig zurufen. Das soll unsere Botschaft sein. Und damit marschieren wir durch bis zum Ziel und uns hält niemand auf. Darum machen wir solche Missionsfeste auch. Um uns Mut zu machen in einer Welt, die völlig anders denkt. Die auf völlig anderen Wegen unterwegs ist. Was macht's? Wir versuchen, Kurs zu halten und wir versuchen, so viele Leute wie möglich dorthin mitzunehmen. Das ist auch die Botschaft. Viele mitzunehmen. Wohin denn? Zum Ziel. Zum Ziel der Ewigkeit. Und das ist die Frage auch, die die Bibel uns immer wieder neu stellt. Und so lesen wir zum Beispiel in Lukas 13, Vers 22 bis 30. Diesen Text möchte ich mit hineinnehmen. Und Jesus ging durch Städte und Dörfer und lehrte und nahm seinen Weg nach Jerusalem. Es sprach aber einer zu ihm, Herr, meinst du, dass nur wenig selig werden? Der kam mit der Frage, sag mal, die Leute, die denken doch alles Mögliche. Wenn das so ist, dann können doch gar nicht viele selig werden. Und er kam zu Jesus mit der Frage, wie ist das eigentlich? Wie viel Prozent werden selig? So ungefähr. Die Frage würde ich auch so stellen. Nicht? Von der Mathematik her kommen, interessieren mich Zahlen. Wie viel Prozent? Ich komme gerade diese Woche aus USA zurück. Ich hatte dort einen Vortrag auf einem Bibelkongress, hatte Gespräche mit vielen Leuten. Man kommt dort mit vielen Leuten in Kontakt. Aus 50 Nationen waren dort Leute da, hochinteressant. Und dann sagte mir ein Amerikaner, ich fragte ihn, wie sieht das hier aus mit dem Glauben? Wie viele Leute glauben an den Herrn Jesus, dass sie gerettet sind? Naja, meint er, wenn es hochkommt, 10%. Oh, dachte ich, das ist aber viel. Nicht? Wenn ich das sagen könnte von Deutschland, wenn wir auf dem Marktplatz irgendwo gehen, eine Großstadt und zählen ab 1, 2, 3, 5, 10 und würden ihn fragen, bist du gerettet? Dann würde er ja sagen. Nächsten 10, nicht wahr, wieder. Das wäre schon viel. Würden wir uns wünschen für unser Land. Und jetzt gibt Jesus darauf folgende Antwort. Jesus antwortet diesem Mann so. Ringet darum, dass ihr durch die enge Pforte eingeht. Denn viele, das sage ich euch, werden danach trachten, wie sie hineinkommen und werden es nicht können. Wenn der Hausherr aufgestanden ist und die Tür verschlossen hat und ihr anfangt, draußen zu stehen und an die Tür zu klopfen und zu sagen, Herr, tu uns auf, dann wird er antworten und zu euch sagen, ich kenne euch nicht. Wo seid ihr her? Dann werdet ihr anfangen und sagen, wir haben vor dir gegessen und getrunken und auf unseren Straßen hast du gelehrt. Und er wird zu euch sagen, ich kenne euch nicht. Wo seid ihr her? Weicht alle von mir, ihr Übeltäter. Da wird sein Heulen und Zähneklappern. Wenn ihr sehen werdet, Abraham, Isaak und Jakob und alle Propheten im Reich Gottes, euch aber hinausgestoßen. Und es werden kommen von Osten und von Westen, von Norden und von Süden, die zu Tisch sitzen werden im Reiche Gottes. Und siehe, es sind Letzte, die werden die Ersten sein, und sind Erste, die werden die Letzten sein. Ein merkwürdiges Wort eigentlich. Dort, wo Jesus spricht, die um ihn versammelt sind, das sind Leute, die ihn hören wollten, die gekommen waren, um seine gute Botschaft zu hören. Wir würden sagen, die meisten wohl von denen waren Jünger. Sie haben mit ihm gegessen, sie haben mit ihm getrunken. Sie sind unterwegs gewesen mit ihm dorthin, wo er das Evangelium verkündigt hat, wo er zum Heil gerufen hat. Sie waren dabei. Und jetzt sagt er plötzlich diesen Leuten, ringet ihr darum. Und unter euch werden viele, an jenem Tage werde ich euch sagen, euch werde ich sagen, ich kenne euch nicht. Wo kommt ihr her, ihr Übeltäter? Ich muss sagen, ich bin erschrocken über dieses Wort. Das hat er nicht zu denen gesagt, die irgendwelche Religionen praktizieren, nicht zu den Esoterikern, nicht zu den Okkultisten, nicht zu den Räubern, zu den Huren. Das hat er gesagt zu denen, die mit ihm gegangen sind. Ist das nicht merkwürdig, dass er denen das sagt? Und da ist mir deutlich geworden, wie viel Unechtes läuft mit uns mit. Wie vieles, wo wir äußerlich einen Schein haben und meinen, wir sind dabei. Und Jesus sagt, an eurem Verhalten, in eurem Herzen, was ihr tut und was ihr denkt, ihr seid gar nicht mit mir. Und an jenem Tag wird er sagen, fort mit euch, ihr Übeltäter. Ich habe euch nie gekannt. Ihr wart mit eurem Herzen nie bei mir gewesen. Habt an ganz andere Dinge gedacht, die euch wichtig waren. Und seid dem eigenen nachgegangen. Natürlich mit einem frommen Anstrich, dass alle dachten, ihr seid mit von der Partie, aber doch nicht. Wir wollen dieses Wort auf uns wirken lassen und uns wirklich prüfen, sind wir wirklich ganz auf der Seite Jesu, ganz mit hundertprozentigem Herzen. Nur das wird uns reichen. Ich verwende gerne oft das Bild von einem Kapitän, weil ich meine, das trifft sehr gut die Situation. Wir fahren ja mit unserem Lebensschiff durch diese Welt. In allen Situationen, am Arbeitsplatz, in unserer Ehe und überall, wo wir sind, ist unser Lebensschiff. Mit dem fahren wir. Wer ist eigentlich der Kapitän auf unserem Lebensschiff? Viele Leute, die sich Christen nennen, sind natürlich selbst der Kapitän. Sie sagen, ich muss dann mein Schiff selber fahren. Ich bin doch der Herr im Hause. Ich entscheide, ich mache alles, was ich will. Das ist meine Sache. Und dann nehmen sie Jesus mit rein, mit an Bord. Und was macht der Jesus? Der ist irgendwo an Deck, vielleicht im Maschinenraum, muss da das Öl reingießen, bei den Motoren oder Deckschruppen. Wenn wir ein Problem haben, Herr, nun hilf, dann können wir dich gebrauchen. Aber nicht zum Fahren, zum Lenken, mach ich selber. Und schaut, das ist es nicht. Das Entscheidende ist, dass der Herr Jesus der Kapitän auf unserem Lebensschiff ist. Dass er das Sagen hat. Dass wir seine Kommandos ausführen, die er in seinem Wort uns gesagt hat. Ohne sein Wort haben wir überhaupt gar kein Kommando. Wir wissen gar nicht, wo es hingeht. Wir haben noch keine Ahnung, wo die Klippen liegen in unserem Leben. Wo wir auffahren mit unserem Lebensschiff, haben wir doch keine Ahnung. Wir brauchen doch sein Wort. Wir brauchen seine Kommandos. Und dann heißt es, nach diesem Kommando gehorsam zu sein. Das ist gefragt. Dass wir das ausführen, was er uns sagt und nicht, was uns gefällt. Auf einem Schiff, auf einem großen Schiff, auch gilt auch für ein kleines Schiff, da hat der Kapitän das absolute Sagen. Was er sagt, das müssen alle Matrosen, alle müssen das tun, auch der Schiffsingenieur, alle, Alle stehen unter seinem Kommando. Das tun die auch freiwillig, denn sonst wären sie ja nicht an Bord gegangen. Sie kriegen ja ihre Heuer dafür. Das machen die. Und genau das ist auch gefragt für uns, dass der Jesus wirklich der Kapitän ist auf unserem Lebensschiff. Und dass wir manchmal auch Dinge tun, wenn der Kapitän sagt, jetzt mach das, was uns nicht passt. Würden wir vielleicht was anderes gerne tun. Prüfen wir uns. Ist in dieser Weise der Jesus unser Kapitän auf dem Lebensschiff? Oder nicht? Dann müssen wir das korrigieren. Es ist so wichtig, dass wir das korrigieren, damit wir das Ziel erreichen. Denn das wäre die größte Tragik überhaupt mit unserem Leben, wenn wir mit dem Lebensschiff fahren und meinen, wir wären Christen und würden ans Ziel kommen und am Ende würde der Jesus sagen, ich kenne euch nicht. Und wir wären ausgeschlossen vom Reich Gottes. Das ist die größte Tragik. Die paar Jahre, die wir erleben, das ist doch der Punkt nicht. Der Punkt ist die Ewigkeit. Darauf kommt es an, dass wir da dabei sind. Da hängt alles dran. Alles oder nichts. Aber schauen wir auch hier hin in diesen Text, und das ist das Frohmachende. Und der Jesus sagt, sie werden kommen vom Osten, vom Westen, vom Süden, vom Norden, aus allen Völkern, Stämmen und Nationen im Reiche Gottes sitzen. Wenn wir sie alle sehen, wenn wir durch sind. Da werden Eskimos dabei sein, da werden die Schwarzen dabei sein, da werden Gelbe und Weiße und Rote, alle Hautfarben. Ich weiß nicht, ob wir im Himmel auch noch die Hautfarben haben. Das wird der Herr schon alles regeln. Das wird ja alles neu gemacht. Unsere Identität wird nie aufgehoben werden. Das nicht. Aber über Hautfarben können wir reden, nicht? Ist doch nicht so wichtig. Aber kommen werden sie aus allen Völkern, aus allen Stämmen, aus allen Nationen. Der Himmel ist weit offen. Eingeladen ist jeder. So hat es der Jesus auch verkündigt. Aber kommen sie alle? Antwort: Nein. Nur einige. Teil kommt. Die anderen marschieren weiter ihre alte Straße. Und so wollen wir heute uns mit dieser wichtigen Frage beschäftigen, ausgehend von diesem Bibelwort Apostel 4, Vers 12, in keinem anderen ist das Heil. Wie ist es dann nun mit den anderen Religionen, mit denen wir ja ständig konfrontiert werden? Wir können ja heute mit den Flugzeugen überall hinreisen, rund um die Welt, wo wir hinwollen, und werden ständig konfrontiert mit so vielen Religionen, mit so vielen Auffassungen. Und ich habe festgestellt, dass eine der häufigsten Fragen überhaupt, die so gestellt werden, wenn man mit jemandem spricht über den Glauben, den die Bibel uns sagt, dann kommt sofort und sehr schnell die Frage der Religionen auf. Naja, es gibt ja so viele Religionen. Wer weiß, ob das nun richtig ist oder das. Und dann sind die Leute raus, haben sich rauskatapultiert. Und dann müssen wir zuallererst, wenn wir jemanden gewinnen wollen, selbst erstmal genau wissen, was Gott dazu sagt. Dass wir selbst einen festen Standort haben. Und den wollen wir uns jetzt ein Stück weit erarbeiten. Wir sind ja noch frisch an diesem Morgen. Und in der Scheune, finde ich, kann man besonders gut denken, oder? Geht es euch nicht auch so? Finde ich prima. Denken müssen wir schon an der Bibel und an all dem. Die Bibel zeigt uns, dass der Mensch ein Grundproblem hat. Und dieses Grundproblem ist, dass er seit dem Sündenfall von Gott getrennt ist. Wir leben nicht mehr in der Gemeinschaft Gottes, wie Gott das mal geplant hatte. Und darauf, auf diesen verlorenen Zustand, weist uns die Bibel hin. Und zwar im Römerbrief, Kapitel 2, Vers 14 bis 15, da lesen wir das. Und da heißt es, denn wenn die Heiden, die das Gesetz nicht haben, doch von Natur tun des Gesetzes Werk, so sind sie, obwohl sie das Gesetz nicht haben, sich selbst ein Gesetz. Denn sie beweisen, des Gesetzes Werk sei geschrieben in ihrem Herzen, da ja ihr Gewissen es ihnen bezeugt, dazu auch die Gedanken, die sich untereinander verklagen oder auch entschuldigen. Beides gibt es. Ich lese diesen Text, der etwas kompliziert ausgedrückt ist in der Lutherfassung, noch einmal nach der Übersetzung der Guten Nachricht. Da heißt es, die anderen Völker haben das Gesetz Gottes nicht. Aber es gibt unter ihnen Menschen, die aus natürlichem Empfinden heraus tun, was das Gesetz verlangt. Obwohl es ihnen nicht bekannt geworden ist, tragen sie es doch in sich selbst. Ihr Verhalten zeigt, dass ihnen die Forderungen des Gesetzes ins Herz geschrieben sind. Und dasselbe beweist ihr Gewissen, dessen Stimme sie abwechselnd anklagt oder verteidigt. Beides. Die Rede hier ist von unserem Gewissen. Der Schöpfer hat uns dieses Gewissen gegeben. Nicht nur den Christen, auch den Heiden, wie wir hier sehen, also allen Menschen. Und dieses Gewissen ist ein Instrument, das uns anzeigt, ob wir das eine oder andere tun sollten oder nicht. Gibt uns die Möglichkeit zu erkennen, was gut ist und was böse ist. Das griechische Wort, das dort steht, heißt übersetzt Mitwisser. Das Gewissen ist also ein Mitwisser unseres Denkens und unserer Taten, die wir tun. Und vieles, was wir tun, wird ja geboren in unseren Gedanken. In unseren Gedanken kommt das alles in Bewegung. Und dann gehen wir diesem Gedanken nach, auch bösen Gedanken, üblen Gedanken. Und das Gewissen merkt das. Der Mitwisser ist dabei und zeigt uns eigentlich an und sagt, tu das nicht, das ist dir nicht gut. Und dann kommen wir selbst und argumentieren wieder dagegen, aber es wäre vielleicht doch ganz gut. Wie weit kann ich denn gehen? Vielleicht doch noch ein Stückchen weiter, oder? Das Gewissen wieder, nein, tu es nicht. Und so merken wir, es ist ein Kampf da. Und dieser Kampf, der führt dann dazu, dass mal wir uns, oder das Gewissen, dass wir uns entschuldigen, aber auch wieder anklagen. Beides kommt vor. Und aus dieser Situation heraus hat der Mensch versucht, alles zu tun, um mit dem Schöpfer, mit dem Urheber, den wir ja alle erkennen, das ist nur durch die Evolution kaputt gemacht worden in unserem Kulturkreis. Normalerweise hat jeder Mensch dieses Wissen, dass ein Schöpfer da sein muss, das können wir schon ablesen an all den Werken der Schöpfung, da muss einer da sein, der das gemacht hat. Und dieser Schöpfer, da merkt man, mit dem ist man nicht so ganz im Reinen. Und jetzt fängt man an und will das irgendwie in Ordnung bringen. Durch eigene Ideen, durch eigene Auffassungen. Und auf diese Weise sind die vielen Religionen auf dieser Welt entstanden. Die Religionen, die wir auf dieser Welt kennen, sind alle, ohne Ausnahme, von den Menschen erfunden worden. Um letztendlich mit dem Schöpfer, mit dem Urheber in irgendeiner Weise ins Reine zu kommen. Und da das geschehen ist in unterschiedlichen Ländern, an unterschiedlichen Stellen der Erde, sind die Religionen auch sehr unterschiedlich. Da ist keine der anderen gleich. Da haben dann manche Leute den Polytheismus erfunden, wo man sagt, naja, ein Gott ist doch zu wenig, zwei auch, drei auch nicht, wir machen mal ganz viele. So 10, 20, 50, 100. Im Hinduismus gibt es Tausende von Göttern. Tausende. Man kennt gar nicht all die Namen. So viele Götter, damit man irgendwo klarkommt. Und andere haben gesagt, nein, es muss nur einer sein. Dann ist das der Monotheismus. So wie im Islam. Nur Allah, sonst nichts. Es gibt keinen anderen Gott. Nur diesen Allah. Und dann sagen andere, wir brauchen die Vorstellung, dass Gott überall ist, so in jeder Pflanze, in jedem Baum, in der Erde, unter der Erde, überall, so alles so durchdringt, im Universum. Und das ist der Pantheismus. Also im ganzen All, in der Natur gesehen. Und diese Religion betreiben sehr viele. Wie oft habe ich das gehört, dass mir Leute sagen, ja, wenn ich im Wald spazieren gehe und da die Bäume sehe, dann bin ich so richtig irgendwie in Gott, das muss so alles göttlich sein. So haben sie also die Natur beseelt mit einem Gott. Und das ist die Vorstellung des Pantheismus. Und dann gibt es noch eine andere Version, wo man Gott ganz loswerden will, und das ist der Atheismus. Dass man einfach sagt, ja, es gibt gar keinen Gott. Da habe ich es noch einfacher, muss ich mich um gar nichts kümmern. Wenn es gar keinen Gott gibt, na, dann habe ich es leicht. August Bebel, der Marxist, hat mal gesagt, aber wenn es doch einen Gott gibt, dann sind wir die Angeschmierten. Er merkte, nicht, so sicher ist er sich doch nicht. Also wenn ich so lebe und so mache, dann darf es nun aber auch wirklich keinen Gott geben. Aber wenn, doch, sind wir angeschmiert, haben wir Pech gehabt. Das ist die Tragik, hat er erkannt. Das ist manchmal erstaunlich. Ich finde manchmal, mit Atheisten kann man besser reden, als mit manch einem, der so ein bisschen angehaucht ist. Und der dann sagt, das reicht mir so an Glaube. Da kommt man oft nicht weiter. Aber mit Atheisten geht das oft. Neulich sagte mir ein Wissenschaftler, naja, sagt er, ich weiß ja, Sie denken da so ganz anders, von der Bibel her und sowas alles, und glauben, dass es einen Gott gibt. Wissen Sie, ich bin Atheist. Na, ich sage, das können Sie doch gar nicht lange durchhalten. Wie wollen Sie das machen?
2: Liebe Hörerinnen und Hörer, da dieser Vortrag länger als 60 Minuten ist und somit unsere Sendezeit überschreitet, haben wir ihn in zwei Teile aufgeteilt. 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
2: Es ist ja so, dass unser Hauptanliegen, das können wir auch vom Missionswerk her sehen, dass unser Hauptanliegen ist, dass die Menschen mit der Botschaft von Jesus Christus konfrontiert werden. Und die Hoffnungslosen und Suchenden ihr Leben verändern können durch das Evangelium. Aber auch Gläubige zu lehren, damit sie das Verlangen bekommen, ein Leben der Heiligung zu führen. Was natürlich auch stark verbunden ist mit der Botschaft über das Kommen unseres Herrn. Denn gerade heute, wenn man daran denkt, in welcher Zeit wir leben und viele Menschen in einer Desorientierung sind, da hat diese Botschaft vom Kommen des Herrn doch eine ganz große Bedeutung. Nun, unser Auftrag, den wir haben und jedes Glied am Leib Jesu, ob wir alt oder jung sind, ob wir Frau oder Mann sind, können wir im folgenden Vers ausdrücken, 2. Korinther 5, 20. So sind wir nun Botschafter für Christus. Ja, und zwar so, dass Gott selbst durch uns ermahnt. So bitten wir nun stellvertretend für Christus, lasst euch versöhnen mit Gott. Also 2. Korinther 5, 20. Nun, wenn wir diesen Vers vor uns haben, dann denken wir immer an das Hinausgehen, um Traktate zu verteilen. Das ist sehr wichtig. Und dies ist bestimmt eine wichtige Basis von einer lokalen Gemeinde. Oder denken wir an die Evangelisation. Oder man denkt auch an Missionswerke, an christliche Organisationen. Also wenn wir von diesem Vers her sehen, Botschafter sein für Christus. Ja. Und ich denke, wenn wir auch unterwegs sind in Uruguay, dann haben wir immer Gideon-Bibeln bei uns. Und wir erleben es eigentlich nie, dass jemand die Bibel nicht annimmt, auch hier. Wenn wir unterwegs sind, wenn Sonja an Tankstellen öfters so eine Bibel einem Kassierer gibt. Bis jetzt haben wir es nie erlebt, dass jemand Nein sagte. Nun, aber dieser Vers, ja, hat ja noch eine andere Bedeutung. Und legen wir einmal das Gewicht auf folgende Worte. Wir sind Botschafter an Christi Stadt oder anstelle von ihm. Und zwar so, dass Gott selbst durch uns ermahnt. Ja. Das bedeutet, dass wir also Botschafter sein sollen, und zwar anstelle von Jesus Christus. Und wissen wir eigentlich, was dies für unser Leben bedeutet? Ich meine, jeder von Ihnen weiß ganz bestimmt, was ein Botschafter ist. Ich möchte das einmal zitieren. Ein Botschafter ist ein Diplomat, also der Beamtete, der oberste Beauftragte eines Staates in einem anderen Land oder bei einer internationalen Organisation. Dann heißt es weiter, er wird vom Außenministerium entsandt und ist der persönliche Repräsentant des Staatsoberhauptes seines Landes. Und was ist die Aufgabe eines Botschafters? Er muss sein Land auf bestmöglichste Art und Weise vertreten. Also das heißt, ein schlechter Vertreter seines Landes kann natürlich viel Schaden anrichten. Nun, und natürlich ist es immer gut, wenn ein Botschafter sein Land gut vertritt. Meistens ist es so, dass dann dieses Land in der Welt oder in anderen Ländern, wo diese Botschaft ist, ein gutes Zeugnis hat. Die Leute denken dann sehr gut. Ja. Genauso auch normal, die Schweiz hat ja einen sehr guten Ruf in Südamerika, auch darin, weil eben die Vertretungen sehr gut arbeiten. Ja. Nun, was bedeutet dies aber für uns? Es bedeutet im Grunde genommen, also wenn wir das so sehen, dass unser eigenes Leben diese Botschaft sein soll. Unser eigenes Leben. Ja, dass unser Leben so klar sein sollte, dass jedermann erkennt, wer wir sind. Und dies können wir nur, wenn wir ein authentisches Leben praktizieren, als solche, die dem Herrn nachfolgen. Zum Beispiel Kolosser 1,27, ja? Da heißt es, denen Gott kundtun wollte, welches der Reichtum der Herrlichkeit dieses Geheimnisses unter den Völkern sei, nämlich, und jetzt kommt der Punkt, wo wichtig ist für uns, nämlich Christus in euch, die Hoffnung der Herrlichkeit. Also wir können sagen, Christus in euch, Christus in uns, ja, ohne ihn können wir nichts tun, wie die Rebe am Weinstock. Christus in uns bedeutet, mit ihm verbunden zu sein. Es ist ganz einfach. Das bedeutet auch, dass unser Leben mit seinem Wort erfüllt ist. Nun, Christus in uns ist das Geheimnis, wenn wir ein guter Botschafter sein sollen. Und Christus in uns ist eine Bedingung für ein klares Fundament in unserem Leben. Christus in uns schließt auch ein sündiges Leben aus. Und der nächste Vers, den ich jetzt zitieren möchte, zeigt, was es bedeutet, wenn Jesus Christus in uns ist. Warum das überhaupt die Grundlage ist, dass wir ein authentisches Leben haben. Da heißt es nämlich, 1. Korinther 4,20, denn das Reich Gottes besteht nicht in Worten, sondern in Kraft. Ja? Also nicht in Worten. Es ist kein Lippenbekenntnis. Also wir können so sagen, geistliches Leben ersieht man nicht an dem, was wir sagen, sondern an dem, was wir geistlich sind. Also an der geistlichen Vollmacht. Und wenn wir von diesem 1. Korinther 4,20 reden, ja, sondern in Kraft, da müssen wir auch diesen Vers lesen, 2. Timotheus 3,5. Da haben wir nämlich die andere Seite. Dabei haben sie den äußeren Schein von Gottesfurcht, deren Kraft aber verleugnen sie. Also auf der einen Seite, das Reich Gottes steht in Kraft, aber die andere Seite, die Gefahr, der äußere Schein von Gottesfurcht, aber die Kraft, die ja die Grundlage ist, wird im Leben verleugnet. Also eine äußere Form von Frömmigkeit oder Gottseligkeit. Ja, das sind so Sachen, die einfach wichtig sind, auch für unser Leben. Denn es ist doch immer wieder eine Gefahr, dass man nach außen etwas isst, ja, äußeren Schein, und manchmal im Alltag ist es öfters nicht so. Und das ist öfters so, dass man auch in der Gefahr steht, wenn man das Wort verkündigt, Dinge sagt, die man im eigenen Leben nicht nachvollzieht. Ja. Und deswegen hat auch Paulus gesagt, also ich kasteie mich lieber, als dass ich etwas predige, wo ich selber nicht dahinter stehe. Klar, für Paulus war die Gefahr, dass er durch Fallen in Sünde eben seine Vollmacht als Apostel verlieren konnte. Ja. Und das wollte er auf keinen Fall, um keinen Preis. Da war er bereit, alles zu geben. Nun, um authentisch zu leben, um ein Botschafter zu sein, haben wir ja den Heiligen Geist und das Wort Gottes, das uns Kraft gibt. Und zwar gemäß unserer Berufung zu leben. Es ist also kein Lippenbekenntnis. Die Kraft Gottes sehen wir nicht in der Form oder der Tradition. Gerade in dieser Hinsicht musste ja Gott immer wieder über Israel klagen, weil sie einerseits alles äußerlich einhielten, aber in ihrem Herzen eben fern waren. Sie erfüllten die Gesetze nach ihrem Dafürhalten, aber ihr Herz war von Gott abgewandt. Wenn wir nun Daniel vor uns haben, dann wissen wir das Gegenteil. Er nahm in seinem Herzen vor, sich nicht zu verunreinigen. Und Gott gab ihm Gnade. Also wir sehen immer wieder diese zwei Punkte, ja. Die Kraft Gottes, das Fundament für unser Leben. Und auf der anderen Seite den Schein, wenn wir diese Kraft Gottes nicht in Anspruch nehmen für unser Leben, ja. Das ist ganz wichtig, ja. Eben um Botschafter zu sein, ja. Es ist ganz klar, dass wir die Echtheit oder die Transparenz oder das Authentische eines Gläubigen können wir nicht lehren jemandem. Auch nicht durch einen Bibelkurs. Da kann jemand 2 Jahre auf die Bibelschule gehen, ja. Und es kann dann immer noch sein, dass er das Wesentliche nicht begriffen hat. Sondern wenn wir ein guter Botschafter sind, ja, dann tun wir eben das so, wie Jesus Christus eben in unserem Herzen ist, wie er unser Leben bestimmt. Wenn er das Zentrum unseres Lebens ist, dann sind wir auch Botschafter in Christi Stadt. Und das ist etwas, was wir erfassen müssen in unserem Herzen, ja. Wir können das nicht durch unseren Kopf, durch unser Intellekt. Wir müssen das mit unserem Herzen tun. Ich habe gesagt, Daniel nahm in seinem Herzen vor. Das war das Gegenteil von eben einem Äußeren. Wir können somit sagen, dass wir als Gläubige, die dem Herrn nachfolgen, in dem Bewusstsein leben, dass sich eben die biblischen Maßstäbe und Wertvorstellungen, die wir durch das Wort Gottes haben, ja, sich in unserem Verhalten ausdrücken. Das ist ein guter Botschafter. Das Gegenteil von Transparenz und Treue ist, dass wir keine Kraft haben, den äußeren Verlockungen, die auf uns eindringen, standhalten können. Es ist dann so, dass die Versuchungen stärker sind als unser Leben als Christen. Und öfters eben ist das so, wie es in Lukas 16,13 steht, ja. In Lukas 16,13, da lesen wir, kein Knecht kann zwei Herren dienen, denn entweder wird er den einen hassen und den anderen lieben, oder wird dem einen anhängen und den anderen verachten. Ihr könnt nicht Gott dienen und dem Mammon, ja. Der Grund ist eben, dass wir nicht nach Gottes Willen leben und deswegen nicht abhängig sind von ihm. Und es führt letztlich zum Fallen, und damit verlieren wir und beschmutzen das Zeugnis Jesus vor der Welt. Ja. Ich versage als Botschafter Jesu. Darum ist es so wichtig, Jesus Christus in uns, ja, die Kraft Gottes als unsere Grundlage, das ist das Fundament, dass wir in unserer Zeit Botschafter sind, nicht mit Worte, sondern mit unserem Leben. Ja. Unser Leben hat diese Botschaft. Und wenn wir da mit einem reden und ihn aufs Evangelium ansprechen, dann haben die auch geistliche Vollmacht. Ja. Es ist interessant, ja, der Psalm 41, 13 drückt dies ja auch folgendermaßen aus, ja. Er sagt, Psalm 41, 13, mich aber hast du in meiner Lauterkeit, wir können auch sagen Authentität, erhalten. Ja, also der Psalmist wusste er, dass wenn er ein Zeugnis hatte, wenn er Vollmacht hatte, dann war das nicht von seiner Kraft her. Mich aber hast du in meiner Authentität erhalten und lässt mich vor deinem Angesicht stehen auf ewig. Ja, ja, wie konnte das Psalmist sagen? Weil er eben abhängig war von Gott. Ganz einfach, er war abhängig, ja. Und der Psalmist bekennt, dass die Kraft, um nach Gottes Willen zu leben, nicht aus ihm heraus entstand. Das wäre schlimm. Sondern es war die Kraft Gottes, die ihn am Leben erhalten hatte. Er konnte somit mit Gottes Hilfe ein gehorsames und wohlgefälliges Leben führen, ja. Und wissen Sie, deswegen ist es auch so wichtig, ja, dass unser neuer Mensch, das neue Leben, das wir als wiedergeborene Christen bekommen haben, eben sichtbar wird. Ja, und zwar nicht einmal eine Stunde oder wenn es uns gut geht, sondern eben jeden Tag, dass wir darin leben, ja. Und so wird unsere Botschaft, so wird unser Leben zu einer Botschaft, ja. Und das ist etwas Trostreiches, ja, wenn wir das sehen. Da müssen wir nicht auf uns blicken, ja, nicht auf unsere Kraft, ob wir sie haben oder nicht, sondern in uns wirkt das der Heilige Geist, ja. Und dieser Prozess kann nur geschehen, wenn der Heilige Geist unser Denken verändern kann. Und dies geschieht, indem wir das Wort Gottes studieren, in uns aufnehmen und damit im Alltag leben. Das ist das ganze Geheimnis. Ja. So dass unser erneuerter Sinn erfüllt ist und beherrscht ist vom Wort Gottes. Und dies formt unsere Nachfolge. Und wenn wir dann so mit dem Herrn gehen, dann gibt der Heilige Geist auch das Gelingen dazu. Dann sind wir auch ein Vorbild im Alltag, in der Familie, an der Stelle, wo wir arbeiten. Nicht, weil wir unter dem Druck stehen, irgendjemand ein Zeugnis, ein Traktat weiterzugeben, sondern weswegen, weil unser Leben diese Botschaft ausspricht, ja. Und das können wir nur, wenn wir dahinter stehen, ja, mit unserem Leben. Und da möchte ich noch zum Schluss etwas Wichtiges sagen, was mir eigentlich auch auf dem Herzen liegt, ja. Die Konsequenz, ja, wenn wir Botschafter sind, wenn unser Leben diese Botschaft ausstrahlt, die Konsequenz davon, eine der Konsequenzen, ja, in Johannes 1,7. Wenn wir aber im Licht wandeln, wie er im Licht ist, so haben wir Gemeinschaft miteinander und das Blut Jesu Christi, seines Sohnes, reinigt uns von aller Sünde. Wenn wir aber im Licht wandeln, wie er im Licht ist, so haben wir Gemeinschaft. Nun, dies im Licht wandeln ist, wenn unser Verhältnis mit Gott in Ordnung ist. Das ist eine wichtige Sache, ja? Und dann kommt noch der andere Punkt, das ist wie das Kreuz, der horizontale und der vertikale. Wenn mein Verhältnis zu Gott richtig ist, und wir können es auch umdrehen, ja, umdrehen, dann ist auch das Verhältnis zu meinem Bruder in Ordnung, ja, und zu meinem Mensch, der neben mir steht. Und dieses Ausgewogene, ja, ich bin mit dem Herrn versöhnt und dann bin ich auch mit meinem Bruder und meiner Schwester versöhnt, dieses Verhältnis bildet die Grundlage für jede lokale Gemeinde. Es ist ein wichtiges Resultat, wenn wir Botschafter an Jesus statt sind hier auf Erden. Und es ist eine Voraussetzung, wenn wir in unserer Gemeinde wachsen wollen. Und wenn wir dann diese Haltung einnehmen und so zusammenkommen wie heute Abend, dann tut sich nämlich noch ein anderes Wort bewahrheiten, wo ganz wichtig ist, ja. Matthäus 18,19. Weiter sage ich euch, Matthäus 18,19. Weiter sage ich euch, wenn zwei von euch auf Erden übereinkommen, über irgendeine Sache, für die sie bitten wollen, soll sie ihnen zuteil werden von meinem Vater im Himmel. Denn, Matthäus 18,20, da heißt es, denn wo zwei oder drei in meinem Namen versammelt sind, da bin ich mitten in ihrer Mitte, bin ich in ihrer Mitte, ja. Und das ist doch ein wunderbares Wirken. Sie müssen sich vorstellen, wenn Sie zusammenkommen, Sie haben die ganze Welt vor sich, ein Riesenpanorama, die ganzen Missionsstationen, die Arbeit hier. Und es ist ganz klar, dass ohne Gebet geht es in der Reichsgottesarbeit nicht, weil es ist die geistliche Grundlage. Und Sie sind mitverantwortlich, ob es gut geht oder nicht. Und wenn Sie hierher kommen und in Ihrem Leben ist Friede, ist Klarheit, Sie sind ein Botschafter, mit aller Schwachheit, aber ein Botschafter durch ihr Leben, dann werden diese Verse wunderbar erhört. Dann herrscht hier eine Einigkeit, ein Einssein. Und was sagt die Bibel? Was sagt Matthäus 18,19? Der Herr ist mitten unter uns. Und es gibt die Vollmacht. Und wenn die Vollmacht da ist, haben wir auch die Verheißung, dass unsere Gebete erhöht werden. Und das ist auch eine geistliche Verantwortung von jedem, von Ihnen, ja, denn Sie bilden diese Gemeinschaft hier, diese Gemeinde hier und sind mitverantwortlich am Gelingen durch das Gebet, ja. Und für mich ist ganz wichtig, ja, wir lesen manchmal immer von dieser Bibelstelle, wie sollen Botschafter sein, ja, wie sollen hinausgehen, was tun, ja, aber es geht um viel mehr. Was Gott will, ist, dass unser Leben diese Botschaft ist. Und dann steht dahinter der Herr, Segen gibt, Gnade gibt, Wachstum gibt. Und ein dynamisches Leben, auch da, wo wir stehen. Amen.
1: 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Der Herr sei mit Ihnen. Auf Wiederhören.

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